0: Sitze nötig. In den USA ist ein F-16-Kampfjet des Militärs bei einem Trainingsflug abgestürzt. Das berichten mehrere Medien. Sie berufen sich auf die Nationalgarde in Texas. Der Pilot konnte sich mit einem Schleudersitz aus der Maschine retten. Warum der Kampfjet abgestürzt ist, ist noch unklar. Lehrkräfte haben nicht automatisch Anspruch auf finanziellen Ausgleich, wenn sie Überstunden machen. Das hat das Bundesverwaltungsgericht in Leipzig entschieden. Im konkreten Fall ging es um einen Schulleiter aus Hannover. Der hatte gesagt, er brauche wöchentlich etwa 8 Stunden mehr als die vorgesehenen 40 Stunden. Aus Leipzig berichtet Silvia Stadler.
1: Die Vorinstanz, das Oberverwaltungsgericht Lüneburg, hatte ihm teilweise Recht gegeben und rund 2/3 als nötige Mehrarbeit angesehen. Dafür stünde ihm über die Jahre ein finanzieller Ausgleich von rund 30.000 Euro zu. Diese Sicht wiesen die Bundesverwaltungsrichter heute als Rechtsfehler zurück. Für die längere Arbeitszeit hätte es keinen Auftrag des Dienstherrn gegeben. Beamte könnten ihre Arbeitszeit nicht selbst messen und dann finanziellen Ausgleich verlangen. Die Lehrergewerkschaft GEW kritisiert seit Jahren, dass ein großer Teil der Lehrerarbeitszeit etwa für Korrekturen oder Elterngespräche ohne genaue Arbeitszeiterfassung unsichtbar bleibt.
0: Das Wetter. In der Nacht gibt es viele Wolken und immer wieder Regen bei 6 bis 14 Grad. Am Tag halten sich im Osten und in der Mitte noch Regenschauer. Später kommt die Sonne raus. Im Rest vom Land viel Sonne und Wolken im Mix bei bis zu 23 Grad. Es ist jetzt 2.03 Uhr.
2: Kurzer Blick noch auf die Straßen. Die A4 Aachen Richtung Köln ist zwischen Kreuz Köln-Gremberg und Dreieck Holmer bis 5 Uhr gesperrt. Da werden Schilderbrücken montiert. Der Verkehr wird über die A559 und die A59 umgeleitet. Die A12 Frankfurt-Oder Richtung Berliner Ring ist zwischen Briesen und Fürstenwalde West wegen Markierungsarbeiten gesperrt, noch bis 5 Uhr in der Früh. Auch bis 5 Uhr gesperrt ist die A29 Oldenburg Richtung Allhorner Heide zwischen Wardenburg und Großenkneten. Da ist eine Nachtbaustelle, wie gesagt, auch bis 5 Uhr dicht. Die A40 Essen Richtung Dortmund ist zwischen Dreieck Bochum West und Bochum Zentrum wegen Bauarbeiten bis nächste Woche Freitag gesperrt. Und Berlin noch die A100 in Richtung Wedding ist zwischen Treptower Park und Oberlandstraße wegen Wartungsarbeiten bis 5 Uhr gesperrt. Und on top ist die A113 deshalb ab Spätstraße dicht. Kommt gut durch.
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2: Aber im Flug ist hier. Guten Morgen zusammen. So, wenn ich eine Autobahn wäre, dann wäre ich, glaube ich, am liebsten die A40, denn die ist bis nächste Woche Freitag gesperrt. Muss gar nicht arbeiten. Ja, würde ich mir gefallen lassen.

0: Achtung, Achtung! Dies ist kein Wettbewerb. Dies ist kein Wettbewerb. Ich wiederhole, dies ist kein Wettbewerb. Und trotzdem schickt ihr mir, wie lange ihr arbeitet. Ja, ich hatte eben eine Kollegin, die um 1 Uhr Feierabend gemacht hat, ja. Dann gibt's Leute, die müssen bis 6 arbeiten. Und jetzt meldet sich der Micha rein. 0221-567-89111 und pass auf, hört selbst.
1: Ja, hier ist der Micha, ne? Und ich wollte mal nur mal eben sagen, dass ich seit gestern 13.30 Uhr am Arbeiten bin. Und dann auch jetzt gleich mal um 2 Uhr Feierabend mache, ne?
0: Ja, dann sage ich Glückwunsch dazu, Micha. Geht im Entsorgungsfachbetrieb offensichtlich relativ viel zu entsorgen. So, das hier ist perfekte Feierabendmucke für dich. Dati, take me there.

0: 2.20 Uhr, Ding, Arbeitsbeginn für Alina. 02215678911. Sie schreibt, sie ist auf dem Weg zur Arbeit, beziehungsweise jetzt eigentlich dann auch da, 2.20 Uhr bis 5.30 Uhr. Hey, Moment, das muss ich mal rechnen. Das ist ja eigentlich eine ziemlich geile Dienstzeit. Oder musst du bis 5.30 Uhr am übermorgen arbeiten? Okay, nächste Frage. Erkennt ihr zu dieser späten Uhrzeit das hier?
1: Ja.

So nämlich, die haben wir gefunden, diese Girls. Letzten Sonntag kamen aus Düsseldorf, waren in Köln und völlig heiß aufs Cat's-Eye-Konzert. Habe ich jetzt auch in echt für euch.

0: 2.30 Uhr. Und das ist los auf den Straßen. Die A4 Aachen Richtung Köln ist zwischen Kreuz Köln-Grenberg und Dreieck Holmer bis 5 Uhr gesperrt. Da werden Schilderbrücken montiert. Der Verkehr wird umgeleitet und zwar über die A559 und die A59. Dann habe ich die A12. Frankfurt-Oder Richtung Berliner Ring ist zwischen Briesen und Fürstenwalde West wegen Markierungsarbeiten bis 5 Uhr gesperrt. Die A29 Oldenburg Richtung Ahlhorner Heide ist zwischen Wardenburg und Großenkneten wegen einer Nachtbaustelle auch bis 5 Uhr gesperrt. Die A40 Essen Richtung Dortmund ist zwischen Dreieck Bochum West und Bochum Zentrum wegen Bauarbeiten bis nächste Woche Freitag noch gesperrt. Und zum Schluss noch einmal den Blick nach Berlin. Die A100 in Richtung Wedding ist zwischen Treptower Park und Oberlandstraße wegen Wartungsarbeiten bis 5 Uhr gesperrt. Und deshalb ist auch die A113 ab Spätstraße dicht. Kommt gut an!
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0: Adrian Pflug ist hier. Guten Morgen zusammen. Also Friends, nicht, dass ihr mich irgendwie für gemein haltet, aber als ich überlegt habe, wann reden wir über was echt scheiß Gruseliges hier im Radio, habe ich gedacht, hey, 2.36 Uhr ist, glaube ich, die beste Zeit dafür. Um mal so, weißt du, sowas wie Zombies und so. Ne? Resident Evil im Kino. Gucken wir gleich mal rein, hier in der jungen Nacht mit so einem Kinokollegen. Jetzt aber erstmal was aus einem lustigeren Film. Toy Story. Taylor Swift, I knew it, I knew you.

0: Lana Del Rey hat es auch schon gemerkt. Sommer ist rum, aber Herbst ist auch ganz schön, oder? Und jetzt wird's ein bisschen gruselig. Sorry dafür schon mal. Ist eins der erfolgreichsten Videospielreihen und kriegt jetzt den 8. Film.
1: Naja, es startet hier mit so einem Resident Evil.
0: Ja, ist auf jeden Fall im Kino zu sehen. Marcel, du bist noch nicht dran. Ich muss erst mal sagen, du hast ihn schon geschaut, den Film, und der Streifen ist solide. Resident Evil 8. Worum geht's denn diesmal?
1: Naja, es startet hier mit so einem Typen, so einem medizinischen Boten, der bringt irgendwelche wichtigen Sachen von A nach B. Spätabends nimmt er noch einen letzten Job an, den riskanten.
2: Ich arbeite gerade. Das könnte das Herz eines 8-jährigen Jungen sein oder das Gehirn irgendeiner Mutter.
1: Hoppla, da stört bei dieser Fahrt doch einfach mal ein Zombie diesen Job.
0: Unappetitlich.
1: Natürlich, ja, Zombies, das ist Resident Evil und es wird auch immer wilder und immer matschiger. Vor allem in der ersten Hälfte finde ich das aber so geil gemacht. Das ist eine geile Kamera, ist eine geile Stimmung. Dieser Brian, diese Hauptfigur, da ist eine total geile Figur in diesem Film. Das hat auch super viel Humor. Ja, und hinten raus wird es dann halt zu diesem Zombie-Apokalypsen-Nonsens.
0: Okay, also ich höre einen leichten Enthusiasmus raus, was Resident Evil 8 angeht. Würdest du sagen, alle rein, also sowohl die Gamer als auch Horror-Fans?
1: Ja, auf jeden Fall eine Chance geben. Da sind super viele Anspielungen drin, bisschen mehr Gameplay-Atmosphäre, aber eben auch die Horror-Basics. Ich finde das total stark gemacht. Natürlich, in Sachen Logik ist das der komplette Käse. Aber für einen 8. Film macht der so, so viel richtig.
0: Hast du gerade Logik in Verbindung mit einem Horrorfilm? Naja, okay, gut. Resident Evil 8 kann man sich angucken, durchaus, sagt unser Kinomann Marcel Emmel.

man muss ja gleich nicht so wie BTS dran gehen in Dynamite, wo man direkt alles lighted up like Dynamite, also wo die Beziehung sofort hier durch die Decke, sondern es geht auch wie bei Jenny hier. Jenny singt hier so ganz relaxed daher über eine Beziehung, die eigentlich gar keine richtige ist. Mehr so eine, also ich würde mal sagen, im Sound nach so eine Sommerromanze, würde meine Oma vielleicht sagen. Ja, also so Situationship, ja, das ist das richtige Wort, würde ich sagen. Das Ding heißt nämlich Less Than A Lover. Also man ist nicht verliebt, aber trotzdem hat man irgendwie was miteinander. Jenny jetzt in der jungen Nacht. Less Than A Lover.

0: Sag mal, Leute, alle, die sich mit Klavieren auskennen, würdet ihr auch sagen, dass das leicht verstimmt ist? Hinten raus? Also, glaube ich zumindest. Lil Nas X, Star Walking. Und jetzt noch vor den Infos, I hate you, I love you.
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1: Um 3 Uhr mit Cedric Bies. Der polnische Regierungschef Tusk rechnet in den kommenden Wochen mit russischen Angriffen auf NATO-Länder unter Vorwänden. Das hat er im Parlament in Warschau gesagt und sich dabei auf Einschätzungen von Geheimdiensten bezogen. Aus Warschau berichtet Paulina Milling.
2: Es bestehe ein reales Risiko, dass auf das Territorium von einem oder mehreren NATO-Staaten an der Ostflanke Drohnen oder Geschosse eindringen könnten. Auch Zerstörungen seien nicht auszuschließen. Solche Angriffe würden von Russland als Zufall dargestellt, damit niemand in der NATO eine Reaktion erwäge, sagte der polnische Premierminister. Derzeit bekommt auch Polen die intensivierten russischen Angriffe gegen die Westukraine zu spüren. Erst heute ist nach Angaben der polnischen Regierung wenige Kilometer von der Grenze zu Polen entfernt eine Drohne eingeschlagen.
1: Fast die Hälfte der Menschen in Deutschland rechnet in einer aktuellen Umfrage damit, dass Bundeskanzler Merz noch in diesem Jahr abgelöst wird. In der YouGov-Befragung haben 48% der Menschen gesagt, dass sie nicht glauben, dass Merz zum Jahreswechsel noch Kanzler ist. Merz steht seit der Wahl in Sachsen-Anhalt unter Druck. Dort hatte die CDU klar gegen die AfD verloren. Einen Rücktritt hat Merz ausgeschlossen. Nach einem tödlichen Verkehrsunfall in Los Angeles ist eine Autofahrerin wegen Mordes angeklagt worden. Sie war am Dienstag mit ihrem Wagen in den Gegenverkehr geraten. Dabei sind 2 Menschen gestorben. Die Staatsanwaltschaft sagt, dass der Wagen zu schnell unterwegs war. Außerdem wurden in dem Auto Betäubungsmittel gefunden. Der Frau droht jetzt lebenslange Haft. Der Unfall war international bekannt geworden, weil kurz danach ein Fernsehhubschrauber abgestürzt ist, der Aufnahmen von der Unfallstelle machen wollte. Bei dem Absturz sind 3 Menschen gestorben. In der Diskussion um strengere Regeln für den Einsatz von künstlicher Intelligenz hat sich jetzt auch der britische König Charles III. Eingemischt. Bei einem Treffen mit hochrangigen Vertretern von KI-Konzernen in Schottland hat er mehr Sicherheitsmaßnahmen gefordert.

0: Franziska Hoppen berichtet.
1: Die Entwicklung der künstlichen Intelligenz sei gleichermaßen faszinierend wie zutiefst besorgniserregend, sagte König Charles in seiner Ansprache an diverse Branchenvertreter. Der König fragte, ob es nicht ausreichend Kontrollmöglichkeiten bräuchte, ehe es zu spät sei. Zu den Teilnehmern des Treffens gehörten Vertreter von KI-Giganten wie Nvidia, OpenAI und Anthropic, der britische KI-Minister und ein Berater des Papstes. An die Entwickler gerichtet, appellierte der König, ihre Aufgabe bestünde nicht nur darin, die Technologie voranzutreiben, sondern sicherzustellen, dass sie fest im Dienste der Menschheit, der Gemeinschaft und der Natur bleibe.
0: Das Wetter. Den Rest der Nacht gibt es in der Südosthälfte viele Wolken. Im Norden und in der Mitte von Deutschland regnet es teilweise bei 6 bis 14 Grad. Am Tag halten sich im Osten und in der Mitte dann noch Regenschauer. Später kommt die Sonne raus. Im restlichen Land gibt's einen Mix aus Sonne und Wolken. Das Ganze bei Werten von 17 bis 23 Grad. Es ist jetzt 3.03 Uhr.
2: Kurzer Blick auf die Straßen wie immer. Die A4 Aachen Richtung Köln ist zwischen Kreuz Köln-Gremberg und Dreieckhörmer bis 5 Uhr gesperrt. Da werden Schilderbrücken montiert. Der Verkehr wird umgeleitet über die A559 und die A59. Die A12 Frankfurt-Oder Richtung Berliner Ring ist zwischen Briesen und Fürstenwalde West wegen Markierungsarbeiten bis 5 Uhr gesperrt. Die A29 Oldenburg Richtung Ahlhorner Heide ist zwischen Wardenburg und Großenkneten wegen einer Nachtbaustelle bis 5 Uhr dicht. Die A40 Essen Richtung Dortmund ist zwischen Dreieck Bochum West und Bochum Zentrum wegen Bauarbeiten bis nächste Woche Freitag gesperrt. Und noch eine Meldung aus Berlin zum Schluss. Die A100 in Richtung Wedding ist zwischen Treptower Park und Oberlandstraße wegen Wartungsarbeiten bis 5 Uhr gesperrt. Und deshalb ist auch die A113 gesperrt, und zwar ab Spätstraße. Kommt gut durch.
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2: Adrian Pluges hier, guten Morgen zusammen. Ich habe ja, seit ich es eben gesagt habe, so vor einer guten Stunde hier auf der A4 Aachen Richtung Köln mit den Schilderbrücken, habe ich dieses Bild im Kopf, dass da Brücken gebaut wird, wo Schilder drüber laufen, weil die natürlich nicht über die Autobahn drüber können. Weißt du, wie so eine Wildbrücke, wo dann so ein Reh rüber springt. Dai, dai.

Also wer so nett bitte sagt, wie Sabrina Carpenter. Und so oft bitte sagt, please, please, please, dreimal und den ganzen Song über. Ja gut, will ich mal nicht so sein, spiele ich halt Green Day.

Super cooler Remix von H und Billa Joe, Ring My Bell, im German Remix. Habt ihr auch gehört, ne? Zwischendurch richtig guter Part von Billa Joe. Richtig gut, wie der das so relaxed drauf droppt auf dem Track. Gefällt mir wirklich. Junge Nacht ist hier. Moin zusammen.

0: Der perfekte Song für Melanie, die ist nämlich schon laufen, hat sie gerade geschrieben. Bei dem Song ihr richtiges Tempo. 3.30 Uhr. Gucken auf die Straßen. A4 Aachen Richtung Köln ist zwischen Kreuz Köln, Gremberg und Dreieckheimer bis 5 Uhr gesperrt. Da werden Schilderbrücken montiert. Der Verkehr wird umgeleitet und zwar über die A559 und die A59. Dann die A10, südlicher Berliner Ring, Dreieck Potsdam Richtung Schönefelder Kreuz. Zwischen Dreieck Potsdam und Ferch ist nach einem LKW-Unfall gerade gesperrt. Ein Rettungshubschrauber ist da im Einsatz. Bitte nicht erschrecken. Die A12 Frankfurt-Oder Richtung Berliner Ring ist zwischen Briesen und Fürstenwalde-West wegen Markierungsarbeiten bis 5 Uhr gesperrt. Die A29 Oldenburg Richtung Ahlhorner Heide ist zwischen Wardenburg und Großenkneten wegen einer Nachtbaustelle bis 5 Uhr gesperrt. Die A40 Essen Richtung Dortmund ist zwischen Dreieck Bochum-West und Bochum-Zentrum wegen Bauarbeiten bis nächste Woche Freitag dicht. Und nochmal Berlin, die A100 in Richtung Wedding ist zwischen Treptower Park und Oberlandstraße wegen Wartungsarbeiten dicht bis 5 Uhr. Und deshalb ist auch die A113 gesperrt, und zwar ab der Spätstraße. Wo auch immer ihr hin wollt, kommt gut an.
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0: Adrian Flug ist hier, guten Morgen zusammen. Tja, wenn ihr euch fragt, warum geht die Melanie um diese Uhrzeit schon laufen? Sie schreibt, halt mich bitte nicht für durchgeknallt, aber ich mache jetzt schon Sport, nachher komme ich nicht dazu, deswegen habe ich das Laufen vorverlegt. Ihre Mama geht's leider nicht gut, sie begleitet sie zum Arzt und danach hilft sie ihr noch ein bisschen zu Hause. Melanie, finde ich cool, dass du deine Mama unterstützt und krass, dass du A, bei den Temperaturen und B, bei dem Wetter, nämlich in Klammern Dunkelheit, schon draußen läufst. Ich würde auch gerne Sport machen jetzt, aber ich muss ja Gott sei Dank arbeiten.

0: Die junge Nacht ist hier. Ihr wisst, wir sind alle total lustige Leute hier. Und wir haben unser Ohr und unser Auge immer überall im Netz und überall im Fernsehen und finden immer lustige Dinge. Zum Beispiel bei frankenpost.de sind wir ein bisschen hellhörig geworden, denn da hat sich alles um wundersames und richtig gehöriges Wachstum gedreht. Und das verbunden mit ganz, ganz interessanten Personen und Ortsnamen. Hört mal selber.
1: Ein echtes Naturschauspiel ist gerade im Hofer Land zu bestaunen. Der 74-jährige Hobbygärtner Herbert Muschi aus Oberkotzau entdeckte Anfang August einen ungewöhnlichen Trieb an seiner Fadenagave. Seitdem ist der Blütenstängel regelrecht in die Höhe geschossen.
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Hier ist die Junge nach der ARD mit einer Meldung von unserer Verkehrsredaktion. Ein Falschfahrer, Achtung, auf der A21 Bagdeheide Richtung Kiel zwischen Bad Segeberg Nord und Wahlstedt kommt euch ein Falschfahrer entgegen. Fahrt bitte äußerst rechts und überholt nicht. Auf der A21 Bagdeheide Richtung Kiel zwischen Bad Segeberg Nord und Wahlstedt ist ein Falschfahrer unterwegs aktuell. Bitte fahrt vorsichtig dort in beiden Richtungen und kommt gut an.

Ist das nicht der beste Song, um Koffer zu packen gerade für einen Urlaub? Ja, Elke, ich meine dich. 0221-567-89111, der hat sich gerade gemeldet. Gleich wird Köfferchen gepackt. Morgen um 11.30 Uhr hebt der Flieger ab. Es geht, glaube ich, hast du irgendwas schon mal geschrieben, an Strand, ne? Meer? Kann man machen, wenn es in Deutschland langsam kühl wird nachts, dass man vielleicht auch mal am Strand schläft. Bei vielleicht locker so 24 Grad. Tame Impala jetzt in der jungen Nacht. Loser.

Ihr merkt's, Leute, ich spiele euch so ein bisschen warm jetzt hier. Oder auch wach. Na? Das ist Worth It. Fifth Harmony und Kid Ink. Da will man auch nicht mehr ins

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1: Um 4 Uhr mit Cedric Bies. Der Zentralrat der Juden warnt davor, dass sich Antisemitismus in Deutschland immer mehr normalisiere. Hintergrund ist der Brandanschlag auf eine Synagoge in Wuppertal gestern. Aus der Nachrichtenredaktion berichtet Christine Beid.
2: Ein Mann hat laut Polizei am Nachmittag eine brennbare Flüssigkeit vor die Tür der Synagoge geschüttet und angezündet. Das Feuer konnte schnell gelöscht werden. Einsatzkräfte nahmen einen 37-jährigen Afghanen fest. Zentralratspräsident Schuster sagte, der Täter habe den Anschlag am helllichten Tag durchgeführt. Von Unrechtsbewusstsein oder Scham fehle jede Spur. Schuster forderte die Behörden außerdem dazu auf, für mehr Sicherheit zu sorgen. Am Sonntag beginne der höchste jüdische Feiertag Yom Kippur. Dann seien alle Synagogen voll, so der Zentralratspräsident.
1: Der polnische Regierungschef Tusk rechnet damit, dass Russland in den kommenden Wochen unter Vorwänden NATO-Länder angreifen könnte. Er bezieht sich dabei auf Einschätzungen von Geheimdiensten. Im Parlament in Warschau hat Tusk gesagt, dass es dabei um scheinbar versehentliche Attacken mit Drohnen und Raketen gehe. Die könnten Länder treffen, die die Ukraine unterstützen. Russland werde die Vorfälle dann als Unfälle verkaufen. Ziel der Aktion ist laut Tusk, den Zusammenhalt innerhalb der NATO zu schwächen. In den letzten Monaten waren russische Drohnen in mehreren NATO-Ländern an der Ostflanke abgestürzt. In Russland läuft die erste Parlamentswahl seit Beginn des Kriegs gegen die Ukraine. Die ersten Wahllokale haben ganz im Osten des Landes auf der Halbinsel Kamtschatka geöffnet. Insgesamt sind mehr als 110 Millionen Russinnen und Russen dazu aufgerufen, bis Sonntag ihre Stimme abzugeben. Zum ersten Mal auch in den von Russland annektierten Gebieten der ukrainischen Regionen Luhansk, Donetsk, Saporischschja und Cherson. Die Opposition ist nicht zur Wahl zugelassen. Alle Parteien auf dem Stimmzettel unterstützen den von Kremlchef Putin befohlenen Krieg gegen die Ukraine. Die deutschen Rollstuhlbasketballer haben bei der Weltmeisterschaft in Kanada knapp den Einzug ins Finale verpasst. Die Mannschaft hat gegen Australien in der Verlängerung mit 83-84 verloren. Moritz Casalaset.
3: Die Partie gegen Australien war total ausgeglichen, ging in die 5-minütige Verlängerung und in der führte Deutschland gut anderthalb Minuten vor dem Ende mit 5 Punkten. 12 Sekunden vor dem Ende war es immerhin noch eine Einpunktführung. Das deutsche Team hatte den Ball, gab ihn aber leichtfertig her und Australien drehte das Spiel in den Schlusssekunden. Es wäre für die deutschen Rollstuhlbasketballer das erste WM-Finale gewesen. So bleibt

0: das Spiel um Platz 3. Wie bei den Paralympics in Paris vor 2 Jahren und bei der EM im vergangenen Jahr könnte das Team also Bronze gewinnen.
1: Das Wetter, im Moment noch viele Wolken und teilweise Regen bei 6 bis 14 Grad. Am Tag halten sich dann im Osten und in der Mitte Regenschauer, später kommt die Sonne raus. Im restlichen Land gibt es einen Mix aus Sonne und Wolken bei bis zu 23 Grad. Die Zeit, es ist 4.03 Uhr.
2: Und wir gucken auf die Straßen wie immer. Erstmal der Falschfahrer nochmal auf der A21 Bagdaheide Richtung Kiel. Zwischen Bad Segeberg Nord und Wahlstedt kommt euch immer noch ein Falschfahrer entgegen. Fahrt äußerst rechts, überholt nicht. Auf der A21 Bagdaheide Richtung Kiel. Zwischen Bad Segeberg Nord und Wahlstedt immer noch ein Falschfahrer gemeldet. Vorsichtig bitte in beiden Richtungen. Dann jetzt die normalen Meldungen von den Straßen. Die A4 Aachen Richtung Köln ist zwischen Kreuz Köln, Gremberg und Dreieck Colmar bis 5 Uhr gesperrt. Da werden Schilderbrücken montiert. Verkehr wird umgeleitet und zwar über die A559 und die A59. Dann hätten wir die A10, südlicher Berliner Ring, Dreieck Potsdam Richtung Schönefelder Kreuz. Zwischen Dreieck Potsdam und Ferch ist gerade gesperrt, weil es da einen LKW-Unfall gegeben hat. Ist ein Rettungshubschrauber im Einsatz. Die A12, Frankfurt-Oder Richtung Berliner Ring, ist zwischen Briesen und Fürstenwalde-West wegen Markierungsarbeiten dicht. Bis 5 noch, auch bis 5 dicht. Die A29, Oldenburg Richtung Ahlhorner Heide, und zwar zwischen Wadenburg und Großen Kneten. Da ist eine Nachtbaustelle. Die A40 Essen Richtung Dortmund ist zwischen Dreieck Bochum West und Bochum Zentrum wegen Bauarbeiten bis nächste Woche Freitag dicht. Und zum Schluss nochmal der Blick nach Berlin. Die A100 in Richtung Wedding ist zwischen Treptower Park und Oberlandstraße wegen Wartungsarbeiten bis 5 Uhr gesperrt. Und deshalb ist auch die A113 dicht ab Spätstraße. Kommt gut durch.
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2: Adrian Pflug ist hier, guten Morgen zusammen. Ihr habt es vielleicht verfolgt, die Fälle von Malaria rund um den Frankfurter Flughafen. Da hat es jetzt gestern einen Todesfall noch gegeben in dem Zusammenhang. Müssen wir uns jetzt Sorgen machen, dass sich Malaria eventuell in der Region oder in der Gegend um den Flughafen noch weiter ausbreitet? Sprechen wir gleich drüber hier in 8 Minuten. In der jungen Nacht, Billie Eilish jetzt, Birds of a Feather.

0: Gleich viertel nach vier in der jungen Nacht. Ihr habt es vielleicht mitbekommen in den Infos. In Frankfurt ist ein Mensch gestorben. Und zwar, das ist ungewöhnlich, an der Tropenkrankheit Malaria. Das Krasse ist, die Person war vorher nicht in einem Malaria-Gebiet und am Flughafen hat sie auch nicht gearbeitet. Und bitte, es war jetzt tatsächlich schon der dritte Fall in diesem Jahr. In der Nähe des Frankfurter Flughafens ist es passiert halt. Und bei uns ist jetzt junge Nachtreporter Tom Konya. Tom, sag mal, wie kann das passieren?
1: Die Person, die da vor kurzem gestorben ist, die hat in der Nähe vom Frankfurter Flughafen gewohnt, im Stadtteil Schwanheim. Das Gesundheitsamt dort vermutet jetzt, also wahrscheinlich ist eine Mücke in einem Flieger mitgeflogen, der aus einem Malaria-Gebiet kam. Und diese Mücke ist dann wahrscheinlich aus dem Flieger raus, ein paar Kilometer geflogen und hat dann jemanden gestochen.
0: Ach krass, also es war aber tatsächlich wohl nicht der erste Fall, dass sowas passiert. Gibt es öfter?
1: Also schon Mitte Juli wurde bekannt, dass sich mehrere Arbeiter an der Gepäckabfertigung am Frankfurter Flughafen mit Malaria infiziert hatten. Zwei von ihnen sind dann leider gestorben. Experten gehen davon aus, dass eine Mücke, wie jetzt auch im aktuellen Fall, über ein Flugzeug nach Frankfurt gekommen ist.
0: Also es klingt ja tatsächlich so, als könnte das im Prinzip überall passieren, wo Flugzeuge eben landen, die aus fernen Ländern kommen, wo Malaria verbreitet ist. Was heißt das für uns? Wie gefährlich ist das?
1: Malaria ist, so schreibt es auch das Auswärtige Amt, eine lebensbedrohliche Krankheit. Menschen stecken sich vor allem über Mückenstiche an. Rund 600.000 Menschen sind 2024 daran gestorben, besonders viele in Afrika. Symptome sind Beschwerden wie Fieber, Kopf- und Gliederschmerzen. Aber in Deutschland ist diese Krankheit sehr selten. Die Mücke und der Erreger, die mögen unser Klima nicht, sagt auch die Stadt Frankfurt. Diese Fälle von Flughafenmalaria sind laut dem Robert-Koch-Institut auch sehr selten.
0: Also man kann ja über unser Wetter hier meckern, was man will, aber in dem Fall kommt es uns zugute. Tom Konya mit den Infos zu den Malaria-Fällen rund um den Frankfurter Flughafen.
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macht es hier. Als nächstes haben wir hier in der Playlist Adela, Ain't in L.A. Und hört mal auf jeden Fall auf den Anfang. Da singt ja jemand so ganz tief. Das ist derselbe Typ, der bei Miley Cyrus We Can't Stop gesungen hat. Das ist derselbe Vibe des Titels, weil der nämlich auch bei beiden dahinter steckt. Ja, das ist der Grammy ausgezeichnete Songwriter und Producer Theron Thomas. Und diese Stimme ist auf jeden Fall mega markant. Und Adela hat sich den geschnappt und hat gesagt, komm, mach mal quasi eine kleine Antwort auf hier Can't Stop von Miley Cyrus. Ain't in L.A. geht nämlich inhaltlich darum, dass ja die coolsten Leute eigentlich nicht mehr in Los Angeles abhängen. Hört mal rein.

0: Uhr 30. Gucken zusammen auf die Straßen. Die A4 Aachen Richtung Köln ist zwischen Kreuz Köln-Gremberg und Dreieckholmer bis 5 Uhr gesperrt. Da werden Schilderbrücken immer noch hingebastelt. Der Verkehr wird umgeleitet und zwar über die A559 und die A59. Die A10 südlicher Berliner Ring, Dreieck Potsdam Richtung Schönefelder Kreuz ist zwischen Dreieck Potsdam und Ferch nach einem LKW-Unfall immer noch gesperrt. Es ist ein Rettungshubschrauber im Einsatz. Die A12 Frankfurt-Oder Richtung Berliner Ring ist zwischen Briesen und Fürstenwalde West wegen Markierungsarbeiten noch eine gute halbe Stunde gesperrt. Um 5 soll da Schluss sein. Die A29 Oldenburg Richtung Ahlhorner Heide ist zwischen Wardenburg und Großen Kneten wegen einer Nachtbaustelle bis 5 Uhr gesperrt auch. Und die A40 Essen Richtung Dortmund ist zwischen Dreieck Bochum West und Bochum Zentrum wegen Bauarbeiten bis nächste Woche Freitag gesperrt. Kommt gut an.
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0: Adrian Pflug ist hier, guten Morgen zusammen. Tampa City, Self-Aware ist hier. Wir haben Freitag, officially. Ich hätte eigentlich gerne so ein Freitagsgebäck noch hier kurz per WhatsApp. 0221 567 89111. Wer von euch steht gerade in der Backstube und hat vielleicht eine Zimtschnecke, die er mir schicken kann? Mir reicht ein Foto. Gab ja neulich so eine Studie. Auch Fotos von Essen machen satt. Vielleicht auch ein Foto von einem Kaffee noch dazu. Vielleicht macht das wach.

0: Die Junge nach 4.37 Uhr. Selena Gomez muss sich tatsächlich einiges anhören. Zum Beispiel so ein Satz wie, früher warst du cooler oder früher warst du irgendwie hübscher. Selena sagt jetzt in einem neuen Interview, dass sie glaubt, die Leute würden sie am liebsten einfrieren.
1: I think people want to freeze me in time to that period of my life.
0: Brinja Becker aus dem Junge Nacht-Team, müssen wir kurz drüber reden. Manche wollen sie also wieder 10 Jahre zurückhaben, also wegen Aussehen oder wegen Musik?
2: Beides. Also die wollen ihren Look von damals, okay. Also Smokey Eye ist Selena und, sind wir ehrlich, auch die junge Selena.
0: Okay, ist ein bisschen fies, was soll sie machen? Man wird nun mal älter, ich habe nachgeguckt, ich auch.
2: Ich weiß. Und die sagt in dem neuen Interview mit dem People Magazine auch, sie liebt es eigentlich, älter zu werden. Hat sie auch keine Angst vor?
1: Getting older has been so fun. I'm not scared at all. I love getting older. Yeah, things are gonna change and things are gonna suck, but like, you're alive.
2: Ja, natürlich ist nicht mehr alles so knackig wie früher, sagt sie, aber immerhin ist man am Leben.
0: Okay, aber wir waren eben auch kurz bei der Musik. Das vermissen die Fans auch von früher?
2: Ja, also damals war sie ja gefühlt auf jedem Song drauf, der im Radio kam. Ja. Und das wünschen sich viele Fans zurück. Aber Selena sagt, für mich war das eine richtig stressige Zeit. Und jetzt konzentriert sie sich halt lieber auf das, was sie glücklich macht.
1: Now I need to genuinely take time to appreciate my life and that's why I took a step back from music.
2: Ja, und darum macht sie jetzt halt auch weniger Musik.
0: Das muss man einfach akzeptieren, ne? Sie darf es selber entscheiden, wann sie Musik macht und wie sie Musik macht. Selena Gomez, viele wollen sie zurück wie vor 10 Jahren, geht aber nicht.

0: Friends, was soll ich sagen? Auf euch ist Verlass. 12:05 und hier trudeln Backwaren ein. Hört mal hier, das habe ich gerade bekommen aus Hessen an die 0221-567-89111.
1: Guten Morgen, junge Nacht, Radio.
0: Morgen.
1: Ich bin der Herr Schazard aus Hessen. Bin am Liefern gerade. Ich habe gehört, du brauchst eine Rosinschnecke, aber ich habe leider keine Rosinschnecke.
0: Oh nein.
1: Aber Schokobrötchen, Quarkinis.
0: Oh. Ja, was noch?
1: Schokodonut.
0: Auch.
1: Berliner.
0: Auch. Berliner.
1: Und ganz viel Süßigkeit, aber leider keine Rosinschnecke.
0: Ah, schade. Ich, da kommen wir nicht ins Geschäft. Wobei, sah lecker aus.

0: Guten Morgen.
1: Moin.
2: Morgen.
3: Morgen.
4: Morgen.
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0: Und jetzt eine Stimme von hier und aus der Gegend zur Abgeordnetenhauswahl in Berlin.
1: Ich bin Paul, ich bin 18 und ich komme aus Steglitz-Zehlendorf. Und ich glaube, ich würde wählen gehen, um jemand zu haben, der uns repräsentiert, der ein bisschen jünger ist als sozusagen das, was wir jetzt haben. Ich bin nicht so sehr in der Politik drin. Das wäre aber cooler, wenn die mehr die Jungen auch einbeziehen. Also, dass mehr sozial oder online gepostet wird, sozusagen, dass mehr zugänglich ist für auch für junge Leute.
0: Das war eine Stimme von hier und aus der Gegend. 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
1: 5:30 Uhr.
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1: Mit Gina Thoneik. Es sind jetzt nur noch 2 Tage bis zur Wahl in Berlin. Die Parteien, die gehen heute in den Wahlkampf-Endspurt. Die könnt ihr also hier und da nochmal auf irgendeinem Marktplatz erleben. Und alle, die Sonntag keine Zeit haben, wählen zu gehen, die können heute bis 15 Uhr noch vor Ort in den Briefwahlstellen der Bezirke ihre Stimme abgeben. Gestern gab es nochmal eine Umfrage vom ZDF. Da lag die Linke in Berlin vorne mit 22%, knapp vor der CDU mit 20%. Dahinter lagen AfD, Grüne und SPD. Das hier sorgt dafür, dass einige Krankheiten in der EU wieder häufiger vorkommen. In vielen EU-Ländern werden Kinder seltener geimpft, auch in Deutschland. Das zeigt eine neue Studie. Darin steht, die Gründe seien Fehlinformationen über Impfungen und weniger Vertrauen in Impfstoffe. Die Bundeswehr bekommt ein neues Flugzeug. Das ist insofern besonders, als dass es jetzt der erste Kampfjet vom Typ F-35 ist, den Deutschland von den USA gekauft hat. Verteidigungsminister Pistorius nimmt den heute in Texas entgegen. Die ersten 8 von diesen Flugzeugen, die bleiben erstmal in den USA und deutsche Teams werden dann dort daran ausgebildet. Im Fritz-Sendegelände wird heute wegen der Bombenentschärfung eine Autobahn gesperrt. Und zwar die A15 Richtung Berlin zwischen den Anschlussstellen Rogosen und Forst. Die Sperrung startet um 9.30 Uhr. Der Kampfmittelbeseitigungsdienst, der will die Bombe kontrolliert sprengen. Die rechnen damit, dass es so ungefähr eine Stunde dauert. Danach wird dann die Autobahn voraussichtlich wieder freigegeben.
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1: Da haben wir im Moment in Berlin und Brandenburg so Temperaturen zwischen 11 und 15 Grad, teilweise bewölkt. Teilweise kann es auch regnen, wenn ihr rausgeht. Ansonsten heute auch mal bedeckt und trocken, mal ein bisschen Regen, aber auch mal ein bisschen Sonne dabei. Also ich glaube, der Fachbegriff ist wechselhaft. Dabei gibt es 19 bis 22 Grad.
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1: Die A10 südlicher Berlin in der Ring Richtung Dreieck Potsdam, Richtung Schönewälder Kreuz. Die ist im Dreieck Potsdam gesperrt. Da ist nämlich ein LKW umgekippt. Auf der Umfahrung über die A9, Anschluss Beelitz-Heilstätten, da braucht ihr 10 Minuten länger. Dann A111 Richtung Kreuz-Oranienburg. Die Anschlussstelle Stolpe, die bleibt bis Sonntagabend gesperrt. Tagsüber ist auf der Autobahn außerdem nur eine Spur frei. Dann auch was gesperrt in Berlin, und zwar der Tiergartentunnel bis 5.30 Uhr. Naja. Also eigentlich sollte er jetzt wieder frei werden. Und haben wir sonst noch eine Sperrung? Hier ist noch wegen Straßenfesten werden die Bölsche Straße in Friedrichshagen und die Hauptstraße in Rosenthal bis Sonntagnacht gesperrt. Und in Köpenick wird die Hämmerlingstraße unterhalb der Bahnbrücke bis Mitte Dezember sogar gesperrt. Außerdem gibt es immer noch Probleme bei der U-Bahn. Da hatte es letzte Nacht einen Brand gegeben. Und deswegen sind die Linien U1, U2 und U3 streckenweise unterbrochen. Zwischen Spichernstraße und Möckernbrücke fahren ersatzweise Busse. Kommt gut an.
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6: Gleich 6 Uhr, guten Morgen.
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7: Heute läuft in Berlin nochmal Politikprominenz auf der Straße rum, die man sonst teilweise nicht mehr so oft sieht, und zwar im Endspurt vor der Wahl am Sonntag. Der ehemalige regierende Bürgermeister Wowereit zum Beispiel, der macht in Charlottenburg Wahlkampf für die SPD. Die Grünen sind mit ihrer Ex-Parteichefin Ricarda Lang im Mauerpark und ziemlich nah beieinander sind die Linke mit Ex-Fraktionschef Gysi am Neptunbrunnen und das BSW mit Parteigründerin Wagenknecht an der Weltzeituhr. Die Wahl ist dann, wie gesagt, am Sonntag. In den letzten Umfragen vom ZDF von gestern, da liegt die Linke vor der CDU. Das Ergebnis von dieser Wahl, das können sich die meisten schon denken, wer da am Ende vorne liegt. In Russland laufen seit gestern Abend die Parlamentswahlen. 3 Tage lang wird da gewählt. Eine Besonderheit gibt es. Zum ersten Mal nehmen auch die 4 ukrainischen Regionen an der Wahl teil, die Russland nach der Invasion beansprucht hat. Die einzige Partei, die den Krieg gegen die Ukraine offen kritisiert hat, die ist in Russland vor der Wahl ausgeschlossen worden. Zum dritten Mal dieses Jahr ist in Deutschland ein Mensch an Malaria gestorben. Und zwar in Frankfurt am Main. Alle Fälle waren da. Laut Behörden hat die Person in der Nähe vom Flughafen gewohnt, da aber nicht gearbeitet. Im Sommer hatten schon mal 6 Mitarbeiter vom Flughafen Malaria bekommen und 2 von denen sind gestorben. Malaria wird durch Mücken übertragen. Es kann sein, dass welche aus einem Malaria-Gebiet im Flugzeug nach Frankfurt gekommen sind. Die Eisbären Berlin, die wollen auch dieses Jahr wieder deutscher Meister werden, wie die letzten 3 Saisons, sind allerdings gestern mit einem neuen Trainer in die Saison gestartet. Und der Auftakt hat unter André Ranke ziemlich gut geklappt. 4:2 zu Hause gegen die Straubing Tigers.
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8: Da gucken wir zuerst einmal nach Brandenburg auf die A10 südlicher Berliner Ring, Dreieck Potsdam Richtung Schönefelder Kreuz. Im Dreieck Potsdam ist die A10 südlicher Berliner Ring gesperrt. Hier ist ein Laster umgestürzt. Das Ganze, wie gesagt, Richtung Schönefelder Kreuz. Die Umfahrung über 9 Anschlussspiele Zeitstätten, da braucht er aktuell 10 Minuten länger. Vorsicht auf der A12 Richtung Frankfurt zwischen Briesen und Mühlrose, da liegt ein Reifen auf der linken Spur. Und bei der A111 Richtung Oranienburg haben wir den Anschluss Stolpe nach wie vor bis Samstagabend gesperrt. Tagsüber ist auf der Autobahn außerdem nur eine Spur frei. In Berlin haben wir eigentlich nichts Größeres. Nur in Köpenick wird die Hämmerlingstraße unterhalb der Bahnbrücke heute gesperrt. Und die Böllsche Straße in Friedrichshagen und die Hauptstraße in Rosenthal sind bis Sonntagabend dicht. U1, U2, U3 streckenweise noch unterbrochen nach dem Brand im Bahnhof Wittenbergplatz. Zwischen Spichernstraße und Möckernbrücke fahren aber Ersatzbusse. Kommt gut an.
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8: Guten Morgen, ihr Lieben.
9: Ja, und bitte seid heute nicht so hart zu uns, okay?
8: Ja.
9: Der Tag ist wirklich, also ich sag's, wie es ist. Heute Morgen im Bad. Ich hab mir meine Wimperntusche ins Auge gepiekt. Ich hab mir nicht Nasenspray in die Nase gesprüht, sondern Haarspray in die Nase.
8: Nicht dein Ernst?
9: Bei dir ist ja auch schon einiges schief gelaufen.
8: Ja, aber das ist ja bei mir normal. Können wir mal bitte über dein Hasenspray?
9: Mein Hasenspray?
8: Okay. Ihr merkt, heute funktioniert wirklich gar nichts. Ich bin heute zu Frühschicht los. Ich musste 2-mal nach Hause.
9: Mann.
8: Weil ich 2 Sachen vergessen hatte. Nacheinander aber. gut geschlafen hab ich nicht.
9: Mann.
8: Aber wir haben Musik. So, ich würde sagen, wir halten uns jetzt alle imaginär an den Händen.
9: Ja.
8: Und wir machen das Beste aus diesem Freitag. Hier ist Samba. Guten Morgen.

0: Samba, my body isn't ready. Habt ihr gehört in der Fritz-Frühschicht am Freitag um 6.06 Uhr. Guten Morgen.
1: Also und meiner ist ehrlich gesagt auch noch nicht ready, aber nur noch zweimal schlafen und dann wird gewählt in Berlin. Und falls ihr vielleicht noch keinen Plan habt, was wird denn eigentlich gewählt? Was muss ich denn da für Kreuze machen? Gucken wir mal kurz.
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0: Ja, da holen wir euch doch nochmal fix rein ins Wahlboot. Ist auch gar nicht so schwer. Übermorgen ist Abgeordnetenhauswahl. Heißt, ihr ahnt es schon, Berlin wählt sein Abgeordnetenhaus.
1: Genau, also die Leute und die Parteien, die da drin sitzen, das ist das Landesparlament von Berlin und die entscheiden über richtig wichtige Sachen. Halt, die beschließen Gesetze, die für Berlin gelten, die gelten und bestimmen, wofür Berlin als Hauptstadt insgesamt Geld ausgibt. Die wählen aber auch den regierenden Bürgermeister oder die regierende Bürgermeisterin.
0: Würde ich sagen, Abgeordnetenhauswahl damit abgehakt. Mhm. Ist aber nicht das Einzige am Sonntag. Es ist auch noch Wahl der Bezirksverordneten. Versammlungen.
1: Genau, oder BVV auch genannt. Also eigentlich langes Wort, aber relativ schnell erklärt. Das sind die, die sich darum kümmern, was bei euch vor der Haustür passiert in Berlin. Also direkt in eurem Bezirk. Also für was gibt der Bezirk wie viel Geld aus? Wo wird wie gebaut? Den Bebauungsplan bestimmen die nämlich auch. Und auf alles das könnt ihr mit eurer Stimme für die BVV auch einen Einfluss nehmen.
0: So, und falls ihr jetzt doch noch offene Fragen habt, gar kein Ding, checkt doch mal die junge Wahlarena von Fritz und rbb24. Gibt's für Ome und werbefrei in der ARD Mediathek und bei YouTube.
1: Moin.

0: Pony und Afrojack mit Give Me Everything auf Fritz. Wir haben 6.14 Uhr. Einen wunderschönen guten Morgen, ihr Lieben.
1: Moin.
0: Und ganz ehrlich, wenn ich dieses Geräusch schon höre, das ist für mich schon Grund genug, niemals im Leben mir ein Tattoo stechen zu lassen. Ah, Hilfe!
1: Hä?
0: So, wenn ich dich angucke, also das hast du wohl nicht, diese Angst. Weil
1: Nein.
0: du bist, also ich möchte mal sagen, leicht stärker tätowiert als ich.
1: Es ist wirklich ganz schlimm. Meine Arme sind voll. Ich habe was auf den Beinen, auf dem Rückenbogen, am Fuß, überall. Man wird aber auch süchtig danach, meine Güte.
0: Das habe ich wohl schon mehrfach gehört. Was ich aber auch schon mitbekommen habe, ist, dass die Scheiße sich entzünden kann nach dem Tätowieren. Da wollen wir gleich reden, hier bei Fritz. Und falls ihr denkt, ach, warum redet ihr bei Fritz über entzündete Tattoos? Ja, vielleicht, weil die eine sitzt, die damit schon mal zu kämpfen hatte, Marie.
1: Mann,
0: was ist los mit deinem Kurt Cobain
1: Arm? Mann, ich habe hier am Arm neben dem Ellbogen so ein Gesicht, und es soll eigentlich Kurt Cobain sein, mit seinem wunderschönen blonden langen Haaren, kennt er, der verstorbene Sänger von Nirvana. Und auf jeden Fall hat sich das Tattoo entzündet nach dem Tätowieren, und dann hatte ich da so eine hässliche Kruste, und dann ist die abgefallen, und mit der Kruste hat
0: die
1: Kurt
0: Farbe.
1: Cobain leider sein Haar verloren.
0: Und jetzt hat er einfach eine kahle Stelle auf dem Kopf, der Kurt.
1: Ja.
0: Ich finde, es steht ihm, ganz ehrlich, ich finde, es tut deinem Tattoo tatsächlich aber auch keinen Abriss. Können wir schon mal kurz festhalten, hast du was falsch gemacht oder die tätowierende Person?
1: Ich war es auf gar keinen Fall.
0: Okay, kann sein, dass die ehrliche Antwort anders aussieht. Und das klären wir gleich. In 10 Minuten, wie man sich Kurt Cobain tätowiert, sodass er die Haare auch behält.

So, und jetzt noch kurz das Wetter für Nazis. Oh oh, das wird ganz, ganz mies. Am besten gar nicht erst das Haus verlassen. Türen und Fenster fest verrammeln.

0: Jolle mit frei auf Fritz 26 ist es.
1: Und jetzt mal kurz zum Wetter.
2: Also, heute ist wieder von allem etwas dabei. Wolken, Sonne, Regen. Naja, müsst ihr wissen, ob ihr das gut findet. Höchstwerte liegen so zwischen 19 und 22 Grad.
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0: Wir sagen Happy Tattoo Convention, denn in der Arena Berlin in Treptow, da sind über 300 Tattoo-Artists am Wochenende, die sich ihre Tattoos und ihre Kunst präsentieren. Und also wer sich da aber stechen lässt, er sollte vielleicht ein bisschen vorsichtiger machen als du damals, Maribel.
2: Ja, haben wir ja gerade geklärt. Mein Kurt Cobain, der hat ordentlich Haare gelassen, weil sich das Tattoo entzündet hat. Ja. Und damit euch das aber nicht passiert, haben wir mal bei einem Profi nachgefragt. Tattoo-Artist Sina Ra, die hat erstmal erklärt, warum sich Tattoos überhaupt entzünden.
3: Tattoo-Wunden entzünden sich, weil es einfach klassisch Wunden sind. Und wenn da Erreger reinkommen, Dreck, Bakterien, reagieren die Tattoos halt genauso, als hättest du eine Schürfwunde. Die Haut ist offen, die Hautbarriere ist offen, sie ist zugänglich für Erreger und Bakterien. Und wenn da was reinkommt, dann entzündet sich dein Tattoo.
2: Ja, und das geht leider ja ziemlich schnell, ne, Kurt?
0: Also ist... Oh Gott, ich glaube, er nickt gerade. Oder hast du deinen Arm bewegt? Auf jeden Fall, das ist ja der Grund, glaube ich, warum man diese Frischhaltefolie immer dann drumherum macht erstmal, oder? Oder liege ich da falsch?
2: Auch, ja.
0: Also es ist auf jeden Fall wichtig, wenn sich ein Tattoo entzündet, rot wird und heiß glüht, nicht ignorieren und hoffen, dass sich das schon von selber regelt. Vielleicht nicht das Beste?
3: Also ich würde auf jeden Fall direkt zur Apotheke gehen und mich da beraten lassen, weil die dir dann auch eine antiseptische Creme empfehlen können und dich eventuell auch zum Arzt weiterleiten würden, wenn sie sagen, okay, da reicht die Creme auch nicht mehr.
2: Also nicht irgendwie versuchen, da zu Hause selber dran rumzudoktern. Im schlimmsten Fall verändert das nämlich den Look von eurem Tattoo und dann hat der Kurt schütteres Haar.
0: Also ich kann ja aus eigener Erfahrung genau das berichten. Deshalb hat Sina uns auch ein paar No-Gos mitgegeben, die ihr auf gar keinen Fall machen solltet.
3: Sport, schwimmen gehen, was man sowieso mit einem frischen Tattoo erstmal nicht tun sollte. Und eigentlich alles, was du ohnehin, wenn du eine Entzündung oder eine Verletzung im Körper hast, nicht tun würdest. Also sie ist einfach als, dein Körper ist geschwächt, der muss gerade was verarbeiten, bearbeiten und schon dich.
0: Ey, da sieht man mal, wie krass ich auf mich achte. Weißt du, weil ich das mit dem keinen Sport, das mache ich ja sogar schon jahrelang, obwohl ich gar kein einziges Tattoo habe.
2: Sehr gut. Weiter so.
0: Kannst du ansonsten noch irgendwas empfehlen? Was sagt Kurt dazu zu der ganzen Schose?
2: Naja, der Kurt sagt, passt lieber auf, was eure Tattoo-Artists sagen, befolgt das alles und dann geht hoffentlich auch nichts.
0: Moin.

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5: Mit Gina Toneik. Impfungen haben geholfen, viele Krankheiten auf der Welt einzudämmen oder auszurotten. Aber in einigen europäischen Ländern lassen immer mehr Eltern ihre Kinder nicht impfen. Eine Studie hat untersucht, wie viele Kinder bestimmte Routineimpfungen in verschiedenen Ländern in den letzten Jahren bekommen haben. Und die Zahlen sinken nicht in allen EU-Ländern, aber in mehr als der Hälfte auch in Deutschland. Vorher waren die Impfzahlen 4 Jahrzehnte lang immer besser geworden. Was man gegen die hohen Spritpreise machen kann, das beschäftigt nicht nur die Bundesregierung hier bei uns, sondern auch andere Länder. Deswegen treffen sich heute die Finanzminister und Ministerinnen der EU in Dublin in Irland. Die wollen da unter anderem über eine europäische Übergewinnsteuer für Mineralölkonzerne sprechen. Also, dass die Konzerne Steuern zahlen müssen, wenn sie sehr viel einnehmen. Bundesfinanzminister Klingbeil findet das gut, aber es gibt in der EU bisher keine Mehrheit dafür. Wer regiert in Zukunft Berlin? Übermorgen wissen wir das, beziehungsweise da wird zumindest gewählt, bis wir wirklich wissen, wer dann regiert. Das dauert ja meistens noch ein bisschen länger. Heute und morgen könnt ihr in der Stadt noch einige Wahlkampfauftritte sehen als Endspurt. In der aktuellen Umfrage vom ZDF liegt die Linke mit 22% vor der CDU mit 20%. Bis heute Nachmittag um 15 Uhr könnt ihr noch Briefwahl machen, falls ihr Sonntag keine Zeit habt, und zwar vor Ort im Briefwahlzentrum eures Bezirks. Im Fritz-Sende-Gelände wird heute wegen einer Bombenentschärfung eine Autobahn gesperrt, und zwar die A15 Richtung Berlin zwischen den Anschlussstellen Rogosen und Forst. Die Sperrung geht um 9.30 Uhr los. Der Kampfmittelbeseitigungsdienst, der will die Bombe kontrolliert sprengen, und das soll so ungefähr eine Stunde dauern, glauben die. Danach wird die Autobahn dann wohl wieder freigegeben.
6: Verkehr. Größere Probleme heute Morgen auf der A10 südlicher Berliner Ring Richtung Dreieck Spreeau. Im Dreieck Potsdam ist die südliche A10, wie gesagt, Richtung Dreieck Spreeau gesperrt. Hier ist ein Laster umgestürzt und muss erstmal wieder aufgerichtet und geborgen werden. Auf der Umfahrung über A9 Anschluss Bielefeld-Heilstätten braucht er aktuell 10 Minuten länger. Und auf der B112 Eisenhüttenstädter Chaussee Richtung Frankfurt gab es einen Wildunfall zwischen Losse und der A12 und deshalb dort Behinderungen. B167 ist Richtung Löwenberg gesperrt, zwischen Falkenberg und dem Abzweig nach Köthen. Da gab es einen Unfall. In Berlin haben wir heute die Hämmerlingstraße in Köpenick gesperrt, unterhalb der Bahnbrücke, das Ganze für ein paar Monate. Und wegen Straßenfesten werden sowohl die Böllsche Straße in Friedrichshagen als auch die Hauptstraße im Rosenthal gesperrt bis Sonntagabend. Bei der U-Bahn sind die U1, 2 und U3 streckenweise weiterhin unterbrochen. Nach dem Wittenbergplatzbrand und zwischen Spichernstraße und Möckernbrücke. Da fahren Ersatzbusse. Kommt gut an.
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7: Guten Morgen.
6: Ja, geil. Da habt ihr mein Hirn live dabei mitverfolgt, wie das sein kann in so einer Müdigkeit. Das ist ja wie, wenn man irgendwie beim Autofahren oder beim Fahrradfahren oder sowas merkt, scheiße, wie bin ich ins Ziel gekommen? Ich habe in den letzten 5 Minuten gar nicht aufgepasst. So ungefähr ging es mir gerade, als mein Hirn versucht hat, aus Wittenberg Platz einen Wildunfall zu machen.
7: Naja.
6: Hat aber nur wirklich gar nichts miteinander zu tun.
7: Hast ja noch die Kurve gekriegt, meine Güte.
6: Im wahrsten Sinne des Wortes.
7: Guten Morgen.

0: Studio Lines und Tinashe, No Bro Boys auf Fritz 6:37 haben wir es gleich. Schönen guten Morgen, ihr Lieben. Das ist Entschuldigung. Was passiert hier?
1: Ich habe einen Fan-Moment, denn wir reden jetzt über meinen absoluten Lieblings-Marvel-Helden Wolverine.
0: Und der macht oder was?
1: Wenn er seine Kleine ausfährt.
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4: Ach so. Also ich sag ganz ehrlich, anhand des Geräuschs hätte ich nicht erkannt. Aber wenn du sagst, der Typ, der die Kreine ausfährt, dann habe ich schon eine Vorstellung.
1: Sehr gut. Und jetzt gibt's halt ein Spiel. Marvel's Wolverine. Und das ist gerade eins der wichtigsten Games für die PlayStation. Deswegen sind die Erwartungen natürlich hoch. Also gehen wir rein mit Bene. Guten Morgen.
5: Hallo.
4: Also Wolverine hat man ja wohl schon mal gehört. Aber was ist das für ein Game?
6: Ja, das kommt von den Leuten, die auch die sehr erfolgreichen Spider-Man-Spiele auf der PlayStation gemacht haben. Nur statt, dass du an einem Netz durch New York schwingst, zerschnetzelst du hier halt Bösewichte.
7: Alles klar?
8: Ja. Ja, Trask und Co. hassen noch immer Mutter.
7: Okay, geben wir ihnen einen neuen Grund dazu.
6: Genau, das machen wir. Und du hast sehr, sehr viele Kämpfe gegen Ninjas oder so Privatmilitär-Heinis. Und denen rammst du deine Klingen ins Gesicht, hackst Gliedmaßen ab.
0: Na klar.
6: Es spritzt literweise Blut.
0: Na klar.
6: Und diese brutalen Kampfszenen wechseln sich ab mit Stellen, wo dann eher Story erzählt wird und du nach Hinweisen suchst oder auch mit Schleichpassagen. Insgesamt also ein sehr klassisches Einzelspieler-Game von PlayStation.
1: Ja, also meine Erwartungen sind da jetzt auf jeden Fall auch sehr hoch. Wird's dem denn eigentlich auch gerecht?
6: Also, es ist okay. Also das ist ein gutes Spiel. Das sieht typisch aus. Wolverine ist sehr gut getroffen. Das spielt sich gut. Was aber wirklich nervt, ist, dass dir das Spiel die ganze Zeit so die Hand hält. So, als wärst du so ein bisschen blöde. Du kannst zum Beispiel so Truhen finden mit Crafting-Material. Und das Game gibt dir nicht nur einen Audio-Hinweis über den Controller. Es erscheint auch noch ein riesiger blau leuchtender Kreis aus. Eigentlich gibt's solche Truhen in Spielen, damit du Levels erkundest und belohnt wirst. Wenn dir das Spiel aber die ganze Zeit sagt, wo du hingehen sollst, ist das Ganze halt nur Belohnung, sondern so To-Do-Liste abhaken. Das hätte das Spiel aus meiner Sicht echt nicht nötig. Ansonsten ist das, wie gesagt, ein wirklich gutes Game, das man gut mal zocken kann.
0: Ich bin ganz ehrlich, ich habe von Games gar keine Ahnung. Ich bin auch in diesem Marvel-Kopfbuch gar nicht drin. Als ich gehört habe, Marvel's Wolverine, dachte ich, es geht vielleicht um sexuelle Aufklärung, aber es ist ja mal ein ziemlich geiles Spiel. PS5 kostet von 70 Euro. Kann man vielleicht auch auf einen Sale warten.
6: Ja.
0: Und Marie, was ist hier?
1: Ja, klar.
0: Wir sind almost Monday French Kids. 46 gleich. Moin.

0: Mit, warte, ich glaube, Sie sehen es gleich nochmal.
1: Ja, sie hat tatsächlich nochmal gesungen.
0: Sehr, sehr gut, muss ich sagen.
1: Perfekt.
0: Sag ich euch, wie spät es ist. 6.46 Uhr, ihr hört Fritz. Guten Morgen.
1: Und eigentlich sollte es eine ganz normale Fußballpressekonferenz werden, aber dann ist Nationaltrainer Jürgen Klopp gestern kurz mal zum Bundeskanzler mutiert.
0: Ja, ja, der macht jetzt Merz richtig Konkurrenz.
1: Wem? Achso, mehr als Bundeskanzler.
0: Ja, ja, ja, also, aber zurück zu Klopp. Mhm. Der hat ja gestern seinen Nationalkader bekannt gegeben, aber der wurde auch mal für eine kurze Zeit zur Nebensache, denn Kloppo will nicht nur die WM und EM gewinnen, nee, der hat auch noch eine andere Mission, und zwar diese hier.
2: Ich würde mir oder uns gerne die Fahne zurückholen, wenn ich ganz ehrlich bin. Ich möchte, dass wenn man so schwingt, dass niemand denkt, was mit dir nicht in Ordnung, sondern dass man einfach nur das Gefühl hat, ja, du bist happy und verstehst, dass du Glück hattest, dass du in diesem wundervollen Land geboren, aufgewachsen, zugezogen, dass du hier lebst. Das hätte ich schon ganz gerne.
1: Also, wo ich mich frage, ich weiß gar nicht, liegt es an den Fähigkeiten unserer aktuellen Politikerinnen und Politiker, dass es plötzlich wie so eine staatstragende Rede vorkommt, oder hat der es einfach richtig krass drauf?
0: Er hat es, glaube ich, krass drauf, und ich muss auch sagen, ich finde es tatsächlich meist ziemlich cringe, wenn ich Leute mit Deutschlandfahne sehe, weil ich dann gleich denke, okay, die haben irgendwie eine komische Einstellung.
1: Ja.
0: Bisschen zu viel Nationalstolz. Mhm.
1: Ja, was ja eben aber gar nicht sein muss, weil es ja eben erst mal auch nur ein Vorurteil ist, ohne mit den Menschen gesprochen zu haben. Und genau das, damit möchte ich aufräumen. Und das finde ich echt aber auch ganz cool. In der ganzen Scheißspalterei und alle hacken so aufeinander rum, ist ja so, nee, ist unsere Fahne, holen wir uns zurück und kann auch geil sein. Mal gucken, ob wir es schaffen. Wir drücken, also ich drücke ihm auf jeden Fall die Daumen.
0: Ja, same.
1: Hat schon einen Augenblick. 6.47 Uhr haben wir es.
0: Moin.
1: Schönen Morgen.

0: Lauschen wir nun der Erzählung eines Users interaktiver First-Person-Shooter.
1: Dicker! Letztes Wochenende doppelte EP bei COD. Ich natürlich direkt Kreditkartennummer meiner Mom gesneakt für neuen Battle Pass. Einfach Scammer got scammed. Was will sie machen, Bro? Anyway, erste Runde Domination of Terminal. Ich gehe instant mit MP7 Schalldämpfer auf B. Jumpshotte den ersten Bot. Danach so ein Familienvater dreht sich mit Dreier Sensi im Kreis. Hab ich ihn direkt gewone-hittet, den Knecht. Auf einmal Verbindung verloren. Telekom, ich f*** euch, ihr Söhne.
0: Sprache lebt.
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1: Das war Clooney mit Prosper und Good Girl auf Fritz um 6.53 Uhr.
2: Und jetzt mal kurz zum Wetter.
3: Er hat irgendwie ein bisschen was von schlechter Situationship heute.
1: Wieso?
3: Weil hier steht, heute überwiegen erst die Wolken und es fällt auch etwas Regen. Im Tagesverlauf ziehen die dichten Wolken ab, dann scheint mal die Sonne, mal ziehen dann aber auch wieder Wolken und einzelne Schauer vorüber. Häufig bleibt es aber auch trocken. Ja, was denn nun? Ich kann es euch nicht sagen, Leute. Was aber auf jeden Fall klar ist, die Höchstwerte liegen zwischen 19 und 22 Grad.
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1: Ja, ganz ehrlich, dann gehen wir heute Abend doch irgendwo hin, wo uns das Wetter scheiße gerade ist, weil wir leicht einen Sitzen haben und ein Dach über dem Kopf. Viel Spaß beim Tipp von Fritz und Bott und Clara.
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3: Am Cotti in Berlin gibt's heute eine richtige Wellness-Behandlung für eure Ohren. Die Slinky Party ist zu Besuch in der Paloma Bar und bringt richtig guten Deep House und Minimal an den Start. Also Friends schnappen, cutes Outfit anziehen und ab zur Slinky Party in der Paloma Bar in Berlin-Kreuzberg. Dancen könnt ihr von 23 bis 6 Uhr, wenn ihr 21 oder älter seid. Der Eintritt zur Paloma Bar kostet in der Regel so 10 bis 15 Euro.
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1: 7 Uhr ist es gleich. Schönen guten Morgen.
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2: Nur noch 2 Tage sind jetzt bis zur Wahl in Berlin. Viele Parteien gehen heute in den Wahlkampf-Endspurt und alle, die am Sonntag keine Zeit haben, wählen zu gehen, die können heute bis 15 Uhr noch vor Ort in den Briefwahlstellen der Bezirke ihre Stimme abgeben. Gestern gab es auch noch mal eine Umfrage vom ZDF, da lag die Linke vorne mit 22%, knapp vor der CDU mit 20. Dahinter kamen AfD, Grüne und SPD und beim BSW ist nicht klar, ob das über die 5%-Hürde kommt und damit überhaupt ins Abgeordnetenhaus einziehen kann. Die Bundeswehr bekommt ein neues Flugzeug und das ist insofern besonders, als dass es der erste Kampfjet vom Typ F-35 ist. Den hat Deutschland von den USA gekauft. Verteidigungsminister Pistorius nimmt den heute in Texas entgegen. Die ersten 8 dieser Flugzeuge, die bleiben erstmal in den USA und deutsche Teams werden dann dort daran ausgebildet. Und das hier sorgt dafür, dass einige Krankheiten in der EU wieder häufiger vorkommen. In vielen EU-Ländern werden Kinder seltener geimpft, auch in Deutschland. Das zeigt eine neue Studie. Darin steht, die Gründe seien Fehlinformationen über Impfungen und weniger Vertrauen in Impfstoffe. Wer in Brandenburg ein Kind bekommt, muss, wenn es dann losgeht und die Wehen einsetzen, im Schnitt immer weiter fahren, um ins Krankenhaus zu kommen, weil immer weniger Krankenhäuser eine Geburtsstation haben. Über dieses Problem sprechen heute die Abgeordneten im Landtag. Vor 5 Jahren gab es noch 25 Geburtsstationen in Brandenburg und Ende dieses Jahres werden es wahrscheinlich nur noch 17 sein. Das liegt am Geld bzw. am bundesweiten Sparpaket, das auch Brandenburg trifft.
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1: Brandenburg A10 südlicher Berliner Ring Richtung Dreieck Spreeau. Die südliche A10 ist im Dreieck Potsdam gesperrt. Hier ist ein Laster umgestürzt und muss geborgen werden. Die Umfahrung über einen neuen Anschluss Bielefeld-Zeitstätten, da braucht er gerade 20 Minuten länger. A13 Richtung Dresden ist gesperrt zwischen Klettwitz und Ruhland. Da gab es einen Unfall. Und die A111 Richtung Oranienburg, da ist der Anschluss Stolpe gesperrt. Noch bis Samstag. Die B167 Richtung Löwenberg, hier haben wir zwischen Falkenberg und dem Abzweig nach Köthen die Straße Richtung Löwenberg gesperrt. Da gab es einen Unfall. Und in Berlin auf der 100 Richtung Wedding haben wir zwischen Sonnenallee und Dreieck Neukölln gerade die Autobahn gesperrt, weil die Höhenkontrolle ausgelöst wurde. U1, U2 und U3 sind streckenweise unterbrochen und zwischen Spichernstraße und Möckernbrücke fahren aber Ersatzbusse. Kommt gut an.
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3: Guten Morgen.
1: Haben wir gerade drüber gequatscht, über die Pressekonferenz, die Jürgen Klopp gestern gegeben hat als Nationaltrainer und seine Aussage, er will sich die Deutschlandfahne zurückholen und Nationalstolz nicht denen überlassen, die damit Dinge machen, die vielleicht nicht im Sinne der Allgemeinheit sind. Das hat dazu geführt, dass wir uns darüber unterhalten haben, was wir so verbinden mit der Deutschlandfahne. Mhm. Und da haben wir eine ganz, ganz tolle Nachricht von Jen bekommen.
4: Ja, sie schreibt, ich sitze gerade im Auto in Uniform. Ich bin Soldatin und trage diese Fahne jeden Tag mit Stolz und es nicht, weil ich eine falsche Gesinnung habe. Aber Fahne tragen ist nicht immer zu viel Nationalstolz. Manchmal ist es einfach nur Stolz, Dankbarkeit, dankbar dafür, dass wir demokratisch leben dürfen.
1: Voll krass und zeigt wieder, dass es manchmal auch voll gut ist, mal zu fragen, was verbindest du überhaupt damit?
4: Ja, voll.
1: Bevor man sich immer selber überlegt. Weil ich glaube, das, was Jen gesagt hat, werde ich vielleicht ab heute auch ein bisschen mit der Deutschlandfahne verbinden und verstehe voll, dass sie es tut als Soldatin. Moin.

0: Jazik mit Aiken, habt ihr gehört? In der Fritz-Frühschicht um 7.05 Uhr. Einen wunderschönen Freitagmorgen.
1: Hallöchen, ihr Lieben. Vor allem an dieser Stelle kurz mal ein ganz großes Hallo an alle, die am Wochenende wieder ihre Wohnungen zur Verfügung stellen, sodass wir darin feiern können. Wirklich ganz, ganz viel Erfolg beim Party organisieren. Ich persönlich, und deshalb mussten wir die folgende Moderation jetzt unbedingt auch mal vor allem im Radio machen, ich habe tatsächlich ein großes Problem damit, stressfreie Partys zu organisieren. Denn ich sag mal so, es gibt zwei Partygeschichten, die dazu geführt haben, dass ich eigentlich Verbot habe, noch Partys zu organisieren. Oh. Das eine war mit 16 eine Hausparty, als meine Eltern im Urlaub waren, wonach der gesamte Boden neu verlegt werden musste, was ich dann 6 Jahre bei meinem Papa abbezahlt habe. Liebe Grüße. Und das zweite war die Party im Moabit, wo wir nicht nur von der Hausverwaltung, nicht nur von der Nachbarschaft, sondern auch von der Bereitschaftspolizei mehrfach darauf hingewiesen wurden, dass angeblich jemand nichts aus dem Fenster werfen darf. Es ist aber auch wirklich ab und zu spießig in Berlin. Long story short, wie macht man eine Party ohne viel Stress, müssen wir uns heute mal angucken.
0: Ganz genau. Und eine Idee wäre ja vielleicht, schon mal direkt zum Start Willkommensshots an alle zu verteilen, weil dann kriegen die alle schon mal was in die Hand gedrückt, die freuen sich, fühlen sich willkommen und ihr werdet vielleicht auch mal den ollen Kümmelschnaps los, den sonst niemand trinkt. Geht aber natürlich auch alkoholfrei mit irgendeinem ollen Saft.
1: So, apropos trinken, Essen gehört wohl auch dazu, mindestens als Grundlage. Kein Bock auf Kochen, kennen wir wohl alle. Und auch das ganze Geschirr, das ist kacke. Vielleicht sagt er einfach den Leuten, die sollen nur Fingerfood und Snacks mitbringen. Nix, wofür man eine Gabel braucht. Ganz wichtige Regel. Dann könnt ihr ein paar Servietten verteilen, da kann man sich das Food da reindingsen und dann in den Mund schieben und falls was übrig bleibt, ein paar Gefrierbeutel parat haben. Und dann könnt ihr das schön den Leuten mit nach Hause mitgeben, dass sie ihren Müll schön wieder mitnehmen.
0: Ja, und sind wir mal ehrlich, mehr als ein paar Snacks braucht man ja auch nicht. Meistens kommt man ja schon gut gestärkt zur Party, wa? Und auch noch ganz wichtig für die sauberen Leute unter euch, Schuhe immer ausziehen lassen, weil dann sind die Leute nämlich auch ein bisschen vorsichtiger, dass die nicht irgendwie kleckern oder beim Tanzen da ihr Bier verkippen, weil da möchte ja keiner nasse Socken haben.
1: War die schlimmste Party meines Lebens, als ich morgens auf dem Sofa aufgewacht bin. Ich habe 2 Schritte gemacht und meine Socken klebten am Boden fest und haben sie mir ausgezogen. Nee. Wichtig, damit eure Party auch nicht von der Polizei beendet wird, wie unsere letztens, vielleicht einfach mal vorher nett den Nachbarn Bescheid sagen, dass sie euch wenigstens bis 1 oder 2 Uhr feiern lassen, ohne die Polizei zu rufen, so laut wie ihr wollt.
0: Ja, vielleicht könnt ihr die ja auch einladen. Vielleicht kommen die ja rum. Als Alibi. Ja,
1: also die Nachbarn jetzt.
0: Gott. Ja, ja.
1: Oder ich dachte direkt vorher 110.
0: Ey, wir feiern heute.
1: Kommt vorbei.

0: Taylor Swift auf Fritz um 7.14 Uhr. Ein wunderschönen Freitagmorgen euch, ihr Lieben.
1: Ja, und für Umme mit dem E-Scooter durch Berlin düsen? Leute, wie geil ist das bitte? Das geht nämlich ohne Diebstahl und ganz legal am Sonntag.
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0: Denn ein E-Scooter-Leihanbieter, für den wir wegen der Aktion natürlich keine Werbung machen wollen, aber zumindest den Hinweis, dass er sich auf Keim reimt, der möchte, dass wirklich alle zur Abgeordnetenhauswahl kommen am Sonntag. Und deswegen haben die einen Promocode freigeschaltet, mit dem man zweimal 10 Minuten kostenlos durch Berlin scootern kann.
1: So, einfach los zur Wahl. Als ein Wort alles groß in die App reintippen und dann könnt ihr losdüsen. Und wir haben das schon mal geguckt für euch. Es wird nicht gecheckt, ob ihr damit wirklich zu einem Wahllokal wart.
0: Ja.
1: Also, wer vielleicht schon Briefwahl gemacht hat, kann den Gutschein ja vielleicht auch nutzen, um zum nächsten Döner zu düsen oder so.
0: Genau, es wird ja nicht gesagt, ob Lust zur Wahl nicht auch heißt, die Wahl zwischen Kräuter und Knoblauch. Die kann es ja auch sein, tatsächlich. Dass ihr mir aber bitte aufpasst, wenn ihr mit den Dingern unterwegs seid und gerade zum ersten Mal fahrt, weil es nicht immer ungefährlich ist. Aber geile Aktion.
1: Ja.
0: Moin.
1: Morgen.

0: guten Morgen.
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3: Also, heute ist mal wieder alles dabei. Nehmt euch eine Sonnenbrille mit, nehmt euch einen Schirm mit, weil heute mal Wolken, Regen, dann aber auch wieder Sonne, dann aber auch wieder Wolken, dann auch wieder Regen, bei Höchstwerten zwischen 19 und 22 Grad.
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3: Ja, und Teenager sein ist doch Beste. Oder irgendwie doch nicht?
0: Na, ich glaube, wir alle haben zwei Seiten vom Teenie-Sein erlebt. Mhm. Und um die geht's auch bei Falsch, aber lustig. Unser Comedy-Format und Alter haben die wieder rasiert.
4: Phyllis, Pubertät, gib mir einen Werbeslogan.
5: Pubertät, wenn aus Lena ist meine beste Freundin, Lena ist eine dreckige Schlampe wird.
4: Hinter, Pubertät.
6: Wenn du eine engere Beziehung zu Taschentüchern hast als zu deiner Mutter.
4: Werbeclaim für Pubertät, Phyllis.
5: Pubertät, wenn ein Onkel deine neuen Tittchen als zarte Knospen bezeichnet.
3: Oh, oh Gott. Nein. Ist passiert. Host Moritz Neumeier hat aber auch noch mehr Fragen mitgebracht. Hoffentlich wird es jetzt nicht so schlimm. Auf die wirklich niemand eine vernünftige Antwort braucht. Zum Beispiel, was macht mein Opa heute eigentlich?
4: Hinak, was macht mein Opa heute?
6: Der findet das sehr progressiv, dass sein Enkel mit einer Türkin im Fernsehen ist.
0: Oh, Leute. Also, wenn wir schon mal Familiengesprächen sind, dann, ja, was ist denn jetzt denn mit klassisches Familiengesprächsthema? Dem neuen Marketing-Claim für die CDU?
4: Great.
7: CDU, für alle, die ihren Döner osmanische Fleischtasche nennen.
5: Da würde ich einen gerne dazwischen machen.
7: Ja, bitte. Noch.
5: CDU, ene mene mu, Mohammed, raus bist du.
3: Oha, Leute, gönnt euch die neue Folge Falsch, aber lustig mit Fred Kostea, Phyllis Taschtan, Hinnert Köhn und natürlich Host Moritz Neumeier. Ab sofort auf dem YouTube-Kanal vom Comedy-Kollektiv.
0: Ich bin immer noch absolut schockiert über den Spruch vom Onkel. Und also es gibt viel zu lachen, aber es gibt auch einige Beispiele, wie man bitte sich im Leben nicht verhalten sollte. Beim Comedy-Kollektiv-YouTube-Kanal Falsch, aber lustig.

0: Alex, ich liebe dich, Warren. Mit Passenger habt ihr gehört in der Fritz-Frühschicht um 7.26 Uhr. Guten Morgen.
1: War das gerade eine Liebeserklärung?
0: Ja, aber sag's nicht seiner Frau.
1: Versprochen.
0: Danke.
1: Moskenner.

0: Ja.
1: Jeg har immer noch keine Tickets für A$AP Rocky.
0: Na, da solltet ihr euch aber A$AP beeilen.
1: Weil as soon as possible ist er auch schon hier.
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3: Genau 7:30, guten Morgen.
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5: Wer sich auf Social Media die Kommentare unter Beiträgen zum Thema Impfen anguckt, kriegt ziemlich bösartige Beleidigungen zwischen beiden Seiten mit. Und eine neue Studie zeigt jetzt, in der EU gibt es immer mehr Eltern, die ihre Kinder nicht impfen lassen. Die Studie hat die Zahlen seit den 80er Jahren für bestimmte Impfungen, wie zum Beispiel die gegen Keuchhusten oder Masern, untersucht und sagt, erst ging es jahrzehntelang bergauf, aber in knapp 2/3 der EU-Länder sind die Zahlen in den letzten 7 Jahren zurückgegangen, auch hier in Deutschland. Heute läuft in Berlin nochmal Politikprominenz auf der Straße rum, die man sonst teilweise nicht mehr so oft sieht, und zwar im Endspurt vor der Wahl am Sonntag. Der ehemalige regierende Bürgermeister Wovereit zum Beispiel, der macht in Charlottenburg Wahlkampf für die SPD. Die Grünen sind mit ihrer Ex-Parteichefin Ricarda Lang im Mauerpark. Und ziemlich nah beieinander sind die Linke mit Ex-Fraktionschef Gysi am Neptunbrunnen und das BSW mit Parteigründerin Wagenknecht an der Weltzeituhr. Die Wahl ist, wie gesagt, am Sonntag. Und in den letzten Umfragen vom ZDF von gestern, da liegt im Moment die Linke vor der CDU. In Brandenburg wird heute wegen der Weltkriegsbombe eine Autobahn gesperrt, und zwar früher als zuerst gedacht. Das betrifft die A15, die wird ab 9 Uhr gesperrt, und zwar zwischen Rogosen und Forst in beide Richtungen. Die Granaten wurden bei Bauarbeiten entdeckt und der Kampfmittelbeseitigungsdienst will die kontrolliert sprengen. Der rechnet damit, dass das so etwa eine Stunde dauern könnte. Die Eisbären Berlin, die wollen auch dieses Jahr wieder deutscher Meister werden, wie die letzten 3 Saisons auch schon. Sie sind allerdings gestern mit einem neuen Trainer in die Saison gestartet. Der Auftakt, der hat unter André Rankel aber ziemlich gut geklappt. Es gab ein 4:2 zu Hause gegen die Straubing Tigers. Weniger gut geklappt hat der Auftakt von Hoffenheim in der Fußball-Europa League. 0:2 Niederlage gegen Kreta.
6: Verkehr. Brandenburg A10 südlicher Berliner Ring Richtung Dreieck Spreeau. Im Dreieck Potsdam ist die südliche A10 gesperrt. Hier ist ein Laster umgestürzt. Vor dem Dreieck Potsdam braucht er 30 Minuten länger und auch die Umfahrung über A9 und den Anschluss Biele-Zeitstätten. Da braucht er eine halbe Stunde länger. A13 Richtung Dresden im Bereich der Auffahrt Schwarzheide gibt es Behinderungen nach einem Unfall. Und in Berlin braucht er länger auf der 100 Richtung Wedding vor dem Kreuz Schöneberg und in Friedrichshagen. Die Bölsche Straße ist gesperrt zwischen Mögelsiedamm und Dalwitzer Land. Straße noch bis Sonntagabend wegen eines Straßenfestes. Und bei der U1, U2 und U3 haben wir weiterhin streckenweise die Unterbrechung. Zwischen Spichernstraße und Möckernbrücke sind aber Ersatzbusse unterwegs. Kommt gut an.
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8: Moin.
6: Hallöchen, die Menschen. So, jetzt wird's gleich wirklich tatsächlich spannend. Wir reden schon die ganze Woche schon über die Wurstkabeltrommel. Nein, Entschuldigung.
8: Den Bottich Ketchup.
6: Entschuldigung, ich bin zwischen unseren Gewinnen durcheinander geraten.
8: Ist nicht schlimm, es geht um Ketchup.
6: 10 Kilogramm Ketchup von Werder. Machen wir mal kurz, wie lecker der uns schmeckt. Einer oder eine wird ihn gleich sich unter den Nagel reißen bei Schnee von gestern.

0: Styles. Mit.
1: Dankeschön.
0: 7:36 haben wir es. Einen wunderschönen Freitagmorgen euch.
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4: So Leute, und jetzt wird sich's klären. Wer bekommt 10 Liter feinsten Werder-Ketchup?
0: Ja, wir sprechen zuerst mal mit dem Führenden der Woche. Das ist der gute Paul, Lasterfahrer aus Görlitz. Schönen guten Morgen.
5: Ja, einen wunderschönen guten Morgen euch.
0: So, also wir müssen ja wirklich dankbar sein, dass du am Start bist, weil eigentlich, wann hattest du den Kundentermin?
5: Also der Kundentermin ist 7:30 Uhr.
0: Aber es
5: scheint Verkehrsbetriebe, ja. Aber das haut hin.
0: Die sind aber coole Kunden, weil du hast gesagt, du musst kurz im Radio 10 Kilo Ketchup gewinnen.
5: Ja, genau, das verstehen die voll.
0: Sehr gut. Liebes, ganz, ganz liebe Grüße, wirklich. Wir lassen den Paul gleich wieder frei, aber es geht um 10 Kilogramm Ketchup und es geht darum, ob Paul die mit seinen 7 richtigen Antworten sichert oder Ella aus Spandau. Einen schönen guten Morgen.
6: Hi, guten Morgen.
4: Sag mal, Ella, wir haben gehört, du arbeitest im Krankenhaus, du wirst da aber nicht in der Kantine dann den Ketchup verteilen, oder? Du isst den dann schon selber.
6: Das ist tatsächlich eine sehr gute Idee, aber ich habe viele Kinder um mich herum, die sich sehr freuen werden.
0: Nee, die werden sich auf jeden Fall freuen, da kann man viel Mist mit anstellen. Jetzt wollen wir aber mal gucken, wer von euch beiden sich das sichern wird. Unser Fass, muss man sagen, unser Ketchup-Fass. Paul hat mit 7 vorgelegt. Mhm. Das heißt, Ella, du musst jetzt 8 richtige Antworten geben, um dir die 10 Kilo Ketchup. Das heißt, das ist quasi pro 1 Kilo Ketchup sind es ungefähr 0,8 Punkte, die du jetzt machen musst. Ja?
6: Ja, danke schön. Das werde ich schaffen. Hoffentlich.
0: Wir drücken dir die Daumen. Paul war schon nicht schlecht, aber vielleicht kommst du auch drüber. Paul, du hörst zu und gibst natürlich keine Tipps, ne?
5: Ich gebe keine Tipps.
0: Aber ist der Laster sicher und gegen Wegrollen gesichert?
5: Du, ich habe mich sogar eingesperrt hier.
0: Ach so, um Gottes Willen, der Arme. Nee, dann hör mal eingesperrt zu. Und Ella, du bist bereit?
6: Ich bin bereit.
0: Dann geht's jetzt los.
4: Gab gestern eine Störung bei der Berliner U-Bahn. Hat Potsdam eigentlich auch eine U-Bahn?
6: Weiter.
4: Fahren die U-Bahnen mit Benzin oder Diesel?
6: Diesel.
4: Strom. In Werder an der Havel war gestern Poetry Slam. Nenn mal einen Reim auf Fritz.
6: It's Fritz.
4: Gestern Saisonstart für die Eisbären Berlin. Welche Sportart machen die?
6: Eishockey.
4: Richtig. Und wie nennt man das Ding, das da beim Eishockey ins Tor geballert wird? Puck. Sehr gut. Gestern wurde der neue Fußballnationalkader bekannt gegeben. Wie heißt denn der Bundestrainer?
6: Klopp. Jürgen Klopp.
4: Und wie viele Ecken hat ein Fußball?
6: Gar keine, ist rund.
4: Obi wollte die Farben von seinem Logo schützen lassen und ist damit gescheitert. Um welche Farbe geht's da eigentlich?
6: Orange.
4: Und was ist noch orange?
6: Eine Orange.
4: Gut. Kanada findet die Idee geil. Naja.
0: Oh, jetzt schaffen wir die Frage nicht mehr. Was haben wir denn aber? Er ist aber durchgerauscht. Oh, das waren 7 Punkte. Oh nein, du bist gleich gezogen. Du hättest aber an Paul vorbeiziehen müssen.
6: Echt? Schade.
0: Oh. Also knapper geht's ja nicht, Alter. Meine Fresse. Ey, Paul, da bist du aber kurz ins Schwitzen gekommen gerade, wa?
5: Aber so richtig ins Schwitzen.
0: Oh, meine Güte.
6: Das mit dem Diesel war natürlich gut, ja. Das war eine schöne Fangfrage.
0: Aber hast du gemerkt, wie ich auch raus war? Ich mache mal das Pling. Ich habe am Anfang habe ich dir einen Punkt gegeben, wo du gar nicht geantwortet hast. Also Ella.
6: Den könnt ihr erzählen.
0: Wir alle haben einen Moment gebraucht. Du hast aber echt hier stark auf dem Freitag, bist fast an Paul vorbeigezogen, aber dieser eine Punkt hat dir am Ende gefehlt. Wir wünschen dir trotzdem einen schönen Tag und Ketchup gibt's dann vorerst aus der Krankenhauskantine.
6: Ja? Genau. Vielen Dank.
0: Gut zur Arbeit. So. Geil, tschüss. Ey, Paul, das heißt ja, für deinen Kunden hat sich jetzt doppelt und dreifach gelohnt. Wobei, du kannst dir vorstellen, mit leeren Händen brauchst du dann nächstes Mal nicht ankommen.
5: Das kann ich mir vorstellen. Dann wird Ketchup fließen.
0: Geil. Und sag mal kurz, 10 Kilogramm Ketchup ist für deinen Laster wahrscheinlich ein Witz. Wie viel Liter passt in deinen Laster rein?
5: Also 8000 Liter passen rein.
0: Dann verlosen wir nächstes Mal 8000 Liter Ketchup. Paul bringt persönlich bei euch vorbei. Nee, Paul, wir wünschen dir ganz, ganz viel Spaß. Ich weiß ehrlich gesagt nicht, wie wir den 10 Kilo Ketchup einmal zu dir hinbekommen. Ich vermute mal mit einem LKW.
5: Das wird werden.
0: Hab einen schönen Arbeitstag. Grüße an die Kunden.
5: Euch auch, danke. Tschüss.
0: Tschüss.

0: schön, dass ihr mit dabei seid.
1: Ey, und Leute, ich bin ja so dumm.
2: Wieso?
1: Ihr wisst doch, ich liebe K-Pop so, so dolle und will deswegen Koreanisch lernen. Mache ich ganz umständlich mit einer App und YouTube-Videos. Das geht ja aber viel einfacher und persönlicher an Volkshochschulen.
2: Stimmt.
1: Es ist auch tatsächlich richtig crazy, was wir da teilweise wirklich für wenig Kohle lernen können.
2: Ey, ist das, also wir haben das gestern mal fix gecheckt. Wir haben uns mal angeguckt, was man auf Volkshochschulen alles für Kurse belegen kann. Und wir haben uns gewundert, dass das nicht viel mehr Leute machen, weil ihr könnt wirklich alles lernen. Also Sprachen, Computerskills, Tanzen, egal was. Und wir haben euch mal gefragt, wenn ihr euch aussuchen könntet, welchen Skill würdet ihr gerne lernen?
3: Stricken. Das beeindruckt, wenn Leute das einfach können und kreativ sind und sich da ausleben können.
4: Kampfsport, vielleicht BJJ oder sowas.
5: Boah, Segeln. Ich war einmal auf so einem großen Segelboot und jetzt hätte ich Bock, das einfach mal so in der Freizeit machen zu können.
6: Flöte, weil das ein unterschätztes Instrument ist.
7: Auf jeden Fall Japanisch. Weil ich gerne nach Japan gehen wollen würde.
8: Und wenn man es halt versteht, ist ja noch cooler, oder?
9: Ich denke, ich würde Spanisch lernen. Einfach wegen der Möglichkeiten, die man hat.
1: Ey, und kein Witz, fast alles, was ihr da gerade gedroppt habt, das geht einfach wirklich an den Volkshochschulen. Deshalb, wenn ihr wirklich Bock habt, mal was Neues zu lernen, checkt unbedingt mal die Kurse bei euch in der Nähe aus, in der Volkshochschule.
2: Ey, ich habe bei mir geguckt, ich war wirklich überrascht. Vor allem, ich find's ein bisschen arrogant, aber wir haben jetzt wahrscheinlich hier mit einem Typen zu tun, der bei der Volkshochschule schon alle Kurse belegt hat. Und hier ist Teddy Swims, Mr. Know-It-All.

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2: Hi, ich bin Max, 18, komme aus Spandau. Wählen ist für mich wichtig, um mitzubestimmen einfach, um mitentscheiden zu können, was passiert und mit meiner Stimme dann Gutes zu tun irgendwie. Ich bin dafür, dass mehr Grünflächen in Spandau auf jeden Fall entstehen, Miete auf jeden Fall runter. Ja, das sind so die zwei Hauptpunkte, würde ich sagen. Und vielleicht ein bisschen sauberer alles, ein bisschen mehr freie Autozonen, sowas.
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0: Gleich 5 vor 8.
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3: Das gibt's heute mit alles. Mal Sonne, mal Wolken, mal Regen bei so Maxiwerten zwischen 19 und 22 Grad.
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0: Oh, wir alle haben noch früher ein Hörspiel gehabt, was wir richtig gerne gehört haben. Ich hoffe, ihr habt sowas. Mhm. Ihr könnt aber in dieser Welt komplett schwelgen. Beim Tipp von Fritz-Reporterin Clara. Viel Spaß.
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3: Hier ist was für alle, die bis heute zu den 3 Fragezeichen einschlafen. In Berlin gibt's richtig was für euch zum Anhören. Beim 17. Berliner Hörspielfestival der Freien Szene. In den Räumen der Akademie der Künste in Berlin-Mitte warten unabhängig produzierte Hörspiele, Dokus und Klangkunst auf euch. Außerdem gibt's Workshops zum Mitmachen und Live-Performances. Zeit habt ihr zum Durchhören noch bis Sonntag, jeden Tag von 12 bis 23 Uhr. Das Berliner Hörspielfestival der Freien Szene in der Akademie der Künste in Mitte. Tickets gibt's ab 8 Euro.
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11: Eine Minute nach 8, guten Morgen.
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12: Vorletzter Tag vor der Wahl in Berlin. Falls ihr noch unsicher seid, viele Parteien machen heute noch mal große Wahlkampfabschlussveranstaltungen in der Stadt. Könnt ihr gucken gehen. Und für alle, die Sonntag keine Zeit haben zu wählen, ist heute die letzte Chance. Ihr könnt nämlich heute noch bis 15 Uhr persönlich in die Briefwahlzentren in eurem Bezirk gehen und da dann direkt die Unterlagen ausfüllen und abgeben. Impfungen haben geholfen, viele Krankheiten auf der Welt einzudämmen oder auszurotten. Aber in einigen europäischen Ländern lassen immer mehr Eltern ihre Kinder nicht impfen. Eine Studie hat untersucht, wie viele Kinder bestimmte Routineimpfungen in verschiedenen Ländern bekommen haben, so über die Jahre. Und die Zahlen sinken die letzten Jahre nicht in allen EU-Ländern, aber doch in mehr als der Hälfte, auch in Deutschland. Vorher waren die Impfzahlen 4 Jahrzehnte lang immer besser geworden. Was man gegen die hohen Spritpreise machen kann, das beschäftigt nicht nur die Bundesregierung hier in Deutschland, sondern auch andere Länder. Und deswegen treffen sich heute die Finanzminister und Ministerinnen der EU in Dublin in Irland. Sie wollen unter anderem über eine europäische Übergewinnsteuer für Mineralölkonzerne sprechen. Also, dass die Konzerne Steuern zahlen müssen, wenn sie sehr viel einnehmen. Bundesfinanzminister Klingbeil findet das gut, aber es gibt in der EU bisher keine Mehrheit dafür. Zum dritten Mal dieses Jahr ist in Deutschland ein Mensch an Malaria gestorben. Und zwar in Frankfurt am Main. Laut den Behörden hat die Person in der Nähe vom Flughafen gewohnt, aber nicht da gearbeitet. Im Sommer hatten 6 Mitarbeiter vom Flughafen Malaria bekommen. 2 von ihnen sind auch gestorben. Malaria wird durch Mücken übertragen. Und es kann sein, dass welche aus einem Malaria-Gebiet im Flugzeug nach Frankfurt gekommen sind.
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11: Da gucken wir zuerst einmal nach Brandenburg. Und zwar auf die A10 südlicher Berliner Ring Richtung Dreieck Spreeau. Da haben wir größere Probleme. Die südliche A10 ist nämlich gesperrt im Dreieck Potsdam. Hier ist ein Laster umgestürzt. Vorm Dreieck Potsdam braucht ihr 40 Minuten länger, aber auch die Umfahrung über A9 und den Anschluss Bede-Zeitstätten ist voll. Da braucht ihr eine halbe Stunde länger. A13 Richtung Dresden im Bereich der Auffahrt Schwarzheide gibt es Behinderungen nach einem Unfall. Und die A111 Richtung Oranienburg, da ist der Anschluss Stolpe gesperrt bis Sonnabend, heißt Samstag. So, Berlin, da braucht er länger auf der 100 Richtung Wedding vorm Kreuz Schöneberg. Und in Friedrichshagen ist die Bölsche Straße gesperrt zwischen Mögelseedamm und Dahlwitzer Landstraße. In beiden Richtungen bis Sonntag wegen eines Straßenfestes. Und bei der U-Bahn haben wir die U-Bahn 1, 2 und U3 streckenweise nach wie vor unterbrochen. Zwischen Spichernstraße und Möckernbrücke sind Ersatzbusse unterwegs. Kommt gut an.
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11: Frühschicht. Hi, guten Morgen.
13: Sag mal, Daniel Klaus, darf ich vielleicht am Wochenende bei dir schlafen?
11: Also ihr könnt alle bei mir schlafen. Immer, wisst ihr doch.
13: Sehr gut.
11: Wieso, was ist denn?
13: Ich habe gerade meine Brotdose ausgepackt und mein Freund Robert hat wieder meine Brote geschmiert, aber er hat keinen süßen Post-it draufgeklebt und ich glaube, die Zeichen stehen auf Trennung.
11: Robert! Machen wir das so oder wie schimpfen wir mit Robert?
13: Ja, bitte mach nochmal.
11: Warte mal, was hat er denn für ein süßes Post-it? Sonst schreibt er so süße Sachen.
13: Ja, da sagt er mal, oh, du bist so toll, hab einen schönen Tag, viel Spaß, du bist cool, I love you, bla, so eine Sachen.
11: Ja.
13: Diesmal gar kein Post-it.
11: Hä? Das kann... Guck mal, der muss hier runtergefallen sein. Hier, ich habe ein Post-it gefunden, da steht drauf, Marie Boll, du bist die beste Freundin, die man sich wünschen kann. Ich würde niemals einen Post-it-Zettel vergessen. Diesen Zettel hat sich Daniel Klaus nicht ausgedacht. Oh mein Gott, der ist so süß.
13: Oh, okay, dann ist alles gut. Puh.

0: Miley Cyrus mit Bass Persuade. So heißt übrigens auch ihr neues Album, das heute rausgekommen ist. 8:08 Uhr. Frühschicht. Guten Morgen, Leute.
1: Noch zweimal schlafen und dann ist die Sendung und noch zweimal schlafen und dann wählt Berlin. Falls ihr vielleicht noch keinen Plan habt, was wird denn eigentlich gewählt? Kein Ding, klären wir mal kurz.
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0: Holen wir euch nochmal fix rein ins Wahlboot. Gar kein Problem. Ist auch gar nicht so schwer, weil übermorgen ist Abgeordnetenhauswahl. Das heißt, ihr ahnt es, Berlin wählt sein Abgeordnetenhaus.
1: Genau, das ist das Landesparlament von Berlin und da kann man halt die Leute und die Parteien wählen, die da drin sitzen werden und die entscheiden über ziemlich wichtige Sachen für Berlin. Die beschließen zum Beispiel Gesetze, die in Berlin gelten, bestimmt wofür Berlin Geld ausgibt. Die wählen aber auch den regierenden Bürgermeister oder die Bürgermeisterin.
0: So, Abgeordnetenhauswahl damit abgehakt. Das ist aber nicht das Einzige am Sonntag. Es ist ja auch noch Wahl der Bezirksordnetenversammlungen.
1: Ja genau, Bezirksverordnetenversammlung ist kurz BVV. Langes Wort, aber schnell erklärt. Das sind die, die sich darum kümmern, was bei uns vor der Haustür passiert in Berlin. Also quasi direkt in eurem Bezirk drin. Also für was gibt der Bezirk wie viel Geld aus? Wo wird wie gebaut? Denn die Bebauungsordnung wird auch mit beschlossen. Auf all das könnt ihr mit eurer Stimme für die BVV am Sonntag auch einen Einfluss nehmen.
0: So, und falls ihr jetzt noch offene Fragen haben solltet, gar kein Problem, checkt doch gerne mal noch die junge Wahlarena von Fritz und RBB24. Könnt ihr euch angucken in der ARD-Mediathek und bei YouTube. Da werden auch noch einige wichtige Fragen geklärt zur Wahl.
1: Moin!

0: Tom Odell, Another Love und Sweater Remix. Wir haben es 8.15 Uhr am Freitag. Schönen guten Morgen, ihr Lieben.
1: 91.497 Euro und 81 Cent.
0: Hä, ich habe dir letztes Mal 10 Euro gegeben. Es kann nicht sein, dass ich dir so viel noch schulde, oder was meinst du?
1: Nö, ich glaube, es ist sogar noch ein bisschen mehr. Aber tatsächlich sind diese 91.000 Euro genau der Betrag, den Baran Kock eingenommen hat auf seinem Benefizkonzert nach dem CSD-Anschlag in Berlin. Vor genau einem Monat war dieses Konzert, ja.
0: Genau, und da waren wirklich ganz, ganz viele fette Ex-Baran Kock-Stars, wir aber auch. Icky Mail. Ganz wichtig, wir haben das Wort Kein hier wohl gerade weggeschnitten. Der Song heißt Kein Kokain vor der Show und nicht Kokain vor der Show. Herbert Grönemeyer war auch mit am Start, Juju Upsilon und so viele mehr, die ein Zeichen gesetzt haben für die queere Community und gegen die Angriffe, ja, denen sich diese Community ausgesetzt wird und alle Leute einfach, die vielleicht nicht ganz straight leben. Und jetzt zeigt Baran Kock aber auf Insta, und das fanden wir richtig spannend, voll transparent, wie teuer das ganze Konzert war, wie viel dabei eingenommen wurde und wie viel übrig zum Spenden. Das fand ich echt mal spannend, weil es voll der krasse Blick hinter die Kulissen, den man so sonst nicht bekommt.
1: Voll. 10.500 Euro hat allein das Mieten von einer Columbia-Halle gekostet. Wissen wir das jetzt also auch mal. 20.000 Euro gingen an die Produktion, also so Technik, Transport, Materialkram und so. Insgesamt 50.000 musste er blechen. Mhm. Aber durch den Ticketverkauf und auch den Merch, der da verkauft wurde und direkte Spenden, hat er über 140.000 Euro eingenommen.
0: Und das finde ich, also ihr könnt ja auf Instagram mal gucken, bei Baran Kock auf seinem Instagram im Kanal, der letzte Slide, da seht ihr, der letzte Post, da seht ihr die ganzen Slides, was wie viel gekostet hat. Und dann bleiben halt von den 140.000 eingenommenen Euros knapp 21.500 übrig, die gespendet wird, und zwar an zwei Vereine. 50% gehen an die Schulenberatung Berlin und die andere Hälfte geht an den Erhalt der CSDs im Osten. Und damit muss man sagen, haben alle Menschen, die da am Start waren, nicht nur einen richtig geilen Abend gehabt, sondern richtig viel getan, um Zeichen zu setzen und auch aktiv was zu bewirken zum Schutz der queeren Community.
1: Sind übrigens 91.000.
0: Was habe ich gesagt?
1: 21.
0: Um Gottes Willen, 91.500. Danke fürs Korrigieren.
1: Sehr gerne.

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0: Casey und Charlize mit I'm Ready, 8.23 Uhr.
1: Und jetzt mal kurz zum Wetter.
2: Heute wechseln sich Wolken, Regen und Sonne ab. Höchstwerte bei 19 bis 22 Grad.
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0: Happy Tattoo Convention wünschen wir allen, die an der Arena in Treptow am Wochenende Zeit verbringen mit den über 300 Tattoo-Artists, die da sind. Und wer sich stechen lässt, da muss man aber sagen, bitte ein bisschen vorsichtiger, als Marie Boll es damals gemacht hat.
2: Manu, ich habe einen Kurt Cobain auf dem Arm, der hat sich entzündet.
0: Also deswegen, das Tattoo hat sich entzündet.
2: Ja, deswegen fehlen dem so ein paar Haare.
0: Ja.
2: Und damit euch das nicht passiert, haben wir mal bei einem Profi nachgefragt, Tattoo-Artist Sina Ra. Die hat erstmal erklärt, warum sich Tattoos denn überhaupt entzünden.
3: Tattoo-Wunden entzünden sich, weil es einfach klassisch Wunden sind. Und wenn da Erreger reinkommen, Dreck, Bakterien, reagieren die Tattoos halt genauso, als hättest du eine Schürfwunde. Die Haut ist offen, die Hautbarriere ist offen, sie ist zugänglich für Erreger und Bakterien. Und wenn da was reinkommt, dann entzündet sich dein Tattoo.
2: Ja, und das geht leider sehr schnell, Leute.
0: Ja, die Erfahrungen haben wohl einige hier im Studio schon gemacht. Und deshalb ist es auch wichtig, wenn sich so ein Tattoo entzündet, wenn es rot wird, wenn es heiß glüht, nicht ignorieren und hoffen, dass sich das schon irgendwie von selber regelt.
3: Also, ich würde auf jeden Fall direkt zur Apotheke gehen und mich da beraten lassen, weil die dir dann auch eine antiseptische Creme empfehlen können und dich eventuell auch zum Arzt weiterleiten würden, wenn sie sagen, okay, da reicht die Creme auch nicht mehr.
2: Also auch nicht irgendwie versuchen, da zu Hause irgendwie selber dran rumzudoktern. Im schlimmsten Fall verändert das nämlich den Look von eurem Tattoo. Fragt mal Kurt mit wenig Haupthaar.
0: So, das können wir aus deiner Erfahrung tatsächlich berichten. Deshalb hat uns Sina auch ein paar No-Gos mitgegeben, wie man das auf keinen Fall machen sollte.
3: Sport, schwimmen gehen, was man sowieso mit einem frischen Tattoo erstmal nicht tun sollte. Und eigentlich alles, was du ohnehin, wenn du eine Entzündung oder eine Verletzung im Körper hast, nicht tun würdest. Also sie ist einfach als, dein Körper ist geschwächt, der muss gerade was verarbeiten, bearbeiten und schon dich.
0: Alter, siehst du mal, wie krass ich das Ganze umsetze, Alter. Ich mache keinen Sport und gehe nicht schwimmen, obwohl ich nicht mit Tattoos habe.
2: Sehr gut.
0: Dann kann auch nichts schief gehen. Hier ist Bund, I will find you.
2: Guten Morgen.

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7: 8:30 ist es. Guten Morgen.
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7: Mit Gina Toneik. Wer regiert in Zukunft Berlin? Übermorgen wissen wir das, beziehungsweise übermorgen wird gewählt, dann wissen wir, wer vorne liegt, wer dann am Ende regiert, das dauert noch ein bisschen. Heute und morgen könnt ihr aber in der Stadt noch einige Wahlkampfauftritte sehen als Endspurt. In einer aktuellen Umfrage vom ZDF von gestern, da liegt die Linke mit 22% vor der CDU mit 20%. Bis heute Nachmittag um 15 Uhr könnt ihr auch noch Briefwahl machen, wenn ihr Sonntag keine Zeit habt zu wählen, und zwar vor Ort im Briefwahlzentrum eures Bezirks. Das Ergebnis von dieser Wahl hier, das können sich die meisten schon denken, wer da gewinnt. In Russland, da laufen seit gestern Abend die Parlamentswahlen. 3 Tage lang wird da gewählt. Und es gibt eine Besonderheit. Zum ersten Mal nehmen auch die 4 ukrainischen Regionen an der Wahl teil, die Russland nach der Invasion beansprucht hat. Die einzige Partei, die in Russland den Krieg gegen die Ukraine offen kritisiert, ist von der Wahl ausgeschlossen worden. In Brandenburg wird heute wegen einer Weltkriegsbombe eine Autobahn gesperrt. Und zwar früher als zuerst gedacht. Das betrifft die A15. Die wird gleich um 9 gesperrt, in ungefähr einer halben Stunde. Und zwar zwischen Rogosen und Forst in beiden Richtungen. Die Granaten, die wurden dabei Bauarbeiten entdeckt. Der Kampfmittelbeseitigungsdienst will die kontrolliert sprengen. Der rechnet damit, dass das so ungefähr eine Stunde dauern könnte. Für ein Fußballspiel nach Kreta fahren. Eigentlich ganz nett. Aber die TSG Hoffenheim hatte trotzdem nicht die beste Zeit beim Club Offi Kreta. Das war nämlich das Auftaktspiel für Hoffenheim in der Europa League. Und es war tatsächlich eine 0-2 Niederlage, obwohl Kreta da der krasse Außenseiter war. Und dagegen die Favoritenrolle erfüllt haben die Eisbären Berlin. Deutscher Eishockeymeister, ja. Und das erste Saisonspiel jetzt war gestern ein 4-2 gegen die Straubing Tigers.
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8: Wir haben erhebliche Probleme auf der A10 südlicher Berliner Richtung Dreieck Spreeau heute Morgen. Im Dreieck Potsdam ist die südliche A10 Richtung Dreieck Spreeau nämlich gesperrt. Hier ist ein Laster umgestürzt. Deshalb vor dem Dreieck Potsdam aktuell 50 Minuten länger. Und auch die Umfahrung über A9 und den Anschluss Biele-Zeitstätten ist richtig voll. Da braucht ihr eine Stunde länger. Hier hat es nämlich auf der A9 einen weiteren Unfall leider gegeben. A13 Richtung Dresden im Bereich der Auffahrt Schwarzheide. Auch Behinderung nach einem Unfall. Und ihr habt es gerade bei Gina gehört. Die A15 Dreieck Spreeau Waldübergang Forst wird zwischen Forst und Rogosen ab 9 in beiden Richtungen gesperrt, wegen der Entschärfung der Weltkriegsbombe. Und in Berlin braucht er länger. Auf der 100 Richtung Wedding vom Kreuz Schöneberg. In Friedrichshagen ist die Bölsche Straße gesperrt zwischen Mögelsiedamm und Dalwitzer Landstraße noch bis Sonntagabend wegen eines Straßenfestes. Und bei der U1, U2 und U3 haben wir weiterhin die Unterbrechung zwischen Spichernstraße und Möckernbrücke. Fahren aber Ersatzbusse. Kommt gut an.
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7: Schönen Freitag, guten Morgen, Leute.
8: Also ich muss ja ganz ehrlich sagen, also wenn ich höre, dass auf einer Baustelle in Brandenburg 2 echte Granaten entdeckt wurden und da mal der Entschärfer vorbeikommen soll, dann klingeln bei mir alle Alarmglocken. Mhm. Aber ich bin beruhigt, dass es in dem Fall ein echter Fall war für den Kampfmittelbeseitigungsdienst. Versteht man das, den Witz? Gar nicht.
7: Man möchte nicht so gern.
8: Darf ich gar nichts hinzufügen? Jetzt hast du recht.

0: DJ Heartstring mit So Many Things to Say. Ja, deshalb bin ich Radiomoderator geworden. Einen schönen guten Morgen.
1: Das ist, Entschuldigung, was passiert hier?
2: Ich habe einen Fan-Moment, denn wir reden jetzt über meinen absoluten Lieblings-Marvel-Helden Wolverine.
0: Und der macht oder was?
2: Wenn er seine Krallen ausfährt.
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4: Ach so, also ich sag ganz ehrlich, anhand des Geräuschs hätte ich nicht erkannt. Aber wenn du sagst, der Typ, der die Krallen ausfährt, da habe ich schon eine Vorstellung.
2: Sehr gut, und jetzt gibt's halt ein Spiel, Marvel's Wolverine. Und das ist gerade eins der wichtigsten Games für die PlayStation. Deswegen sind die Erwartungen natürlich hoch. Also gehen wir rein mit Bene. Guten Morgen.
5: Hallo.
4: Also Wolverine hat man ja wohl schon mal gehört. Aber was ist das für ein Game?
6: Ja, das kommt von den Leuten, die auch die sehr erfolgreichen Spider-Man-Spiele auf der PlayStation gemacht haben. Nur statt, dass du an einem Netz durch New York schwingst, zerschnetzelst du hier halt böse.
7: Alles klar?
8: Ja. Ja, Trask und Co. hassen noch immer Mutanten.
7: Okay, geben wir ihnen einen neuen Grund dazu.
6: Genau, das machen wir. Und du hast sehr, sehr viele Kämpfe gegen Ninjas oder so Privatmilitär-Heinis und denen rammst du deine Klingen ins Gesicht, hackst Gliedmaßen
0: ab. Na klar.
6: Ab. Es spritzt literweise Blut.
0: Na klar.
6: Und diese brutalen Kampfszenen wechseln sich ab mit Stellen, wo dann eher Story erzählt wird und du nach Hinweisen suchst oder auch mit Schleichpassagen. Insgesamt also ein sehr klassisches Einzelspieler-Game von PlayStation.
2: Ja, also meine Erwartungen sind da jetzt auf jeden Fall auch sehr hoch. Wird's dem denn eigentlich auch gerecht?
6: Also, es ist okay. Das ist ein gutes Spiel. Das sieht hübsch aus. Wolverine ist sehr gut getroffen. Das spielt sich gut. Was aber wirklich nervt, ist, dass dir das Spiel die ganze Zeit so die Hand hält. So, als wärst du so ein bisschen blöde. Du kannst zum Beispiel so Truhen finden mit Crafting-Material. Und das Game gibt dir nicht nur einen Audio-Hinweis über den Controller. Es erscheint auch noch ein riesiger blau leuchtender Kreis aus. Eigentlich gibt's solche Truhen in Spielen, damit du Levels erkundest und belohnt wirst. Wenn dir das Spiel aber die ganze Zeit sagt, wo du hingehen sollst, ist das Ganze halt null Belohnung, sondern so To-Do-Liste abhaken. Das hätte das Spiel aus meiner Sicht echt nicht nötig. Ansonsten ist das, wie gesagt, ein wirklich gutes Game, das man gut mal zocken kann.
0: Ich bin ganz ehrlich, ich habe von Games gar keine Ahnung. Ich bin auch in diesem Marvel-Kosmos gar nicht drin. Als ich gehört habe, Marvel's Wolverine, dachte ich, es geht vielleicht um sexuelle Aufklärung, aber es ist, sag mal, ein ziemlich geiles Spiel. PS5 kostet von 70 Euro. Kann man vielleicht auch auf einen Sale warten.
6: Ja.
0: Und Marie, findest du es hier?
2: Ja, klar.

0: 50 Cent in the Club auf Fritz um 8.44 Uhr am Freitag. Hi, guten Morgen.
1: Hallo Leute, ich bin ganz aufgeregt, denn wir haben jetzt ein sehr großes Geschenk für alle, die wie ich auf K-Pop stehen. Rosé hat heute einen neuen Song rausgebracht und den können wir uns jetzt gleich mal anhören.
0: Aber Moment, also hier. Rosé, die ich also kenne vom Song mit Bruno Mars, Aperture.
1: Ja, ist eigentlich von der Band Blackpink, macht aber halt auch selber Musik. Und jetzt, wie gesagt, gibt's einen neuen Song. Und Leute, ihr checkt nicht, was jetzt gleich passiert, wenn ihr jetzt denkt, ja, K-Pop, jetzt kommen da irgendwelche poppigen Beats und dann wird koreanisch gesungen und ich verstehe wieder kein Wort. Nee, die Rosé, die hat sich jetzt neu erfunden, weil das R in Rosé, das steht für Rock.
0: Ja.
1: Und die ganz neue Song New Trick ist übelst rockig.
0: Ja.
1: Könnt ihr jetzt einmal ganz laut drehen und dann hoffentlich richtig schön wach werden.
0: Guck mal, ich kann auch einen neuen Trick. Guck mal, wenn ich hier so meinen Daumen, dann sieht es so aus, als wenn der hier so abgeht.
1: Ja, voll.
0: Aber wenn
1: cool.
0: wir lieber New Trick von Rosé spielen.
1: Ja, mach mal bitte.
0: Dann ganz viel Spaß allen, die so krass feiern wie du.
1: Juhu.

0: du wärst auch schwul. Ihr würdet perfekt zusammenpassen.
1: Du hast nur noch nicht den richtigen gefunden.
0: Ich wollte schon immer mal einen schwulen besten Freund.
1: Wer ist bei euch der Mann in der Beziehung?
0: Bist du dann top oder bottom?
1: Das ist bestimmt nur eine Phase.
0: Solange du mich nicht anmachst, ist alles okay.
2: Also ich könnte dich umstimmen.
0: Du bist jetzt aber nicht verliebt in mich, oder? Oh Gott, willst du denn gar keine Kinder?
1: Hätte ich dir gar nicht angesehen.
0: Ich hätte so gerne Enkel.
1: Finde ich total hot.
0: Oh, mein Friseur ist auch schwul. Ihr würdet perfekt zusammenpassen.
1: Du hast nur noch nicht den richtigen gefunden.
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0: Bettmamsi und Dicky Mail, geile Sau trotzdem. Es ist 8:51. Wollen wir kurz erzählen, was ich gerade versucht habe?
1: Nee, Daniel Klaus, doch erzähl, komm, bist versucht. Ja ein bisschen stolz. Ja.
0: Wir haben 6 Fenster hier im Studio, 1 davon ist offen. Und ich habe versucht, mit dem Fußball das eine offene zu treffen. Ich habe aber die 5 online getroffen.
2: Und jetzt mal kurz zum Wetter.
1: Hihihi. Wetter heute, ja. Viele Wolken, vielleicht auch Regen. Soll aber auch mal die Sonne rauskommen bei Höchstwerten zwischen 19 und 22 Grad.
0: Weißt du, wie dumm freitagsmüde mein Kopf schon ist? Du sagst hihihi und mein Kopf sagt, das Essen muss mit.
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0: 8 Minuten vor 9 haben wir es und schicken euch halt habt raus auf eine wunderbare Veranstaltung, die Fritz-Reporterin Clara für euch rausgesucht hat. Viel Spaß.
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1: Und das hier ist für alle Literaturmäuse in Berlin. Heute Abend gibt's eine neue Ausgabe der Flinter Literature Night in der Litretage Berlin Mitte. Hier lesen AutorInnen feministische Literatur, vor allem aus Regionen, in denen genau die bedroht oder verboten ist. Zuhören könnt ihr der Lesung komplett for free. 20 Uhr geht's los mit der Flinter Literature Night in der Litretage Berlin Mitte.
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0: Wer sich auf Social Media mal die Kommentare unter Beiträgen zum Impfen anguckt, kriegt sehr bösartige Beleidigungen zwischen beiden Seiten mit teilweise. Und eine neue Studie zeigt jetzt, in der EU gibt es immer mehr Eltern, die ihre Kinder nicht impfen lassen. Dadurch würden vermeidbare Krankheiten zurückkommen. Die Studie sagt, erst gingen die Zahlen der geimpften Kinder jahrzehntelang bergauf, aber in knapp 2 Dritteln der EU-Länder sind die Zahlen in den letzten 7 Jahren zurückgegangen. Auch hier in Deutschland. Gute Nachrichten gibt's nach dem Feuer bei der Berliner U-Bahn. Die U3, die fährt heute wieder durch zwischen Spichernstraße und Gleisdreieck. Laut den Berliner Verkehrsbetrieben BVG spätestens im Laufe des Vormittags. Und die U2 und U1 sollen dann auch danach schrittweise in Betrieb gehen. In der Nacht zu gestern hatte es im U-Bahnhof Wittenbergplatz in einem Sicherungskasten gebrannt. Die BVG sagt, das war wohl ein technischer Defekt. Der Berliner Wahlkampf ist fast rum, nur noch 2 Tage bis zur Wahl. Im Zusammenhang mit dem Wahlkampf hat die Polizei auch mehrere 100 Straftaten registriert. Meistens wurden Wahlplakate beschädigt, aber fast 40 Mal wurden auch Parteimitglieder und WahlkämpferInnen angegriffen, am häufigsten von der AfD. Heute ist für die meisten Parteien die letzte Wahlkampfveranstaltung in der Stadt. Sie haben dafür nochmal Promis aus ihren Parteien eingeladen. Wer in Brandenburg ein Kind bekommt, muss, wenn es dann losgeht und die Wehen einsetzen, im Schnitt immer weiter fahren, um ins Krankenhaus zu kommen, weil immer weniger Krankenhäuser eine Geburtsstation haben. Über dieses Problem sprechen heute die Abgeordneten im Landtag. Vor 5 Jahren gab es noch 25 Geburtsstationen in Brandenburg und Ende dieses Jahres werden es wahrscheinlich nur noch 17 sein. Das liegt am Geld bzw. am bundesweiten Sparpaket, das auch Brandenburg trifft.
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2: Brandenburg A10, südlicher Berliner Ring Richtung Dreieck Spreeau, da haben wir ganz große Probleme heute Morgen, denn im Dreieck Potsdam ist die südliche A10 Richtung Dreieck Spreeau gesperrt. Hier ist ein Laster umgestürzt. Vor dem Dreieck Potsdam braucht ihr 90 Minuten länger dran vorbei und auch die Umfahrung über die A9 und den Anschluss Bede-Zeitstätten dauert aktuell 50 Minuten länger. A15 zwischen Forst und Rogosen in beiden Richtungen aktuell gesperrt. Dort läuft die Entschärfung der Weltkriegsmunition und in Berlin braucht er länger auf der 100 Richtung Wedding vom Kreuz Schöneberg. In Friedrichshagen ist die Bölsche Straße gesperrt zwischen Müggelseedamm und Dahlwitzer Landstraße in beiden Richtungen bis Sonntag. Da gibt es ein Straßenfest. Und bei der U-Bahn haben wir die U1, U2 und U3 streckenweise weiterhin unterbrochen nach dem Brand am Bahnhof Wittenbergplatz. Zwischen Spichernstraße und Möckernbrücke sind aber Ersatzbusse unterwegs. Kommt gut an.
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2: Einen wunderschönen guten Morgen, ihr Lieben.
3: Einen wunderschönen guten Morgen auch von mir.
2: Ah, ich habe das komplett falsch verstanden. Jetzt wundert mich gar nicht mehr, dass die Leute sich drauf aufregen. Ich habe tatsächlich gedacht, das bundesweite Sparpaket habe ich verstanden. Ich dachte, wir machen alle Wellness.
3: Ach, schön wäre es, war.
2: Aber das habe ich ja komplett falsch verstanden. Na, dann machen wir das, was in dem Paket drinsteht. Wir sparen jetzt erstmal, und zwar eine Moderation, und spielen Peggy Goo mit Wo Mann. Habe ich gut moderiert?
3: Ja, aber wir wollen noch sparen.
2: Also, schon verkackt, ey.

0: Moin, Peggy Gu mit Roman, habt ihr gehört, in der Fritz-Frühschicht um 9:07 Uhr.
1: So, jetzt sollte das eigentlich eine ganz normale Fußball-Pressekonferenz werden, aber dann ist der Nationaltrainer Jürgen Klopp gestern kurz mal zum Bundeskanzler mutiert.
0: Ja, also Merz kriegt auf jeden Fall Konkurrenz, wa?
1: Ja, kriegt Konkurrenz. Achso, Merz, Bundeskanzler.
0: Ja,
1: sorry.
0: Ja, genau. Ja, aber ja, zurück zu Klopp. Der hat ja seinen Nationalkader bekannt gegeben, aber der wurde auch mal für eine kurze Zeit zur Nebensache. Denn Kloppo, der will nicht nur die WM und EM gewinnen. Nein, der hat auch eine Mission, und zwar diese hier.
2: Ich würde mir oder uns gerne die Fahne zurückholen, wenn ich ganz ehrlich bin. Ich möchte das, wenn man so schwingt, dass niemand denkt, was mit dir nicht in Ordnung, sondern dass man einfach nur das Gefühl hat, ja, du bist happy und verstehst, dass du Glück hattest, dass du in diesem wundervollen Land geboren, aufgewachsen, zugezogen, dass du hier lebst. Das hätte ich schon ganz gerne.
1: Ja, und danach haben wir uns darüber unterhalten hier im Radio, was wir so verbinden mit der Deutschlandfahne, mit Nationalstolz. Und haben eine sehr interessante Studiomessage von Jenny dazu bekommen. Die hat uns geschrieben zum Thema Deutschlandfahne. Ich sitze gerade im Auto in Uniform. Ich bin Soldatin und trage diese Fahne jeden Tag mit Stolz. Aber gar nicht wegen zu viel Nationalstolz, sondern manchmal ist es einfach nur Stolz. Dankbarkeit, Dankbarkeit dafür, dass wir demokratisch leben dürfen. Und das fand ich ziemlich, ziemlich spannend. Ja. Und ganz ehrlich, das ist ja vielleicht auch der Punkt, den Jürgen irgendwie damit versucht aufzumachen, dass Deutschlandfahne überhaupt nicht immer heißen muss, was vielleicht manche so politisch extremer damit verbinden.
0: Mm, voll. Also, wann Jürgen Klopp vor Präsident, Leute?
1: Na, also, wenn es nach mir geht, schon gestern.

0: mit Shake It. 9.14 Uhr haben wir es. Einen wunderschönen guten Morgen, ihr Lieben.
1: Ja, und für Ome mit dem E-Scooter durch Berlin düsen. Ey Leute, düst gut. Ohne Dübstühl. Und ganz legal am Sonntag.
0: Was meine Kollegin sagen möchte, ich übersetze mal frei nach Klaus. Man kann am Sonntag wohl kostenlos E-Scooter fahren in Berlin.
2: Toll. It's Flitz. Good News. Die guten Nachrichten.
0: Denn ein Leihanbieter, der sich auf Keim reimt, haha, den wir aber an dieser Stelle nicht namentlich erwähnt haben, die haben sich so eine Promo-Aktion, das muss man offen und ehrlich sagen, ausgedacht, die wir aber gar nicht so uncool finden, denn zur Abgeordnetenhauswahl am Sonntag gibt es einen Promo-Code, mit dem die 2x10 Minuten kostenlos durch Berlin fahren erlauben.
1: So, los zur Wahl. Alles groß hintereinander weg, in die App einfach reintippen und dann könnt ihr tatsächlich schon losfahren. Und wir haben es auch nochmal für euch überprüft. Es wird nicht gecheckt, ob ihr damit wirklich zu einem Wahllokal fahrt. Also, vielleicht mal so unter uns. Wenn ihr schon Briefwahl gemacht habt, dann könnt ihr den Gutschein ja vielleicht auch nutzen, um zum nächsten Döner zu zischen.
0: Ja, aber das ist ja im Prinzip auch eine Wahl zwischen Kräuter und Knoblauch. Aber geile Aktion. Fahrt uns doch mal bitte vorsichtig mit den Dingern. Gerade wenn man da zum ersten Mal unterwegs ist, kann doch nicht nach hinten losgehen. Und also uns wäre schon einiges daran gelegen, dass ihr auch gesund an der Wahlurne ankommt. Gute Fahrt.
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0: Marlon Hofstadt und Rose Grey, My Darling, auf Fritz um 7, fast 9.22 Uhr.
1: Und jetzt mal kurz zum Wetter.
2: Also heute gibt's wieder so einen Mix aus Sonne und Wolken. Hier und da kann es auch ein bisschen regnen. Die Höchstwerte klettern rauf auf Temperaturen zwischen 19 und 22 Grad.
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0: Also ich bin ganz ehrlich, so eine Party selber organisieren. Also fand ich immer geil, den Gedanken, aber ist dann doch ein bisschen nach hinten losgegangen. Ich habe zweimal in meinem Leben eine größere Party organisiert. Das eine Mal war mit 16, meine Eltern waren im Urlaub, wussten nichts von der Party. Der Boden musste hinterher neu verlegt werden. Und ich das 6 Jahre bei meinem Vater abzahlen. Und das zweite Mal kam nur 3-mal die Polizei und am Ende hatten wir keine Musikanlage mehr. Wir müssen jetzt mal gucken, wie organisiert man eine Party, das ein bisschen besser läuft als bei meinen Erfahrungen.
2: Ganz genau. Eine gute Idee wäre es ja vielleicht, schon mal direkt entspannt zu starten, nämlich mit einem Willkommensshot für alle. Bevor die ihre Schuhe aushaben, kriegen sie schon direkt was in die Hand gedrückt. Das ist 2-mal ein Vorteil, weil ihr werdet den Ekelschnaps los, den sonst vielleicht niemand trinkt oder irgendeinen ollen Saft.
0: Ja.
2: Und die Leute, die denken gleich erstmal, wow, bin ich hier aber willkommen.
0: Ja, wirklich. Ich habe gerade überlegt, die Hälfte der Fruchtsäfte, die ich habe, sind wahrscheinlich inzwischen alkoholhaltig. Das ist ein anderes Thema. Ey, für mich ist Essen immer so ein schwieriges Ding, ne? Weil, also, Bock auf Kochen und das ganze Geschirr hat man ja 0,0. Mhm. Aber sagt man den Leuten, also am besten vielleicht, die sollen nur Fingerfood mitnehmen und Snacks. Also nichts, wofür man eine Gabel braucht. Weil dann kann man einfach Servietten verteilen. Dann können die Leute schön aus der Serviette essen. Wer sind wir denn, dass da Teller angeboten werden? Und falls was übrig bleibt, jetzt mal ohne Spaß, Gefrierbeutel kaufen und es gibt da den Leuten dann schön mit. Das sollen die nämlich schön wieder mit nach Hause nehmen.
2: Ja, und so ein paar Snacks, die reichen doch auch. Man kommt doch eh gut gestärkt zur Fete. Mhm. Party, wie wir jungen Leute sagen. Und auch ein guter Tipp, falls ihr auf Sauberkeit steht, natürlich immer schön die Schuhe ausziehen lassen. Dann sind die Leute nämlich auch ein bisschen vorsichtiger und kleckern nicht rum, weil wir ja keiner nasse Socken haben.
0: Und alter Klassiker, aber damit euch nicht die Musikanlage von der Polizei weggenommen wird, der gute alte Zettel im Hausflur, der sorgt gleich für deutlich entspanntere Nachbarn, weil ja, die rufen dann einfach nicht so schnell die Polizei. Ne, wenn da jemand nicht gefragt hat vorher, dann spielen die viel unlieber die Spaßverderber oder den Spaßverderber. Und am besten ist natürlich die Nachbarn herzlichst einladen, vorbeizukommen. Wir haben sogar eine Studio-Message heute bekommen, über unsere WhatsApp-Nummer 03030313-0. Da hat geschrieben, also wir haben die Polizisten mal eingeladen und die sind dann nach Dienstschluss noch vorbeigekommen. Finde ich auch eine coole Variante.
2: Schön.
0: Ja, nee, gut, dass wir mal drüber geredet haben.
2: Sorry.
0: Ey, jetzt, ich habe überlegt, Kollege Justin wartet vorne und der möchte uns Essen reingeben. Wollen wir so tun, als wenn die Moderation weitergeht und weitergeben, während die Musik läuft?
2: Dann ja, das wäre echt los.

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4: 39, halb 10. Gumo.
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4: Mit Gina Toneik. Vorletzter Tag vor der Wahl in Berlin heute. Viele Parteien machen deswegen heute nochmal so einen großen Wahlkampfauftritt, eine Abschlussveranstaltung in der Stadt. Und für alle, die Sonntag keine Zeit haben zu wählen, ist heute die letzte Chance. Ihr könnt persönlich noch in die Briefwahlzentren in eurem Bezirk gehen und da dann direkt die Unterlagen ausfüllen und abgeben. Das geht noch bis 15 Uhr heute. Und hier gibt's mal eine konkrete Zahl in der Spritpreisdiskussion. Die Bundesregierung will gerne bei den Spritpreisen alle bis zu 25 Cent pro Liter entlasten. Das hat CDU-Generalsekretärin Hoppermann im ZDF gesagt. Und das würde dann ab Anfang Oktober gelten. Die Bundesregierung würde da gerade mit den Bundesländern über die Umsetzung sprechen. Heute sprechen auch die FinanzministerInnen der EU über die besten Maßnahmen, um den Sprit billiger zu machen. Während Corona war das Thema Impfen ja ein sehr heiß diskutiertes und eine Studie zeigt jetzt, seitdem gibt es in der EU immer mehr Eltern, die ihre Kinder nicht impfen lassen. Da geht es jetzt nicht um Corona-Impfungen, sondern um so Standards wie Masern, Pneumokokken oder Keuchhusten. In fast zwei Dritteln der EU-Länder, auch in Deutschland, seien die Zahlen der geimpften Kinder gesunken. Laut der Studie liegt das unter anderem daran, dass Fehlinformationen über Impfungen verbreitet würden. Kohlendioxid ist eines der größten Probleme beim Klimawandel. Wie schaffen wir es, dass weniger davon in die Luft kommt? Eine Idee ist, CO2 im Meeresboden zu speichern. Und in unserem Nachbarland Dänemark geht heute ein Projekt dafür in den Regelbetrieb. Fachleute sehen die Technologie grundsätzlich als sicher an, Umweltverbände kritisieren das aber. Im Moment ist es auch noch vergleichsweise teuer, CO2 so zu speichern.
5: Verkehr. Ach, das ist richtig anstrengend heute auf der A10 südlicher Berliner Ring Richtung Dreieck Spreeau. Wenn ihr aus Richtung West aufs Dreieck Potsdam zufahrt, dann dauert es 60 Minuten länger, denn da ist ein Laster umgestürzt und auch die Umfahrung über die A9 und den Anschluss Bielefeld-Zeitstätten dauert inzwischen noch 40 Minuten länger. A15 zwischen Forst und Rogosen in beiden Richtungen gesperrt. Da wird Weltkriegsmunition entschärft. Und in Berlin braucht ihr auf der 100 Richtung Wedding vorm Kreuz Schöneberg länger. In Friedrichshagen ist die Bölsche Straße gesperrt zwischen Mögelsee-Damm und Dahlwitzer Landstraße bis Sonntagabend wegen eines Straßenfestes. Und die U1, U2 und U3 sind nach wie vor unterbrochen nach dem Brand am Bahnhof Wittenbergplatz zwischen Spichernstraße und Möckernbrücke. Fahren aber Ersatzbusse. Kommt gut an.
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6: Guten Morgen, ihr Lieben.
7: Mann, Daniel Klaus, du musst einmal gleich ganz kurz ganz witzig sein, weil ich bin ganz traurig, weil es unsere letzte halbe Stunde losgeht und dann ist hier große Trennung.
6: Ach
7: dann
6: so.
7: Ist vorbei mit uns.
6: Da habe ich einen ganz einfachen Trick. Habe ich aus der Beziehung von einer Freundin gelernt, weil ihr mit ihrem Kack-Ex-Freund einfach am Ende so scheiße verhalten, dass das Ende richtig erleichternd drüber kommt. Ah. Was hältst du davon?
7: Ach so, ja, du könntest jetzt auch kurz einmal scheiße sein, wenn du willst.
6: Ja. Mäuschen. Reicht es schon? Ich kann nicht, wenn ich muss.
7: Toll. Moin. Danke für die Hilfe.
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0: Letztens im Hallenbad habe ich trainiert, auf Bahn 2, rückgeschwommen, bin am Ende auf Bahn 3 gelandet, habe ich mich verschwommen. So heißt auch der Song von Chiago. Einen schönen guten Morgen.
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2: Ja, Leute.
3: Stimmt, wir treten ja zum ersten Mal gegeneinander an hier.
2: Oh, eigentlich ja nicht.
3: Nee, letzten Freitag schon.
2: Nee, da bin ich gegen mich selber angetreten.
3: Ach, stimmt. Okay.
2: Aber es gab ja schon mal eine Sendung von... Aber ist nicht schlimm,
3: aber Daniel Klaus. Ich heiße schon Daniel Klaus, ne?
2: Okay, wunderbar. Du bist es, ich bin Marie Boll.
3: Dann habe ich die Info noch richtig wenigstens.
2: Und weil das hier heute unsere letzte Sendung zusammen ist, erstmal auf absehbare Zeit, haben wir uns gedacht, das ist jetzt ein Breakup, der hier stattfindet.
3: Ja.
2: Und der muss auch in Anführungsstrichen gefeiert werden.
3: Ach so, wir haben Breakup-Songs.
2: Genau, man muss schon traurig jetzt einen Finger rein in die Wunde.
3: Was hast du dir ausgesucht für einen
2: Taylor Song? Swift, My Tears Ricochet.
3: Oder warst du aber wirklich traurig hier gegen Ende der Sendung? Also, ich habe auch einen Breakup-Song, den habe ich am Freitag zum ersten Mal live gesehen, bei Nina Chuba in der Wohlheide. Da hat sie 3 Uhr nachts performt. Und das ist so ein Freundschafts-Breakup-Song, in den ich mich ganz so verliebt habe. Ich bin ja ganz schlimm, wenn ich einen Song für mich neu entdeckt habe.
2: Mhm.
3: Ey, ich habe ohne Witz, ist kein Scherz, ich habe von Freitag letzte Woche bis Freitag heute 2 Songs gehört in Dauerschleife. Es ist Waldbrand von Nina Chuba und 3 Uhr nachts von Nina Chuba. Es ist wirklich kein Scherz.
2: Toll.
3: Ich habe den allein auf dem Weg zur Arbeit und morgen 4 oder 5 Mal gehört. Es ist absurd. Und ihr entscheidet aber, welcher Song von beiden hier laufen wird, welcher gewinnt. Das könnt ihr über die alte Fritz-App noch machen, die es bald nicht mehr gibt. Oder über die neue ARD-Sounds-App, wenn ich das richtig verstanden habe.
2: Genau, da kommt jetzt gleich so ein kleiner Banner, werdet da weitergeleitet. Zack, bumm, könnt ihr auch abstimmen.
3: Geil,
2: easy,
3: easy. Geil. Na dann entscheidet ihr, Nina Chuba oder Taylor Swift. Wer macht hier gleich das Rennen im Battle of Dits? Und wer von uns beiden geht als Sieger oder als Verliererin nach Hause?

0: Faustus, Electrified. Wir haben es 9.44 Uhr, guten Morgen.
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2: Ja, ja. Gut, Leute, ist ja okay.
0: Ist nicht persönlich gemeint, wie die Leute abgestimmt haben. Aber 81% haben für meinen Song gestimmt. Aber weil ich ein fairer Gewinner bin, gibt's du was faire Gewinner?
2: Ja, bestimmt.
0: Wahrscheinlich. Sage ich, dein Song war jetzt auch nicht schlecht. Breakup-Songs haben wir uns ausgesucht.
2: Ja.
0: Weil es vorerst unsere letzte Sendung ist, nach dieser einen Woche.
2: Und ich wollte richtig mit euch heulen, aber ihr habt keinen Bock, aber ich checke auch, es Freitag, mein Gott.
0: Ja, aber ich habe dafür einen anderen Heulsong, wo Nina Chuba mit Freundschaftsbeschluss war. Und für den habt ihr euch entschieden. Und deshalb freue ich mich ganz doll, dass wir Nina Chuba jetzt hören.
2: Ja.
0: Und das Gute ist ja zumindest, ey, ganz ehrlich, eigentlich ist es der bessere Kompromissvorschlag, weil du kannst noch mehr bei Nina Chuba mit abgehen, als ich bei dem Taylor Swift-Song.
2: Das stimmt, weißt das du? Ist eigentlich haben wir beide gewonnen.
0: Ja, wir sind beide Gewinner der Herzen.
2: Hab da nicht mitgerechnet. Überlistet.
0: Finde ich sehr lustig, hier ist Nina Chuba, 3 Uhr nachts, guten Morgen.
2: Morgen.

0: Und jetzt eine Stimme von hier und aus der Gegend zur Abgeordnetenhauswahl in Berlin.
1: Ich heiße Aglaya Martini, ich bin 22 und ich komme aus Kreuzberg-Friedrichshain. Mein Geschichtslehrer hat immer gesagt, es ist die Pflicht, wenn man in der Demokratie lebt, dass man wählen muss, um sie zu schützen, und genauso sehe ich das auch. Spontan, glaube ich, würde ich mir wünschen, dass mehr Flächen entsiegelt werden, mehr grüne Flächen, mehr Bäume, gerade im Sommer. Ich finde, man hat das so gemerkt, wenn man auf der Straße war, es war wie, wenn man gegen eine Wand läuft, so warm war es. Und ich glaube, das Einzige, was da wirklich hilft, ist mehr Grünflächen.
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0: Nimeno mit Eat Me Better. 9.51 Uhr haben wir.
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2: Ja, heute gibt's mal Sonne, dann aber auch wieder Wolken. Regen könnte vielleicht auch mal runterkommen, aber Temperaturen immerhin angenehm. Gibt Höchstwerte zwischen 19 und 22 Grad.
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0: Frühstück. Eine Frage habe ich ganz kurz mal. Da ist jetzt die Schwarmintelligenz gefragt. Bevor wir hier raus müssen, dürfen. Wir haben jetzt hier die 10 Kilogramm Werder Ketchup. Haben wir gerade geliefert bekommen. Ja. Ah. 10 Kilogramm Eimer mit Ketchup. Den wird, Paul hat den gewonnen aus Görlitz.
2: Ah.
0: So, eine Frage habe ich, Marie. In so großen Paketen. Da ist ja auch immer hier so diese Verpackung. Wie nennt man denn diese Scheiße? So,
2: diese kleinen Würmer da.
0: Diese kleinen Schaumstoff. Also eben nicht Schaumstoffwürmer. Ich bin der Meinung, das ist aus Maisstärke. Habe ich dem Kollegen Justin gerade auch gesagt? Dann haben wir beide mal drauf rumgekaut. Also ihr wisst ja, diese Kügelchen, die immer dazu sind. Aber ich meine, nicht Stück
2: die so aussehen wie Flips halt.
0: Genau, danke. Und genau deshalb hatte ich auch, also long story short, wir haben jetzt jeder vier von den Dingern gegessen.
2: Oh Leute, ey.
0: Die schmeckt tatsächlich auch nach Mais ein bisschen. Weiß jemand von euch, ob das vielleicht, also müssen wir jetzt ins Krankenhaus oder so? Oder, also, schreibt mal bitte gerne über die 030 30 31 3 mal die 0. Gerne auch, wenn ihr im Krankenhaus arbeitet, wo ist gerade ein Platz frei. Und, nee, also passiert was, wenn man drei, vier von den Dingern sich in die Futterluke schon reingeschoben hat? Ja, also sollen wir jetzt noch kurz beaufsichtigt hier bleiben? Marie, wirken wir auf dich irgendwie komisch? Ist irgendwas anders?
2: Ja, irgendwie, du wirst grün.
0: Quatsch. Echt jetzt?
2: Ist alles. Du noch ein... Hör doch auf jetzt!
0: Ja, ich muss ja schon rausfinden, ob...
2: Das ist nicht wahr! Hört jetzt auf, Justin hat sich auch noch einen reingeschoben.
0: Ja, schreibt... Die schmecken aber gar nicht so lecker. Schreibt uns mal gerne, ach, bitte.
2: Die spinnt.
0: Ist es gefährlich oder nicht? So, und wir sind jetzt raus.
2: Ja, besser ist.
0: Und bald wieder da. Schönes Wochenende, ihr Lieben, und viel
2: Spaß
0: dazu mit Lauri.
2: Bleibt gesund.
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1: Hello Friends, endlich Freitag mit Lori hier für euch. 21 Jahre alt ist er, Newcomer und hat schon millionenfach gestreamte Songs vorzuweisen, eine erste eigene EP und schon zwei Live-Touren gespielt. Jetzt geht's aber weiter, es geht um Tiag.
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1: Leute, morgen spielt Tiag in Huxleys Neue Welt und wir schicken euch natürlich plus eins dahin. 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Wenn der kommt, direkt anrufen unter der 030 30 31 3x die 0. Das wisst ihr Bescheid, könnt ihr einfach direkt eintippen in euer Phone und dann haltet bitte den Codesatz bereit. Die beste Liste ist die Fritz-Gästeliste. Kleiner Tipp, es wird definitiv noch diese Stunde passieren. Also macht euch ready und hört gut zu. Jetzt hier für euch in der Playlist Dua Lipa, Daniel H. Two Hearts auf Fritz.

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nicht nur bei Familienfeiern mit den Geschwistern abhängen, sondern auch bei der Arbeit. Herzlich willkommen auf Fritz mit Lori am Freitag. Ja, ich sag euch mal so, wie es ist. Das machen diese beiden Jungs hier, Fastboy. Das deutsche Brüderduo Fastboy sind Lukas und Felix Hein und die haben eine neue Single gedroppt. Music Sounds heißt die Nummer, die seit Anfang August draußen ist. Die Jungs machen ja so viel Dance-Pop-Tracks und in dem jetzt geht's um Freundschaft, Freiheit und diese spontanen Momente, die zur Erinnerung werden, an die man immer wieder gerne zurückdenkt, wenn man dann einen bestimmten Song hört und sich denkt, ey, damals, da war doch das und das. Der offizielle Clip zu Music Sounds wurde auf Ibiza gedreht und naja, genau darum geht's dann auch so, Sommer, Freiheit, Unbeschwertheit und die gebe ich euch jetzt mal weiter hier, Leute, auf Fritz. Das Ding von Fastboy mit Music Sounds. Jetzt.

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Bis nächstes Jahr müssen wir noch warten, Freunde. Willkommen auf Fritz am Freitag und zwar bis sie ihr neues Album rausbringt. Aber natürlich gibt es da immer wieder ein paar Sneak Peeks von Paula.

Punkte heißt ihre aktuelle Single, ist ganz frisch rausgekommen und damit hat sie übrigens auch ihre Tour für April 2027 angekündigt. Das traurigste Mädchen der Welt heißt ihr neues und somit drittes Album, was dann kurz vorher vor der Tour kommt, nämlich im März. Das heißt, ihr habt dann nur einen Monat Zeit, die ganzen Texte zu lernen. Aber davor gibt's natürlich dann auch immer wieder neue Musik. Da kann man schon mal vorlernen, so wie jetzt zwei Punkte. Geht quasi um den Umgang mit ja schmerzhaften Rückschlägen und die Entstehung von neuer Hoffnung mitten in der Melancholie. Die Kernzeile vom Song ist ja, haben wir gerade schon gehört, zwei Punkte machen ein Smiley aus einer hässlichen Narbe. Ist quasi so, ey, auch wenn ihr schlechte Erfahrungen gemacht habt, da kann man trotzdem irgendwie was Positives immer noch draus drehen. Hören wir jetzt rein, Paula Hartmann mit ihrer Single 2 Punkte.

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1: Hier ist was für alle, die bis heute zu den drei Fragezeichen einschlafen. In Berlin gibt's richtig was für euch zum Anhören. Beim 17. Berliner Hörspielfestival der Freien Szene. In den Räumen der Akademie der Künste in Berlin-Mitte warten unabhängig produzierte Hörspiele, Dokus und Klangkunst auf euch. Außerdem gibt's Workshops zum Mitmachen und Live-Performances. Zeit habt ihr zum Durchhören noch bis Sonntag, jeden Tag von 12 bis 23 Uhr. Das Berliner Hörspielfestival der Freien Szene in der Akademie der Künste in Mitte. Tickets gibt's ab 8 Euro.
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4: 10:30.
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4: Mit Anja Haufe.
5: Hallo, na?
4: Noch zweimal schlafen und dann wählen, heißt es für alle BerlinerInnen ab 16. Der Berliner Landeswahlleiter Bröchler rechnet mit einer höheren Wahlbeteiligung als letztes Mal, hat er bei Radio 1 vom RBB gesagt.
6: Wir sehen es auch an der Briefwahlbeteiligung bisher, an den ausgestellten Wahlscheinen. Da haben wir über 821.000 bereits versendet. Das sind ungefähr 30%. Also es gibt schon ein starkes Interesse an der Wahl.
4: Bröchler glaubt, die Wahlbeteiligung wird zwischen 65% und 70% landen. Wir werden sehen. Das wäre dann etwas mehr als bei der Wiederholungswahl zum Abgeordnetenhaus 2023. Da haben 63% der Wahlberechtigten gewählt. Die Polizei hat mehr Infos bekannt gegeben zu einem Unfall, der gerade für riesige Staus auf der A10 und drumherum sorgt. In der Nacht ist im Autobahndreieck Potsdam ein LKW umgekippt. Die Polizei geht davon aus, dass der Fahrer gesundheitliche Probleme hatte. Der Mann ist gestorben. Der südliche Berliner Ring ist wegen der Bergung Richtung Schönefelder Kreuz gesperrt und auch auf der A9 gibt es Probleme. Wo genau ihr nicht langkommt, beziehungsweise wie sehr es sich staut, hört ihr gleich im Verkehr. Was man gegen die hohen Spritpreise tun kann, das beschäftigt nicht nur die Politik hier in Deutschland, sondern auch die in anderen Ländern. Deswegen treffen sich heute die FinanzministerInnen der EU in Dublin. Sie wollen unter anderem über eine europäische Übergewinnsteuer für Mineralölkonzerne sprechen. Also, dass die Konzerne Steuern zahlen müssen, wenn sie sehr viel mehr einnehmen durch die Situation gerade. Bundesfinanzminister Klingbeil findet es gut, aber es gibt in der EU bis jetzt keine Mehrheit dafür. Habt ihr die Diskussion mitbekommen um Macklemore und Ed Sheeran? Also es geht darum, dass Macklemore als Voract bei Ed Sheerans USA-Tour dabei war. Dann hat er auf der Bühne pro-palästinensische Sachen gesagt. Daraufhin wollten ihn ein paar Stadionbesitzer nicht mehr auftreten lassen, die eben teilweise doll Israel supporten. Macklemore wurde als Voract gestrichen. Andere Voracts haben aus Solidarität auch abgesagt. Ed Sheeran will sich politisch nicht äußern. So, das ist die Gemengelage. Und egal, wie man das sieht, eine gute Sache hat das Ganze jetzt, erzählt Florian Gregorczyk vom News-Podcast 630.
7: Durch diesen öffentlichen Streit gibt es einen Haufen Spendenkampagnen für Menschen in Nahost. Macklemore will zum Beispiel 1 Million Dollar spenden, ein Stadionbesitzer der betroffenen Tour 2 Millionen und Ed Sheeran offenbar auch nochmal 2 Millionen. Weitere Stars wollen auch offenbar gerade noch dazukommen.
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4: Also es bleibt heute meistens trocken und so eine Mischung aus mal mehr Sonne, mal mehr Wolken. Hier steht aber, und deswegen will ich nicht wetten auf Trockenheit, einzelne Schauer nicht ausgeschlossen. Temperaturen ähnlich wie gestern, aktuell um die 16, später maximal 22 Grad.
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4: Ja, so, und den möchte ich euch jetzt gerne erzählen. Und da habe ich einfach gerade noch ein Problem, das ich jetzt hier mit euch live lösen werde. Und zwar sehe ich die Verkehrsnachrichten nicht. Ich weiß nicht genau, warum.
8: Vielleicht kann ich dich irgendwie unterstützen.
4: Nein, du kannst einfach hier mit mir warten. Ich weiß ja eigentlich, was ich tun möchte.
8: Aber wir schieben es einfach mal auf die Technik.
4: Nee, Quatsch. Das war allein
8: dann
4: mit
8: deine Lahmarschigkeit.
4: Genau, so jetzt also. Die A10, südlicher Berliner Ring, Dreieck Potsdam Richtung Reichsspreeau. Ihr habt es gerade schon gehört, ist im Dreieck Potsdam gesperrt, weil der LKW umgestürzt ist. Vor dem Dreieck Potsdam staut es sich eine Stunde. Auch auf der Umfahrung über die A9 und den Anschluss Beelitz-Heilstätten dauert es 20 Minuten länger. Die Überleitung von der A11 zur A10 Richtung Dreieck Spreeau ist auch gesperrt nach einem Unfall. In Berlin ist dagegen nichts los. Also ihr braucht ein bisschen länger auf der A100 Richtung Wedding vor dem Kreuz Schöneberg. Das war's aber eigentlich auch schon. In Friedrichshagen ist die Böllsche Straße gesperrt und zwar zwischen Müggelseedamm und Dahlwitzer Landstraße aus einem sehr schönen Grund straßenfest. Und das sieht eigentlich sonst so gut aus. Ach so, bei der U123 immer noch Probleme nach dem Brand am Bahnhof Wittenbergplatz. Guckt euch das am besten an, bevor ihr losfahrt. Das war's, aber gute Fahrt.
8: Danke, Anja.
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8: Ich sag euch jetzt, dass ihr auf jeden Fall morgen was vorhaben werdet. Also im besten Fall, natürlich nur, wenn ihr alles richtig macht. Hier ist Lori für euch am Freitag auf Fritz, dann seht ihr ihn hier live.
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8: Tja, Mood Swings heißt der Song, den wir hier gerade kurz angespielt haben. Tja, spielt morgen in Huxleys Neue Welt, Leute. Und ihr wisst, wie ihr dabei sein könnt. Achtet auf unseren Gästelisten-Alarm und dann seid da natürlich mit am Start. Plus eins logischerweise, machen wir uns mal nichts vor. Also, ruft dann unbedingt an 030 30 31 3x die 0.

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0: Na, dafür sind doch wir von Fritz da, um für euch den Wochenendplan zu machen. Ihr geht morgen zu ihm hier, tschak.
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0: Leute, morgen geht's ab in Huxleys neue Welt. Und zwar ist Tjark da am Start. Der ist ja Newcomer, gerade mal 21 Jahre alt, hat schon ganz millionenfach gestreamte Songs vorzuweisen. Erste eigene EP, 2 Live-Touren. Und Chris ist jetzt hier bei mir in der Leitung. Hallöchen.
3: Einen wunderschönen guten Tag.
0: Hallo mein Lieber, du warst sehr aufmerksam und hast den Gästelisten-Alarm gehört, direkt angerufen und dir gedacht, na, da gehe ich doch mal zu Tjark und ruf bei der Lori an.
3: Ganz genau.
0: Alles richtig gemacht an der Stelle. Du hast demnach also morgen noch nichts vor. Wer wäre denn deine Plus 1?
3: Meine Mutti wäre meine Plus 1.
0: Och Mann, Chris, wie süß ist das denn?
3: Ja, na klar, sie meinte, sie möchte da unbedingt mal hin.
0: Mit welcher Begründung sagst du, dass du deine Mama mitnimmst und nicht irgendein Kumpel oder ein Girl?
3: Nee, mit Freundin nicht. Man muss auch mal mit Mutti was zusammen machen.
0: Das finde ich gut. Chris, das ist ein starker Move schon mal von dir. Jetzt brauche ich aber noch eine wichtige Sache. Und zwar, kennst du unseren Codesatz?
3: Na, selbstverständlich.
0: Sag mal.
3: Die beste Liste ist die Fritz-Gästeliste.
0: Chris, ruf den Mutti an, ihr geht zu Tjark.
3: Ihr hört hoffentlich zu.
0: Ich hoffe es auch. Dann kann sie auf der Arbeit und überall erzählen, dass sie den besten Sohn ever hat, den Chris, der mit ihr morgen schön in Huxleys neue Welt abdanzt zu Tjark.
3: Perfekt.
0: Machen wir so. Ich danke dir, Chris, fürs Mitmachen. Habt
3: euch
0: morgen viel Spaß.
3: Danke.
0: Leute, so macht man's. Einfach mal die Mutti glücklich machen und hier bei Fritz anrufen und ein paar Gästelistenplätze klären. Macht es auch so. Vielleicht gibt's ja noch mal Gästeliste. Ansonsten, Leute, wir haben ja so viele krasse Konzerte hier für euch in der Pipeline. Da schicken wir euch immer irgendwo hin. Gleich hier Tjark für euch in der Playlist mit Helden.
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0: zusammen. Low ist ein Brett, was soll ich euch sagen. Ich werde dir gleich meinen Booty shaken. Der kommt gleich in voller Länge. Davor noch das.
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Morgen geht's ja schon los mit dem Oktoberfest in München und gestern war da das Heidi-Fest. Einfach 24 Künstler sind da aufgetreten innerhalb von 135 Minuten, also knapp 2 Stunden und ein bisschen. Das war crazy, Leute. Ganz viele Promis auch, von Sarah Engels über Anna Ermakova bis Jana Wosnitzer und Stars wie Dr. Alban, Vicky Leandros. Da haben auch so viele performt. Leute, ich sag euch, mein Highlight, Nicole Scherzinger von den Pussycat Dolls. Ich dachte, ich glotz nicht richtig. Ist sie da einfach und performt Doja in einem Dirndl. Was ist da los? Also Leute, guckt euch das auf jeden Fall mal an. Es ist wirklich witzig. Tom war natürlich dabei, ihr Ehemann. Will hat es leider nicht geschafft. Weiß jetzt nicht warum. Naja, DJ Goya jetzt mit Michiko hier für euch auf Fritz.

Da hat sie gestern ein Reel auf Insta gepostet von einem Live-Auftritt, um die Leute noch heißer zu machen. Ihr seid auf Fritz am Freitag mit Lori, denn bald geht's los für Tyler.

sind doch alle gespannt. Und zwar, ihre A-Pop World Tour startet Tyler erst am 12. Oktober. Also ist noch ein bisschen. Noch knapp so 3,5 Wochen. In Paris geht's dann los für sie. Und in London wird sie dann zum Beispiel auch spielen am 15. und 16. Oktober. Für 2 Konzerte kommt sie da auf die Bühne. Und die Fans sind schon alle ganz aufgeregt und kommentieren unter dem Reel, wo sie Tyler live sehen werden. Und sind schon am Connecten und alles, wo die sich sehen und dann, was sie da machen und so weiter. Eine Single aus ihrem 2. Studioalbum, die haben wir jetzt hier in der Playlist. Und zwar heißt die Is It Love. Ist im Juni rausgekommen und krass ist, dass der einfach mal auf der 1 gelandet ist. In den Billboard US Afrobeats Songs. Ja, auf der 1 war der da. Also richtig nice. Und den hören wir jetzt natürlich hier von Tyler. Stimmen wir uns ein auf ihre bevorstehende Tour. Is It Love? Jetzt für euch auf Fritz.

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0: Schon wieder. Ihr seid auf Fritz am Freitag, Leute. Und Weihnachten ist ja schon in 3 Monaten. Und ihr wisst selbst, wer da schon wieder Weihnachtsshows macht. Ja, natürlich Sido.
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0: 5 Termine sind dieses Jahr wieder. Teilweise schon ausverkauft, das Ganze. Präsentiert von Fritz, aber Sido hat davor tatsächlich noch ein bisschen was vor, nämlich ein Album rausbringen mit 9 Songs. Am 27. November, also nur paar Wochen bevor die Shows anfangen, kommt sein 10. Studioalbum. Da ist auch diese Single drauf, Issa von Sido. Und ich würde sagen, wir stimmen uns da schon mal ein und hören da jetzt direkt mal rein, wie der Track klingt hier auf Fritz.

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1: Am Cotti in Berlin gibt's heute eine richtige Wellness-Behandlung für eure Ohren. Die Slinky Party ist zu Besuch in der Paloma Bar und bringt richtig guten Deep House und Minimal an den Start. Also Friends schnappen, cutes Outfit anziehen und ab zur Slinky Party in der Paloma Bar in Berlin-Kreuzberg. Dancen könnt ihr von 23 bis 6 Uhr, wenn ihr 21 oder älter seid. Der Eintritt zur Paloma Bar kostet in der Regel so 10 bis 15 Euro.
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1: Genau, 11:30.
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1: Mit Anja Haufe. Vorletzter Tag vor der Wahl in Berlin. Viele Parteien machen heute nochmal große Wahlkampfabschlussveranstaltungen in der Stadt. Und für euch alle, die ihr Sonntag vielleicht keine Zeit habt, wählen zu gehen, ist heute noch die letzte Chance für Briefwahl. Ihr könnt persönlich in die Briefwahlzentren in eurem Bezirk gehen und da dann direkt die Unterlagen ausfüllen und abgeben. Sonntag ist auch noch die Bürgermeisterwahl in Strausberg. Und zwar die Wiederholung. Vielleicht erinnert ihr euch, es hat bei der Wahl im Februar Pannen gegeben. Unter anderem hat die Staatsanwaltschaft Frankfurt-Oder ermittelt, weil Briefwahlunterlagen verschwunden waren. Details dazu von rbb-Reporter Philipp Gerstner.
2: Die Frankfurter Staatsanwaltschaft überprüfte Transport- und Übergabewege der Briefwahlunterlagen, vernahm Zeugen und ließ 180 bei der Stadt Strausberg sichergestellte Wahl- und Stimmzettelumschläge untersuchen. Bei 40 Umschlägen sollen tatsächlich Spuren festgestellt worden sein, die auf ein nachträgliches Öffnen und Wiederverschließen hindeuten. Aber weil wann, wie und durch wen nicht festgestellt werden konnte, wurde das Verfahren eingestellt.
1: Es war eine heftige Diskussion, aber jetzt ist die Entscheidung da. In Brandenburg baut Red Bull eine Fabrik, um seine Dosen herzustellen. Die Stadtverordneten Barut Mark und Telto Fleming haben gestern zugestimmt, dass Red Bull neben seiner Abfüllanlage, die es da schon gibt, jetzt noch das Dosenwerk bauen darf. Es soll etwa 300 neue Arbeitsplätze geben. Dafür müssen 17 Hektar Wald gerodet werden. Kritik kommt unter anderem aus Sorge vor Umweltschäden und zu viel Lärm. Kohlendioxid, CO2, ist eines der größten Probleme beim Klimawandel. Wir schaffen es, dass davon weniger in der Luft ist. Eine Idee ist, CO2 im Meeresboden zu speichern. Und in unserem Nachbarland Dänemark startet heute ein Projekt dafür, das seit 3 Jahren vorbereitet wird. Das CO2 wird in fast 2 Kilometern Tiefe gespeichert. Fachleute sehen die Technologie grundsätzlich als sicher an. Umweltverbände kritisieren das und im Moment ist es auch noch ziemlich teuer.
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1: Sonne ist da heute, Wolken sind da und manchmal kann es auch kurz regnen. Also ich will sagen, ist eigentlich alles wie gestern. Auch die Temperaturen maximal 19 bis 21 Grad.
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1: Die A10 südlicher Berliner Ring Richtung 3... Nee, so. Die A10 südlicher Berliner Ring Dreieck Potsdam Richtung Dreieck Spreeau ist im Dreieck Potsdam immer noch gesperrt. Da hat es einen dollen LKW-Unfall gegeben. In der Nacht vor dem Dreieck Potsdam schaut es sich, ihr braucht 60 Minuten länger. Ein bisschen weniger Stau gibt es auf der Umfahrung über die A9 und den Anschluss Belitzheil-Stetten. Da braucht ihr 20 Minuten länger. A10, Berliner Ring, Schönefelder Kreuz Richtung Dreieck Spreeau. Im Schönefelder Kreuz auf der Überleitung zur A13 Richtung Dresden steht ein Fahrzeug auf der Beschleunigungsspur. Und die Überleitung von der A11 zur A10 Richtung Dreieck Spreeau ist nach einem Unfall gesperrt. Keine Ahnung, ob jetzt jemand von euch dachte, ah ja, meine Strecke, ich hoffe es, dann hilft's euch. So, Berlin, länger dauert's auf der A100 Richtung Wedding vor dem Kreuz Schöneberg. Und noch eine Meldung zur U-Bahn, und zwar nach dem Brand am Bahnhof Wittenbergplatz fährt die U3 jetzt wieder ganz normal. Die Züge halten nur nicht am Wittenbergplatz, die U2 fährt immer noch nicht zwischen Gleisdreieck und Zoo und die U1 fährt immer noch nicht. Das war's, gute Fahrt!
3: Danke dir, Anja!
0: Gerne. 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
3: Happy Freitag mit Sonne hier bei uns im Sendegelände in Potsdam. Ich bin Lori und ich finde es Wahnsinn, Anja. Du hast gerade in den News erzählt, dass jetzt eine neue Red Bull-Fabrik gebaut wird, nur um die Dosen herzustellen. Mhm. Ich finde es komplett crazy, dass da 17 Hektar Wald gerodet werden müssen.
1: Ehrlicherweise kann ich wieder überhaupt nicht sagen, ob 17 Hektar viel oder wenig sind.
3: Sau viel. Das ist sau viel.
1: Ja.
3: Und ich denke mir so, das ist halt schon krass. Da muss Wald weg, damit da weiter Dosen, damit die Leute Energydrinks saufen können.
1: Ja gut, dafür müssen die Dosen im besten Fall nicht mehr hertransportiert werden. Ich bin mir sicher, also weiß ich mal, also
3: ach so,
1: ich habe mich null viel beschäftigt.
3: Import aus anderen Ländern.
1: Okay. Ich sehe nur, wahrscheinlich gibt es ja Pro und Contra wie immer. Finde aber, ja klar, Bäume weg immer blöd. Also
3: Wahnsinn, ja. Das ist ja Wahnsinn. Also wenn der dann nicht Flüge verleiht, na dann weiß ich auch nicht. Jetzt Ray mit Where's My Husband auf Fritz.

0: Leute, ich weiß, ihr seid schon ganz aufgeregt. Denn nächsten Monat sind wieder unsere Fritz-Sessions. Oh yes, hier ist Lauri für euch am Freitag. Genau zu sein, ist es am 5. Oktober soweit. Unter anderem mit Gwendo, Hauself, Sero und auch ihr hier, Maya Kemper.
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0: Maya ist Newcomerin und Ace war relativ klar, dass sie auch was mit Musik machen wird, denn ihre Eltern sind Musiktherapeuten. Sie schreibt über alles mögliche, gescheiterte Freundschaften, ehrenlose Heartbreaks und sie kann sich nicht so ganz zwischen Heim und Fernweh entscheiden, seitdem sie früh von zu Hause ausgezogen ist. Aktuell studiert sie noch und macht aber nebenbei Musik. Ihr seht sie also live bei unseren Fritz-Sessions, also klärt euch unbedingt noch die letzten Tickets. Hab gesehen, da gibt's noch welche für 14 Euro. Wir hören jetzt mal Maya Kemper mit ihrer aktuellen Single Dumme Sachen fühlen auf Fritz.
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0: Und jetzt eine Stimme von hier und aus der Gegend zur Abgeordnetenhauswahl in Berlin.
1: Ich bin Emil, ich bin 21, komme aus Berlin-Weißensee. Ja, wählen ist auf jeden Fall wichtig, denke ich. Man muss schon seine Meinung vertreten, aber ich sehe keine Partei, hinter der ich mich sehe. Also ich weiß nicht, wen ich wirklich wählen soll. Ich finde das Thema Wohnen am wichtigsten in Berlin auf jeden Fall. Betrifft mich sehr, finde keine Wohnung so. Würde mir auf jeden Fall viel mehr Wohnraum für junge Leute wünschen, viel mehr bezahlbaren Wohnraum und vor allem für auch Berliner, für Ur-Berliner, die schon seit immer hier sind und die brauchen einfach mehr Support.
0: Das war eine Stimme von hier und aus der Gegend.
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0: So klingt Fritz am Freitag. Inner Light haben wir gehört und hier geht's gleich weiter mit Leonie. Baby, don't worry. Don't worry heißt die Nummer, auch ein guter Ohrwurm, Leute. Den kriegt er gleich in voller Länge, sage ich euch so, wie es ist.
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7: Gleich um 12.
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7: Na, schönen Freitag, Friends. Hier ist Lori für euch. Ich hoffe, ihr habt schon Feierabend um 12. Wäre ja mal was. Bisschen shoppen, chillen, dies, das, auf der Couch entspannen, am Handy daddeln. Ey, und apropos Handy daddeln, Leute, gestern Abend habe ich mal wieder auf so ein paar Portalen abgechillt und geguckt, was es da so gibt, was andere Leute verkaufen, also Nachhaltigkeit und so weiter. Habe mir da den ein oder anderen Favoriten gesetzt und mir selbst versprochen, quasi, dass ich heute Morgen was davon auswähle, weil ich wollte das wirklich haben. Es ging um Schuhe, was soll ich euch sagen? Ich wollte wirklich haben, hatte da ein paar Favoriten und dachte mir, heute Morgen, bevor ich zu Fritz fahre, werde ich mir da was holen. Naja, cool, jetzt kriege ich hier die Benachrichtigung, weil ich hab's ja auch vergessen, dass das verkauft wurde. Mann, no, ey, Leute, wirklich, wie doof kann man sein? Ich habe mich richtig geärgert. Das ist wieder mein Zeichen, entweder direkt verhandeln oder gleich kaufen, weil alles andere ist Quatsch. Wenn man es auf Favoriten hat, dann vergisst man das einfach und guckt es nicht wieder an. Und dann ist es nämlich weg, so einfach. Deswegen kauft die Sachen, die ihr haben wollt. Also wenn ihr das Geld habt, ne, nicht in Schulden irgendwie. Hier dann nicht irgendwelche Schulden verursachen, wenn ihr es habt. Kamerad, Love Sober, jetzt auf Fritz.

Genau heute in einer Woche ist es schon soweit. Disco Disco Partizani. Ihr hört Fritz am Freitag und könnt nächste Woche dabei sein bei Europe's Biggest Dance Show. Das Berliner DJ- und Produzentenduo Pampot ist auch am Start mit einem Set nächste Woche. Das Ganze geht um 19 Uhr los und dann wird da 6 Stunden abgerissen. Wir von Fritz sind schon zum 9. Mal mit dabei bei dieser europäischen Kooperation von jungen öffentlich-rechtlichen Radioprogrammen. Und es ist wirklich einfach eine Ansage, denn 12 Sender aus 11 Ländern übertragen gleichzeitig. Das ist so krass. Das musikalische Motto dieses Jahr, Dancefloor Anthems, also quasi Songs, die diesen Sommer die Dancefloors der jeweiligen Länder gefüllt haben. Jetzt zum Reinkommen, Pampop mit Every Time hier auf Fritz.

0: in unserer Reihe Berliner Wohnen jetzt. Wo?
1: Hi, ich bin Christine aus dem P-Berg.
2: Hallo, ich bin Max aus dem F-Heim.
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Fritz am Freitag hier für euch. Mein Name ist Lori, Leute, und es ist eine der größten Bühnen der Welt und vielleicht wird sie dabei performen, Miley Cyrus. Super Bowl Halftime Show 2027 ist da das Stichwort. Es kann sein, dass Miley Cyrus da performen wird. Am 14. Februar 2027 in Los Angeles ist es wieder soweit. Da läuft das Finale der NFL und dann ist Halftime Show angesagt. Noch ist die Entscheidung wohl nicht gefallen. Rock Nation und Apple Music sind seit mehreren Wochen da in Gesprächen mit verschiedenen Plattenfirmen. Sollte es Miley Cyrus nicht werden, dann gibt's noch verschiedene andere Kandidatinnen, wohlgemerkt. Zum Beispiel Justin Bieber, Harry Styles oder aber auch Dua Lipa. Bisher gibt's noch keine offizielle Bekanntgabe, aber eigentlich haben die immer so spätestens im Ende September Bescheid gesagt, wer es denn nun wird. Wir sind gespannt. Sagen es euch dann natürlich jetzt erstmal Miley Cyrus hier auf Fritz. Let's go.

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7: Mit Anja Haufe. Noch zweimal schlafen und dann wählen, heißt es zumindest für alle BerlinerInnen ab 16. Der Berliner Landeswahlleiter Bröchler rechnet ja mit einer höheren Wahlbeteiligung als letztes Mal. Das hat er bei Radio 1 vom RBB gesagt.
8: Wir sehen es auch an der Briefwahlbeteiligung bisher, an den ausgestellten Wahlscheinen. Da haben wir über 821.000 bereits versendet. Das sind ungefähr 30%. Also es gibt schon ein starkes Interesse an der Wahl.
7: Bröchler vermutet, dass die Wahlbeteiligung so zwischen 65 und 70% landen wird. Das wäre dann etwas mehr als bei der Wiederholungswahl zum Abgeordnetenhaus. Vor 3 Jahren, da haben 63% der Wahlberechtigten gewählt. In einem Waldstück bei Eberswalde in Barnim ist eine tote Frau gefunden worden. Ein Pilzsucher soll die Leiche gestern Nachmittag entdeckt haben, nahe der Bernauer Heerstraße. Laut Polizei handelt es sich wohl um eine 26-Jährige. Die Identität ist aber noch nicht ganz geklärt. Die Ermittlungen laufen, auch zur Todesursache natürlich. Es gibt gute Nachrichten nach dem Feuer bei der Berliner U-Bahn am Bahnhof Wittenbergplatz. Die U3 fährt jetzt wieder durch zwischen Spichernstraße und Gleisdreieck. Laut der BVG sind die Arbeiten für U1 und U2 ein bisschen aufwendiger. Deshalb fährt die U1 weiter nicht und die U2 noch nicht wieder zwischen Zoo und Gleisdreieck. Und der U-Bahnhof Wittenbergplatz, der bleibt auch gesperrt. Da hat es ja in der Nacht zu gestern gebrannt. Technischer Defekt in einem Sicherungskasten. Habt ihr die Diskussion um Macklemore und Ed Sheeran mitbekommen? Ich fasse euch das mal kurz zusammen. Es geht darum, dass Macklemore als Voract bei Ed Sheerans USA-Tour dabei war. Dann hat er auf der Bühne ein paar pro-palästinensische Sachen gesagt. Daraufhin wollten ihn ein paar Stadionbesitzer nicht mehr auftreten lassen, die eben teilweise doll Israel supporten. Und Macklemore wurde als Voract gestrichen. Andere Voracts haben dann aus Solidarität auch abgesagt. Ed Sheeran selber will sich politisch nicht äußern. So, und das alles wissend, egal wie man es sieht, hat das Ganze denn jetzt eine gute Sache. Und zwar erzählt euch das Florian Gegorzig vom News-Podcast 630.
9: Durch diesen öffentlichen Streit gibt es einen Haufen Spendenkampagnen für Menschen in Nahost. Macklemore will zum Beispiel 1 Million Dollar spenden, ein Stadionbesitzer der betroffenen Tour 2 Millionen und Ed Sheeran offenbar auch nochmal 2 Millionen. Weitere Stars wollen auch offenbar gerade noch dazukommen.
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7: Meistens trocken heute, Sonne und Wolken wechseln sich ab, mal davon mehr und ab und zu kann es auch mal kurz regnen, aber wahrscheinlich nur kurz. Temperaturen gehen am Nachmittag wieder so auf 19 bis 21 Grad hoch.
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7: Vorsicht auf der A2 Berlin Richtung Magdeburg. Zwischen Brandenburg und Wollin liegen Metallteile auf der Fahrbahn. Die A10 südlicher Berliner Ring, Dreieck Potsdam Richtung Dreieck Spreeau ist immer noch gesperrt. Im Dreieck Potsdam nach einem schweren LKW-Unfall vor dem Dreieck Potsdam braucht ihr 90 Minuten länger. Auf der Umfahrung über die A9 und den Anschluss Belitzheil-Stetten braucht ihr 20 Minuten länger. A10 westlicher Berliner Ring Richtung Dreieck Havelland zwischen Großkreuz und Föben 20 Minuten Stau an der Baustelle. In Berlin sieht's gerade ganz gut aus. In Friedrichshagen ist die Böllsche Straße gesperrt in beiden Richtungen bis Sonntagabend und zwar zwischen Mögelseedamm und Dahlwitzer Landstraße, weil da ein Straßenfest stattfindet. Und das war's. Gute Fahrt euch.
10: Danke, Anja.
11: Gerne.
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13: Na, happy Freitag, Leute. Schön, dass ihr mit dabei seid. Ich bin Lori und ich würde gerne, dass ihr auch eure Arbeitskollegen mit Kommilitonen und so weiter alle immer unterstützt. Und das Gleiche würde ich jetzt bei Anja machen. Anja.
14: Du möchtest mich unterstützen?
13: Ich würde dich gerne unterstützen. Bei deiner Entscheidung, was du essen sollst.
14: Ja.
13: Zum Mittag.
14: Ihr müsst wissen, ich gehe immer nach der 12:30 kurz in die Kantine.
13: So. Und dann wird sich da erstmal ein kleines Mittagessen geholt.
14: Ja.
13: Oder auch ein großes, je nachdem. Ja. So, und jetzt ist die Frage, Anja, was steht denn zur Auswahl?
14: Oh, heute. Es gibt eine Soljanka, eine Suppe.
13: Mhm.
14: Dann gibt es freitags immer irgendeinen Fisch mit, ich glaube, heute Reis und Gemüse.
13: Mhm.
14: Und so vegetarische Nuggets mit, ich glaube, da stand sowas wie Kartoffelsellerie-Püree.
13: Ja, habe ich gelesen. Ich finde, das klingt gut.
14: Genau.
13: Ich würde sagen, das nimmst du, oder?
14: Ich gucke mir das alles immer an. Ich kann das irgendwie erst entscheiden, wenn ich das sehe.
13: Okay.
14: Dann ich weiß schon, die Soljanka nehme ich nicht und den Fisch nehme ich nicht.
13: Okay, ja super. Dann bleibt ja nur noch eine Sache. Dann gehe ich jetzt gleich zum Kühlschrank und nehme mir meinen Meal Prep Reis mit Hähnchen.
14: Super.

0: Leute, genau in einem Monat werdet ihr sie live sehen, nämlich bei unseren Fritz-Sessions, die dann wieder back sind. Es geht um Gwendo. Musikalisch läuft bei ihr, aber auch auf TikTok und Instagram. Über 1,5 Millionen Follower ist doch auch mal eine Ansage. Gwendo hat früher ganz viele Make-up-Tutorials gemacht, Lifestyle-Content, Vlogs und Co. Aber jetzt mittlerweile hat sie sich mehr auf die Musik konzentriert. Und auf Instagram sagt sie, dass sie lange Zeit eine Fassade aufrechterhalten hat und Musik der einzige Ort gewesen ist, an dem sie wirklich sagen konnte, was sie fühlt. Sie hat jetzt über ein Jahr lang heimlich im Studio gearbeitet, bevor sie die ganzen Songs veröffentlicht hat, die sie da in der Pipeline hatte. Und ihre Single, die wir jetzt hier hören, ist zusammen mit Faye August und heißt Love Bomb. 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

0: unserer Reihe Hier spricht Berlin jetzt.
1: Hallo, wir sind Dancer,
2: Gigolo,
1: Nightstorm und Oho Nico Flo. Besser bekannt als die vier Pferde von der Quadriga auf dem Brandenburger Tor. Und seit einer Ewigkeit glotzen wir in dieselbe Richtung. Traktor, Blankenpferde, Johannesstall. Klar, alles schön und gut. Aber was ist hinter uns los? Wir hörten von sonderbaren Orten wie Galoppenburg, Siebenhengststadt oder einem Platz namens Stuti. Dreht uns doch mal um. Wozu denn sonst die ganze Via-Vereinigung? Eure Four Pretty Horses von der Quadriga.

0: New York, Berlin, hier gleich für euch auf Fritz in voller Länge und übrigens auch noch B.O.B. mit Hayley Williams zusammen. Airplanes, ab dafür.
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3: Es ist doch einfach ein kompletter Fiebertraum, was ich da gesehen habe auf Instagram. Ihr vielleicht auch schon. Es geht um das Heidi-Fest. Willkommen auf Fritz am Freitag mit Lori. Jedes Jahr macht ja Heidi Klum zur Eröffnung des Oktoberfestzeit eine riesen fette Party. Und morgen geht's ja los mit dem Oktoberfest in München. Und gestern war da dann das Heidi-Fest. Ey Leute, 24 Künstlerauftritte innerhalb von 135 Minuten, also ein bisschen mehr als 2 Stunden. Das war wirklich crazy. Ganz viele Promis von Sarah Engels über Gina-Lisa Lohfink, Anna Ermakova, Dr. Alban, Vicky Leandros. Leute, es war wirklich, das Publikum war so mixed, es war einfach nur crazy. Ihr Sohn Henry war auch mit dabei von Heidi Klum. Und mein Highlight, Nicole Scherzinger von den Pussycat Dolls hat da einfach Don'tcha performt im Dirndl. Es war wirklich wild. Zwischendurch kam natürlich noch ein Tokyo Hotel Song. Tom, ihr Ehemann, war natürlich da. Bill war leider verhindert. Weiß ich jetzt nicht, was das für Gründe hatte. Naja, zieht euch das auf jeden Fall mal rein. Lohnt sich. Rudimental und Khalid jetzt hier.

0: Fritz ist an am Freitag, Leute, und so ein paar Songskizzen im Hamburger WG-Zimmer geschrieben und jetzt schon die eigenen Songs im Radio hören oder auf der Bühne performen? Naja, läuft bei Lönneberger.
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0: Ich singe und so, das ist seine Vorstellung auf Social Media. Der Hamburger Newcomer heißt eigentlich Michel Papst und im letzten Jahr stand er auch bei unserer Fritz Fett de la Musik und auf dem Reeperbahn Festival auf der Bühne, richtig nice. Er macht so ein bisschen Pop, so ein Mix aus Indie-Pop und Elektro-Instrumentals und seine neue Single Rote Gouloir ist eine Liebeserklärung an eine Special Begegnung. Ja, geht so um das Gefühl, vielleicht kennen wir das auch alle, wenn man einmal so einen Menschen trifft, mit dem man sofort vibet und sich mega wohl fühlt und dann so denkt, dich will ich eigentlich gar nicht mehr gehen lassen. Und genau darum geht's in dem Song. Lönneberger, Rote Gouloir hören wir jetzt hier zusammen auf Fritz.

Eine kleine musikalische Liebeserklärung an die Heimatstadt. Ihr seid auf Fritz gelandet. Wie süß. Das hat sie hier gemacht, Adela. Ain't in L.A. heißt sie, sind Pop-Single der slowakischen Sängerin-Songwriterin Adela. Jetzt denkt ihr so, ach, L.A., nee, nee. Die Single kam im Juli raus und ist eine Hommage an die Heimatstadt von Adela, nämlich Bratislava. So, sie singt darüber, dass man nicht nur in L.A. erfolgreich, kreativ oder cool ist, sondern eben auch in anderen Städten wie Bratislava. Und das Coolste daran, Ain't in L.A. ist der erste Song von einer slowakischen Künstlerin überhaupt, der sich in den US-amerikanischen Billboard Hot 100 platzieren konnte. Da gibt's doch nochmal einen kleinen Applaus hier an der Stelle. Der Song ist die dritte Single-Auskopplung aus ihrem Debüt-Studioalbum Prima. Und da hören wir doch jetzt mal hier Ain't in L.A. von Adela für euch auf

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1: Und das hier ist für alle Literaturmäuse in Berlin. Heute Abend gibt's eine neue Ausgabe der Flinter Literature Night in der Litretage Berlin-Mitte. Hier lesen AutorInnen feministische Literatur, vor allem aus Regionen, in denen genau die bedroht oder verboten ist. Zuhören könnt ihr der Lesung komplett for free. 20 Uhr geht's los mit der Flinter Literature Night in der Litretage Berlin-Mitte.
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4: Mit Anja Haufe. Der Berliner Wahlkampf ist fast rum, nur noch 2 Tage bis zur Wahl. Im Zusammenhang mit dem Wahlkampf hat die Polizei auch mehrere 100 Straftaten registriert. Meistens wurden Wahlplakate beschädigt. Fast 40 Mal wurden aber auch Parteimitglieder und WahlkämpferInnen angegriffen, am häufigsten die von der AfD. Heute ist für die meisten Parteien die letzte Wahlkampfveranstaltung in der Stadt. Manche haben dafür nochmal Promis aus ihren Parteien eingeladen. Sonntag ist ja auch noch die Bürgermeisterwahl in Strausberg, und zwar die Wiederholung. Vielleicht erinnert ihr euch, es hat bei der Wahl im Februar Pannen gegeben. Unter anderem hat die Staatsanwaltschaft Frankfurt-Oder ermittelt, weil Briefwahlunterlagen verschwunden waren. Details dazu von rbb-Reporter Philipp Gerstner.
5: Die Frankfurter Staatsanwaltschaft überprüfte Transport- und Übergabewege der Briefwahlunterlagen, vernahm Zeugen und ließ 180 bei der Stadt Strausberg sichergestellte Wahl- und Stimmzettelumschläge untersuchen. Bei 40 Umschlägen sollen tatsächlich Spuren festgestellt worden sein, die auf ein nachträgliches Öffnen und Wiederverschließen hindeuten. Aber weil wann, wie und durch wen nicht festgestellt werden konnte, wurde das Verfahren eingestellt.
4: Die Polizei hat mehr Infos bekannt gegeben zu einem Unfall, der gerade für riesige Staus auf der A10 und drumherum sorgt, und zwar schon den ganzen Tag. In der Nacht ist am Autobahndreieck Potsdam ein LKW umgekippt. Die Polizei geht davon aus, dass der Fahrer gesundheitliche Probleme hatte. Der Mann ist gestorben. Der südliche Berliner Ring war wegen der Bergung Richtung Schönefelder Kreuz lange gesperrt, und auch auf der A9 gab es große Probleme. Wie es jetzt aussieht, hört ihr gleich im Verkehr. Unter der Nordsee wird ab heute CO2 gespeichert. Dänemark leitet klimaschädliches Gas, das Fabriken ausstoßen, ab sofort in den Meeresboden. Dafür geht offiziell ein riesiger Speicher in Betrieb. Und wie der genau funktioniert, erklärt Arne Bartram.
6: Fabriken fangen CO2 auf, bevor es in die Luft gelangen kann. Anschließend wird es verflüssigt und per Schiff in die Nordsee transportiert. Das verflüssigte CO2 wird dort in ein ehemaliges Ölfeld geleitet, rund 200 Kilometer vor der dänischen Küste. Dort soll es dann dauerhaft im Meeresboden gelagert werden. Befürworter sagen, solche Projekte sind eine Möglichkeit, die Interessen von Wirtschaft und Klimaschutz zu vereinbaren. Kritiker warnen allerdings vor hohen Kosten und davor, dass Unternehmen dadurch weniger Anreize haben, ihren CO2-Ausstoß zu senken.
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4: Ist ganz ähnlich wie gestern. Wolken und Sonne wechseln sich ab und es kann auch mal kurz regnen. Meistens bleibt es aber trocken heute. Die Temperaturen zwischen 18 und 21 Grad.
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4: Also, als erstes gucken wir auf das große Problem A10, südlicher Berliner Ring, Dreieck Potsdam Richtung Dreieck Spreeau. Im Dreieck Potsdam laufen immer noch die Bergungsarbeiten. Die linke Spur ist jetzt aber wieder frei. Es ist aber immer noch 90 Minuten Stau vor dem Dreieck Potsdam. Auch auf der Umfahrung über die A9 und den Anschluss Beelitz-Schallstätten braucht ihr 20 Minuten länger. Und A10 westlicher Berliner Ring Richtung Dreieck Havelland zwischen Großkreuz und Föben 45 Minuten Baustellenstau. Und noch eine Meldung von der A117 stadteinwärts zwischen Waltersdorfer Dreieck und Dreieck Treptow, Probleme nach einem Unfall. In Berlin braucht ihr gerade schon ein bisschen länger auf der A100 Richtung Treptow vor der Albuinstraße und auf der A100 Richtung Wedding vor dem Kreuz Schöneberg. Das war's aber erstmal. Gute Fahrt euch.
7: Danke dir, Anja.
4: Gerne.
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7: Anja, hier ist Lori. Für euch am Freitag und die Sendung ist ja gleich um 14 Uhr vorbei.
4: Du hast gleich Feierabend.
7: Kannst du mir mal noch kurz die Meldung noch mal sagen mit Potsdam? Was ist da? Was ist
4: mit
7: da
4: dem
7: vor?
4: Stau?
7: Mit dem Fetten, ja. Mit dem eine Stunde. Ich bin gerade abgedriftet in meinen
4: ja,
7: Gedanken.
4: Ja, also A10 südlicher Berliner Ring, Dreieck Potsdam Richtung Dreieck Spreeau.
7: Ich glaube, da muss ich nicht lang.
4: 90 Minuten länger.
7: Das ist, finde ich, saulang. Stell dir mal vor, Leute, die jetzt Feierabend haben. Und da lang müssen, die denken sich so, was eine riesengroße SCH. Jetzt muss ich hier stehen. 90 Minuten, das ist doch nervig.
4: Ist nervig.
7: Aber deswegen auch vielleicht manchmal lieber Bahn fahren, wa?
4: Ja, aber kann man auch 90 Minuten stehen?
7: Das stimmt allerdings.
4: Kann einem immer passieren.
7: Und da muss nicht mal ein Unfall sein. Katy Perry jetzt hier für euch in der Playlist mit Bandits auf Fritz. Danke nochmal, Anja.

So klingt Fritz hier mit Schuk an diesem wunderschönen, was haben wir heute? Naja, Freitag auf Fritz, gerade mal 3 Wochen her. Da stand er Ende August beim neuen Festival in Berlin, Tefeld, auf der Bühne, Bauer und Hofstadt. Berliner DJ und Produzent, der seine Karriere einfach mal in der Berliner Clubszene mit gerade mal 15 Jahren schon gestartet hat und hat da schon einige Deep House und Tech House Tracks veröffentlicht. Den internationalen Durchbruch hat er auch geschafft, nämlich 2023 mit einem viralen Club-Hit, It's That Time hieß der. Und tatsächlich hat Marlon Hofstadt schon für Kylie Minogue oder aber auch Madonna Remixe produziert. Also das ist ja wohl mal überkrass. Deswegen ist er natürlich da auch, was das angeht, international unterwegs und stand deswegen auch schon auf der Mainstage des Electric Daisy Carnival in Las Vegas vor 70.000 Menschen und auf dem berühmten Tomorrowland. Da stand er auch. Naja, klar, why not? Ist ja wohl logisch. Hier bei uns auf Fritz läuft er jetzt auch, Marlon Hofstadt, mit seiner neuen Single My Darling. Da bekommt er Unterstützung von der britischen Singer und Songwriterin Rose Grey. Hören wir jetzt rein. Hey!

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2: Ich bin Arnold Karalp, ich komme aus Spandau und ich bin 18 Jahre alt. Für mich ist Wählen wichtig, weil die Zukunft so ein bisschen in unseren Händen liegt und ich will nicht den ganzen Rentnern die Chance geben, ihr altes Denken weiter umzusetzen. Für Berlin wünsche ich mir mehr Akzeptanz und Toleranz und Förderung von Benachteiligten und Minderheiten.
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0: Hier am Freitag auf Fritz, Leute, ich bin Lori und gleich geht's weiter mit ihm hier. Paschanim.
1: 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Ich bin schockend, genau diesen Augenblick.
0: Augenblick heißt die Nummer und ich sag in diesem Augenblick dann auch Tschüssi. Ab 14 Uhr wird hier übernommen von Pauline Thomas, Freunde. Und wir hören uns am Sonntag wieder um 10. Was eine Überraschung. Toll. Augenblick gleich in voller Länge.
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1: Ich bin Nina Schuber.
2: Wir sind wieder 01099.
3: Hallo, hallo, hallo.
1: Und habe hier jetzt diese Sendung übernommen.
4: Hallo und herzlich willkommen bei Tokyo Hotel.
5: Mein Name ist Ikki May.
6: Wir sind wieder die Elevator Boys.
1: Darf man hier fix sagen?
5: Ich hoffe, ihr habt den Kindern schon irgendwie Ohrenschützer aufgesetzt.
1: Fix, fix, fix.
7: Es klingt ein bisschen wie Sexradio.
5: Die ersten Beschwerden kamen schon rein. Ihr wusstet doch alle, was passiert.
1: Ihr wusstet doch alle, was passiert.
8: Also, ehrlich gesagt, nö. Wussten wir nicht.
0: Das ist ja der Thrill.
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9: Oh, happy, happy, happy Friday. Ich freue mich doch, Digga. Ich habe hier alles heute dabei. Diese Sendung wird ein ultimatives Round-Sound-Erlebnis. Ich hoffe, ihr wart alle nochmal auf Klo. Es lohnt sich ab jetzt nicht mehr wegzugehen. Wir haben wirklich alles dabei. Ein bisschen Party. Wir arbeiten mal ein bisschen was aus der Woche auf. Und auch ein bisschen sexy wird's. Freue ich mich doch drauf.
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0: Sagst du es dann auch der Person, von der du geträumt hast?
1: Ich glaube, das ist noch nie vorgekommen, aber umgekehrt. Also mir hat es mal eine Person sehr detailliert beschrieben.
0: Und was hast du dann gedacht in dem Moment?
1: Also das war tatsächlich jemand, das fand ich schon ein bisschen hot auch.
0: Okay. Genau.
1: Also du warst gestört.
0: Ja, du warst also schon also sozusagen so in der zwischenmenschlichen Beziehung, dass das auch
1: genau.
0: So, okay.
1: Ja, die Frage ist, warum denkst du darüber nach?
0: Das ist nämlich das, was ich gerne klären würde wollen. Ich denke ja immer, ich bin so maximal oversharing. Ich habe ja eigentlich so gar keine Geheimnisse. Ich würde ja jedem alles immer von mir erzählen.
1: Kein Filter.
0: Nee. Gewollt oder nicht gewollt, es wird alles auf den Tisch gelegt.
1: Du bist das Gegenteil von mysteriös und geheimnisvoll.
0: Ich bin ein offenes Buch. Und deswegen, aber dann habe ich mich gefragt, die Gefahr ist ja, wenn ich dann nämlich erzähle, du, ich hatte einen Sextraum mit dir, das und das passiert. Was ist, wenn die andere Person automatisch denkt, ich will Sex mit der?
1: Ja, ich glaube, das ist schon so ein bisschen, also für mich schwingt da schon immer ein bisschen die Intention mit, wenn man sowas zumindest auch sehr detailliert erzählt, dass es schon auch ein bisschen flirty ist.
0: Ja. Ja. Weil ich hatte sogar auch mal mit einer Kollegin jetzt muss man wissen, ich bin tatsächlich heterosexuell und dann habe ich ihr das gesagt und die waren auch so, was bedeutet das? Und es war danach kurz ein bisschen cringe hier und da. Nein, ich glaube, sie hat es als Kompliment gesehen. Und deswegen die Frage, wie macht ihr das? Sagt ihr, sag mal, Papa, du darfst ja wohl, was ist denn da wieder psychisch bei dir nicht in Ordnung? Ich würde niemals der Person sagen, dass ich einen Sextraum mit dir habe. Oder sagt ihr, das ist ja eigentlich ein schönes Kompliment, ich würde das auch erzählen. Haut mal rein, 030 30 31, dreimal die 0 auf WhatsApp. Könnt auch eine Sprache schicken, wie ihr wollt. Wie ist euch so um das Thema Sextraum haben und dann erzählen oder für immer schweigen?

0: Mr. Know-It-All von Teddy Swims. Hier gehört auf Fritz. Tja, und wer fragt, bekommt Antworten. Ich habe gerade erzählt, bei Sexträumen bin ich maximal oversharing. Ich erzähle den Leuten, mit denen ich den Sextraum hatte. Antonia, Redakteurin dieser Sendung, sagt, nur wenn man in der richtigen Beziehung, wo vielleicht sogar was laufen könnte. Oder
1: wenn es Absichten gibt, sag ich mal.
0: Genau, so, weil sonst wirkt schon so ein bisschen so. Und dann haben wir natürlich euch gefragt, was sagt ihr? Sextraum, erzählt man das der Person oder schweigt man darüber? Antonia, was haben die Leute gesagt?
1: Nicht, haben sie gesagt.
0: Und das ist eine Antwort. ganz offensichtlich. Sprechen wir nicht über Sexträume und sagen es niemanden. Ihr habt mir die Antwort gegeben. Da danke ich doch, ist ein für alle Mal geklärt. Ich schweige auch bei meinen Sexträumen. Schönen Freitag euch.

About It auf Fritz. Und wir bleiben gleich mal beim Party-Modus, denn Raum 27, die Band aus Bremen, hat einen neuen Track über das Gefühl von Hauspartys. So schön Motto 2010, Rihanna und David Guetta laufen irgendwie zwei Menschen auf der Tanzfläche und die machen ihre ganz eigene Welt auf. Oh, das ist doch ein schönes Gefühl, oder? So zum Wochenende, die Boys sind auch wahnsinnig weit, waren auch schon... Wahnsinnig nett. Waren auch schon bei unseren Fritz-Sessions Raum 27, die übrigens bald aus der Sommerpause zurück ist. Anfang Oktober, dafür gibt's noch Tickets.

0: Dua Lipa, Training Seasons um 14.20 Uhr hier auf Fritz. Eine Abgeordnetenhauswahl, 12 Berliner Bezirke und 12-mal haben wir euch besucht. Und zwar hierbei.
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0: Ey, die letzten 3 Wochen waren wir mit unserem Sendebus unterwegs, jeden Tag in einem anderen Bezirk und haben mit euch über die anstehende Wahl in Berlin gesprochen. Und wow, war das schön. Antonia, du warst ja auch fast überall dabei.
2: Ja.
0: Fass mal bitte nochmal zusammen, wo waren wir denn überall?
2: Ey, es war echt crazy. Wir waren legit überall. Wir haben mit euch im strömenden Regen auf Marktplätzen abgehangen, in so Festivalzelten, in Luckys Spätkauf im P-Berg gechillt und echt so viele Jugendclubs und Jugendzentren besucht. Das waren für mich auch fast immer die schönsten Stationen.
0: Ja, voll, ey. Ganz herzlich habt ihr uns da aufgenommen. Zum Beispiel am Montag im ComX in Reinickendorf. Da gab es Snacks und ganz flauschigen Schöngarten und super liebe Menschen. Aber auch bei der ersten Station im UFO in der Gropiusstadt in Neukölln. Und eigentlich gab es da schon das Highlight. Serin hat für uns spontan live gesungen und das klang verdammt gut.

0: krieg immer noch Gänsehaut.
1: Das war so krank. Sie stand einfach so neben uns und mit ihrem Mikro.
0: Ey, das war wirklich so, du denkst ja schon, wenn du das Selbstbewusstsein hast, dann wird schon irgendwie was bei rumkommen. Aber dass es dann so reingeclasht hat, war krass.
1: Too crazy.
0: Ja, aber auch sonst haben wir darüber gequatscht, was euch beschäftigt.
2: Ja, ey, ihr habt uns so viele Stories erzählt. Luis zum Beispiel aus Charlottenburg sagt, es fuckt ihn dermaßen ab, dass die Uni-Gebäude in Berlin auseinanderfallen. Kinana aus Spandau hat uns erzählt, wie sie übers SOS-Kinderdorf nach Deutschland kam und wie krass ihr psychologische Betreuung geholfen hat. Da wird ja auch gekürzt. Mhm. Und Miriam und Jasmin aus Mitte haben berichtet, warum Jugendclubs so wichtig sind. Denn die Kohle fehlt bei den beiden zu Hause einfach, aber mit der Jugendorganisation Outreach ging es trotzdem zum Aufzug ins Tropical Islands.
0: Ja, Mann, und wir können eigentlich gar nicht alles aufzählen, was ihr uns alles Schönes und Berührendes erzählt habt, aber es war ganz toll, auch zusammen mit euch abzuhängen und abzufacken über die Politik oder mitzubekommen, was die Leute alles machen, um irgendwie in der Stadt schon sowas besser werden zu lassen. Und das Beste ist, wir können ja jetzt auch wirklich noch alle ein bisschen was verändern, indem wir am Sonntag wählen gehen.
1: Yes.
0: Die Corner-Tour ist da vorbei, aber hoffentlich sehen wir uns alle am Sonntag im Wahllokal wieder.

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3: Gleich 14:30.
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3: Präsentiert von Anja Haufe. Brandenburgs SchülerInnen wollen, dass sich im Unterricht was ändert. Der Landesschülerrat hat heute einen 10-Punkte-Plan vorgelegt. Darin fordert er zum Beispiel, unangekündigte Tests und Lernerfolgskontrollen abzuschaffen und weniger Frontalunterricht. Außerdem sollte im Unterricht mehr über Politik gesprochen werden, sagt Landesschülersprecher Jakob Stamm.
4: Wir sehen, dass eine rechtsextreme Partei immer an mehr Stimmen gewinnt und damit beschäftigen sich auch viele SchülerInnen. Wir müssen ganz konkret damit umgehen und eben auch im Politikunterricht müssen wir dafür sorgen, dass SchülerInnen eben erstens noch stärker darüber aufgeklärt werden, was ist Extremismus und wie wichtig es auch ist, dass wir weiterhin in einer demokratischen Gesellschaft leben und wie gefährlich Extremismus dafür sein kann.
3: Neben der politischen Entwicklung sind viele Brandenburger SchülerInnen laut Stamm vor allem von Kriegen und internationalen Krisen mental belastet. Es ist ein Kopf-an-Kopf-an-Kopf-an-Kopf-Rennen in Berlin. Übermorgen ist die Wahl und vier Parteien liegen laut der Vorabumfragen sehr eng beieinander. Wahrscheinlich kriegt Platz 1 entweder die Linke oder die CDU, erklärt Sabine Müller.
5: Die Christdemokraten werden bei 20% gesehen, die Linke knapp darüber. Aber auch AfD und Grüne machen sich noch Hoffnungen, am Wahlabend ganz vorne mitmischen zu können. Denn der Abstand des Spitzenduos auf die Plätze 3 und 4 ist überschaubar. Für die SPD ist dagegen wohl kein vorderer Platz mehr drin. Sie liegt seit Monaten wie eingemauert auf Rang 5. Auch das BSW kann sich noch Hoffnungen auf den Einzug ins Abgeordnetenhaus machen. Schon vor dem Wahlabend steht fest, dass es in der Hauptstadt einen Regierungswechsel geben wird. Denn der aktuelle schwarz-rote Senat hat in Umfragen schon lange keine Mehrheit mehr.
3: In einem Waldstück bei Eberswalde in Barnim ist eine tote Frau gefunden worden. Ein Pilzsucher soll die Leiche gestern Nachmittag entdeckt haben, nahe der Bernauer Heerstraße. Laut Polizei handelt es sich wohl um eine 26-Jährige. Ihre Identität ist aber noch nicht ganz klar. Die Ermittlungen laufen, auch natürlich zur Todesursache. Es ist heute ein entscheidender Tag für den deutschen Frauenfußball. Der bekommt einen eigenen Ligaverband, die FBL. Den hatten die Bundesliga-Vereine schon letztes Jahr gegründet. Heute Nachmittag wird es offiziell gemacht. Damit will die Frauen-Bundesliga eigenständiger werden, unabhängiger vom DFB und mehr Geld einnehmen, zum Beispiel, weil der neue Verband sich besser vermarkten lässt. In England gibt es das zum Beispiel schon und Fachleute sagen, das hatte dem Frauenfußball dort gestärkt.
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3: Könnt euch ähnlich anziehen wie gestern. Also es sind wieder 18 bis 22 Grad. Es sei denn, ihr wart gestern zum Beispiel zu warm angezogen, dann ein bisschen dünner. Oder so, na, ihr versteht, die Sonne scheint ab und zu, die Wolken ziehen auch kurz über den Himmel. Und regnen wird's wahrscheinlich nicht, aber wenn, dann nur kurz.
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3: Der große Stau auf der A10, den es ja seit heute Morgen gab, der wird langsam weniger. Also A10, südlicher Berliner Ring, Dreieck Potsdam, Richtung Dreieck Spreeau. Im Dreieck Potsdam laufen zwar immer noch die Bergungsarbeiten, aber da ist inzwischen eine Spur frei und deswegen staut es sich nur noch 40 Minuten vor dem Dreieck Potsdam. Langer Stau auch im Verlauf am Schönefelder Kreuz nach einem Unfall. Ab Genshagen braucht ihr da 45 Minuten länger. A10 westlicher Berliner Ring Richtung Dreieck-Havelland zwischen Brustkreuz und Vöben auch 45 Minuten länger. Drunter wird es nicht gemacht. Und A117 statt einwärts zwischen Waltersdorfer Dreieck und Dreieck Treptow nach dem Unfall rechte Spur gesperrt. In Berlin braucht ihr gerade ein bisschen länger auf der A100 Richtung Treptow. Benedikto vor der Albuinstraße und auf der A100 Richtung Wedding vor dem Kreuz Schöneberg. Und bei der U-Bahn gibt es immer noch Probleme nach dem Brand am Bahnhof Wittenbergplatz. Der ist immer noch gesperrt und die U3 fährt zwar wieder, aber bei U2 und U1 gibt es noch Probleme. Gute Fahrt euch.
6: Danke dir.
3: Gerne.
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6: Ja, und jetzt muss ich mich bei euch und Anja natürlich kurz mal entschuldigen. Ich habe hier mitten in den ernsten Nachrichten einen dermaßen lauten Nieser losgelassen, aber habe ihn doch versucht abzuwenden, indem ich in meinen Arm...
3: Du hattest immerhin den Arm oben, ja.
6: Genau, in meine Armbeuge so reingepustet habe. Man muss ja dazu wissen, ich niese wirklich wie ein alter Mann. Sehr, sehr laut. Und das war so das Beste, was mir jetzt noch eingefallen konnte. Aber ja, ich wollte dich nicht aus dem Konzept bringen. Es tut mir sehr leid.
3: Es ist doch kein Problem, was raus muss und
6: das,
3: so.
6: Na, das ist ja immer so meine schlimmste Angst, ne? So mitten in so einer Moderation.
3: Guck mal, geschafft.

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0: Robin Schulz und Watermat gehört auf Fritz.
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0: Er hat sich lange nicht die Klauen geschnitten, ein grimmiges Gesicht und jetzt auch ein neues Videospiel. Es ist Wolverine. Erstmal zur Erwartungshaltung. Marvel's Wolverine ist eins der wichtigsten Spiele für die PlayStation dieses Jahres. Das ist ja direkt ganz schön hoch eingeordnet. Bene, sag doch mal, was ist das für ein Game?
2: Das kommt von den Leuten, die auch die sehr erfolgreichen Spider-Man-Spiele auf der PlayStation gemacht haben. Nur statt, dass du an deinem Netz durch New York schwingst, zerschnetzelst du hier halt Bösewichte.
3: Alles klar?
4: Ja. Ja, Trask und Co. hassen noch immer Mutanten.
3: Okay, geben wir ihnen einen neuen Grund dazu.
2: Du hast sehr, sehr viele Kämpfe gegen Ninjas oder so Privatmilitär-Heinis und denen rammst du deine Klingen ins Gesicht, hackst Gliedmaßen ab, es spritzt literweise Blut und diese brutalen Kampfszenen wechseln sich dann ab mit Stellen, wo dann eher Story erzählt wird und du nach Hinweisen suchst oder auch mit Schleichpassagen. Insgesamt also ein sehr klassisches Einzelspieler-Game von PlayStation.
0: Ja. Okay, nice. Eins haben wir ja auch schon gesagt, ne, die Erwartungen sind ganz schön hoch an das Game. Kannst du es denn auch dann erfüllen?
2: Ja, ich weiß nicht. Also es ist fein. Das ist ein gutes Spiel. Das sieht hübsch aus. Wolverine ist sehr gut getroffen. Das spielt sich gut. Was aber so wirklich nervt, ist, dass das Spiel dir die ganze Zeit die Hand hält, als wärst du ein bisschen bescheuert. Du kannst zum Beispiel so Truhen finden mit Crafting-Material und das Game gibt dir dann nicht nur einen Audio-Hinweis über den Controller, sondern es erscheint auch noch ein riesiger blau leuchtender Kreis außen rum, damit du diese Truhe findest. Eigentlich gibt es solche Truhen in Spielen, damit du levelst und ein bisschen erkundest und dann belohnt wirst. Wenn dir das Spiel aber die ganze Zeit sagt, wo du hingehen sollst, ist das halt nicht Belohnung, sondern halt irgendwie To-Dos abhaken. Und ich finde, das hätte das Spiel echt nicht nötig. Ansonsten ist das, wie gesagt, ein wirklich gutes Game, das man gut mal zocken kann.
0: Okay, checke. Klingt doch ganz stabil. Marvel's Wolverine gibt's für die PS5 und kostet um die 70 Euro. Auch ein stabiler Preis. Wenn nicht, noch ein bisschen warten, bis es ein Sale gibt. Ich danke dir, Bene.
2: Gerne.

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0: Richtig. Sag mal, ihr wart noch nicht in der Paloma Bar? Ist ja nicht schlimm, aber heute wäre eine gute Gelegenheit.
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2: Am Cotti in Berlin gibt's heute eine richtige Wellnessbehandlung für eure Ohren. Die Slinky Party ist zu Besuch in der Paloma Bar und bringt richtig guten Deep House und Minimal an den Start. Also Friends schnappen, cutes Outfit anziehen und ab zur Slinky Party in der Paloma Bar in Berlin-Kreuzberg. Dancen könnt ihr von 23 bis 6 Uhr, wenn ihr 21 oder älter seid. Der Eintritt zur Paloma Bar kostet in der Regel so 10 bis 15 Euro.
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1: Es ist 15 Uhr.
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1: A10 südlicher Berliner Ring, Dreieck Potsdam Richtung Dreieck Spreeau. Im Dreieck Potsdam wird weiterhin ein LKW geborgen, nur eine Spur ist frei. Es staut sich mit 40 Minuten mehr. Das Stauende liegt am Dreieck Werder. Langer Stau auch im weiteren Verlauf. Am Schönefelder Kreuz gibt es ebenfalls Behinderung nach einem Unfall. Ab Genshagen 45 Minuten mehr. Zurzeit auch Stau auf der 113 vor dem Schönefelder Kreuz, hier 15 Minuten mehr. A15 westlicher Berliner Ring Richtung Dreieck Havelland zwischen Großkreuz und Vilben Stau an der Dauerbaustelle, da sind es 45 Minuten mehr. Stadtverkehr Berlin, auf dem Stadtring ist es voller geworden. Richtung Treptow haben wir zwischen Beuselstraße und Albuinstraße insgesamt 30 Minuten plus. Richtung Wedding sind es vor dem Kreuz Schöneberg 15 Minuten mehr. Länger dauert es außerdem auf Marienfelder Allee, auswärts aktuell 25 Minuten mehr. Und bei der U-Bahn haben wir die Geschichte mit dem Brand. Leider am Wittenberger Platz sind die U2 weiterhin zwischen Gleis Dreieck und Zoologischer Garten unterbrochen. Die U1 verkehrt nicht, die U3 hält nicht am Wittenbergplatz. Starke Nerven euch und gute Weiterfahrt.
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1: Juhu! Ich bin jetzt schön aufgepeitscht, weil meine lieben Kollegen waren gerade beim Bäcker und haben mir ein süßes Teilchen mitgebracht. Und wie komisch klingt bitte süßes Teilchen. Hilfe. Ich hoffe, ihr habt auch ganz liebe Menschen um euch rum und vielleicht auch eine kleine Süßigkeit oder sogar schon Feierabend oder was Geiles vor heute. Hauptsache Freitagsstimmung und ganz, ganz, ganz viel Fun, Fun, Fun,

0: Na und nun liefern die beiden sich ein Spendenbattle für die Menschen im Nahen Osten. Florian Gigorczyk von 630 Podcast hat uns nochmal zusammengefasst, was da eigentlich los war.
1: Also Macklemore hat die ersten Stops der Tour genutzt, um sich auf der Bühne für Palästinenser und gegen Israel einzusetzen. Und da hatten einige Besitzer der Konzertlocations in den USA was dagegen. Der Rapper ist eigentlich schon länger dafür bekannt, sich in diese Richtung immer wieder zu äußern, hat auch mehrere Songs dazu gemacht. Und so hat er eben auch als Voract auf der Tour bei den ersten Stops diese Tracks gespielt.
0: So, und neben diesen Songs für Gaza sind aber auch Clips aufgetaucht, wo er sich mit dunklen Haaren und großer Nase verkleidet habe. Da gab es dann natürlich Antisemitismusvorwürfe, für die hat er sich dann auch schon entschuldigt. Trotzdem hat das einigen Stadionbesitzern nicht gepasst und die haben Macklemore dann gefeuert. Auf Social Media zeigt sich aber, dass die Fans Ed Sheeran als den Schuldigen sehen.
1: Auf Instagram scheinen die Reaktionen ziemlich eindeutig zu sein. Ed Sheeran hat über 200.000 Follower verloren, wobei das bei 47 Millionen insgesamt vielleicht nicht so viel ausmacht. Aber Macklemore auf der anderen Seite hat über 1,6 Millionen Follower dazu gewonnen. In den Kommentaren gibt's auch viel Kritik für Ed Sheeran, weil der sich politisch eigentlich nicht äußern will.
0: Ja, und einen richtig positiven Outcome hat die ganze Sache dann aber irgendwie doch noch.
1: Durch diesen öffentlichen Streit gibt es einen Haufen Spendenkampagnen für Menschen in Nahost. Macklemore will zum Beispiel 1 Million Dollar spenden, ein Stadionbesitzer der betroffenen Tour 2 Millionen und Ed Sheeran offenbar auch nochmal 2 Millionen. Weitere Stars wollen auch offenbar gerade noch dazukommen.
0: Ja, na edel, wenn Beef reicher Musiker dann so aussieht, sage ich, mach doch bitte. Mehr Infos zu dem ganzen Thema bekommt ihr übrigens im 630 News Podcast.

0: The Magician, Papa Disco Machine, Oh My Life, hier gehört auf Fritz um 15.11 Uhr. Tja, und wir haben gesagt, wir machen heute mal Fun auf dem Freitag, Antonia und Ecke. Und wir dürfen mit euch spielen, also ihr dürft mit uns spielen, wenn ihr Bock habt. Und zwar das einfachste Spiel der Welt, das nennt sich Brille oder keine Brille.
1: Wow.
0: Oder? Also, und was muss man dafür können?
2: Nicht eigentlich.
0: Nicht? Ihr müsst nur Fragen beantworten können. Antonia und ich würden euch einfach so ein paar Fragen stellen, sowas wie...
1: Was ist deine Lieblingseissorte?
0: Oder hast du einen Topf zu Hause? Und am Ende dürfen Antonia und ich raten, ob ihr eine Brille habt oder nicht. Das Ganze funktioniert so, ihr ruft jetzt an, 030 30 31 3x die 0. Dann geht dein Kollege ans Telefon, stellt euch durch und wir stellen euch die Fragen und dann raten wir und haben hier eine gute Zeit.
1: Und das Gute ist ja, ihr könnt anrufen, wenn ihr eine Brille habt und wenn ihr keine Brille habt.
0: Ja.
1: Und das schließt eigentlich alle Leute mit ein.
0: Jeder kann hier anrufen, der ein Telefon hat, das muss man sagen. Telefon wäre gut.
1: Telefon ist super.
0: Und damit wählt ihr dann 030 30 31 3x die 0. Antonia und ich stellen ein paar komische Fragen oder einfache Fragen.
1: Normale Fragen.
0: Und dann geht das los, ob das Brille ist oder nicht.
1: So.
0: Easy peasy lemon squeezy, sag ich ja immer.

0: Drop Dead.
1: Hat Salut gemacht. Olivia Rodrigo mit Drop Dead hier auf Fritz. Und Redakteurin Antonia und ich, wir spielen Brille oder keine Brille.
2: Ja.
1: Das ist hier die Frage. Und ihr habt hier auch nicht durchgeklingelt. Auf Spielen haben sie Bock. Was ist mit Anni? Hi.
3: Hi.
1: So, Frage Nummer 1, Anni, woher kommst du denn?
3: Ich komme aus Teltow, vor Berlin. Ja.
1: Das sagt mir schon einiges.
2: Da tragen die Leute ja viele Brillen.
3: Genau.
2: Ja.
1: Antonia, was sagst du? Was fragst du?
2: Ich bleibe bei meiner Frage, was ist deine Lieblingseissorte, Anni?
3: Auf jeden Fall Schoko.
1: Oh, okay. Okay, Klassiker. Mhm.
2: Interessant.
3: Genau.
1: Anni, lieber Busch oder Baum?
3: Oh, Baum.
1: Ah, okay, ja.
2: Anni, fährst du Skateboard oder kannst du Skateboard fahren?
3: Nee. Besser nicht.
1: Okay. Anni, würdest du sagen, ey, lieber ein Pool oder lieber ins Meer?
3: Im Pool.
1: Ah, okay. Ja. Ich hab schon eine Tendenz. Antonia, willst du noch was fragen?
2: Eine Sache noch. Welchen Film hast du als letztes geschaut?
3: Welchen Film habe ich als letztes geschaut? Boah, das wäre ewig her, dass ich mal einen Film geschaut habe.
1: Okay, vielleicht eine Serie?
3: Keine Ahnung.
1: Vielleicht
3: ja, Serien gucke ich, genau. Aber wie hieß diese Serie?
1: A
3: Pretty Little Liars.
1: Ah, okay. Also, dann willst du den Guest machen zuerst?
2: Ja, ich sag, Anni hat eine Brille.
1: Ich sag auch, Anni hat eine
2: Weil
1: Brille.
2: Weil beim Skateboarden, also mit Brille würde ich nicht skateboarden, ja. Sag ich, wie es ist.
1: Und ich hab beim Pool gedacht. Ja, nee, siehst du? Ich hab gedacht mit Pool. Anni, sag mal, Brille oder keine Brille?
3: Ich hab keine Brille. Jeden Tag
1: Mörchen. Oh, Mist. Ja. Also hast du uns aber auf eine falsche Pferde gelockt, du.
3: Ja, ganz schön fies.
1: Anni, ich glaube, du sitzt gerade im Auto, ne?
3: Ja, ich stehe im Stau, genau.
1: Dann freue ich mich, dass...
3: Zeit schön vertrieben.
1: Ja, wunderbar.
2: Perfekt.
1: Dann haltet durch und wir freuen uns, dass deine Augen auch schön gesund sind, dass du da auch gut Durchblick hast.
2: Kannst beim Fahren gut gucken. Das
1: so.
2: Ist immer
3: genau,
2: gut.
3: Genau, so ist es. Ja.
1: Danke dir fürs Mitmachen. Hab ein schönes Wochenende.
3: Und Dito, ciao.
1: So, easy war das hier. Wir haben nämlich fast richtig gelegen.
2: Ja. 50-50 Chance und ja, naja, haben wir guten Nutzen.
1: An einem Freitag wird man sich aber noch irren dürfen.
2: Ja, mein Gott.

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Genetic von The Bowser hier auf Fritz um 15.25 Uhr. Powerboy hier für euch am Start und ich muss gestehen, es gibt so Freundinnen, wenn ich mit denen schreibe und verabredet bin, vielleicht kennt ihr das und man sagt so beidseitig, heute aber nicht so dolle, ne? Wir machen heute auf entspannt und so und jetzt nicht große Party, nicht Club. Und dann spüre ich es schon in meinem Nacken. Da spüre ich das schon, wie ich morgen nach 3 Stunden Schlaf aufwache und sage, oh, warum so lange, ey? Gefahr! Ich hoffe, ihr habt auch so eine Freundin. Kommt ja meistens was Lustiges bei rum. Happy Friday euch!

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4: Viele SchülerInnen in Brandenburg fühlen sich mental belastet und in der Schule nicht wohl. Etwa ein Viertel der Kinder und Jugendlichen sei betroffen, sagt der Landesschülerrat. Er fordert, dass sich an den Schulen was ändert, vor allem in Sachen Leistungsdruck. Aber nicht nur da, der sei ein großes Problem, sagt Landesschülersprecher Jakob Stamm.
5: Konflikte in der Welt wie der Ukraine-Konflikt oder der Gaza-Krieg, das sind einfach wirklich Aspekte, die SchülerInnen jeden Tag beschäftigen. Und es macht natürlich Zukunftsängste. Viele SchülerInnen haben Angst, dass in 5 Jahren in Deutschland der Krieg angekommen ist. Es sind reale Ängste und ob diese sich auch gekümmert werden.
4: Der Landesschülerrat hat einen 10-Punkte-Plan dazu aufgestellt, was sich seiner Meinung nach an Brandenburg-Schulen ändern sollte. Und darin fordert er zum Beispiel auch, dass wegen der politischen Entwicklung im Unterricht mehr über Extremismus und Demokratie aufgeklärt wird. Unter der Nordsee wird ab heute CO2 gespeichert. Dänemark leitet klimaschädliches Gas, das Fabriken ausstoßen, ab sofort in den Meeresboden. Dafür geht offiziell ein riesiger Speicher in Betrieb. Und wie der genau funktioniert, erklärt Arne Bartram.
6: Fabriken fangen CO2 auf, bevor es in die Luft gelangen kann. Anschließend wird es verflüssigt und per Schiff in die Nordsee transportiert. Das verflüssigte CO2 wird dort in ein ehemaliges Ölfeld geleitet, rund 200 Kilometer vor der dänischen Küste. Dort soll es dann dauerhaft im Meeresboden gelagert werden. Befürworter sagen, solche Projekte sind eine Möglichkeit, die Interessen von Wirtschaft und Klimaschutz zu vereinbaren. Kritiker warnen allerdings vor hohen Kosten und davor, dass Unternehmen dadurch weniger Anreize haben, ihren CO2-Ausstoß zu senken.
4: Das Gelände der PCK-Raffinerie in Schwedt wird ab heute, ab dem Nachmittag, zur Ausbildungsbörse. Dort könnt ihr erfahren, welche Ausbildungen möglich sind und welche beruflichen Perspektiven ihr bei der PCK habt. Es kann auch mit Azubis und Beschäftigten gesprochen werden und die lange Nacht der Ausbildung, die geht von 16 bis 21 Uhr. Heute Abend startet die Basketball-Bundesliga der Männer. In Berlin in der Oberarena spielt Alba gegen die Niners Chemnitz. Alba ist amtierender deutscher Meister. Die meisten Spiele der Basketball-Bundesliga gibt es nicht im Free-TV. Eine Ausnahme ist nächste Woche Samstag. Am 26. September könnt ihr das Alba-Spiel gegen den FC Bayern München live im Ersten sehen.
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4: Ja, kurz zu heute Nachmittag und heute Abend ist genauso wie gestern. Gucken wir aufs Wochenende. Morgen meist freundlich und trocken, nur im Norden auch mal ein bisschen Regen. Am Sonntag dann insgesamt wolkiger, ab und zu auch ein Schauer dabei. Temperaturen am Wochenende um die 21 Grad.
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4: Staus auf der A10, dem Berliner Ring im Süden Richtung Dreieck Spreeau zwischen Dreieck Werder und Dreieck Potsdam wegen Bergungsabreißen 30 Minuten plus. Im weiteren Verlauf zwischen Genshagen und Kreuz Schönefeld ebenfalls nach Unfällen 50 Minuten Stau. Stau auch auf der A113 vor dem Schönefelder Kreuz, hier dauert es 15 Minuten länger. Und westliche A10 Richtung Dreieck Havelland wegen Bauarbeiten zwischen Großkreuz und Vöben braucht er da eine halbe Stunde länger. In Berlin läuft der Feierabendverkehr, vor allem auf den Pendlerstrecken staut es sich auswärts, zum Beispiel auf der Marienfelder Allee aktuell. 20 Minuten plus haben wir da. Dann haben wir auch noch Staus auf dem Stadtring Richtung Treptow zwischen Beuselstraße und Albuinstraße insgesamt 30 Minuten plus. Richtung Wedding sind es 15 Minuten zwischen Britzertunnel und Kreuz Schöneberg. Noch ein Hinweis zur U-Bahn. Nach dem Brand am Bahnhof Wittenbergplatz ist die U2 weiterhin zwischen Gleisdreieck und Zoo unterbrochen. Die U1 fährt nicht. Die U3 hält nicht am Wittenbergplatz. Allen unterwegs wünscht man eine gute Fahrt.
3: Danke, tschüss.
4: Bitte.
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3: Und ich hab euch doch gehört, weil ihr seid ja wie ich und ich bin wie ihr und wir sind ja doch dann alle irgendwie gleich, ne? Wir haben uns alle gefragt, lange Nacht der Ausbildung, Britta. Wie lange geht die nochmal?
4: Bis 21 Uhr.
3: Und das, da gehen wir nochmal rein. Das ist jetzt eine lange Nacht, ist bis 21
4: Uhr. Ja, weiß ich doch nicht, warum man das so nennt.
3: Ja,
4: wenn was von 16 bis 21 Uhr geht, ob das eine lange Nacht ist. Also, ja, vielleicht der lange Nachmittag müsste man nennen.
3: Ich würde auch sagen, der frühe Abend, aber der längere Feierabend, irgendwie so.
4: Ja.
3: Aber lange Nacht, nee.
4: Machen wir mal Vorschläge für das nächste Mal.
3: Genau, ich komme da nochmal vorbei, ladet mich ruhig ein. Ich habe da ja mal ganz konstruktive Vorschläge.
4: Ja.

0: Ihr seid bei Fritz am Freitagnachmittag mit mir, Pau Pau. Und ja, ein kleiner Funfact aus meinem Leben. Ich schaffe es wirklich fast, jeden Arztbesuch zur einzigen Peinlichkeit werden zu lassen. Und jetzt hat eine Freundin auch einfach eine neue Angst freigeschalten. Wenn ich nächstes Mal in eine Zahnarztpraxis muss, da kann mein Mund anscheinend auch mein Sexleben preisgeben. What the fuck? Da gehen wir doch mal rein und checken das mit Gen-Z-Zahnärztin Anna aus. Hi.
1: Hi.
0: So, Anna, jetzt bitte nimm mir meine Angst oder sag mir, ob das wirklich stimmt. Wenn ich auf dem Stuhl liege und meinen Mund aufmache, kannst du sehen, wenn ich Oralverkehr hatte? Und oh mein Gott, wenn ja, wie lange?
1: Also man muss schon zugeben, in der Theorie kann man das rein theoretisch erkennen. Das gibt so ein paar Symptome, aber in der Praxis ist das sehr unwahrscheinlich, weil die Symptome für Oralverkehr, die können auch durch andere Ursachen entstehen. Das sind wie so kleine Blutergüsse, Hämatome am Gaumen oder dass sich das Zungenbändchen mal so ein bisschen verletzt. Aber wir können das gar nicht so eindeutig zuordnen. Diese Verletzungen am Gaumen und so, die heilen nach 1 bis 2 Wochen definitiv auch wieder ab. Mhm. Aber keine Sorge, wir schauen da nicht rein und wir wissen definitiv, dass ihr Oralverkehr hattet, außer ihr habt so richtig, richtig doll krachen lassen. Aber das würdet ihr, glaube ich, auch selber merken.
0: Okay, fair. Was kannst du denn noch sehen, womit wir vielleicht gar nicht gerechnet hätten bei so einem Besuch?
1: Boah, viele Sachen eigentlich. Was viele immer überrascht ist, wir erkennen sofort, ob jemand sehr viel Stress hat. Das sieht man an den Zähnen, die sind dann so ein bisschen abgeknirscht, wenn jemand auf der Wange kaut. Aber auch wenn jemand Atemprobleme hat, in der Nacht zum Beispiel mit offenem Mund schläft, dann hat man sehr viel Trockenheit im Mund. Man hat auch hier sehr viel Abradierung, also dass die Zähne so abgenutzt sind, das können wir sehr gut erkennen. Vitaminmangel können wir erkennen. Schwangerschaften zu einem gewissen Grad.
0: Oh, crazy, ey, spannend. Was ist mit Vapen oder Rauchen? Kannst du das auch sehen, den Unterschied, und weißt sofort, wer was konsumiert?
1: Also Rauchen sieht man sofort, weil die klassischen Zigaretten machen so typische Belege und Verfärbungen auf den Zähnen und auch ganz doll auf der Zunge. Das erkennt man wirklich auf den ersten Blick und man riecht es auch ganz, ganz doll. Vapen wird ein kleines bisschen schwieriger, ähnlich wie mit den E-Zigaretten. Beim Vapen haben wir aber allerdings noch so das Problem, dass die Patienten, die vapen, auch eine etwas höhere Kariesneigung haben, sehr oft, durch die Aromastoffe, die da drin sind. Und was beide halt haben, ist, dass das Zahnfleisch weniger durchblutet wird. Das heißt, wir haben weniger Blutung, obwohl es eigentlich entzündet ist. Also Rauchen erkennt man wirklich sofort. Vapen muss man dann ein kleines bisschen erfragen.
0: Okay, alles klar. Also Oralverkehr erkennt man vielleicht ein bisschen beim Zahnarzt, wenn man es ordentlich krachen hat lassen. Ansonsten, wie wir pflegen, was wir konsumieren, kann man sehr, sehr gut erkennen. Ich danke dir, Anna, für deine Zeit.

0: Und jetzt eine Stimme von hier und aus der Gegend zur Abgeordnetenhauswahl in Berlin.
1: Ich bin Esma, ich bin 16 Jahre alt und ich komme aus Wedding. Ich gehe wählen, weil es ja um meine Zukunft geht im Endeffekt. Dann darf ich mich ja später auch nicht darüber aufregen, wenn hier irgendwas falsch läuft, wenn ich einer von denjenigen war, die gesagt haben, ja nee, ist mir egal, da mache ich einfach nichts gegen. Ich bin 16, ich kann für Berlin wählen, dann mache ich das auch, ich lebe ja auch hier.
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0: Amy Winehouse, Rehab, gehört auf Fritz um kurz vor vier. Und jetzt kommt hier noch so ganz mausig die Sonne ums Eck. Ich würde mal ganz kurz mein Gesicht hier aus dem Fenster halten, solange mache ich euch ein bisschen Musik an, ja? Das ist Franzi mit 10 von 10.
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0: den Song 10 von 10 Franzi hier auf Fritz. Und ja, ich bin auch eine. Ich höre Bibi und Tina oder Bibi Blocksberg gerne zum Einschlafen. Einfach ein schönes Hörspiel, weißt du, wenn du keinen Bock hast auf irgendwie einen Laber-Podcast oder über auf deine eigenen Gedanken, dann ist ein Hörspiel das absolut Beste. Wenn euch auch, wenn es euch auch so geht, habe ich hier den perfekten Tipp von Redakteurin Clara.
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2: Hier ist was für alle, die bis heute zu den drei Fragezeichen einschlafen. 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
2: Staus auf der A10, dem Berliner Ring im Süden Richtung Frankfurt zwischen Glindow und Dreieck Potsdam wegen Bergungsarbeiten 20 Minuten plus. Im weiteren Verlauf zwischen Ludwigsfelde Ost und Rangsdorf ebenfalls nach Unfall 50 Minuten mehr. Und westliche A10, Dreieck Havelland wegen Bauarbeiten zwischen Großkreuz und Firmen sind es 40 Minuten mehr. In Berlin entspannt sich es schon wieder, vor allem auf den Pendelstrecken auswärts. Staut sich zum Beispiel auf Marienfelder Allee, Fürstenwalder Damm, Malchower Chaussee und Landsberger Allee Marzahn. Hier jeweils mit 10 Minuten mehr rechnen. Staus auf dem Stadtring Richtung Treptow haben wir zwischen Beusestraße und Albuinstraße insgesamt 20 Minuten mehr. Richtung Wedding sind es 15 Minuten zwischen Britzer Tunnel und Spandauer Damm. 15 Minuten auch mehr auf der A115 Richtung Funkturm von Kleinmachnow zur Spanischen Allee. Aktuelles bei der S-Bahn ist, wegen eines Polizeieinsatzes der Zugverkehr auf dem Ring zwischen Schönhauser Allee und Landsberger Allee unterbrochen und wegen eines Polizeieinsatzes in Lichtenberg fahren keine Züge zwischen Friedrichsfelde Ost und Ostbahnhof bzw. Nöllner Platz. Ansonsten kommt gut Heme oder wohin auch immer ihr wollt.
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2: Ach ja, am Sonntag ist es soweit, da gehen wir alle wählen und das ist ja vielleicht auch für den einen oder anderen gar nicht so leicht. Und wir haben uns heute eine Methode überlegt, mit der wir mit euch üben können. Die passt einigen Leuten so gar nicht. Kollege Juri, mit dem telefonieren wir gleich. Ups.

0: Oh, hallo, entschuldige bitte, jetzt habe ich hier Alex Warren einfach unterbrochen. Das ist ja eine Frechheit. Fritz ist an und Alex Warren war das mit Passenger. Und wir wollen heute mit euch gemeinsam wählen üben. Denn am Sonntag ist die Abgeordnetenhauswahl in Berlin. Und das ist ja vielleicht auch so, dass ihr euch noch gar nicht entschieden habt und noch so ein bisschen schwanken. Und wie üben wir das heute, Antonia, Redakteurin dieser Sendung?
1: Wir lassen euch mal wählen. Also ihr müsst da euer Kreuzchen machen. Und zwar wählen wir heute noch keine Politik, sondern wir wählen zusammen, was Juri, unser Reporter, heute anstellen darf.
0: Wir wählen den Fun heute.
1: Genau.
0: Und den Fun für Juri. Ihr müsst wissen, der Reporter Juri ist ziemlich introvertiert und hat schon gesagt, oh Gott, oh Gott, oh Gott. Und zwei folgende Aufgaben haben wir uns schon mal ausgesucht. Das eine, er muss einfach Leute fragen, ob er mal abbeißen darf,
1: ja,
0: die irgendwas essen.
1: Genau, einfach mal an so jemanden mit so einem Eis in der Hand so ran und sagen, darf ich mal lecken?
0: Oh, genau, oder ich jetzt einfach so eine Pommes schon direkt in die Hand nehmen. So, oh, kann ich das mal essen? So, genau, entweder muss er das tun oder er erzählt jemanden, dass er von dieser Person geträumt hat. Ne? Einfach auch mal so unaufgefordert dran denken, du, heute Nacht habe ich von dir geträumt.
1: Ja, aber da, also einer random Person auf der Straße.
0: Genau, das ist auch richtig creepy. Stell dir mal vor. So, ich würde, oh Gott. Naja, ich würde auch denken, der will mich jetzt anbaggern oder so. Deswegen, also er muss sich da richtig was trauen. Und weil wir gesagt haben, du, beide klingt für uns nach Spaß beim Zuhören.
1: Absolut.
0: Dürft ihr jetzt halt wählen. Und damit übt ihr schon mal für Sonntag, euch zu entscheiden, eine Wahl zu treffen. Und ihr müsst bitte dafür in die Fritz-App oder in die ARD Sounds-App,
1: genau,
0: zu Fritz gehen.
1: Das funktioniert beides über Sounds. 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Oder auch über unsere normale Fritz-Website. Oder es geht auch noch über die alte App, wenn ihr die noch habt. Könnt ihr überall abstimmen.
0: Richtig. Dafür habt ihr jetzt auch ein bisschen Zeit. Was soll Juri, unser Reporter, heute Nettes tun? Soll er mit den Leuten gemeinsam speisen und einfach mal unaufgefordert nach Essen fragen? Oder soll er einer völlig random Person erzählen, dass er von ihr geträumt hat? Rein da und wählen!

0: Sabrina Carpenter mit Cheers auf Fritz um 16.14 Uhr und ihr habt euch entschieden, ihr habt gewählt. Schon mal so als kleines Warm-up für Sonntag, die Abgeordnetenhauswahl, haben wir gesagt, wir üben mal mit euch wählen. Ihr sagt, was unser Reporter Juri, der hier auch gerade bei mir in der Leitung ist. Hallo Juri.
1: Hey.
0: So, ihr hört schon das Zittern in der Stimme. Ihr durftet nämlich wählen, was die Aufgabe ist. Entweder Juri muss irgendwo hingehen und mal fragen, kann ich mal abbeißen, während die Leute da schön essen. Oder Juri geht zu einer random Person und sagt, ey, ich hab von dir geträumt. Juri, wo bist du überhaupt unterwegs, bevor ich dir das jetzt verkünde?
1: Ich stehe hier gerade am Boxi. Es ist auch sehr, sehr viel los. Mir geht's gar nicht gut gerade.
0: Oh nein.
1: Ich weiß auch gar nicht, was schlimmer ist von den beiden.
0: Okay, also dann, ich hoffe, ich tue dir es gefallen, wenn ich dir sage, du hast jetzt noch kurzen Song Zeit, um dich darauf vorzubereiten und dann zu irgendeiner Person hinzugehen und ihr zu sagen, dass du von ihr geträumt hast.
1: Oh no.
0: Ja, es wird ein Freudfest. Am besten, du überlegst dir schon auch mal einen Traum. Also die Person wird ja wahrscheinlich auch interessiert sein dann, ne?
1: Aha.
0: Was du geträumt hast, dass du dir da schon mal so eine kleine Geschichte überlegst.
1: Mhm.
0: Okay.
1: Super.
0: Perfekt. Dann hören wir uns in einem Song wieder.

0: Things to say hier auf Fritz um 16.18 Uhr. Und ja, es ist schon fast ein bisschen gemein, wie wir hier drauf sind. Aber man muss eben die Wahl treffen. Und so nicht nur am Sonntag für die Abgeordnetenhauswahl, sondern welche Aufgabe man unserem Reporter Juri stellt. Ihr habt gewählt und gesagt, Juri muss losziehen und einer Person, einer random Person sagen, dass er von ihr geträumt hat. Juri ist jetzt gerade am Box. Hier hörst du mich, hey. Juri?
1: Ja, hey, ich habe ja auch gerade jemanden gefunden. Oh. Hey, sorry. Ich habe diese Nacht, du kommst mir super bekannt vor und ich glaube, ich habe diese Nacht von dir geträumt. Kann das sein, dass du bei mir im Traum warst? Oh. Wirklich nicht?
2: Warum hast du mir so Mikrofon?
1: Ich bin vom Radio und du kamst mir so bekannt vor, dass ich gedacht habe, ey, Moment, ich kenne dich irgendwoher. Ja, Leute, es war ein Albtraum. Ja, ich habe ein entgeistertes Gesicht bekommen. Ich wurde sehr, sehr weird angeguckt. Mir geht's ganz, ganz schlimm gerade.
0: Oh nein!
1: Ja, ich glaube, ich gehe jetzt duschen und weinen.
0: Aber Juri, okay, du hast dich ganz, ganz tapfer geschlagen. Es waren aber jetzt auch wilde Bedingungen, dass da einer diesen Joke nicht mitgemacht hat. Nein, dafür kann der Juri jetzt auch nicht. Ich finde, ihr habt das toll gemacht. Ihr habt die Wahl getroffen, seid jetzt eingestellt auf Sonntag. Und dann könnt ihr auch da das Kreuz setzen und euch fest entscheiden. Danke dir, Juri, für ein schönes Wochenende.
1: Sehr gerne.
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1: Ey, welcher Idiot hat eigentlich gesagt, man darf nicht direkt in die Sonne gucken? Geht doch!

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6: Brandenburgs SchülerInnen wollen, dass sich im Unterricht was ändert. Der Landesschülerrat hat heute einen 10-Punkte-Plan vorgelegt. Darin fordert er zum Beispiel, unangekündigte Tests und Lernerfolgskontrollen abzuschaffen und weniger Frontalunterricht zu machen. Außerdem sollte im Unterricht mehr über Politik gesprochen werden, sagt Landesschülersprecher Jakob Stamm.
7: Wir sehen, dass eine rechtsextreme Partei immer an mehr Stimmen gewinnt und damit beschäftigen sich auch viele SchülerInnen. Wir müssen ganz konkret damit umgehen und eben auch im Politikunterricht müssen wir dafür sorgen, dass SchülerInnen eben erstens noch stärker darüber aufgeklärt werden, was ist Extremismus und wie wichtig es auch ist, dass wir weiterhin in einer demokratischen Gesellschaft leben und wie gefährlich Extremismus dafür sein kann.
6: Neben der politischen Entwicklung sind viele Brandenburger SchülerInnen laut Stamm vor allem von Kriegen und internationalen Krisen mental belastet. Ja, wir bleiben noch bei den Schulen, die verändern sich nämlich durch den demografischen Wandel deutlich schneller. Das zeigen aktuelle Prognosen der Kultusministerkonferenz. Der Höchststand der deutschlandweiten Schülerzahlen wird schon 2029 erwartet, 3 Jahre früher als bisher gedacht. Danach werden die Zahlen fallen. Warum? Weil weniger Kinder geboren werden. Es gibt aber Unterschiede, vor allem Städte wachsen weiter, ländliche Gegenden verlieren EinwohnerInnen. Die Bundesregierung hat Zweifel daran, dass die Wahlen in Russland demokratisch ablaufen. Eine Sprecherin des Auswärtigen Amtes sagte, dass man sich wohl auf ein inszeniertes Wahlritual einstellen müsse. Bis Sonntag wird in Russland ein neues Parlament gewählt. Es gilt als wahrscheinlich, dass die Partei von Präsident Putin gewinnt. Regierungskritische Parteien wurden nicht zur Wahl zugelassen. In der Arena Berlin-Treptow wird ab heute wieder viel Tinte verbraucht. Dort läuft seit dem Nachmittag die Tattoo-Convention. Es gibt verschiedene Shows und Live-Tätowierungen. Und Messechef Büchler hat RBB 888 gesagt, was dieses Jahr Trend sein könnte.
8: Was wir die letzten Jahre sehen, geht es viel so in Feinline zum Beispiel, also dünne Linien. Es geht etwas weg von den traditionelleren Motiven. Im Bereich Namen sind es dann doch schon eher Haustiere und Kinder. Die Partnerin, den Partner seltener gibt es aber auch.
6: Die Tattoo-Convention in Berlin-Treptow geht bis Sonntag.
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6: Heute Abend und am Nachmittag wird es genauso wie gestern. Gucken wir deshalb gleich mal aufs Wochenende. Morgen meist freundlich und trocken. Nur im Norden kann es auch mal ein bisschen regnen. Am Sonntag dann insgesamt bei uns wolkiger. Ab und zu auch Schauer mit dabei. Und Temperaturen am Wochenende so um die 21 Grad.
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6: Wir haben Staus auf der A10, dem Berliner Ring im Süden Richtung Frankfurt oder zwischen Ludwigsfelde Ost und Rangsdorf 10 Minuten plus. Und westliche A10 Richtung Dreikafeland wegen Bauarbeiten zwischen Großkreuz und Vöben dauert es da 25 Minuten länger. In Berlin ist der Feierabendverkehr weitgehend durch, dauert aber immer noch ein bisschen länger auf dem Stadtring. Richtung Treptow haben wir zwischen Beusselstraße und Albrechtstraße insgesamt 20 Minuten plus. Richtung Wedding sind es 20 Minuten zwischen Britzertunnel und Spandauer Damm. Dann 15 Minuten extra auch auf der A115 Richtung Funkturm von Kleinmachnow zur Spanischen Allee. Noch was zur U-Bahn, und zwar nach dem Brand am Bahnhof Wittenbergplatz ist die U2 weiterhin zwischen Gleisdreieck und Zoo unterbrochen. Die U1 fährt nicht, die U3 hält nicht am Wittenbergplatz. Allen unterwegs wünschen wir eine gute Fahrt.
9: Danke schön.
6: Bitte sehr.
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9: Ja, und jetzt muss ich euch allen wieder gestehen, nach der Tattoo-Convention in den Nachrichten bin ich kurz ausgestiegen,
6: ja,
9: weil ich gesagt habe, was mache ich damit? Was mache ich jetzt mit der Tattoo-Info und so?
6: Ja.
9: Und ich habe ja keine Tattoos.
6: Ich auch nicht.
9: Und jetzt habe ich gedacht, bin ich so gefährlich, dass ich jetzt sage, wenn ihr innerhalb von einer Stunde ein Tätowierer oder Tätowiererin auftaucht, lasse ich mir mein erstes Tattoo stechen. Und dann habe ich gedacht, Pauline, das ist jetzt wirklich gefährlich bei dem, was du nächste Woche vorhast. Da darf ich auf keinen Fall ein frisch gestochenes Tattoo
6: haben. Ah, wegen Urlaub, ne?
9: Genau. Gefahr. Gefahr. Aber nee, es wäre ein cooler Move gewesen.
6: Ja.
9: Ne? Stell dir vor, dann wäre wirklich in der aufgetaucht.
6: Eine Freundin von mir hat eine Tattoo-Maschine. Kann ich mitbringen, kann ich dir eins machen. Nicht, dass ich es kann, aber ich könnte es dir machen. Könnte es anbieten.
9: Das ist, ich guck mal, wenn
6: nach
9: ich
6: dem Urlaub.
9: Nach dem Urlaub, wenn ich dir komme, ob ich mal so eine Ansage mache.
6: Ja.
9: So jetzt in
6: kann ich meinen Namen raufschreiben, zum Beispiel bei dir?
9: Ja?
6: Ist jetzt nur ein erster Vorschlag. Ne?
9: Ich
6: kannst du mal sacken lassen.
9: Ich würde es genau. Ich nehme es erstmal mit.
6: Ja, nimm's mal mit.
9: So, ich nehme es mal mit. Ich denke mal einen Song drüber nach.

0: Kahn gehört auf Fritz an diesem Friday in Saturday Sunday.
1: Das hat mich aus der Kalten
0: erwischt. Also, ja, ich hab's auch nicht kommen sehen. Bin ich ehrlich. Und was kann man an diesem Wochenende tun? Naja, Freunde treffen, sich natürlich auf eine Party begeben. Schöne WG-Party. Schön abbouncen. Und das ist ja Wochenende-Leben. So, jetzt kann es aber natürlich sein, dass ihr als letztes den Finger an die Nase gehoben habt. Und jetzt seid ihr diejenigen, die die Party schmeißt bei euch zu Hause.
1: Suboptimal.
0: Ey, Montonia, da gibt's da was. Da gibt's da was von Fritz, wie wir euch hier nochmal ein paar Tipps mitgeben können, wie so eine Homeparty gar nicht so stressig wird.
1: Absolut. So, ich sag's euch. Ihr geht damit rein, dass ihr Willkommen-Shots an der Tür verteilt. Bevor die Schuhe ausgezogen sind, kriegen die schon einen in die Hand gedrückt und ihr könnt endlich diesen widerlichen Kümmel loswerden, den Tante Waltraud euch vor Jahren zu Weihnachten geschenkt hat. Und die Leute fühlen sich geehrt, ne? Willkommen geheißen wird man, ganz fancy. Und es geht natürlich auch mit so dem alkoholfreien Grapefruitsaft, der auch ein bisschen räudig ist, ne?
0: Ja. Ich find's richtig gut, so Resteverwertung, das geht ja. Und du bist auch so direkt ein bisschen in Stimmung.
1: Ja.
0: Ne, so ein kleiner, du musst dann selber nur, glaube ich, auch aufpassen, wenn du da stehst, dass du nicht mit dir mittrinkst. Und find Essen auch immer so ein großes Fragezeichen, so kochst du jetzt was, machst du was, wie viel, muss es überhaupt was geben? Und ey, ist schon so geil, wenn man irgendwie dann so neben dem Feier mal irgendwo reingrapschen kann und ein bisschen was snacken kann. Da heißt jetzt aber die Devise, Leute, beruhigt euch. Ihr sagt, schön Fingerfood und Snacks, nischt, wofür man eine Gabel braucht, weil wir sollen auch das Geschirr abwaschen. Ne? Packst du ein paar Silverten hin und dann ist gut.
1: Ja, Bier, Snacks, Mucke und Abfahrt. Und bei mir herrscht ja auch eine strenge No-Shoes-Policy in meiner Wohnung. Stark. Weniger Dreck in der Bude und die Leute sind safe vorsichtiger mit dem Kleckern, weil auf so Socken willst du auch nicht in so eine Pfütze treten.
0: Oh, ich hasse das. Oh. Und da habe ich noch einen sehr guten Lifehack, das darauf schwöre ich wirklich bei jeder Party bei mir. Ich stelle immer so geschickt überall Küchenpapierrollen auf.
1: Das ist clever.
0: So, weil wenn du halt irgendwas umkippst, so, ne, und du bist aber gerade in Partymus, dann gehst du ja nicht erstmal irgendwo hin.
1: Nee.
0: Und dann steht's schon da und dann wischst du einfach schnell auf.
1: Überall so schon mal präventiv Küchenrolle rüber verteilen.
0: Richtig. Einfach alles ein. Nicht einfolieren, sondern einpapieren.
1: So. Ja, und dann natürlich noch der alte Klassiker. Aber der gute alte Zettel im Hausflur, der sorgt für deutlich entspanntere Nachbarn, die deutlich seltener auch die Polizei anrufen. Ihr könnt ja noch so alibimäßig draufschreiben, dass alle Nachbarn natürlich herzlichst eingeladen sind. Aber kommt eh keiner vorbei.
0: Nee, und ich bestech dann meistens noch, ich habe noch so Schokoriegel, klebe ich da manchmal dann noch so ran.
1: Boah, weißt das du? Richtig lieb.
0: Irgendwas zum Mitnehmen so. Ey, so kriegst du sie auf gute Nachbarschaft und auf eine gute Party. Ich gönn euch doch jede Homie, es sei denn, sie ist unter oder über meiner Wohnung.
1: Dann nicht.

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Verschwommen von Chiago auf Fritz um 16.50 Uhr. Hat genau die richtige Mischung, finde ich. So ein bisschen Love-Song und ein bisschen Partymucke. Mag ich sehr auf diesen Friday.

0: Cat's Eye Animal auf Fritz. Na, habt ihr Bock, heute Abend was vorgelesen zu bekommen und dabei noch was mitzunehmen? Na dann, ab zum Tipp von Redakteurin Clara.
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2: Und das hier ist für alle Literaturmäuse in Berlin. Heute Abend gibt's eine neue Ausgabe der Flinter Literature Night in der Litretage Berlin-Mitte. Hier lesen AutorInnen feministische Literatur, vor allem aus Regionen, in denen genau die bedroht oder verboten ist. Zuhören könnt ihr der Lesung komplett for free. 20 Uhr geht's los mit der Flinter Literature Night in der Litretage Berlin-Mitte.
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14: Staus auf der A10, den Berliner Ring im Süden Richtung Frankfurt oder hinter dem Dreieck Werder. 10 Minuten wegen eines defekten Fahrzeugs. Im Westen Richtung Dreieck Havelland wegen Bauarbeiten zwischen Großkreuz und Vöben. 25 Minuten mehr. Und im Osten Richtung Dreieck Spreeau zwischen Erkner und Dreieck Spreeau 15 Minuten. Auf der A12 Richtung Frankfurt oder aktuell 20 Minuten plus zwischen Storkow und Fürstenwalde West. In Berlin ist der Feierabendverkehr weitestgehend schon fertig. Etwas länger dauert es nur noch. Auf dem Stadtring Richtung Treptow haben wir zwischen Schmargendorf und Alwinstraße 15 Minuten mehr. Richtung Wedding sind es 15 Minuten zwischen Gradestraße und Kreuz Schöneberg. 10 Minuten extra auf der 115 Richtung Funkturm von Kleinmachnow zur Spanischen Allee. Bei der U-Bahn nach einem Brand am Bahnhof Wittenbergplatz ist die U2 immer noch zwischen Gleisdreieck und Zoge unterbrochen. Die U1 verkehrt nicht, die U3 hält nicht am Wittenbergplatz. Euch, wo es geht, eine gute Fahrt.
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14: Och, ist das schön muckelig hier mit euch. Einfach auch mal so auf dem Freitagnachmittag ein bisschen Musik hören, ein bisschen zusammenhängen und so. Ne, das könnte schon schlimmer sein. Ich freue mich doch.

Linkin Park, die Emptiness Machine auf Fritz um kurz nach fünf. Tja, eine Abgeordnetenhauswahl für 12 Bezirke und 12-mal haben wir euch auch da besucht.

Am Montag gerade waren wir bei ComX in Reinickendorf. Da gab es Snacks und einen ganz süßen Garten und sehr, sehr liebe Menschen. Aber auch bei den anderen Stationen, auch die erste UFO in Gropiusstadt, ein Jugendzentrum in Neukölln. Und eigentlich gab es da schon ein krasses Highlight. Serin hat für uns spontan live gesungen.

0: kriegt mich aber jedes Mal wieder. Ja. Ne? Das ist eine Frechheit.
1: Das war so schön.
0: Das war wirklich so schön, ey. Ja, aber wir haben auch sonst darüber gequatscht, was euch so beschäftigt.
1: Ja, ihr habt uns so viele Stories erzählt. Luis aus Charlottenburg, sie hat uns zum Beispiel berichtet, es fuckt ihn so hart ab, dass die Uni-Gebäude in Berlin auseinanderfallen. Mhm. Kinana aus Spandau hat uns erzählt, wie sie über das SOS Kinderdorf nach Deutschland gekommen ist und wie krass ihr psychologische Betreuung geholfen hat. Deshalb ist sie ja so wichtig. Mhm. Und Miriam und Jasmin aus Mitte haben berichtet, warum Jugendclubs so wichtig sind. Denn Kohle fehlt bei den beiden zu Hause. Aber mit der Jugendorganisation Outreach ging es trotzdem ins Tropical Islands.
0: So schön, ey. Wir können gar nicht alles aufzählen, was ihr alles erzählt und also uns auch berührt habt damit. Aber es war wirklich ganz, ganz toll. Auch zusammen abfacken über die Politik, was fehlt, was scheiße ist, was noch verbessert werden kann. Und das Beste ist, ein bisschen können wir auch unseren Teil beitragen. Wenn wir am Sonntag wählen gehen, die Corona-Tour ist zwar vorbei, aber wir treffen uns vielleicht noch in den Wahllokalen.

0: Faithless und Bibi Rexha mit New Religion auf Fritz um 17.12 Uhr. Na, habt ihr schon mal so einen Gedanken da und hier mal dran verschwendet? Was passiert eigentlich mit eurem digitalen Nachlass? Also was passiert mit eurem Profil, ne? Insta oder vielleicht auch TikTok, wenn ihr nicht mehr seid? Würdet ihr es jemand anvertrauen, den ihr gut kennt und der vielleicht sogar euren Humor hat? Genau das dachte sich Till Reiners jetzt auch. Der Podcaster und Comedian verrät in der neuen Folge von Fritz Podcast Talk ohne Gast, dass er sein Profil, sein Buddy Moritz Neumar anvertrauen würde und hatte auch direkte Bedingungen.
1: Kann ich dir genau sagen. Ich würde gerne, dass du das machst erstmal. Mhm. Dass du ab und zu Sachen postest, wirklich ein, zweimal die Woche schon, weil ich will das schon den Albo füttern. Ja, Reichweite verpflichtet.
2: Ja, klar. Ja, wenn du selber nicht mehr isst.
1: Und da fände ich toll, wenn du ab und zu so, aber immer so ein bisschen schwarz umrande, ganz leicht.
2: Mit so einer Schleife oben.
1: Ja, mit einer Schleife oben. Immer so 30 Sekunden Clips teilst du und dann schreibst du Rest in Peace. Till, wir brauchen dich. Oder noch nie habe ich ihn so vermisst.
2: Jetzt hätten wir dich gebraucht.
1: Sowas. Jetzt hätten wir dich gebraucht, genau.
0: Okay, das heißt also, auch in 50 Jahren gibt's dann auch Content von Till und Moritz und mindestens genauso lang den Podcast Talk ohne Gast findet ihr in AD Sounds und überall, wo es Podcasts gibt.

Fritz ist an. Stormzy und Odile waren das mit 24 Hours. Finde ich ja ein bisschen wenig, bin ich ehrlich. Ich gehe also so 30, 32 Stunden. Das würde ich sehen. Doch, dick.

0: seid da kurz weggeschwebt, wa? Klangkarussell mit Sonnentanz.
1: Hier kommt Fritz Gamechecker. Bene weg.
0: Er hat sich lange nicht die Klauen geschnitten, ein grimmiges Gesicht und jetzt auch ein neues Videospiel. Es ist Wolverine. Erstmal zur Erwartungshaltung. Marvel's Wolverine ist eins der wichtigsten Spiele für die PlayStation dieses Jahres. Das ist ja direkt ganz schön hoch eingeordnet. Bene, sag doch mal, was ist das für ein Game?
2: Das kommt von den Leuten, die auch die sehr erfolgreichen Spider-Man-Spiele auf der PlayStation gemacht haben. Nur statt, dass du an deinem Netz durch New York schwingst, zerschnetzelst du hier halt Bösewichte.
3: Alles klar?
4: Ja, Trask und Co. hassen noch immer Mund.
3: Okay, geben wir ihnen einen neuen Grund dazu.
2: Du hast sehr, sehr viele Kämpfe gegen Ninjas oder so Privatmilitär-Heinis und denen rammst du deine Klingen ins Gesicht, hackst Gliedmaßen ab, es spritzt literweise Blut und diese brutalen Kampfszenen wechseln sich dann ab mit Stellen, wo dann eher Story erzählt wird und du nach Hinweisen suchst oder auch mit Schleichpassagen. Insgesamt also ein sehr klassisches Einzelspieler-Game von PlayStation.
0: Ja. Okay, nice. Eins haben wir ja auch schon gesagt, ne, die Erwartungen sind ganz schön hoch an das Game. Kannst du es denn auch dann erfüllen?
2: Ja, ich weiß nicht. Also es ist fein. Das ist ein gutes Spiel. Das sieht hübsch aus. Wolverine ist sehr gut getroffen. Das spielt sich gut. Was aber so wirklich nervt, ist, dass das Spiel dir die ganze Zeit die Hand hält, als wärst du ein bisschen bescheuert. Du kannst zum Beispiel so Truhen finden mit Crafting-Material und das Game gibt dir dann nicht nur einen Audio-Hinweis über den Controller, sondern es erscheint auch noch ein riesiger blau leuchtender Kreis außen rum, damit du diese Truhe findest. Eigentlich gibt es solche Truhen in Spielen, damit du levelst und ein bisschen erkundest und dann belohnt wirst. Wenn dir das Spiel aber die ganze Zeit sagt, wo du hingehen sollst, ist das halt nicht Belohnung, sondern halt irgendwie To-Dos abhaken. Und ich finde, das hätte das Spiel echt nicht nötig. Ansonsten ist das, wie gesagt, ein wirklich gutes Game, das man gut mal zocken kann.
0: Okay, checke. Klingt doch ganz stabil. Marvel's Wolverine gibt's für die PS5 und kostet um die 70 Euro. Auch ein stabiler Preis. Wenn nicht, noch ein bisschen warten, bis es ein Sale gibt. Ich danke dir, Bene.
2: Gerne.
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9: Wichtiger Tag heute für den deutschen Frauenfußball. Die Bundesliga wird ausgegliedert und macht sich unabhängig vom DFB mit ihrem eigenen Ligaverband, der FBL. Den hatten die Bundesliga-Vereine schon letztes Jahr gegründet. Am Nachmittag gab es nun das offizielle Okay vom DFB. Mehr dazu von Philipp Hofmeister.
10: Im Männerfußball wird ein solches Modell, in dem der Ligabetrieb losgelöst vom Verband ist, ja schon seit vielen Jahren erfolgreich praktiziert. Der Frauenfußball wird da jetzt nachziehen, um sportlich und auch wirtschaftlich die anderen europäischen Ligen, vor allem die aus England, nicht komplett aus den Augen zu verlieren. Ab kommendem Sommer machen die 14 Clubs der Frauenbundesliga dann ihr eigenes Ding und sie freuen sich alle drauf.
9: Viele SchülerInnen in Brandenburg fühlen sich mental belastet und in der Schule nicht wohl. Etwa ein Viertel der Kinder und Jugendlichen sei betroffen, sagt der Landesschülerrat. Er fordert, dass sich an den Schulen was ändert, vor allem in Sachen Leistungsdruck. Aber nicht nur der sei ein großes Problem, sagt Landesschülersprecher Jakob Stamm.
11: Konflikte in der Welt wie der Ukraine-Konflikt oder der Gaza-Krieg, das sind einfach wirklich Aspekte, die SchülerInnen jeden Tag beschäftigen. Und es macht natürlich Zukunftsängste. Viele Schüler haben Angst, dass in 5 Jahren in Deutschland der Krieg angekommen ist. Es sind reale Ängste und um diese muss sich auch gekümmert werden.
9: Der Landesschülerrat hat einen 10-Punkte-Plan dazu aufgestellt, was sich an Brandenburgs Schulen ändern sollte. Und darin fordert er zum Beispiel auch, dass wegen der politischen Entwicklung im Unterricht mehr über Extremismus und Demokratie aufgeklärt wird. Berlin-Spandau hat jetzt auch offiziell ein Margot-Friedländer-Gymnasium. Die Umbenennung wurde dort heute mit einem großen Fest gefeiert. Vorher war es das Hans-Karosser-Gymnasium. Es ist die erste Schule in Deutschland, die den Namen der Holocaust-Überlebenden trägt. Friedländer war im Mai vergangenen Jahres im Alter von 103 Jahren gestorben. Sie hatte immer wieder SchülerInnen über ihre Lebensgeschichte mit ihnen gesprochen. Bekifft mit dem Fahrschulauto durch Berlin fahren. Dabei hat die Polizei einen Fahrschüler erwischt. Sie hat an verschiedenen Orten in der Stadt 3 Tage lang verstärkt kontrolliert, um Leute aus dem Verkehr zu ziehen, die unter Drogen stehen. Und bei 66 Menschen war das der Fall. Außerdem wurden 24 Personen erwischt, die keinen Führerschein hatten. Und bei den Kontrollen hat die Polizei auch 7 Waffen gefunden.
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9: Bis zum Abend bei Sonne, bei Wolken im Fritz-Sende-Gelände. Aber nur einzelne Schauer im Laufe der Nacht wird es dann wolkiger bei 12 bis 8 Grad in der Nacht. Gucken wir aufs Wochenende. Morgen meist freundlich und trocken. Am Sonntag dann insgesamt wolkiger und ab und zu kann es da auch regnen. Temperaturen am Wochenende um die 21 Grad.
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9: A10, westlicher Berliner Ring Richtung Dreikafeland. Zwischen Großkreuz und Föben staut sich an der Dauerbaustelle. Da braucht er aktuell eine halbe Stunde länger. A12 Richtung Frankfurt-Oder zwischen Friedersdorf und Storkow. Stau, da dauert es mindestens 30 Minuten länger. In Berlin plant mehr Zeit ein auf dem Stadtring Richtung Treptow mal 10 Minuten plus am Autobahnende vor der Elsenbrücke. Richtung Wedding sind es 15 Minuten zwischen Gerade Straße und Kreuz Schöneberg. Und noch was aus Köpenick. Die Hämmerlingstraße ist an der Bahnbrücke bis Dezember wegen Bauarbeiten voll gesperrt. Fahrt da am besten drumherum und plant mehr Zeit ein. Und noch ein Hinweis zur U-Bahn. Nach dem Brand am Bahnhof Wittenbergplatz ist die U2 weiterhin zwischen Gleisdreieck und Zoo unterbrochen. Die U1 fährt nicht, die U3 hält nicht am Wittenbergplatz. Allen unterwegs gute Fahrt.
12: Vielen Dank.
9: Bitte.
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12: Schön, schön, schön. Das bin ich. Genau, richtig. Hallo, hallo, hallo. Und ich hab jetzt den Status erreicht. Ich bin ganz kurz vor Urli, Britta.
9: Aha.
12: Und vielleicht kennt ihr das ja alle, ne? Dass man dann nochmal so checkt, okay, habe ich jetzt hier eine Abwesenheitsnotiz und so, ne? Und ist jetzt wirklich alles geklärt auf Arbeit.
9: Ja.
12: Weil ich lasse alles hier. Ich gehe dann und dann komme ich wirklich erst
9: wieder. Wie lange bist du weg?
12: Ja, schon ein paar Wochen so. Also
9: ach so, okay, alles
12: zwei,
9: klar.
12: Drei Wochen.
9: Naja,
12: also so,
9: gut, ja, dann muss man das checken vorher. Bei einer Woche fände ich jetzt nicht so schlimm.
12: Nö.
9: Ja,
12: nee, nee.
9: Gut. Und?
12: Ein bisschen aufgeregt so. Und ich würde sagen, ihr checkt jetzt auch nochmal, ob ich irgendwas vergessen habt. Ansonsten schreibt ihr nochmal über WhatsApp, woran ich nicht gedacht habe, was ich euch auch noch nicht erzählt habe. So, einen Moment Zeit haben wir ja noch, okay?
10: Gut.

0: Moment bei Fritz am Freitagnachmittag mit mir, Pau Pau. Und ja, ein kleiner Funfact aus meinem Leben. Ich schaffe es wirklich fast, jeden Arztbesuch zur einzigen Peinlichkeit werden zu lassen. Und jetzt hat eine Freundin auch einfach eine neue Angst freigeschalten. Wenn ich nächstes Mal in eine Zahnarztpraxis muss, da kann mein Mund anscheinend auch mein Sexleben preisgeben. What the fuck? Da gehen wir doch mal rein und checken das mit Gen Z-Zahnärztin Anna aus. Hi.
1: Hi.
0: So, Anna, jetzt bitte nimm mir meine Angst oder sag mir, ob das wirklich stimmt. Wenn ich auf dem Stuhl liege und meinen Mund aufmache, kannst du sehen, wenn ich Oralverkehr hatte? Und oh mein Gott, wenn ja, wie lange?
1: Also man muss schon zugeben, in der Theorie kann man das rein theoretisch erkennen. Es gibt so ein paar Symptome, aber in der Praxis ist das sehr unwahrscheinlich, weil die Symptome für Oralverkehr, die können auch durch andere Ursachen entstehen. Das sind wie so kleine Blutergüsse, Hämatome am Gaumen oder dass sich das Zungenbändchen mal so ein bisschen verletzt. Aber wir können das gar nicht so eindeutig zuordnen. Diese Verletzungen am Gaumen und so, die heilen nach 1 bis 2 Wochen definitiv auch wieder ab. Mhm. Aber keine Sorge, wir schauen da nicht rein und wir wissen definitiv, dass ihr Oralverkehr hattet, außer ihr habt so richtig, richtig doll krachen lassen. Aber das würdet ihr, glaube ich, auch selber merken.
0: Okay, fair. Was kannst du denn noch sehen, womit wir vielleicht gar nicht gerechnet hätten bei so einem Besuch?
1: Boah, viele Sachen eigentlich. Was viele immer überrascht ist, wir erkennen sofort, ob jemand sehr viel Stress hat. Das sieht man an den Zähnen, die sind dann so ein bisschen abgeknirscht, wenn jemand auf der Wange kaut. Aber auch wenn jemand Atemprobleme hat, in der Nacht zum Beispiel mit offenem Mund schläft, dann hat man sehr viel Trockenheit im Mund. Man hat auch hier sehr viel Abradierung, also dass die Zähne so abgenutzt sind, das können wir sehr gut erkennen. Vitaminmangel können wir erkennen. Schwangerschaften zu einem gewissen Grad.
0: Oh, crazy, ey. Spannend. Was ist mit Vapen oder Rauchen? Kannst du das auch sehen, den Unterschied, und weißt du, wer was konsumiert?
1: Also Rauchen sieht man sofort, weil die klassischen Zigaretten machen so typische Belege und Verfärbungen auf den Zähnen und auch ganz doll auf der Zunge. Das erkennt man wirklich auf den ersten Blick und man riecht es auch ganz, ganz doll. Vapen wird ein kleines bisschen schwieriger, ähnlich wie mit den E-Zigaretten. Beim Vapen haben wir aber allerdings noch so das Problem, dass die Patienten, die vapen, auch eine etwas höhere Kariesneigung haben, sehr oft, durch die Aromastoffe, die da drin sind. Und was beide halt haben, ist, dass das Zahnfleisch weniger durchblutet wird. Das heißt, wir haben weniger Blutung, obwohl es eigentlich entzündet ist. Also Rauchen erkennt man wirklich sofort. Vapen muss man dann ein kleines bisschen erfragen.
0: Okay, alles klar. Also Oralverkehr erkennt man vielleicht ein bisschen beim Zahnarzt, wenn man es ordentlich krachen hat lassen. Ansonsten, wie wir pflegen, was wir konsumieren, kann man sehr, sehr gut erkennen. Ich danke dir, Anna, für deine Zeit.

0: Und jetzt eine Stimme von hier und aus der Gegend zur Abgeordnetenhauswahl in Berlin.
1: Mein Name ist Ray, ich bin 16 Jahre alt und komme aus Berlin-Marzahn-Hellersdorf. Ich finde Wählen wichtig, weil es zur Demokratie beiträgt und man diese erhalten muss, damit Menschen sicher leben können und sich an die Menschenrechte gehalten wird. Und Themen, die mir wichtig sind, sind die Finanzierung, vor allem was im sozialen Bereich angeht, und auch die Renovierung von Einrichtungen wie Krankenhäuser oder Schulen.
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Bruno Mars, I Just Smiled, da kann man nichts machen, oder? Da ist er ein bisschen am Viben, ein bisschen am Dancen. Das kann er einfach. Da kannst du, guckst du einmal falsch weg, auf einmal hast du mit der Hüfte so einen weggeswingt, Okay, es wird auch mal ein bisschen später, ne? Ist auch 17:59 jetzt, 49. Oh mein Gott, mach Musik, Pauper, bitte.

0: Beat Me Better von Mimino war das hier auf Fritz. Ach ja, gleich ist 6. Das heißt, meine fantastische Kollegin Jessie Lee Neu übernimmt hier. Das wird auch super feiny. Da habe ich jahrelang, also quasi stundenlang beim Hören Beweise gesammelt. Die Frau kann das sehr, sehr toll. Und euch wünsche ich ein wunderschönes Wochenende. Bleibt gesund, bleibt stabil, seid lieb zueinander. Oh, das habe ich aber zitiert jetzt. Das kam auch von ganz alleine. Ich mache ein bisschen Uli und dann hören wir uns ganz bald wieder. Freue ich mich doch drauf.
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2: Kurz vor 6 ist es.
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2: Und das hat Britta Notnagel.
3: Vorsicht auf der A12 Richtung Frankfurt-Oder. Zwischen Storke und Fürstenwalde-West gab es einen Unfall. Gerade die linke Spur ist da blockiert. A10 südlicher Berliner Ring Richtung Dreieck Spreeau. Zwischen Rastplatz Schwielosee Süd und Dreieck Potsdam haben wir Stau. Da müsst ihr 20 Minuten mehr einplanen. Gucken wir nach Berlin. Da dauert es etwas länger auf dem Stadtring. Richtung Treptow haben wir 10 Minuten plus am Autobahnende vor der Elsenbrücke. Vorsicht dann Richtung Wedding. Zwischen Sonnenallee und Dreieck Neukölln steht ein kaputtes Fahrzeug auf der rechten Spur. Im weiteren Verlauf stockt es zwischen Gerade Straße und Kreuz Schöneberg. Hier müsst ihr 10 Minuten mehr einplanen. Noch ein Hinweis zur U-Bahn. Nach dem Brand am Bahnhof Wittenbergplatz ist die U2 weiterhin zwischen Gleisdreieck und Zoo unterbrochen. Die U1 fährt nicht, die U3 hält nicht am Wittenbergplatz. Allen unterwegs gute Fahrt.
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2: Willkommen in eurem Wochenende, Leute. Das ist schönster Moment jeder Woche. Ich freue mich, dass wir den gemeinsam erleben. Jessie Neu hier für euch. Wir sliden jetzt zusammen rein ins Wochenende. Dafür habe ich extra so ein Comic-Rutschgeräusch rausgesucht. Passt auf. Wir sliden fertig. In diesem Sinne, Happy Weekend. Wünscht euch auch Summer 12 to 12.

0: Perfekter Weekend-Vibe. Jamaican von Ugel und Sorte auf Fritz 87 haben was. Und der Satz hier ist langsam schon so ein aggressiver Tinnitus.
1: Geht wählen!
0: Aber es ist halt auch wichtig, Leute. Stimme abgeben am Sonntag bei der Berlin-Wahl. Und wenn ihr sagt, ja, aber die scheiß Grundschule, wo ich hin muss, ist so weit weg, dann fahrt ihr einfach mit E-Scooter. Es ist ja umsonst.
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0: Zumindest am Sonntag, da könnt ihr zu eurem Wahllokal for free hin scootern. Ihr kennt ja diesen einen Anbieter mit einer grünen Frucht als Symbol. Der möchte wirklich sehr dringend, dass ihr wählen geht. Deshalb hat er gerade einen Special-Promo-Code für euch rausgehauen. Mit dem könnt ihr am Sonntag 2x10 Minuten in Berlin einen E-Scooter ausleihen, ohne was zu zahlen. Dazu macht er einfach die App auf, tippt los zur Wahl ein. Als ein Wort, alles hintereinander weg, alles auch groß und los geht's. Und kleines Geheimnis, pst, sind ja unter uns. Wenn ihr schon Briefwahl gemacht habt, Leute, dann könnt ihr den Deal ja auch anders nutzen. Zwinker, zwinker. Und zum Dönerladen eures Vertrauens fahren. Oder so. Es wird nämlich nicht kontrolliert, ob ihr den E-Scooter da irgendwie vor einem Wahllokal geparkt habt. Aber den Tipp habt ihr nicht von mir, okay?
3: Yeah,

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0: Monday auf Fritz um 17:45 und ich hoffe, ihr seid auch schon in dem Modus hier.
1: Heute ist wieder Freitag, heute wieder richtig.
0: Party, Eskalation, es sei denn, ihr seid der Host der Party. Dann Eskalationslevel so eine 3 von 10, weil ihr ja aufpassen müsst, dass eure Bude nicht zerlegt wird. Also eigentlich hast du immer die Arschkarte als Gastgeber. Würde ich jetzt sagen, Fritz-Kollege und Partyredakteur Micha sagt, yes. Eigene Party geht auch in geil. Wie?
2: Und zwar beginnt die Party schon direkt am Eingang. Willkommensshot für alle. Da sind die Schuhe noch nicht mal ganz ausgezogen. Und plus für euch, der leicht weirde Schnaps, der schon vor eurem Einzug in der WG gechillt hat, kommt auch direkt endlich weg.
0: Das habe ich schon so oft wirklich gemacht.
2: Sehr gut. Plus die Leute haben auch Bock, weil, oh mein Gott, direkt Alkohol und so eine Art Empfang. Hammer! Könnt natürlich auch O-Saft oder sowas einschenken, falls ihr straight edge unterwegs seid.
0: Gut, also mit den Steps mache ich mich schon mal beliebt. Aber wie kann ich jetzt auch wirklich ein bisschen chillen, anstatt alle nur die ganze Zeit zu bedienen?
2: Also zum Beispiel Thema Essen. Es ist komplett valid, wenn ihr sagt, dass das WG-Geschirr unantastbar ist, weil ihr vielleicht nicht so viel davon habt. Deswegen einfach ganz ehrlich kommunizieren. Wir haben nichts zu essen da, bringt euch selbst Snacks. Und ganz ehrlich, ich als Gast finde das eh nicer, weil was, wenn das Essen bei der Party gar nicht schmeckt?
0: Und wenn ihr doch Snacks prepared, dann macht wirklich auch nur Sachen, für die ihr maximal eine Serviette braucht. Dann müsst ihr nicht groß abwaschen. Und was nicht alle gewonnen ist, das gebt ihr euren Freunden schön mit. Die können das auch ruhig selbst aufessen. Und ansonsten, Micha, was mich immer stresst, ist, dass zu Hause vielleicht alles dreckig wird. So.
2: Mich stresst das auch.
0: Irreparabel vielleicht. Wie regel ich das?
2: Ja, schon mal safe Schuhe ausziehen lassen, dann sind die Gäste auch direkt selbstvorsichtiger mit Flecken und so. Und es ist auch leiser, weil Beef mit den Nachbarn muss jetzt auch nicht unbedingt sein. Apropos Nachbarn, unbedingt einen Zettel schreiben, dass es ja lauter werden könnte. Upsi. Und so auf Alibi schreiben, dass sie ja sehr, sehr gerne vorbeikommen können, aber nur, wenn sie möchten.
0: Was dann hoffentlich nicht passiert, aber immer noch besser nervige Nachbarn auf der Party als Polizei. Happy Weekend, Leute!
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David Guetta featuring Nio und Aiken waren das. Mit Play Hard auf Fritz. 91.497 und 81 Cent ist mein aktueller Kontostand. Nein, Spaß. Das ist genau die Summe, die zusammengekommen ist beim Benefizkonzert von ihm hier. 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Baran Kock, der hatte das ganz kurz nach dem Anschlag auf den CSD in Berlin organisiert. Motto war Fresse auf für queere Freiheit. Und dafür war nicht nur Baran Kock laut, sondern auch 15 andere Artists. Juju, Upsilon, Herbert Grönemeyer und Iggy Mell waren zum Beispiel dabei. Und auf Insta hat Baran Kock jetzt mal gepostet, wie der Betrag bei dem Benefizkonzert zustande gekommen ist. Komplett transparent. Einmal hat er aufgelistet, wie teuer der ganze Bums war. 10.500 Euro hat allein die Miete für die Columbia-Halle gekostet. Da hat das Benefizkonzert stattgefunden. 20.000 ging an Produktion, also Technik, Transport, Material und so weiter. Aber durch den Ticketverkauf, durch den Merch und die direkten Spenden hat er über 140.000 eingenommen. Und am Ende also ein Plus von über 91.000. Die werden jetzt an zwei Vereine 50-50 gespendet. Und zwar an die Schwulenberatung Berlins und an den Erhalt der CSDs im Osten. Also Baran Kock, geiler Typ. Und er hat ihn jetzt zusammen mit Soho Bani. Junge, heul leise.

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4: Kurz vor 7 haben wir's.
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4: Mit Britta Notnagel. Kommt jetzt ein neuer Tankrabatt? Mehrere Medien berichten, dass VertreterInnen der Bundesregierung gerade darüber verhandeln. Den Tankrabatt hatten wir im Frühjahr schon mal wegen der hohen Spritpreise. Benzin und Diesel wurden dadurch um 17 Cent günstiger. Außerdem wird wohl über einen Preisdeckel verhandelt. Den Berichten zufolge will die Regierung noch heute bekannt geben, auf welche Entlastungsmaßnahmen sie sich geeinigt hat. Zu dem Terrorverdächtigen, der gestern in Eberswalde festgenommen wurde, sind neue Details bekannt geworden. Das Sozialministerium sagt, dass der 24 Jahre alte Iraker legal nach Brandenburg eingereist ist. Steve Neuwirth weiß mehr.
5: Den Angaben nach war der Mann vor 5 Jahren über ein humanitäres Aufnahmeprogramm nach Brandenburg gekommen und besitzt demnach eine entsprechende Aufenthaltserlaubnis. Die Bundesanwaltschaft wirft dem mutmaßlichen Islamisten die versuchte Gründung einer terroristischen Vereinigung und die Vorbereitung einer schweren staatsgefährdenden Gewalttat vor. Er soll einen Anschlag auf eine Kirche in Bremen geplant haben.
4: Bekifft mit dem Fahrschulauto durch Berlin fahren. Dabei hat die Polizei einen Fahrschüler erwischt. Sie hat an verschiedenen Orten in der Stadt 3 Tage lang verstärkt kontrolliert, um Leute aus dem Verkehr zu ziehen, die unter Drogen stehen. Und bei 66 Menschen war das auch der Fall. Außerdem wurden 24 Personen erwischt, die keinen Führerschein hatten. Und bei den Kontrollen hat die Polizei auch 7 Waffen gefunden. Der deutsche Frauenfußball sagt Tschüss zum DFB. Er hat heute offiziell seinen eigenen Ligaverband bekommen, die FBL. Gegründet hatten den die Bundesliga-Vereine schon letztes Jahr. Ab kommenden Sommer wird die Frauenbundesliga dann nicht mehr vom Deutschen Fußballbund organisiert. Sie will eigenständiger werden und mehr Geld einnehmen, weil der neue Verband sich besser vermarkten lässt. In England gibt's das zum Beispiel schon und Fachleute sagen, das habe den Frauenfußball dort gestärkt.
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4: Bis zum Abend und auch am Abend mal Sonne, mal Wolken bei uns im Fritz-Sendegelände, nur ganz einzeln Schauer. Im Laufe der Nacht wird es dann wolkiger bei 12 bis 8 Grad. Morgen meist noch freundlich und trocken. Am Sonntag kann es dann wolkiger werden. Ab und zu auch mal wieder regnen. Temperaturen am Wochenende so um die 21 Grad.
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4: Mit ein paar Meldungen noch aus Berlin. Ein bisschen länger dauert es auf dem Stadtring Richtung Treptow. Da haben wir 10 Minuten plus am Autobahnende vor der Elsenbrücke. Dann Vorsicht in Richtung Wedding zwischen Sonnenallee und Dreieck Neukölln. Steht ein kaputtes Fahrzeug auf der rechten Spur. Im weiteren Verlauf stockt es zwischen Gerade Straße und Kreuz Schöneberg. Da braucht er 15 Minuten länger. Ansonsten rollt soweit. Gute Fahrt euch.
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4: Hallo mit Jessie Neu. Und noch eine halbe Stunde, dann sitzt hier vielleicht das größte Ikimel-Fangirl überhaupt mit im Studio. Mathilda heißt sie und übernimmt heute eine Stunde dein Fritz ab 19 Uhr. Und dann erzählt sie euch erstmal, warum sie sich Iki dieses Mal zum 5. Mal reinzieht, also wirklich innerhalb dieses Jahres. Und sie gibt euch ein paar lustige Insights ins Escape Room Game. Da arbeitet sie nämlich und sie ist diejenige, die dann immer die Gruppen beobachtet und Hinweise gibt. Also Mathilda weiß, was es heißt, Mäuschen zu spielen. Da quetsche ich sie auf jeden Fall ein bisschen zu aus, aber erstmal habe ich noch Mucke für euch. Das ist Will Lindley, Head First. Schönen Freitag euch. Hi!

0: Flo mit Likid auf Fritz, gleich 20 vor 7 am Freitag. Schönes Wochenende euch. Alles hat ein Ende, nur eure Wurst hat gefühlt keins.
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0: Auf jeden Fall ist die sehr lang. 3,5 Meter zum Snacken und die ist eure, die Wurstkabeltrommel, wenn ihr nächste Woche bei unserem Quiz Schnee von gestern gewinnt. Easy Spielprinzip, ihr habt 45 Sekunden Zeit, so viele Fragen wie möglich zu beantworten. Die haben alle irgendwas mit den letzten 24 Stunden zu tun. Und weil wir das Quiz ja morgens spielen und euch noch nicht überfordern wollen, sind auch sehr einfache Fragen dabei. Das kriegt ihr gehandelt, Leute. Fritz-Hörer Pascal ist da auch easy durchmarschiert. 7 richtige Antworten waren es heute bei ihm.
3: Gestern war Dackelrennen in Oberkrema. Was sind denn Dackel?
4: Hunde.
3: Und wie viele Beine haben die?
4: 4.
3: Die machen Dackel?
4: Wow, wow.
3: Gestern war auch Tag des offenen Denkmals. Lass mal zusammendenken. Wie viel ist 2 mal 2?
4: 4.
5: Sehr gut.
3: An welchem Wochentag war denn nochmal Tag des offenen Denkmals?
4: Gestern am Sonntag.
3: Oh, sehr gut. Basketball-WM ist ja rum. Welches Land aus Amerika hat gewonnen?
4: Amerika.
5: Ja, USA.
3: USA. Wofür steht denn eigentlich die Abkürzung USA?
4: United States of America.
3: Richtig.
0: Ja, stark. Damit gehört ihm jetzt eine exklusive Wurstkabeltrommel. Und wenn ihr auch so eine wollt, denn allein um diesen Namen zu Hause zu haben, wisst ihr, was ich meine, dann klingelt durch am Montag um 7:45 und macht mit bei Schnee von gestern. Oder ihr meldet euch jetzt rein über WhatsApp und zockt definitiv mit am Montag. 030 30 31 3 mal die 0 ist die Nummer. Und dann geht's um die Wurst. Hier ist Lanne Berger jetzt. Auf

0: bei dir?
1: Ey, ich find's selbst ein bisschen gruselig, aber ich weiß sehr genau, wie euer Sonntagmorgen aussehen wird jetzt am Wochenende. Und zwar aufstehen, auf Toilette gehen, Kaffee trinken und dann wählen.
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1: Also die Reihenfolge ist natürlich variabel. Aufstehen, wählen direkt, dann auf Toilette und Kaffee, das geht natürlich auch. Auf jeden Fall ist es am Sonntag soweit. Abgeordnetenhauswahl in Berlin. Der Tag, an dem Public Viewing mal nicht wegen Fußball stattfindet, sondern um die Wahlergebnisse zu checken. Und falls ihr sagt, Alter, ich check ja noch nicht mal, was, wen ich überhaupt diesmal wähle, ist kein Problem. Wahlfritz und Pauline Pieper, got your back. Die kennt alle Basics zur Wahl.
3: Wir wählen das Abgeordnetenhaus, also das Parlament von Berlin. Die Abgeordneten entscheiden über wichtige politische Fragen in der Stadt, beschließen Gesetze und bestimmen, wofür Berlin sein Geld ausgibt. Momentan sind 5 Parteien im Abgeordnetenhaus vertreten. CDU, SPD, Grüne, Linke und AfD und ein Abgeordneter, der dem BSW angehört. Bei der Wahl am 20. September treten PolitikerInnen aus 17 Parteien zur Wahl an. Gewählt werden da neben dem Abgeordnetenhaus auch die Bezirksverordnetenversammlungen. Das sind quasi die Parlamente der Berliner Bezirke.
1: Okay, damit ist klar, wofür unser Kreuz da ist, aber noch nicht ganz klar ist mir jetzt, ob wir damit dann auch den Bürgermeister oder Meisterin wählen. Paulina?
3: Nicht direkt. Der regierende Bürgermeister bzw. die regierende Bürgermeisterin wird vom Abgeordnetenhaus gewählt. Das läuft so. Nach der Wahl beginnen die Parteien Koalitionsgespräche zu führen. Das heißt, sie suchen nach Partnern, mit denen sie eine Mehrheit im Parlament haben und gemeinsam regieren können. Wenn die Koalition dann steht, wählt das Abgeordnetenhaus den regierenden Bürgermeister bzw. die regierende Bürgermeisterin. Normalerweise ist das dann die Spitzenkandidatin oder der Spitzenkandidat der stärksten Partei.
1: So, Basics sind jetzt wirklich klar. Damit seid ihr ready für die Wahl am Sonntag bzw. wenn ihr noch nicht wisst, wen ihr wählen sollt. Zockt einfach nochmal den Wahlomat durch oder ihr könnt euch auch mal die junge Wahlarena gönnen von Fritz und rbb24. Da haben die Politiker und Politikerinnen eure Fragen beantwortet. Das gibt's for free und werbefrei in der ARD Audio, Mediathek und bei YouTube.

0: Es folgt ein Aufruf zur Wahl.
1: Geht wählen!
0: Sie hörten einen Aufruf zur Wahl. 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

0: John Newman.
1: Wenn er immer so doll singt, dann habe ich das Bedürfnis, irgendwie auch so zu reden. Love Me Again auf Fritz habt ihr gehört am Freitagabend, den er vielleicht auf der Couch verbringt. Mit ein bisschen Serie gucken oder Film gucken. Oder nicht? Seid ihr nicht so eine Fernsehmäuse? In dem Fall hat Kollegin Clara einen Tipp für euch, wie ihr alternativ euren Feierabend verbringen könntet.
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3: Und das hier ist für alle Literaturmäuse in Berlin. Heute Abend gibt's eine neue Ausgabe der Flinter Literature Night in der Literetage Berlin-Mitte. Hier lesen AutorInnen feministische Literatur, vor allem aus Regionen, in denen genau die bedroht oder verboten ist. Zuhören könnt ihr der Lesung komplett for free. 20 Uhr geht's los mit der Flinter Literature Night in der Literetage Berlin-Mitte.
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3: Kurz vor 7, wie geil ist das denn?
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3: Mit Jessly Noll, hello. Und nach dieser Stunde fragt keiner mehr, who's that? Weil dann kennt ihr diese Stimme hier. Hallo. Das ist Fritz-Hörerin Mathilda, wenn ich vorstellen darf. Ikimel-Prophetin könnte man sagen.
5: Yes, auf jeden Fall.
3: Absoluter OG-Fan. Du hast sie schon gehört, bevor sie alle anderen gehört haben.
5: Ja. Das sage ich mit Stolz.
3: Jetzt habe ich mich gefragt, ob wir jetzt die ganze Stunde Icky durchballern werden.
5: Wäre auch eine gute Idee, aber ich habe noch ganz viele andere Qualitäten.
3: Okay, welche wären das?
5: Boah, ganz viel. Also ich kann mich immer nicht entscheiden von Rap, Indie, Pop, alles ist ein bisschen dabei.
3: Okay, ja. Also wir haben eine sehr wild durchmischte Playlist jetzt auf jeden Fall vor uns.
5: Ja.
3: Ich finde, Mathilda, du wirkst vergleichsweise zu anderen Fritzhörern, die hier auch schon gesessen haben, extrem entspannt. Wie machst du das? Warum?
5: Ja, das ist eine gute Frage. Sagen mir mal viele, dass ich immer sehr zen bin, immer sehr entspannt.
3: Ja.
5: Auch vor Prüfungen. Ich weiß es tatsächlich nicht, wie ich das mache. Aber ja, ich kann mich glücklich schätzen.
3: Das ist einfach dein Charakter.
5: Genau.
3: Kannst du keine Tipps geben. Schade. Okay, ey, aber dann gehen wir jetzt erstmal rein mit Mama Icky.
5: Natürlich.
3: Ja, super. Was hören wir?
5: Wir hören Who's That von Icky Mel, der beste Song ever.
3: Okay, let's go. Ich freue mich, dass du da bist.
5: Ja, danke.
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0: Ekimel, Who's That bei Dein Fritz. Heute mit der Frau, die Ekimel dieses Jahr zum 5. Mal live sieht und yes. ein fettes Poster zu Hause hängen hat. Mathilda.
1: Ja, hallo.
0: Ist das, Leute. 5-mal Ekimel, what the fuck? Warum denn so oft?
1: Ich weiß es nicht. Es hat sich immer ergeben. Ich habe immer mir ein Ticket gekauft, weil ich dachte, das ist immer so eine geile Erfahrung, so eine gute Stimmung. Es macht so Spaß und man sieht trotzdem jedes Mal was Neues. Jedes Mal einen neuen Song. Neue Show,
0: whatever. Ja, für alle, die noch nie auf einem Icky-Konzert waren, kannst du mal ein bisschen beschreiben, was da so passiert?
1: Also es wird ganz viel gedanced, ganz viel gejumpt, geschrien und dann ist auch immer mal was Neues. Also dann wird jemand im Käfig gesperrt, man weiß es nicht, man weiß nicht, was passiert.
0: Ja. Stell dir mal vor, du würdest hochgeholt werden, also sozusagen, ja. Du könntest in den Käfig, würdest du?
1: Ich würde auf jeden Fall, klar.
0: Geil. Okay, und gab es schon viele fiktive Gespräche, die du geführt hast bei der Vorstellung, so heute spreche ich sie an, heute versuche ich's?
1: Boah, das ist eine gute Frage. Na klar, irgendwann denkt man immer, ich treffe mal mein Idol.
0: Und dann wirst du welche Frage zuerst stellen? An Ekimel.
1: Vielleicht wie sie diese ganze Kritik und der ganze Hate, den sie ja unberechtigterweise bekommt, wie das an ihr abprallt, wie ja. sie immer noch so feier sein kann. Deswegen.
0: Ich hoffe, du kannst dir irgendwann diese Frage stellen.
1: Ich hoffe es.
0: Ich würde es dir so gönnen, dass du ja. vor Iggy irgendwann stehst.
1: Ja.
0: Okay, so, aber wir haben ja schon vor ein paar Minuten geklärt, wir werden nicht nur Ekimel diese Stunde hören.
1: Genau,
0: bei
1: nicht nur Ekimel.
0: Du hast auch viele andere Künstler mitgebracht. Wen haben wir denn als nächstes?
1: Wir haben als nächstes von PA69 Sonnenstich. Die haben tatsächlich auch ein Collab mit Ekimel.
0: Mhm.
1: Aber ja, das ist der erste Song, den ich von denen gehört habe. Das ist auch immer noch mein Favorite-Song. Ist immer noch ein bisschen Sommer-Vibes, weil der Sommer ist noch nicht vorbei. Und genau, den hören wir jetzt.
0: Kommst du auch überhaupt nicht damit klar, dass irgendwie jetzt Herbst vor der Tür steht? Danke.
1: Komm ich nicht. Ich gucke noch kein Gilmore Girls oder trink den Pumpkin Spice Latte. Nein.
0: Nein, nein, nein. Wir sind against it. Okay, aber wir sind für deinen Song, deswegen hören wir den jetzt.
1: Yes.
0: Hier ist dein Fritz mit Mathilda.
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1: Das war Ski-Agu mit Mietfrei.
2: Das war Mathilda und zwar hier.
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2: Und wenn man Semesterferien hat, ja, dann kann man auch mal eine Runde Fritz moderieren, so wie du, Mathilda.
1: Genau.
2: Was studierst du?
1: Ich studiere Grundschullehramt in Berlin.
2: Und das ist empfehlenswert oder
1: sehr
2: größer
1: geil.
2: Fehler?
1: Ja, okay. Nee, ich finde es sehr, sehr geil. Ich mag es richtig gerne.
2: Warum?
1: Ja, ich weiß nicht, irgendwie, ich glaube, so ein bisschen habe ich den Eindruck bei so Lehramt und das Ganze, dass ich da irgendwie, also ich finde den Studiengang einfach sehr modern, würde ich glaube ich so sagen, was so pädagogische Ideen angeht und so. Ich finde es einfach sehr modern. Die Ansichten, was ich lerne und so, finde ich einfach sehr gut.
2: Bei Grundschullehramt musst du ja auch wirklich alle Fächer mitnehmen.

0: oder?
1: Tatsächlich nicht. Also ich konnte Mathe ein bisschen umgehen, dadurch, dass ich Sonderpädagogik mache. Das ist so der einzige Weg, sonst hätte man Mathe machen müssen. Also zwei Hauptfächer. Ich mache jetzt genau Sonderpädagogik, Deutsch und Sachunterricht. Finde ich alles sehr geil.
0: Okay.
1: Sehr happy mit.
0: Ich hatte eine coole Deutschlehrerin. Ich glaube, du könntest eine von den richtig coolen später mal werden.
1: Ja,
0: habe ich bisher auch schon so ein bisschen hier im Gefühl. Dein Vibe ist sehr... Ist eine 10 von 10 schon jetzt.
1: Sehr gut.
0: Cool. Mathilda, wir haben gerade Chiago gehört. Warum den?
1: Weil, ja, wir hören Chiago, weil, ich sag, seine alten Lieder sind immer noch die besten. Deswegen haben wir auch Mietfrei gehört. Genau, ist einfach ein atziger Typ aus Berlin, den ich auch einmal live gesehen habe. Das war sehr geil. In der Waldbühne.
0: Nice.
1: Lieb den Vibe. Ja.
0: Ich habe das Gefühl, du hast, glaube ich, auch viele Künstler schon live gesehen, ja, die du heute mitgebracht hast, weil du so eine komplett Konzertgängerin bist.
1: Ja.
0: Aber die nächsten ausgerechnet nicht.
1: Nee, den nächsten nicht. Und da bin ich auch immer noch sehr traurig. Parshanim und Alcatraz habe ich noch nicht live gesehen. Aber wir hören jetzt Amore Chok.
0: Okay.
1: Und sind Duos zusammen.
0: Und irgendwann live dann auch noch.
1: Ich hoffe es.
0: Ist auf der Titelliste.
1: Ja.
0: Cool.

0: Alcatraz. Und Paschanim mit Amoritz Schork habt ihr gehört bei Dein Fritz, 19.16 Uhr. Einmal mit mir, Jessie Neu. Das ist und, aber nebensächlich.
1: Und ja, mit Mathilda.
2: Richtig gut.
0: Eure freundliche Nachbarin von nebenan quasi, falls ihr in Hohenneuendorf wohnt, Leute. Von da kommst du, Mathilda.
1: Genau, aus Hohenneuendorf.
0: Ich war tatsächlich einmal dort in meinem Leben, weil ich so eine Art Date hatte mit 16. Ich habe aber alles andere ausgeblendet.
1: Ja, spannende Location für ein Date.
0: Naja, er hatte halt gewohnt noch
1: okay.
0: bei seinen Eltern.
1: Ja.
0: Aber wie ist es da so? Also will man da bleiben oder will man da wegziehen?
1: Ja, also es ist auf jeden Fall ganz cozy, so ein Berliner Speckgürtel. Aber man fährt schon jetzt gerade lieber nach Berlin. Aber es ist auch noch ein bisschen dörflich. Also an sich ist es ganz cozy da.
0: Okay, aber so ein Date muss man da jetzt nicht planen, oder doch? Kann man?
1: Naja, also im Sommer so an den See fahren oder so, dafür ist es auf jeden Fall gut. Aber ja.
0: Okay.
1: Oder für einen schönen Spaziergang. Da kann man sich daten.
0: Ist der nächste Track, den wir hören, gut für ein Date?
1: Mittelmäßig.
0: Was hören wir denn?
1: Wir hören jetzt Nordberliner von Chaco One. Das
0: okay.
1: ist einfach ein Song über Bier. Also wenn man ein Date hat und Bier trinkt, dann ist es auf jeden Fall ein Hammer-Song dafür.
0: Okay, du magst Bier?
1: Ich trinke gerne Bier, ja. Vor allem Nordberliner. Kann ich empfehlen. Gibt's in jedem Späti.
0: Okay, stark. Und den Typen hast du vor allem schon in Hohenneuendorf getroffen?
1: Genau, am Bahnhof. Habe ich ihn neulich, ist gar nicht lange her, gesehen. War super süß, habe ich mich ein bisschen erstmal nur Mut aufbauen und dann habe ich ihn noch angesprochen.
0: Wirklich? Was hast du gesagt?
1: Ich meinte einfach, yo, geile Musik, bin großer Fan, aber ich war noch nicht so, machen wir ein Foto, weil ich wollte erstmal so, ja, erstmal einfach nur appreciaten, dass ich ein Fan bin.
0: Und genau. Hat er denn ein bisschen getalkt oder hast du schon gemerkt, so, okay, reicht dann auch ihm direkt?
1: Ja, ich glaube ein bisschen, also er war ein bisschen surprised so im Dorf, wird er plötzlich angesprochen. Aber es war sehr niedlich. Und er hat sich auch gefreut, hat sich auch so hingestellt und war dann so, ja, voll cool, danke und so. Das war sehr süß. Ich glaube, er war schon so ready für die Frage, wollen wir ein Foto machen?
0: Ja.
1: Aber ich habe es nicht gemacht.
0: Okay, aber das war ein sehr sweeter Approach.
1: Das war sehr sweet. Ja.
0: Sehr respektvoll auch. Okay, genau. Welchen Song hören wir von ihm?
1: Nordberliner.
0: Alles klar, hier ist dein Fritz.
3: Oh, was ist denn das für eine Brühe, ey? Ich kann ja nicht mal nach unten kicken.
4: Rosa, daraus machen wir Nordberliner. Das ist unser Brauwasser.
3: Ah, was?
4: Ja, aber wir klären das doch vorne noch, wisst ihr doch.
3: Ach, kick mal ihn an.
4: Na, endlich mal raus aus dem U-Boot, wa?
3: Ja, bloß wir müssen nicht so lange wegbleiben. Alle Jochen brauchen gleich mal zu saufen.
4: Ich muss doch nur mal raus, den Atzen ein bisschen ein paar Mollen bringen. Du weißt ja, wie das ist.
3: Naja, ich muss nachher noch zu Rainer einen Futtertrog und dann noch zu Andrea einen Rundtresen, weißt du?
4: Ja. Wisst ihr eigentlich, dass da kein Sauerstoff drin ist?
3: Aber was?
4: Ja, ist frische Zapfte.
3: Ja, lass mal kicken. Hier schwimmt doch noch irgendwo ein benutzter Fromze von mir rum. Damals mit Hildegard.
4: Aha. Sollt ihr helfen, Bruder? Aber hast du einen Agenten oder eine Arschtasche?
3: Ach, hör auf, ich kann mir von die Eier einklemmen.

0: Mathilda, wie hieß der Song nochmal?
1: Es war Falling in Love von Tiger 104er, MC Bomber und GGB.
0: Richtig gut.
1: Ihr seid bei, übrigens.
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1: Müssen wir ja auch nochmal geklärt haben. Und ich habe mich gefragt, Mathilda, wie vielen Lieblingsmenschen hast du Bescheid gesagt, die jetzt gerade vorm Radio sitzen und ich denke, oh mein Gott, das ist Mathilda on air. Ich glaube, ich habe allen Bescheid gesagt. Also ich will nochmal die Nachricht in die Familiengruppe, in die Girlgruppe, alle.
0: Haben schon welche geschrieben?
1: Genau, ich kriege bisher nur positive Nachrichten.
0: Süß.
1: Also Paula, Merle, Milli, ich sehe eure Nachrichten.
0: Kannst du irgendwas davon vorlesen?
1: Ja, also Paula fand den ersten Song gut, schon mal mit einem Banger reingestartet.
0: Ikimel hatten wir
1: Ikimel,
0: da.
1: Dann über Schacke wurde sich gefreut. Banger nach Banger hieß es nur. ja. Es wird von allen Richtungen gehört. Meine Eltern sind gerade in Paris. Freundin von mir ist gerade in Polen.
0: Ultra geil.
1: Genau. Ja.
0: Oh, stark.
1: Aus allen Richtungen.
0: Ja, weil ihr könnt streamen, Leute. Nur falls ihr das noch nicht wusstet.
1: Ich hab den Link rumgeschickt. Alles.
0: Ihr müsst euch nicht extra in ein Auto setzen, um dann das Radio anzumachen. Nein. Okay. Ja, Leute, dann lasst weiterhin Grüße für Mathilda da. Übrigens auch gerne hier über WhatsApp. 030 30 31 3 die 0 ist die Nummer. Wenn ihr irgendwie so ein bisschen Liebe für die Playlist da lassen wollt, macht es gerne.
1: Genau.
0: Wir haben jetzt sehr viel Deutschrap gehört.
1: Genau, wir haben sehr viel Deutschrap gehört.
0: Aber es gibt jetzt ein Plot-Twist,
1: Es gibt jetzt einen Change. Wir hören jetzt ein bisschen Pop, wir hören jetzt ein paar Pop-Banger. Also wir hören jetzt gleich Sabrina Carpenter und das Pop-Sternchen Nummer 1 gerade. Und dafür habe ich auch ein großes Herz.
0: Und ich würde sagen, Mathilda, nochmal ganz schnell ein paar exklusive Grüße an deine Leute.
1: Genau, ich grüße auf jeden Fall jetzt erstmal Marlene und Bosse. Das ist meine Schwester und ihr Boyfriend. Sie hat mir gerade nochmal geschrieben, grüß mich mal. Genau, ich grüße meine Eltern natürlich und Ilka, die gerade in Paris sind. Ich grüße meine Oma und meine andere Oma und meinen Opa und meine Family. Ja,
0: ich liebe es, wenn Großeltern auch zuhören.
1: Ja.
0: Juhu, ihr seid so cool. Und hier ist jetzt Sabrina Carpenter mit
1: Busy Woman.
0: Hier ist
1: Mathilda.

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7: Es ist kurz nach 7:30.
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13: Und die hat Britta Motnagel. Welche Entlastungen soll es wegen der hohen Spritpreise geben? Darüber wird seit Tagen diskutiert und eine Einigung steht offenbar kurz bevor. Nach Informationen des ARD-Hauptstadtstudios verhandeln Bund und Länder gerade darüber. Max Ulrich weiß mehr.
14: Es dürfte nicht nur eine Entlastungsmaßnahme werden, denn aus den Reihen der Bundesregierung ist mittlerweile von einem Paket die Rede. Diskutiert worden waren zuletzt mehrere Ideen. Die Absenkung der Mehrwertsteuer an der Zapfsäule von 19% auf 7%. Aus den Reihen der Union gibt es auch die Forderung, die Energiesteuer erneut abzusenken. So einen Tankrabatt gab es bereits im Mai und Juni. Die SPD fordert außerdem einen Preisdeckel, also dass der Staat einen Maximalpreis für Sprit festlegt.
13: Brandenburgs SchülerInnen wollen, dass sich an ihren Schulen was ändert. Der Landesschülerrat hat dafür heute einen 10-Punkte-Plan vorgelegt. Darin fordert er zum Beispiel, unangekündigte Tests und Lernerfolgskontrollen abzuschaffen. Landesschülersprecher Stamm sagt, viele hätten Leistungsdruck und auch Zukunftsängste. Es sollte mehr auf die mentale Gesundheit geachtet werden, weil sich etwa ein Viertel der SchülerInnen mental belastet und in der Schule nicht wohlfühlt. Ja, wir bleiben noch an den Schulen. Die verändern sich durch den demografischen Wandel nämlich deutlich schneller. Das zeigen aktuelle Prognosen der Kultusministerkonferenz. Der Höchststand der deutschlandweiten Schülerzahlen wird schon 2029 erwartet. 3 Jahre früher als bisher gedacht. Danach werden die Zahlen fallen. Warum? Weil weniger Kinder geboren werden. Es gibt aber Unterschiede. Vor allem Städte wachsen weiter. Ländliche Gegenden verlieren EinwohnerInnen. In der Arena Berlin-Treptow wird ab heute wieder viel Tinte verbraucht. Dort läuft seit dem Nachmittag die Tattoo-Convention. Es gibt verschiedene Shows und Live-Tätowierungen. Und Messechef Büchler hat RBB 888 gesagt, was dieses Jahr Trend sein könnte.
15: Was wir die letzten Jahre sehen, geht es viel so in Feinlein. Zum Beispiel also dünne Linien. Es geht etwas weg von den traditionelleren Motiven. Im Bereich Namen sind es dann doch schon eher Haustiere und Kinder. Die Partnerin, den Partner seltener gibt es aber auch.
13: Die Tattoo-Convention in Berlin-Treptow geht noch bis Sonntag.
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13: Der Abend ist meist trocken im Fritz-Sendegelände. Im Laufe der Nacht kann es dann wolkiger werden und vereinzelte Schauer geben bei 12 bis 8 Grad. Morgen meist freundlich und trocken. Am Sonntag insgesamt wolkiger. Da kann es auch mal regnen. Temperaturen am Wochenende um die 21 Grad.
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13: A20, Uckermark, Kreuz Uckermark Richtung Rostock. Zwischen Kreuz Uckermark und Prenzlauer Süd steht ein brennendes Auto. Fahrt dort vorsichtig und rechnet in beiden Richtungen mit Rauch. In weiten Teilen Berlins fließt der Verkehr normal. Ein bisschen länger dauert es im Moment noch auf dem Stadtring Richtung Wedding. Plant da etwa 10 Minuten mehr ein. Allen unterwegs, gute Fahrt.
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7: Mit Jessie Noll, Tachchen und mit Mathilda.
16: Hallöchen.
7: Die hat euch vielleicht irgendwann schon mal beobachtet über eine Kamera, falls ihr schon mal in einem Escape Room wart, Leute, weil du arbeitest da seit 2 Jahren. Ne?
16: Genau.
7: Wie ist es so?
16: Ich finde es lustig, auf jeden Fall. Also man hat die ganze Zeit eigentlich People-Watching. Den ganzen Tag People-Watching.
7: Ja. Ich kann mir aber vorstellen, dass die Leute sehr schnell vergessen, dass du ja alles mithören und sehen kannst,
16: tatsächlich.
7: Oder?
16: Tatsächlich. Also man hat immer direkt einen Einblick in Familiendynamik, Freundschaftsdynamik, whatever.
7: Gab's da auch schon mal so einen Secret-Kuss so, den du gesehen hast oder irgendwas?
16: Nee, ich glaube nicht sowas.
7: Da sind alle schon sehr fokussiert.
16: Ja.
7: Okay, alles klar. Wir machen weiter mit deiner Playlist. Und zwar hören wir gleich
16: Wir hören gleich von Bad Bunny, ich hoffe, ich spreche es richtig aus. Debir Tiramas Fotos.
7: Ganz bestimmt, das klang sehr richtig für mich.
16: Das klang sehr richtig, wunderbar.
7: Und wir müssen unbedingt noch jemanden grüßen, den wir gerade vergessen haben.
16: Genau, ich habe gerade noch Maike vergessen zu grüßen. Liebe Grüße nach Gießen und Havi und Hamoudi, falls ihr zuhört.
7: Maike, ich sag auch nochmal liebe Grüße an dich, ne? Weil du warst besonders traurig gerade, dass wir dich vergessen haben. Oder das war Tilda. Ich habe dich natürlich nicht vergessen.
16: Nein.
7: So, hier ist Bad Bunny bei Dein Fritz. Hi.

0: Bad Bunny, Matt, du darfst den Songtitel gerne nochmal sagen, Mathilda.
1: Die Wir Tiramas Fotos.
0: Wie oft hast du das geübt, dass du heute so gut on air sagen kannst?
1: Schon ein paar Mal, bestimmt.
0: Aber ist, sprichst du auch Spanisches wahrscheinlich,
1: nein,
0: ne?
1: Spreche ich nicht.
0: Irgendeine andere Sprache?
1: Bisschen Französisch noch, so ein bisschen Schulfranzösisch.
0: Okay, welchen Satz kannst du?
1: Welchen Satz kann ich?
0: Je ne sais pas.
1: Je ne sais pas ist ein guter nicht. Satz. Ja. Bonjour.
0: Das war auch der einzige Satz, den irgendwie alle, die Französisch gehasst haben, in meiner Klasse jetzt, genau, gewusst haben.
1: Immer, einfach wenn sie was gefragt haben. Und genau, ob man auf Toilette darf. Ja.
0: Genau. Wie war das?
1: Est-ce que je peux aller aux toilettes?
0: Großartig, den merken wir uns alle nochmal. Ja. So, wir machen jetzt weiter mit dem großartigen Harry Styles.
1: Ja.
0: Wo ich mich natürlich frage, du als Konzertgängerin,
1: ja,
0: hast du Karten für seine... Wo ist er als nächstes?
1: In Berlin ist er jetzt nächstes Jahr.
0: Ja.
1: Genau, und ist so seit gestern ist immer so mein Finger ist immer bei Ticketmaster immer im Überlegen.
0: Was hält dich auf?
1: Ja, der Preis.
0: Surprise. Aber du hast ihn schon gesehen.
1: Genau, ich habe ihn ja auch schon gesehen, deswegen auch.
0: In,
1: ja,
0: Amsterdam. Erzähl, wie war es?
1: Es war so cool. Wir sind extra nach Amsterdam gefahren. Ich mit meiner Mama. Ja, danke Mama, dass du mitfährst.
0: Danke
1: und
0: Mama.
1: Es, ja, war so süß. Also, ja, krasse Energy, aber auch die ganzen Leute. Es war einfach wirklich eine große Party. Mhm. Es wurde ganz viel getanzt. Aber ich war surprised. Es gab keine Zugabe am Ende. Also sonst ist ja immer bei Konzerten, rufen dann alle Zugabe.
0: Ja, natürlich.
1: Und dann kommen noch drei Songs. Der ist einfach gegangen.
0: Oh, das finde ich leider mal ein bisschen,
1: ja,
0: unsympathisch.
1: Ich habe aber überlegt, vielleicht ist das ja so ein deutsches Ding, dieses Zugaberufen. Weil ich war einmal bei Dua Lipa, ja, und da gab es auch nicht.
0: Ey, wir müssen, ja, offensichtlich englischen, amerikanischen Artists, ja, und so weiter eine Zugabe, ja, beibringen.
1: Ich wüsste auch gar nicht, was das auf Englisch bedeutet.
0: Ich auch, ja, nicht. Ey Leute, wenn ihr wisst, was Zugabe auf Englisch heißt, bitte gerne einmal bei WhatsApp rüberschicken.
1: Genau.
0: 030 30 31 3 mal die 0. Das ist hier, ist jetzt Mathilda und mir ein Anliegen. Aber wir hören jetzt auf jeden Fall erstmal Harry Styles. Mit welchem Song?
1: Wir hören jetzt Dance No More.
0: Okay. Und wo sind wir hier eigentlich?
1: Bei Dein Fritz.
0: Und wer bist du nochmal?
1: Ich bin Mathilda.
0: Es geht

0: Marvin Rosen war das. Mit Vertigo bei Dein Fritz 1946 haben wir's. Und den Song hat euch Mathilda mitgebracht.
1: Ja, genau.
0: Mathilda, wir haben schon ein bisschen was über dich erfahren. Du arbeitest bei einem Escape Room. Du studierst Grundschullehramt.
1: Genau.
0: Und was du uns auch schon im Vorhinein erzählt hast, du guckst immer die gleichen Serien und Filme. Ja. Welche sind das?
1: Ich gucke jetzt Friends zum, weiß nicht wie vierten Mal, How I Met Your Mother gucke ich immer wieder. Und bei Filmen Pitch Perfect, All the Way. Ja, jedes Mal.
0: Das ist schon auch so ein, das ist so ein Comfort-Gefühl,
1: ja,
0: ne?
1: Ja, man weiß, was passiert, man weiß die Abläufe, die Musik kann man mitsingen, ja.
0: Okay, also da, da wiederholst du immer wieder. Aber du hast auch, wenn wir auf den nächsten Künstler gucken, ein erstes Mal erlebt mit S3000.
1: Ja. Ja.
0: Da warst du das erste Mal auf einer Konzertbühne.
1: Ich war auf der Bühne.
0: Alter,
1: ja.
0: Wie kam es dazu?
1: Das war so lustig. Also erstmal S3000 hat einen Song, der heißt Sonnenbrillenträger. Und der hat davor geschrieben auf Instagram, ja, bringt alle eure besten Sonnenbrillen mit. Und dann wurde gerufen, ja, wir machen jetzt einen Sonnenbrillen-Contest, wer die kurze Sonnenbrille hat. Und dann hat er ein paar Leute aus dem Publikum gepickt, die auf die Bühne mussten und gepostet haben. Ja, und dann mussten wir posen.
0: Wow.
1: Mit unserer Sonnenbrille.
0: Okay, also ihr wart eine Gruppe auf der Bühne.
1: Genau, mehrere auf der Bühne und dann haben wir gepostet.
0: Ja. Wie war das? Also ich weiß nicht, wie viele Leute waren bei dem Konzert da?
1: Es war nicht so ein großer Saal, oder?
0: Aber egal, never mind.
1: Ja, egal.
0: Wie war es für dich, dass du, also du weißt ja jetzt, wie es für einen Künstler ist, da runter zu gucken und alle starren dich
1: ja,
0: an.
1: Ja, also ich muss sagen, ich habe mich immer nicht so getraut, irgendwie ins Publikum zu gucken. Ich habe immer ihn angeguckt, S3000. Also ich war da mit ein paar anderen, da hatte man auf jeden Fall ein bisschen Comfort drauf, aber ich habe mich irgendwie nicht getraut, ins Publikum zu gucken.
0: Du, ich glaube, es geht bestimmt vielen Artists so. Und man sieht ja auch manchmal nicht so viel, weil das Licht, glaube ich, einen so anstrahlt.
1: Ja, das stimmt.
0: Ey, aber krasse Experience auf
1: das
0: jeden Fall.
1: Das war lustig.
0: Wir hören ihn jetzt mit welchem Song?
1: Kneipe. Der beste Song.
0: Okay, bei Dein Fritz habt ihr an, Leute. Schön, dass ihr dabei seid.

0: Fritz Hausen war das für euch mit Kneipe.
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0: Die ist heute mit sehr viel Liebe kuratiert von Fritzhörerin Mathilda.
2: Hallo.
0: Dafür gab es schon auch Liebe von Fritzhörer Paul. Der hat sich über WhatsApp gemeldet und sagt, ey, du machst das mega. Wenn du irgendwann nicht mehr im Escape Room arbeitest oder Grundschullehrerin wirst, dann Fritz und Mathilda. Dann,
2: genau.
0: Ja. Ey, das war auch krass. In welchem Moment du erfahren hast, dass du hier zu deinem Fritz kommst? Erzähl mal.
2: Ja, das war an meinem Geburtstag im Auto mit meiner Family auf dem Weg tatsächlich zu einem Escape Room. Da hab ich einen Anruf bekommen. Hast du Bock mitzumachen?
0: Ja, das und war... Und du erstmal, nö.
2: Nein, ich war natürlich sehr excited.
0: Okay, und wie war denn so, wie war die Stimmung, als dann alles gesettelt war?
2: Ja, ich war so, ja Leute, ich glaube, ich werde im Radio sein. Ich werde im Radio sein nächste Woche und haben sich natürlich alle gefreut.
0: Mathilda, jetzt bist du hier.
2: Jetzt bin ich hier.
0: Und ja. Wie ist es?
2: Ich finde es mega entspannt. Ich habe sehr viel Spaß.
0: Das merkt man. Das merkt man auf jeden Fall. Ich finde auch, gute Radiomoderatorin. Schade, da ist uns was verloren gegangen. Na gut, was hören wir als nächstes?
2: Was hören wir als nächstes? Wir hören als nächstes Elon von wegen Lisbeth.
0: Ja, geil. Okay, und wollen wir noch irgendjemanden grüßen von deinen Leuten, die gerade zuhören?
2: Ich grüße Anna ganz herzlich.
0: Ah, haben wir noch nicht gemacht. Okay. Anna, schön, dass du dabei bist. Hi.

0: Das war von wegen Lisbeth mit Elon.
1: Das war Mathilda. Und Mathilda, ich hasse es, das zu sagen, aber dein Fritz ist jetzt fast schon vorbei.
0: Ja, es ging so schnell.
1: Wir haben noch einen Song und wir haben noch kurz ein bisschen Zeit zu schnacken. Andreas hat noch geschrieben, Mathilda ist ja eine richtige Hip-Hop-Maus.
0: Ja.
1: Aber ein Pop-Girlie auch.
0: Alles.
1: Eine Indie-Maus auch. Wow, ist aufregend. Und ich find's so geil, Mathilda, dass dein allererstes Konzert ever, hast du mir gerade während dieses Songs verraten, die Fritz Deutschpoeten. Wen hast du damals live gesehen?
2: Boah, ich weiß noch, ich war super großer Crow-Fan und deswegen waren wir da bei Crow. Aber es waren auch, die Orsons waren da, Teezy war da, Joris war, glaube ich, auch da und Jan Delay. Aber ich weiß noch, da war ich so müde, ich war irgendwie 9 oder so, dann haben wir Jan Delay nur noch ganz kurz gesehen.
1: Aber seitdem warst du dann in love mit Fritz?
2: Ja, mit Konzerten und Fritz davor auch schon.
1: Willst du allen, die jetzt zuhören und sich denken, boah, okay, Dein Fritz, man kann sich ja bewerben auf fritz.de/deinfritz, willst du denen vielleicht so ein paar motivierende Worte mal sagen, warum sich das lohnt, herzukommen?
2: Also es ist auf jeden Fall super lustig, es ist auch super cozy, die Atmosphäre, also man muss auch nicht aufgeregt sein und so, man hat einfach seine Playlist im Radio. Wie cool.
1: Ja, Mann, das ist
2: wie
1: so cool. Krass, oder? Okay, und wir hören jetzt den letzten Song, den hast du krass ausgesucht, muss ich
2: genau
1: sagen.
2: Genau, er passt sehr, sehr gut, ist uns gerade aufgefallen.
1: Allein vom Titel.
2: Ja, heißt jetzt Alles endet, aber nie die Musik von Casper.
1: Oh mein Gott. Willst du jetzt am Ende, haben wir noch irgendwen vergessen zu grüßen von deiner Crew, die gerade zuhört?
2: Also, ich glaube, ich habe Michelle noch nicht gegrüßt. Liebe Grüße, ich grüße Fabi, der gerade neben mir sitzt und meine Family nochmal.
1: Fabi, dein Freund?
2: Mein Freund, ja, der Mental Support hier ist. Ja.
1: Ja, ey, Mathilda, danke, dass du da warst.
2: Danke, dass ich da sein durfte. Das war so cool.
1: Bewerbt euch auch gerne, Leute, fritz.de/deinfritz. Ihr merkt, es lohnt sich. Wir hören jetzt deinen letzten Song und die letzten Worte, die gehören auch komplett dir.
2: Ja, viel Spaß bei dem Song. Es war mega cool. Danke, dass ich hier sein durfte. Bewerbt

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1: Hallo, schönen guten Tag, mein Name ist Jule Kaden und wir gehen direkt rein. Benjamin Ingrosso, neue Mucke, Waste My Time.

Timmy Trumpet war das mit Alle Farben zusammen und Alex Chase the Feeling. Und jetzt haben wir eine neue Person, die ich euch vorstellen kann. Es ist zwar schon ihr 10. Album, aber jetzt das erste unter ihrem sogenannten Mononym. Also quasi sowas wie Adele oder auch Elvis ist Mononym. Das ist Miley. Formerly known as Miley Cyrus, jetzt mit Let's Get Married, was ihr neues Album mit einer Schildkröte zu tun hat und früh ins Bett gehen. Das machen wir gleich nach dem Song.

Smoky Eyes, die Haare strubbelig blond und eine weiße Rose im Mund. Ihr neues Cover ist schwarz-weiß, sieht aus, als ist sie obenrum naked, also ganz pure, ganz verwuschelt. Vielleicht soll es eine kleine Szene im Bett nachstellen. Das ist das Coverbild von Miley Cyrus' Now Only Miley. Das neue im 10. Album, Bass Persuades. Und wir hören da jetzt gerade rein. Wir haben ja noch einen zweiten Track hier am Stiss. Und Miley hat ja gesagt, ey, sie wird da richtig krass rumexperimentieren, dies, das. Ja, also schon, aber jetzt nicht so krass, wie ich gedacht habe. Ich hatte ja eigentlich gehofft, dass es wirklich ein crazy künstlerisches Experiment wird. Es sind schon ein paar coole Sachen dabei, auf jeden Fall. Also ich gucke ja super gerne immer nach Featuren. Und da haben wir hier wildes Gestöhne.

Neon Science ist das mit Andrew Wyatt von Mike Snow. Mike Snow ist eine Gruppe aus Stockholm, schwedische Elektrogruppe. Ziemlich nice, also früher ganz doll auf der Indie-Welle unterwegs gewesen. Dachte ich mir so, okay, interessanter Pick. Hätte ich Miley Cyrus nicht zugetraut und vor allem den Pick hier erst recht nicht. I've got my own. Das ist einfach eine 80s-Synthi-Sounds-Kollabo von Miley mit einer New Yorker Post-Punk-Noise-Rock-Band namens Model Actress. Finde ich sehr spannend. Different Religion, also da bricht sie schon aus von dem, was man irgendwie von ihr kennt. Und was ich noch ein bisschen süß finde, ist, was jetzt auch so ein bisschen rausgekommen ist, Miley Cyrus ist jetzt officially Rentnering around. Sie wohnt nämlich in einer WG mit einer 20 Jahre alten Schildkröte, geht seit einiger Zeit ziemlich früh ins Bett, lebt extrem gesund, macht schön Therapie und wie gesagt, aktuell teilt sie sich hier zu Hause mit einer 20 Jahre alten Schildkröte und versucht sich mehr von der abzugucken. Finde ich irgendwie alles schwer sympathisch. Also nichts mehr wilde Rockstar-Partys, sondern Grown-Up-Girl ist sie jetzt. Hat sogar einen Song dabei, also die Titel-Single Best Press Rates, wo sie so ein bisschen auf, ey, macht mal analog, ihr tanzt doch alle nicht mehr, nehmt mal das Handy aus der Hand und kommt mal wieder auf euer Leben klar und tanzt einfach im Moment. Macht. Das ist da so ihre Message. Also super spannend auf eine Art und trotzdem nicht ganz so experimentell, wie ich es mir gewünscht hätte. Aber trotzdem. Miley jetzt hier mit A.

0: gut viel 80s, Synthies, Elektropop hier mit drauf auf der neuen Platte von Miley Cyrus. Was ich sehr mag, sind die langen Intros und Outros bei ihr. Da gönnt sie sich, da macht sie was. Best Paris Rates, 10. Album. Hört mal rein. Die Feature vor allen Dingen finde ich besonders gelungen. Und jetzt komme ich zu einer Frage. Ehrlich gesagt mache ich mir ein bisschen Sorgen um Sido. So kannten wir ihn ja 2004, die Sekte Sido aus dem Weg. Alles klar, also ich will uns nochmal zurückholen, wo wir ihn kennengelernt haben. Und neulich hat er ja einen neuen Song rausgebracht, da habe ich schon so Fragezeichen gehabt, weil ich gedacht habe, Er ist ein Mann, er ist bescheiden und zufrieden ist er. Er ist krank, er ist im Rhein und Berliner ist er. Haben wir ja auch auf der Fritz-Playlist gespielt und ich dachte mir so, okay, irgendwie weird, dass er über sich in der dritten Person singt und auch sagt, er ist bescheiden und er ist zufrieden und gesund und cool und bla und blups, weil ich mir so gedacht habe, muss man das singen, wenn es wirklich so ist? Und jetzt habe ich noch mehr Fragezeichen, to be honest, bei seiner neuen Single Woke. Wir kennen alle die Diskussion, die Menschen über 40 oder über 50 anfangen mit dem Wort Woke anzuführen. Dachte ich schon das erste Mal so, okay, weird. Und dann sind so ein paar Textzeilen dabei, wo ich mir denke so, okay, Sido, irgendwie warst du schon mal weiter? War er schon mal weiter? In einem Interview zum Scheitern der Ehe hat er ja gesagt, es hat alles mit seinem Drogenrückfall, mit seinen harten Drogen zu tun und hat auch zugegeben, dass er seine Frau betrogen hat, mehrmals dies, das. Und dann lese ich hier solche Zeilen. Heute habe ich eine ganze Handvoll Kindern, nennen sie Jackson 5. Wie ich Alimente zahle, gibt mir Boris Becker Vibes. Also naja, Digga, dass du Alimente zahlst, hast du dir ja selber eingebrockt so und irgendwie auch, ja, Jackson 5, sind dir das jetzt zu viele? Verhütung geht ja auch Männer an, geht da so in meinem kleinen Hirn an. Und am krassesten fand, wenn ich nochmal heirate, dann nur noch mit Vanessa Mai. Wir erinnern uns, Vanessa Mai stand richtig krass in der Kritik, weil sie sich hingestellt hat und gesagt hat, sie sei ja keine Feministin, weil sie hat ja einen lieben Freund, dem sie auch super gerne die Koffer packt und so weiter und so fort. Und dann dachte ich mir so, okay, und das alles im Kontext mit Vogue, keine Ahnung, vielleicht bin ich etwas empfindsam, aber vielleicht geht Sido vielleicht auch nicht so gut, wie er uns glauben lassen möchte. Bildet euch mal selber eine Meinung, dazu ist diese Sendung da, neu und gut hier, Sido Vogue.
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Rosé mit ihrer neuen Single New Trick, ey, und guckt euch das Video an, aber bitte Vorsicht, wenn ihr große Gefühle für ältere, schöne Autos habt, nicht gucken, die werden da mit hochhackigen Schuhen getreten. Plateauschuhen auch noch. Gibt eine große Fläche. Clean Bandit, Chloe und Omar Lay jetzt hier mit Company. In der neuen Gut, mein Name ist Jule Kaden. Hi.

0: Lotti Neuengut und Schatzi Mausi aus Wilmersdorf hat eine neue Single.
1: 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Oder warum ist mein Fit heute wieder so krank?
0: Ritalin ist ja für diesen Sound bekannt und auch dafür, dass er ungefähr alle zwei Monate einen neuen Song bei uns auf der Playlist platziert.
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0: Und jetzt schlägt er aber einen anderen, einen neuen Sound an. Hört doch mal selber, Ritalin und Leiser mit Optimist.

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1: 20.30 Uhr.
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2: Die Bundesregierung hat sich grundsätzlich auf einen Tankrabatt und einen Spritpreisdeckel geeinigt. Die Nachrichtenagentur Reuters will von Insidern gehört haben, dass die Spritpreise um 17 Cent gesenkt werden sollen. Die Einigung ist das Ergebnis von stundenlangen Verhandlungen zwischen Bund und Ländern, die es heute gab. Vor allem durch die Kriege in der Ukraine und im Iran sind die Benzinpreise in den letzten Jahren immer weiter gestiegen. Brandenburgs Schüler wollen, dass sich an ihren Schulen etwas ändert. Der Landesschülerrat hat heute einen 10-Punkte-Plan vorgelegt. Darin fordert er zum Beispiel, unangekündigte Tests und Lernerfolgskontrollen abzuschaffen. Landesschülersprecher Stamm sagt, viele hätten Leistungsdruck und Zukunftsängste. Es solle mehr auf die mentale Gesundheit geachtet werden, weil sich etwa ein Viertel der Schüler mental belastet und in der Schule nicht wohl fühlt. Die Bundesregierung hat Zweifel daran, dass die Wahlen in Russland demokratisch ablaufen. Eine Sprecherin des Auswärtigen Amts sagte, dass man sich wohl auf ein inszeniertes Wahlritual einstellen müsste. Bis Sonntag wird in Russland ein neues Parlament gewählt. Es gilt als wahrscheinlich, dass die Partei von Präsident Putin gewinnt. Regierungskritische Parteien wurden nicht zur Wahl zugelassen. Der deutsche Frauenfußball macht Schluss mit dem DFB. Die Bundesliga-Vereine haben heute offiziell ihren eigenen Ligaverband bekommen. Die FBL. Gegründet hatten sie sich schon letztes Jahr. Ab kommenden Sommer machen die 14 Clubs nun ihr eigenes Ding. Dadurch wollen sie sportlich und auch wirtschaftlich mit anderen europäischen Ligen mithalten, vor allem mit denen aus England.
0: Wetter.
2: Wir starten in eine weitgehend klare und durchweg trockene Nacht. Tiefstwerte 12 Grad in Pritzberg bis 8 Grad in Holzdorf. Dazu schwacher bis mäßiger Westwind. Am Samstag verdichten sich dann die Wolken. Im Tagesverlauf sehen wir die Sonne immer weniger. Vereinzelt können auch ein paar Tropfen kommen. Die Höchstwerte immerhin noch 19 Grad in Uckerland, 23 Grad in Spremberg und um die 21 Grad in Berlin.
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2: Vorsicht bitte auf der südlichen A10 in Richtung Dreieck Spreeau. An der Ausfahrt Genshagen liegen Gegenstände auf der Fahrbahn. A20 Kreuz Uckermark Richtung Rostock. Zwischen Kreuz Uckermark und Prenzlau Süd muss ein brennendes Auto gelöscht werden. Und Schönefeld, bitte Vorsicht auf der Hans-Grader-Allee am Flughafen. Zwischen Kreisverkehr und Waltersdorfer Chaussee befinden sich Leute auf der Fahrbahn. Berlin, Vorsicht bitte auf der A114 stadteinwärts. Zwischen Dreieck Pankow und Schöner Linderstraße steht ein brennendes Fahrzeug auf der rechten Spur. Bei der S-Bahn gibt es Bauarbeiten. Von 22 Uhr bis zum Betriebsschluss am Sonntag werden streckenweise Busse eingesetzt auf dem Ring zwischen Treptower Park und Hermannstraße. Bei der S25 zwischen Tegel und Hennigsdorf und bei der S46 und S8 zwischen Königs Wusterhausen und Grünau. Außerdem bei der S46 und 47 zwischen Baumschulenweg und Hermannstraße. Gute Fahrt.
1: Danke dir.
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1: Mit mir, Jule Karden. 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Und ich sag mal so, vor der neuen Single von Ugel hatte ich tatsächlich sehr Angst, denn dieser Brecher, Banger, Brett, alles gleichzeitig, Moving to the Sun von Ugel, der geht mir seit Wochen nicht aus dem Kopf und ich finde einfach immer noch die Hook sowas von geil. Deswegen habe ich gedacht, okay, Ugel jetzt mit Neton Vega. Der kommt aus Mexiko, heißt eigentlich Luis Ernesto Vega Carvajal. Ist ja großer Co-Writer für in Mexiko, sehr große Hits. Und jetzt quasi irgendwie Latin House, Electronic Latin House von Ugel gemixt mit mexikanischen Trompeten und eben dem eher Reggaeton-Vibe von Neton Vega klingt auf jeden Fall schon so einfach auf dem Papier nach, okay, das könnte sehr gefährlich für unsere Ohren werden. Wir hören das jetzt mal und checken das mal ab. Mami ist das hier von Ugel und Neton Vega.

0: Kann er bitte aufhören, so geile Musik zu machen? Dominik Feig, Small Town, schon wieder was für eure Playlist. Ich muss wirklich sagen, wie kreativ kann ein Mensch sein? Ich meine, ich erinnere uns nur daran, wie schnell er sprechen kann. How Much Is Sweet, immer noch einer meiner Lieblingssongs von Dominik Feig. Und jetzt ist er ja gerade bis Ende des Monats auf Tour noch in Nordamerika. Unter anderem auf Tour ist dieser hier entstanden. Wallflower. Dominik Feig hat sich nämlich gedacht, ey yo, ich mache jetzt einfach mein neues Album während meiner Tour. Also sein neues Album heißt How to Quit Smoking und keiner weiß, was passiert, denn diese Songs entstehen quasi in Echtzeit. Wir erleben die in Echtzeit. Er schreibt sie auf der Tour, nimmt sie auf der Tour auf und sobald ein Song fertig ist, wird er sofort rausgedroppt. Also das ist so roh und so nah und so gleichzeitig diesen Schaffensprozess mitzusehen. I fucking love it. How to Quit Smoking, außerdem cooler Albumtitel. Und den wir gerade eben gehört haben, Small Town, ist ein neuer Song davon. Wallflower gab's jetzt auch schon. Und wer hätte das gedacht, als es vor etlichen Jahren, 2023, was glaube ich, 22, mit diesem Song angefangen hat, dass Dominik Feig einfach so ein crazy Typ wird. Lieb ich. Check den unbedingt aus. Sind doch gerade sehr viele Reels mit ihm unterwegs. Eine davon sagt, I wanna hit Dominik Feig. Also sie erklärt ihm ihren Menstruationskalender und wann sie sich treffen können und warum es eine gute Idee wäre, mit ihr mal eine Runde zu schieben. Lieben wir doch. Leo hören wir jetzt hier mit Liza.
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Vielleicht kommt euch der Song ein kleines bisschen bekannt vor, denn vor 30.000 Menschen hat die liebe Leo ihn schon bei einer Anti-AfD-Demo vom Roten Rathaus in Berlin gezockt. Jetzt am Mittwoch war sie am Start beim Reeperbahn-Festival und ich liebe ihren Modus. Also leiser heißt der Track, aber Leo ist mit ihren 21 Jahren jetzt auf jeden Fall an der Stelle, wo sie sagt, Alter, ich will ganz laut schreien. So heißt auch ihre erste EP, weil sie keinen Bock mehr hat auf sich geben und anhören zu lassen von wegen, du bist zu laut, du bist zu emotional, du bist zu viel. Sie gibt ein großes F drauf und verarbeitet das in ihrer Musik. Lieben wir Leo, L-I-Y-O, checkt sie unbedingt aus. Und Carly Rae Jepsen hat uns ein Doppelalbum heute rausgehauen. Day and Night, 12 Songs für den Tag und 12 für die Nacht.

Wie funny ist bitte dieser Song von Carly Rae Jepsen? Habt ihr während des Songs auch gedacht, jetzt ist einfach ein neuer Song? Wie krass wird's schön. Also macht auf jeden Fall Bock, ins Album reinzuhören. Day and Night, 12 Songs für den Tag. Die sind ein bisschen organischer, ein bisschen mehr auf die Instrumentierung quasi geachtet und das andere ist eher so ein bisschen synthetischer, danciger für die Nacht. Seht ihr, laut sein immer von Young Pep. Ein politischer Song, genauso wie Leos Leiser. Von beiden haben wir jetzt neue Singles gehört. Nein, nein, nein, von einer, von Leo. Young Peps neue Single hören wir jetzt hier, 29 Grad, auf Fritz in der Neu und Gut. 29.

Wir haben ein neues Album jetzt hier am Start und zwar von Bibidubi. Bibidubi hat uns ja schon in den letzten, also vor 2 Jahren war glaube ich das letzte Album, schon ein bisschen gezeigt, dass sie auch ordentlich Stromgitarre kann. Aber eben auch sowas wie ein bisschen Bossa Nova. Eine kleine sweetie Grunchigkeit. Oder einfach so ein kleines Schmusiges. Und Bibidubi ist jetzt auf ihrem neuen Album Pylon tatsächlich ziemlich hart unterwegs, was ich natürlich sehr, sehr feiere. Und diesen Song hier, Write Me a Letter, der widerspricht meiner These, dass es sehr, sehr rockig ist und sehr, sehr stromig. Aber dieser Song ist einfach sehr schön. Für alle, die gerade durch einen Heartbreak gehen und was verarbeiten müssen, that's your song. Write Me a Letter, Bibidubi. Checkt unbedingt das Album aus. Es ist so schön. Es ist so schön traurig und so stark und so wild und überhaupt. Also bitte gönnt euch.

So schön, Ness und Montez. Das war ein kleiner Reim mit Stille Kämpfe. Und jetzt endlich, Shakira gibt uns einen neuen Song, damit wir endlich aufhören können, den anderen zu hören mit Maluma zusammen, Agua.

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1: Mit mir Jule Karden und jetzt auch mit Teddy Swims. You know, Mr. Know-It-All. Ist nicht mehr nur Mr. Know-It-All. Er weiß nicht mehr nur alles, sondern er ist jetzt auch der Perfect Man. Oh Gott, aber wenn er mit dieser Stimme schon wieder anfängt, dann kann ich mich nicht mal über den Titel aufregen. Junge.

Geht gut ab hier, die Emily Roberts. Und wir machen gleich weiter mit der sehr interessanten Kombi Paul K. und Chili Gonzales. Chili Gonzales, krasser Entertainer, vor allen Dingen auch am Klavier unterwegs. Und die beiden haben jetzt einen Song zusammen, Blanz im Regen.

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3: Was für ein wilder Song. Paul K. und Chilly Gonzales. Ihr habt ihn am Klavier gehört hier mit Blanz im Regen. Und wir kommen zu einer Künstlerin. Ich glaube, ich habe noch... Ich würde sagen, wirklich, zu einer Künstlerperson, zu der ich so krass viel geweint habe. Nicht, weil die Texte mich irgendwie krass abfacken oder positiv stimmen, sondern einfach die Art und Weise, wie Tash Sultana 20 Instrumente spielt, selber einen Looping-Stil entwickelt hat, 5 fucking Oktaven singen kann und einfach diesen Instrumentalteil in den Songs immer so krass aufbaut, dass man einfach heulen muss. Gibt's eine Live-Session von Tiny Desk? Oh mein Gott, Tash Sultana, Queen, King, alles in einem.

einer von Tash Sultanas größten Hits. Tash Sultana war auch eine der Personen, die quasi sehr offen schon vor Jahren damit rausgegangen ist und gesagt hat, ich bin non-binär, ich habe kein Pronomen, ich bin Tash, fertig, aus. Und ich habe mich jetzt richtig doll gefreut, als ich heute durch die Sendung mitbekommen habe, dass Tash Sultana einen neuen Song draußen hat. Something in the Water. Denn das Leben war in den letzten Jahren ein bisschen krass für Tash. Sie hat ihren Weg verloren, hat das Leben irgendwie so empfunden, als sei es in einer Weise weitergegangen, die nicht zu Tash passt. Und jetzt mit dem neuen Sound ist quasi alles auf Loslassen gestimmt. Tash Sultana aus Australien, by the way, mit Something in the Water in der neuen Gut.

0: Jetzt kommen wir zu neuer Mucke von ihr hier. Neue Platte ist draußen von Tove Lo. Estrus heißt es, ist das sechste Album der Schwedin Elektropop. 13 Stück, sehr, sehr, sehr emotional. Also wir liegen hier ganz nah aneinander. Von Euphorie, Melancholie, Begehren, Zweifel, Intimität, Unabhängigkeit, Körper und Geist. Und es gibt tatsächlich auch so crazy Fragen über eigentlich nicht nur Am I your girl, right? Bin ich dein Mädchen? Ja, sondern auch Fragen wie, will ich eigentlich Mutter werden oder nicht? Aber dazu gleich mehr. Erstmal so the general meaning auf das Album von Tove Lo.
1: The meaning behind Emo Chic, the way that I describe Estrus, is that it has a lot of kind of sad internal moments that might feel really dark, but it's done in a beautiful way and you can still show up looking classy with tears running down your cheeks. That's what it means to me.
0: Emo Chic heißt für sie, man kann classy aussehen und trotzdem mit Tränen in den Augen irgendwo ankommen und trotzdem eben schick sein. Also dieses, was ich gerade schon gesagt habe, dieses eine andere, also die Zusammengehörigkeit der schwarzen und weißen Seiten. Und ein Track, den finde ich besonders krass, den hören wir jetzt, Source of Lies. Live, da singt sie auch, The Source of Life lays between your thighs. Also es geht um quasi Dioni. Und dass die Source of Life, also die Quelle unseres Lebens, zwischen unseren Beinen liegt. Und dazu hat sie ein bisschen was erklärt, weil auf der einen Seite findet sie es halt mega krass, ist die Source of Life, die Möglichkeit, Leben zu erschaffen und gleichzeitig dieses, ich habe gar keinen Plan, ob ich das überhaupt will.
1: It is about, you know, feeling like having a family and doing that thing is the final boss of adventures. But I have no idea if I'm ready for it. I still don't know. But I love that this song explores that and also explores the power of being a woman. You know, the source of life between my thighs.
0: Yeah. Oh man, wie sie auch einfach singt, den hören wir jetzt. Source of Life, Tove Lo, happy release day.

So eine coole Künstlerin, Leave It As It Was, Isha ist das, ist in Niederlanden geboren, lebt in London, ist Singer-Songwriterin, Bassistin und jetzt auch Produzentin. Sie hat ihr Debütalbum Feel At Home frisch rausgebracht, selber gemacht und mag dieses jazzige und gleichzeitig elektronische Sounds, geht gut rein. Wir hören jetzt 40 und Mucko Update, Update in Großbuchstaben.

0: Romance. Das ist einfach so krass. Sie ist gerade mal 19 Jahre alt, kommt aus Tschechien und hatte vor 2 Jahren so virale Hits durch Guardian Angels. Zum Beispiel checkt sie aus Thera, Heartless Romance.
1: Au. 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
0: 21.29 Uhr.
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5: Die Bundesregierung hat sich wieder auf einen Tankrabatt und Spritpreisdeckel geeinigt. Der Rabatt soll wie schon beim letzten Mal 17 Cent betragen. Die Einigung ist das Ergebnis von stundenlangen Verhandlungen zwischen Bund und Ländern, die es heute gab. Vor allem durch die Kriege in der Ukraine und im Iran sind die Benzinpreise in den letzten Jahren immer weiter gestiegen. Handyverbot gibt's ja an Grundschulen in Brandenburg, aber was ist mit Schülern ab der 7. Klasse? Brandenburgs Bildungsminister Hoffmann hat heute bestätigt, für Oberschulen wird kein allgemeines Handyverbot eingeführt. Die Schulen sollen selbst entscheiden, wie sie mit Smartphone-Nutzung umgehen wollen. Das heißt aber auch, dass einzelne Schulen trotzdem ein Verbot beschließen können. Der Landesschülerrat fordert, bei den Regeln für die Handynutzung sollten auch die Schüler mitreden. Das ZDF-Magazin Royal hört auf. Das haben das ZDF und Jan Böhmermann angekündigt. Ende des Jahres läuft die Show zum letzten Mal. Danach soll es anders weitergehen. Böhmermann und der Sender sind nämlich in Gesprächen zu einem neuen Showkonzept. Trump baut weiter an seiner Grenzmauer zu Mexiko. Schon in seiner ersten Amtszeit hat der US-Präsident die Mauer versprochen. Jetzt hat die Grenzschutzbehörde bestätigt, dass die Bauarbeiten in einem Nationalpark in Texas wieder aufgenommen wurden. Zwischenzeitlich lagen die auf Eis wegen Kritik von Grundstücksbesitzern und von indigenen Stämmen. Seit Beginn von Trumps zweiter Amtszeit wurden wohl knapp 300 Kilometer Grenzbarriere fertiggestellt.
4: Wetter.
5: Wir starten in eine weitgehend klare und durchweg trockene Nacht. Tiefstwerte 12 Grad in Pritzwalk bis 8 Grad in Holzdorf. Dazu schwacher bis mäßiger Westwind. Am Samstag verdichten sich dann die Wolken. Im Tagesverlauf sehen wir die Sonne immer weniger. Vereinzelt können auch ein paar Tropfen kommen. Die Höchstwerte immerhin noch bei 19 Grad in Uckerland, 23 Grad in Spremberg und um die 21 Grad in Berlin.
4: Verkehr.
5: A14 Wittenberge Richtung Schwerin zwischen Karstädt und Großwarnow liegt ein totes Tier auf der rechten Spur. Da bitte aufpassen, Vorsicht bitte auch auf der B189. Pritzwalk-Perleberg zwischen Kuhbier und Großpankow gab es einen Wildunfall. Stadtverkehr Berlin A114 stadteinwärts zwischen Dreieck Pankow und Schöner Linderstraße steht ein defektes Fahrzeug auf der rechten Spur. Dann noch zur S-Bahn, da gibt es Bauarbeiten von 22 Uhr bis Sonntag Betriebsschluss werden streckenweise Busse eingesetzt. Und zwar hier einmal auf dem Ring zwischen Treptower Park und Hermannstraße, dann bei der S25 zwischen Tegel und Hennigsdorf und bei der S46 und S8 zwischen Königs Wusterhausen und Grünau. Außerdem bei der S46 und S47 zwischen Baumschulenweg und Hermannstraße. Gute Fahrt!
0: Danke dir!
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0: Mit mir, Jule Karten, und wir machen jetzt eins, was uns Dominik Hartz nämlich sagt, ausatmen. Atme aus!
6: Ich glaube, ich hab es jetzt gecheckt.

Wie schön ist bitte dieser Song? Dominik Hartz, Atme aus und dieses Ich kann sehen, nicht kontrollieren ist so richtig. Am 28.11. ist er in Berlin im Astra Kulturhaus. Im Oktober kommt jetzt, glaube ich, auch noch sein neues Album. Also check den aus. Es ist wirklich einer der mausigsten, sweetesten Typen im deutschen Musikgeschäft. Ich finde auch, er ist einfach unfassbar vielseitig, talentiert vom Sound her. Er ist einfach wirklich, er gibt einem das Gefühl, Musik machen ist übelst einfach. Und als ist das Leben einfach. Dabei sind seine Texte so deep. I love him. Dominik Hartz und jetzt hier Joy Danalani mit I Miss the Summer Already.

0: Ja, wie macht man eigentlich hier Hardtech und so? Naja, gibt's jetzt ein Tutorial von Chiago, DJ Türke und Mr. Polska. Hardtech Tutorial, no shit, Sherlock.
1: Hardtech Tutorial für Einsteiger. 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Wir ficken eure Ohren.
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Isabella Rosa. Don't make them like me. Und an dieser Stelle happy, happy birthday. Die Gute ist nämlich genau heute 22 Jahre alt geworden. Ist eine kubanisch-US-amerikanische Sängerin. Der Song heute war ein bisschen dark-poppig. Sonst ist sie gern auch so altpop-mäßig unterwegs. Elektropop macht Mucke zusammen mit ihrem Bruder Thomas La Rosa. Der produziert ihre Sachen. Und ja, die geht gerade in den USA schon ganz gut ab, ist jetzt dann auch auf USA-Tour in San Francisco, Los Angeles, Denver und so weiter. Und habt ihr jetzt hier gehört, natürlich bei Fritz in der besten Musik. 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Und da findet ihr jetzt auch drauf Fritz Kalkbrenner mit What I Have Left.

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www, alles zusammengeschrieben, folgt dem mal rein. 1499 Follower hat er gerade mal, das müssen wir doch ändern. Das war das erste Mal, dass ich von diesem Dream Team hier gehört habe zusammen. Anderson .Paak mit Corday. Die beiden sind auch befreundet. 2019, 18 war glaube ich der Track. Richtig nice. Rich Nigga Problems, R&P heißt der Track. Dann ging's weiter mit Two Tens. Dann gab's einen Summer Drop. Jedes Mal Anderson .Paak und Corday. Und jetzt gibt's noch eine neue Single. Anderson .Paak und Corday mit A Good Day. Und der klingt so schön. Gönnt euch den.

0: Ja, hallo? Hallo? Aha. Na klar. Bei Anruf Romano. Bei Anruf Romano und Claudia.
1: Hello. Ey, ich muss hier mal das Licht anmachen, merke ich gerade. Ich sehe ja gar nicht dein Gesicht.
0: Das ist richtig Geisterstunde hier, ne?
2: Ja, es ist.
0: Es ist so richtig schummrig Nachtclub hier, aber jetzt kommt hier das Röntgenlicht, das OP-Licht. Leute, herzlich willkommen, schönen Freitag euch. Ich hoffe, ihr habt es euch gemütlich gemacht. Heute war ja auch wettermäßig eigentlich wirklich ein ganz geiler Tag, ne? So ein Herbsttag eben.
1: Ich war gar nicht draußen, ich habe nur gearbeitet.
0: Du hast durchgebrettert, ne? Ich bin auch hier reingekommen und habe mich da an der Maus gesehen, du hattest zu tun, ne?
1: Ja, wie war das Wetter?
0: Irgendwie tagsüber war es ganz gut. Also Sonne hat mal rausgeguckt und so, eben so ein angenehmer Herbsttag, ne?
1: Ah ja, okay, naja. Na, das ist schön.
0: Aber hat doch irgendwas Wehleidiges, weil der Sommer ja irgendwie auch, ja. Aber es ist so, wie es ist.
1: Ich finde ja Pulli-Wetter so schön. Und gerade du, ne, als alter Styler, musst doch mal zugeben, dass Sommer wirklich, was Klamotten angeht und Fashion, die langweiligste Jahreszeit ist.
0: Naja,
1: weil das ist so heiß, man kann jetzt nicht noch ein Tuch und noch hier einen Ring und hier eine Brosche und hier einen Hut oder so. Das geht ja
0: oder nicht. Man geht nackt, war, aber gut. FKK-Kultur. Aber das Ding ist, es stimmt schon, wenn man Jackenfan ist, ja, dann ist Winter die prädestinierte Zeit, um durchzudrehen.
1: Und bist du doch.
0: Bin ich ja auch, na klar, auf jeden Fall. Oder mit dem roten Mantel, ne? Den kann man auch so.
1: Also deine Raiders-Jacke. Raiders, sag mal Raiders.
0: Raiders wahrscheinlich.
1: Raiders. Und dein roter Mantel. Das würde ich dir abziehen, wenn ich mal bei dir einbrechen sollte.
0: Dann passiert's.
1: Ja.
0: Und dann trägst du die übereinander.
1: Genau.
0: Geil. Leute, herzlich willkommen bei Anruf Romano mit der großartigen Claudi und mir auf Fritz. Und
1: hi,
0: wir senden
1: hi.
0: Direkt aus Potsdam. Und heute haben wir ein spannendes Thema für euch. Und da kann bestimmt jede irgendwas dazu erzählen. Welcher Moment hat euer Leben verändert? Welcher Tag hat euer Leben verändert? Und Claudi meinte auch sehr schlau, welcher Satz hat euer Leben verändert?
1: Ja, weil sowas, ich bin ja fremdgegangen. Ich glaube, danach ist schon vieles anders. Oder sie sind gekündigt oder ausreisen oder sie dürfen halt, also weißt du, wenn man in ein anderes Land geht, sie haben die Genehmigung, sie kriegen das, wie heißt das, Visum?
0: Visum, genau.
1: Ich glaube, das sind schon Sätze, auch die hängen bleiben und wo man denkt, boah, das war echt so ein Satz, der hat ganz viel mit mir gemacht.
0: Stimmt.
1: Und danach war alles irgendwie anders, besser oder auch schlechter. Ich glaube auch sowas wie, er ist gestorben, ist natürlich auch ein schrecklicher Satz, so, ne? Aber hämmert sich auch ins Gehirn ein.
0: Oder sowas wie zum Beispiel, man hat einen guten Freund, eine gute Freundin, mit der man super auskommt und über Jahre läuft es so freundschaftlich geil und plötzlich kommt, du, ich wollte dir mal sagen, ich liebe dich eigentlich.
1: Oh ja, stimmt.
0: Ne? Kann ja auch. Also das ist
1: das
0: ja
1: hatte
0: auch so
1: ich Gott sei Dank nicht, du?
0: Nee, das hatte ich auch noch nicht, nee. Und,
1: aber das gibt's bestimmt.
0: Oder eben One-Night-Stand und plötzlich kommt der magische Anruf, du, ich bin schwanger.
1: Ja.
0: Auch möglich, ne?
1: Alles drin.
0: Alles drin. Also habt ihr einen Moment gehabt in eurem Leben, wo ihr gesagt habt, wow, der hat irgendwie alles umgekrempelt, alles verändert und kann ja auch sein, dass ihr eine Prüfung bestanden habt, ne? Das ist ja auch krass.
1: Ja, was Positives,
0: genau. Wenn ich überlege, ich dachte, ich fall komplett durch und irgendwie bin ich noch nicht also ich hab's irgendwie noch durchgeschafft beim Abi und hab gestaunt, als dann gesagt wurde, ist okay, du bist irgendwie noch, hast es irgendwie noch gepackt, so. Also sowas, vielleicht habt ihr auch so eine Story, so eine Geschichte aus der Schule oder aus dem Studium oder, genau.
1: Finde ich auch. Oder sowas wie, ich ziehe aus, ne?
0: Stimmt.
1: Sowohl bei den Eltern als auch irgendwie beim Partner, der Partnerin. Das ist ja auch irgendwie ein krasser Satz, der nochmal so alles verändert, finde ich.
0: Oder auch sowas, fällt mir gerade ein, vielleicht gibt es ja jemanden von euch, der kann es sagen, er hat im Lotto gewonnen. Volle 6 Zahlen.
1: Oh, das wäre geil.
0: Ruf doch gerne mal an, was ist passiert? Was hat sich verändert? Ja, aus der Zweiraum wird ein Schloss oder bist du weiter in der Zweiraum wohnen geblieben? Also das ist auch nochmal eine spannende Frage. Vielleicht hat ja jemand auch mal beim Lotto gewonnen.
1: Ich habe mal irgendwo gelesen, dass die meisten LottogewinnerInnen sehr schnell nach, ich glaube, so 3 Jahren oder so das Geld ausgegeben haben und dann wieder an dem gleichen Punkt stehen, weil einfach die Fixkosten dann so hoch sind plötzlich, dass eigentlich schnell alles weg ist.
0: Stimmt, der Anfang macht Spaß und dann wird es irgendwann komisch.
1: Ja.
0: Habe ich auch gehört, dass dann, wenn man vor allen Dingen so ein bisschen die Affinität hat in Richtung Glücksspiel, so und so, vielleicht auch zockermäßig, da ist Geld eigentlich nie gut aufgehoben.
1: Ja, oder allein schon, wenn du dir eine große Wohnung nimmst, ne, in, keine Ahnung, für, ich sage jetzt mal, in Berlin schnell 4.000 Euro für Miete, das ist ja jetzt nicht so eine Schwierigkeit. Und dann zack, boom, also alles immer teures Auto, dann musst du noch Kfz-Steuern dafür zahlen und hier und da. Also ich glaube, das kann echt schon heftig schnell gehen.
0: Und wenn man auch noch nie, glaube ich, mit solchen Beträgen zu tun hatte, ist es ja auch nochmal krass.
1: Oh, das stimmt.
0: Hast dann ist man vielleicht auch noch mal in der Geberlaune und dann der Nachbar auch noch und ach, da kommt noch jemand dazu, dann machen wir eine große Party und
1: man soll das ja nicht verraten, ne, wenn man im Lotto gewonnen hat. Ja. Übrigens könnten wir ja auch mal die Nummer sagen, weil es ist ja eine neue Show hier, von daher
0: neue Show.
1: Möchtest du die neue Nummer vielleicht auch mal
0: preisgeben? Ich probiere es. Also wir haben eine neue Show heute hier und eine neue Nummer. Ich konnte es erst gar nicht glauben, weil ich muss ganz ehrlich sagen, ich glaube, diese Nummer existiert solange es Blue Moon gibt, aber schon ewig, ne?
1: Ja, ich glaube auch schon 100 Jahre.
0: Also Leute, schnallt euch an. Holt euch einen Bleistift, holt euch einen Kugelschreiber oder holt euch gleich ein Edding, ja? Den großen 850er und dann schreibt ihr euch auf 030-3031.
1: Nein, du musst das da unten drunter durchlesen. Guck mal, du hast extra aufgeschrieben, wie du das aussprechen sollst.
0: Scheiße. Ihr seht, das Abi habe ich gerade geschafft. Okay, 030-30-31 dreimal die Null. 030-30-31 dreimal die Null. Wow, also genau. Ich hoffe, ihr habt
1: die Q-Test bestanden. Genau. Sehr gut. Also ruft doch hier mal kurz durch und erzählt uns, ja, was so euer Leben verändert hat. Ein bestimmter Satz, eine Tat, ein Moment, eine Frage,
0: ein
1: all
0: Schluss.
1: Das. 030-30-31 und dreimal die Null. Und Lea aus Lohn ist in der Leitung. Hi!
2: Hallo Claudi, hallo Manu.
0: Hi meine liebe Lea, grüß dich.
1: Ach wie schön, guck mal, da habe ich jetzt bald jetzt Urlaub, bin jetzt 3 Wochen nicht im Blue Moon und dann kann ich mit dir nochmal quatschen, Lea, das finde ich schön.
0: Ach schön, ja. Sehr gut.
1: Herzlich willkommen.
0: Herzlich willkommen, was sagst du denn zum Thema?
2: Finde ich toll, es gibt so viele verschiedene Sachen vor allem, da ist ganz, ganz viel möglich und das ist unglaublich.
1: Eben, und welche Situation hast du dir denn rausgesucht?
2: Ich habe den positiven Schwangerschaftstest von mir rausgesucht, weil das ganz witzig war, wie das überhaupt gekommen ist, dass ich überhaupt diesen Test gemacht habe. Ich habe nämlich neben der Uni habe ich im Einzelhandel gearbeitet und habe da dann immer noch gearbeitet, teilweise auch morgens, bevor ich dann nachmittags in die Uni musste. Und das war 2 Monate ungefähr nach der Hochzeit, also auch alles genau in der Reihenfolge, die wir auch haben wollten, sag ich jetzt mal. Und ich war den einen Tag, ich musste morgens backen, also wir haben ja den Bake-Off-Bereich dann auch gehabt in der Filiale, da musste ich backen und die haben den Backplan verändert. Das heißt, es gibt immer einen Plan, was man wie viel und wann backen muss. Morgens so. Bäckerbrötchen zum Beispiel müssen immer ganz viele und der Rest dann immer ein bisschen weniger. Und dieser Backplan wurde geändert und ich hatte meine Routine

0: gemacht, weil ich um 12 Uhr Uni hatte und eine Freundin von mir sagte, hast du mal einen Test gemacht? Und ich war so, nee, ich wollte erst mal meine Periode abwarten, die war noch nicht dran.
1: Ah, okay, also war es ja noch ganz früh.
0: Es war ganz, ganz früh, genau. Und dann sagte sie, Lea, aber du hast seit Tagen eine Schnupfnase, deine PMS-Symptome sind anders, mach mal einen Test, du bist viel emotionaler. Ich so, ja gut, okay, komm, dann mache ich nachher einen Test. Ja gut, der Morgenurin war halt schon weg, mit dem man das eigentlich macht. Und dann habe ich das am 11.11.24 ich glaube, 15 Uhr noch.
1: Ach, schade. Ich hatte gedacht, 11.11 Uhr, das wäre so schön.
0: Nee, das leider nicht. Da hatte ich ja gerade erst Feierabend.
1: Ja, stimmt.
0: Aber es war am Geburtstag meiner Oma, was auch ganz cool ist.
1: Ah, nice.
0: Und dann war dieser Test positiv. Zwar nur minimal leicht, also wirklich so ganz, ganz verblichene oder ausgeblichene Linie nur. Mhm. Und dann habe ich meiner besten Freundin den Test geschickt. Ist das schon positiv? Und die bearbeiten, die guckt auf ihr Handy, guckt, was ist das für eine Nachricht, ruft mich an, Lea, was geht ab?
1: Oh, süß.
0: So, und dann hat die sich total mit gefreut und dann, daraufhin habe ich dann erst meinen Mann angerufen.
1: Ja, du, first things first.
0: Ja, und dann, weil wir es ja auch drauf angelegt haben und das wollten, waren wir positiv gestimmt, aber schon sehr überrascht, dass das sehr schnell funktioniert hat, weil wir einfach wissen, wie schwer das sein kann. Mhm. Und ab da wusste ich dann, okay, deswegen bin ich emotional. Dann habe ich erstmal geguckt, davon kann eine Art Schwangerschaftsschnupfen kommen. Das heißt, ich hatte die ganze Schwangerschaft über diese blöde, verstopfte Nase.
2: Oh Mist. Hab ich noch nie gehört, krass.
0: Ja, ich vorher auch nicht. Mhm. Und deswegen weiß ich ganz genau, an welchem Tag die Befruchtung war.
1: Ah, so schnell kriegt man auch Schnupfen.
0: Das fing sofort damit an, weil meine Hormone sofort gestiegen sind und dadurch kam dann der Schnupfen.
1: Mhm.
0: Und mit dem Zeitpunkt der Geburt war der Schnupfen weg.
1: Krass. Und sag mal, Lea, wir haben ja schon öfter auch mal geplaudert. Würdest du denn sagen, dass der Tag, also beziehungsweise dann diese Zeit mit dem Baby auch verändert hat, dass du vielleicht, dass du dich auch verändert hast im Sinne von, dass du vielleicht auch nicht nochmal schwanger werden möchtest oder dass du da auch irgendwas empfunden hast, dass das auch nochmal so ein neues Kapitel aufgeschlagen hat?
0: Ja, definitiv. Also ich habe vor der Schwangerschaft oder früher habe ich immer gesagt, ich möchte mindestens 2 Kinder haben. Wenn ich ein drittes Mal schwanger werden würde, würde ich noch ein viertes hinterher wollen, je nachdem wie der Altersabstand ist, weil es einfach, ich glaube, als Sandwich-Kind, ich meine, ich bin selber keins, aber ich glaube, das kann sich ziemlich doof anfühlen. Gerade wenn der Altersunterschied so groß ist, dann, dass dann halt wenigstens noch ein weiteres Kind da ist, was in einer ähnlichen Altersklasse ist.
1: Mhm.
0: Und im Laufe der Schwangerschaft habe ich schon gesagt, ich möchte nicht nochmal schwanger werden.
1: Ach, wirklich? In der Zeit schon?
0: Mhm.
2: Lag es an den Symptomen körperlich oder war es für dich auch so ein psychischer Stress plötzlich, der entstanden ist?
0: Das war so ein Zusammenspiel aus allem irgendwie. Also es war einmal, dass ich gemerkt habe, die körperliche Veränderung tatsächlich. Ich weiß, das sprechen immer so viele nicht aus, aber für mich war diese körperliche Veränderung mit der Gewichtszunahme und so weiter wirklich ganz belastend, weil ich fast, also ich will keine Zahlen nennen, das ist immer sehr fies. Ich habe sehr, sehr viel zugenommen. Und ich habe schon geahnt, dass ich gut was zunehmen würde, weil ich aber auch Wassereinlagerung habe, schon vor der Schwangerschaft. Und dadurch wusste ich dann, oder habe ich geahnt, dass es in der Schwangerschaft auch doller werden würde, weil ich im Hochsommer entbinden werde, so. Aber dass das doch so viel war, hätte ich nicht gedacht. Und das hat sehr stark was mit meiner Psyche gemacht und auch mit meiner Vergangenheit, weil ich ein sehr gestörtes Essverhalten damals hatte.
1: Ah, stimmt, ja, okay, verstehe.
0: Und dadurch war ich da schon sehr belastet irgendwie und einfach auch das Körperliche. So, das einzig Positive war, mein Asthma war besser.
2: Mhm, das ist ja. Asthma ist ja fast weg und Schnupfen.
0: Trotz also Schnupfen. Schnupfen, ja. Ja, genau.
2: Crazy.
0: Die Hälfte des Blutes, was man im Körper hat, nochmal zusätzlich da drauf bekommt.
1: Ah.
0: Und dadurch war die Sauerstoffsättigung in meinem Körper besser. Und damit hatte ich weniger Symptome mit meinem Asthma.
2: Mhm.
0: Alles andere war irgendwie doller. Also irgendwie,

0: weiß ich nicht, habe mein ganzer Körper verrückt gespielt. Ich mochte das nicht. Ich bin aufgegangen wie ein Hefekuchen. Mein Mann sagte immer, du bist trotzdem wunderschön. Und ja, irgendwo glaube ich ihm das. Und andererseits denke ich mir so, boah, nee, mein Spiegelbild konnte ich nicht mehr angucken. Und das war ganz schwierig für mich.
1: Und hattest du auch so, man hört ja dann so von Phasen, weiß nicht, ist es Heißhunger oder so verrückte Sachen, die man plötzlich essen will, ganz in der Schwangerschaft? Ist es bei dir auch so gewesen, dass du plötzlich nachts um drei sagst, Gewürzgurken oder Milchreis oder keine Ahnung?
0: So schlimm war es nicht. Also ich hatte schon Heißhunger, aber nicht, dass ich es dann sofort brauchte. Mhm. Ich hatte aber zum Beispiel, dass ich eine Phase jeden Tag Brötchen gegessen habe mit Pflaumenmus und Frischkäse. Also die Gewichtszunahme kam nicht nur von der Schwangerschaft, sondern auch von dem, was ich zwischendurch gegessen habe. Und ich musste jeden Tag einen halben Liter Kakao trinken.
1: Oh, hört sich lecker an.
2: Geil, auf jeden Fall. Ja, nicer ja. Lifestyle.
0: Das ist richtig geil gewesen.
2: Und Lea, ohne dass ich jetzt irgendwie darauf rumreiten möchte, aber weil das ja für dich so einschneidend war, fühlst du dich denn jetzt wieder wohl mit dir selber? Konntest du das irgendwie wieder für dich besser?
0: Fast ja. Also ich habe jetzt, ich habe so gut wie alles wieder runter an Gewicht. Mhm. Ich habe jetzt noch ein ganz paar Kilos bis zu meinem Ausgangsgewicht und ich tue immer noch was dafür und habe mir aber das Ziel gesetzt, bis nächstes Jahr zu meinem Geburtstag möchte ich dann gerne wieder für mich in der Shape sein, die ich mag. Mhm. Also das, aber da gebe ich mir jetzt für die letzten paar Kilos wirklich noch ganz viel Zeit, dass ich es halt nicht zu schnell mache, dass mein Körper eben auch mitkommt.
2: Und glaubst du, dass sich das dann auch mal irgendwann mit Distanz ändern wird, dieser Gedanke? Also wie du zum Thema Babys, zweites Baby stehst?
0: Boah, weiß ich nicht, weil eine Freundin von mir jetzt hat gerade noch ein Baby bekommen. Mhm. Und da war ich heute auch zu Besuch und das ist auch super süß. Ich finde Babys toll, aber ich war froh, dass ich die Phase durch habe und habe da richtig gemerkt, boah, ich glaube, ich habe wirklich abgeschlossen mit dem Thema.
2: Wie alt ist denn dein Kind? Jetzt?
0: 13 Monate.
2: 13 Jahre.
1: Das ist crazy. Absolut.
2: Okay.
1: Ja, und sag mal, das ist ja auch spannend dann, man fängt dann an, das Zimmer einzurichten und sich die Vorbereitung zu treffen und so. Aufregung spielt eine Rolle. Wie war das mit dir dann auch die Geburt? War das dann im Krankenhaus? Habt ihr es zu Hause gemacht? Gibt ja auch die Möglichkeiten da mit Amme und so weiter?
0: Also Zimmer einrichten haben wir immer noch nicht. Also sie schläft noch bei uns mit im Schlafzimmer.
2: Mhm. Was? Die kann also schon fast sich eine Schnitte selber machen.
0: Ja, aber jetzt in 2 Wochen wollen wir ihr zukünftiges Kinderzimmer schon anfangen zu renovieren, sodass wir da langsam mal den Stein ins Rollen bringen können.
2: Mhm. Können sie schon laufen? Ich habe leider keine Ahnung von sowas.
0: Ja, die kann jetzt seit 4 Wochen laufen.
1: Ach, okay. Süß.
2: Ja, aber so ein eigenes Zimmer ist ja eigentlich eh Schwachsinn, ne? Die möchte ja eh nur bei euch erstmal sein.
1: Genau. Ja, ja.
0: Ja, das ist es. Das wäre auch erstmal jetzt jedenfalls für so ein halbes Jahr auf jeden Fall noch, vielleicht sogar fast ein ganzes Jahr, eher noch Spielzimmer. Mhm. Weil ich mir das auch gar nicht vorstellen kann, dass sie nicht bei uns mitschläft.
2: Ich glaube auch, das muss jeder selber machen. Ich habe Freundinnen, die haben das direkt sehr schnell gemacht, in ein eigenes Zimmer sozusagen. Und dann habe ich aber auch Freundinnen, da schlafen auch das 10-jährige Kind immer mal wieder einfach noch so mit im Bett.
0: Ja, ich bin auch gespannt. Also es ist ja einfach wirklich auch Gefühlssache. Und Stand jetzt finde ich das schön, dass sie bei uns mit. Also sie hat ihr eigenes Bettchen in unserem Schlafzimmer. Aber sie rüselt momentan noch sehr viel, auch wenn sie dann den Schnuller nachts verliert.
2: Was heißt denn rüseln?
0: Die
2: Bewegung?
0: Die bewegt sich sehr viel noch und ist dann so halb wach, halb schlafend und muss erstmal noch so richtig gucken, was für eine Schlafposition sie haben möchte.
1: Und wie war die erste Zeit bei dir? Man hört ja auch teilweise von Kids, die dann natürlich die ganze Zeit ganz gerne aus sich mitteilen und durchweg schreien. Oder hattest du dann auch mal so deine 5 Stunden am Stück Schlaf? Wie war die Zeit bis jetzt?
0: Also ich sag mal so, wenn ich die Schwangerschaft und die ersten 12 Wochen nicht hätte nach der Geburt, würde ich auch noch ein zweites Kind haben.
1: Ah ja,
2: verstehe.
0: Also die ersten 12 Wochen waren für mich persönlich und ich glaube auch für meinen Mann nicht wirklich einfach. Meine Hebamme war tatsächlich auch komplett die ersten 12 Wochen auch da. Irgendwann wurde es mit weniger Abständen oder mit längeren Abständen dazwischen. Aber die hat uns sehr, sehr toll begleitet. Trotzdessen war ich kurz davor, in eine Wochenbettdepression zu rutschen, weil ich irgendwie völlig überfordert war, weil unsere Kleine einfach auch mit super Bauchschmerzen zu tun hatte. Ich habe in Anführungsstrichen nur 3 Wochen gestillt und bin dann auf komplett Pumpen umgesprungen. Was auch sehr anstrengend war, weil ich 8-mal am Tag, unter anderem auch nachts, dann Milch abgepumpt habe.
2: Oh, ist das nicht auch schmerzhaft?
0: Das Pumpen selber gar nicht, nee.
2: Okay.
0: Die ersten paar Tage Stillen waren sehr schmerzhaft, weil das einfach ungewohnt ist. Das wurde dann aber besser. Aber meine Kleine wollte 24/7 an die Brust.
2: Mhm.
0: Und dann am liebsten nur im Liegen. Das heißt, ich wäre nicht mehr rausgekommen und das konnte ich einfach nicht.
1: Ach so, und Pumpen ist sozusagen, du pumpst Milch im Vorhinein schon mal ab und führst es dann dem Kind zu.
0: Genau, ich habe sehr viel abgepumpt und hatte sogar ganz viel eingefroren.
2: Mhm. Eingefroren, also, wow, was alles geht.
0: Ja, genau, das ist nur leider irgendwie anscheinend nicht richtig gewesen oder unser Gefrierschrank war nicht so richtig super, dass ich nachher mehrere sehr, sehr viele Liter wegschmeißen musste, weil die Gefrierbank war.
2: Oh no.
1: Ich kenne die Geschichte vom Bekannten, der ist irgendwie nach Hause und ey Schatz, ach krass, geil, jetzt eine schöne kalte Milch. Ja, war eben jetzt nicht direkt Mu, sondern die Dame selbst.
2: Ah, krass. Genau. Schmeckt man das? Ich habe keine Ahnung.
1: Ich habe es noch nicht gekostet, ich weiß nicht. Aber sie hat ihn aufgeklärt.
0: Also ich habe es nicht probiert, aber wenn es so riecht, wenn es so schmeckt, wie es riecht, bei mir fände ich es nicht so lecker.
2: Ah ja, okay.
0: Also es war, ich glaube, das ist auf jeden Fall sehr süßlich. Aber ich kann es nicht genau sagen.
1: Eine Nährstoffbombe.
0: Nicht ganz so dick, aber das ist schon verrückt, weil der weibliche Körper wirklich genau weiß, wenn dein Kind zu wenig wiegt, dann produziert es mehr Fett in der Milch.
2: Aha.
0: Und dann ist die Milch sehr, sehr fettig im Vergleich zu manch anderen Abpump-Sessions, sage ich jetzt mal, wo es dann nicht so viel ist. Und auch wenn das Kind krank ist, weiß dein Körper genau, was dein Kind jetzt braucht an Nährstoffen und Abwehrstoffen und sowas.
2: Mhm.
0: Und dadurch habe ich dann halt dementsprechend dann auch die aktuelle Milch genommen, wenn sie krank war. Oder dann halt eben das vorabgepumpte schon aus dem Kühlschrank dann, je nachdem.
2: Mhm. Auch krass, wenn du das so erzählst, ne, auch mal Respekt an alle alleinerziehenden Mütter, muss ich mal sagen an der Stelle.
0: Wirklich.
2: Wenn du das ganz alleine machst, so ohne Partner gibt es ja auch manchmal, ne, dass wenn das Baby auf die Welt kommt, dann vielleicht man schon alleinerziehend ist, also richtig Respekt.
1: Und in einer Partnerschaft kann ich mir auch vorstellen, dass es natürlich, wie du gerade auch schon erzählt hast, so ein ganz besonderer Moment ist, wo es gegebenenfalls auch zwischen den Partnern mal Fetzen über die Fetzen fliegen können, oder? Also
0: Definitiv. Also ich glaube, es heißt irgendwie den ersten ein bis drei Jahren nach der Geburt eines Kindes trennen sich sehr, sehr viele Paare, weil es eben sehr belastend auch für die Beziehung sein kann.
1: Ja.
0: So. Aber mein Mann und ich haben das Gott sei Dank sehr gut bisher als Team durchgestanden und ich glaube, das wird auch weiter so gehen, weil er mich auch dabei unterstützt hat zu pumpen. Zum Beispiel, ich war auch mal bei Pollux bei euch live auf dem Boot und da habe ich auch unterwegs dann gepumpt.
2: Ach, verrückt.
1: Und wie lange kann man eigentlich pumpen? Kann man auch noch, ich habe schon von 3- oder 4-jährigen Kindern gehört, die das auch noch? Oder Milch geben? Ja,
0: also ich glaube, solange du pumpst, solange produziert dein Körper auch Milch. Genau.
1: Wäre geil, so 10. Klasse. Mama, ich
2: will zur Schule geben. Immer
1: Mutti.
0: Ich habe halt, es gibt viele Frauen, die pumpen sehr, sehr viel. Also ich habe auch schon viel, aber manche noch mehr. Die spenden das dann an die Frühchenstation auf den Krankenhäusern.
2: Ach, süß.
0: Und hätte ich vorher gewusst, was das für ein bürokratischer Akt ist, hätte ich den schon, ja, wäre ich diesen Weg schon gegangen, damit ich meinen ganzen Überschuss spenden kann, weil ich am Ende, glaube ich, locker 70 Liter insgesamt weggeschmissen habe.
2: Ja, krass. Und das ist aber so bürokratisch aufwendig.
0: Ja, also ja, nicht so aufwendig, aber du musst halt, wenn du weißt, du pumpst, im Grunde genommen eigentlich direkt unterschreiben und einmal alles testen lassen, dass du spenden möchtest für den Fall, weil alles, was vor diesem Vertrag abgepumpt wurde, wird nicht genommen.
2: Was ja aber auch krass ist, ne, weil ich meine, gerade in so einer Situation ist das Letzte, was du noch schaffst, irgendwie dir noch mit so einem bürokratischen Kram da dich auseinanderzusetzen.
0: Ja, und da ich nicht geahnt habe, dass ich überhaupt Milch produziere, weil irgendwie keiner aus meiner Familie das vorher geschafft hat, habe ich es halt nicht.
2: Congratulations, Lea.
1: Super,
2: ja. Du bist die Milchkönigin da.
1: Ja.
0: Ich habe mich wirklich gefühlt wie so eine Milchkuh, muss ich sagen. Also.
2: Ach, herrlich, herrlich. Ach, schön, Lea, das war sehr spannend. Ich glaube, das ist ja wirklich ein großer Einschnitt in deinem Leben.
1: Mhm.
2: Und ein schöner.
0: Ja, vor allem, weil ich auch mein Studium pausiert habe für ein Jahr jetzt. Also es war wirklich ein großer Einschnitt.
1: Ah ja, und steigst du demnächst wieder ein? Was hast du vor?
0: Oktober jetzt.
1: Ah ja, siehst du.
0: Ja. Am 12. Oktober geht es bei mir wieder los.
1: Eine ganz spezielle Phase war das jetzt, auf jeden Fall. Mhm.
2: Schön, 12. Oktober, das ist ja nicht mehr lange hin.
0: Nee.
2: Freue ich mich für dich.
0: Dankeschön.
1: Ja. Schön, dass du angerufen hast auf jeden Fall und uns deine Geschichte erzählt. Und ja, wir wünschen euch dreien alles, alles Liebe und einen dicken Kuss.
2: Ne? Ja, Drücker. Ja,
0: danke schön.
1: Dicken Drücker.
2: Bis bald, Liebe.
0: Zurück.
2: Danke fürs Anrufen. Ciao.
0: Ja, tschüss.
2: Ciao. Und ihr könnt euch hier auch melden.
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2: Jetzt hast du so ein bisschen traurig geguckt, dass du nicht die Nummer sagen durftest.
1: Nee, es ist eine Starthilfe. Ich finde es gut. Es ist doch schön, dass da jemand am Start ist, der uns hilft.
2: Ja, auf jeden Fall. Also, was hattet ihr mal für Sätze, die euer Leben verändert haben oder auch Momente, Situationen? Mhm, vielleicht war es ein Unfall, ein Todesfall, dass jemand euch betrogen hat, dass ihr gemerkt habt, ihr liebt jemanden nicht mehr oder dass jemand zu euch gesagt hat, ey, ich habe da gar keine Gefühle mehr für dich. Ich sehe nur das Ende irgendwie noch nahen, aber mehr nicht. Oder ja, vielleicht war es auch ein Umzug, ein Auszug. Egal, was euch einfällt, auch vielleicht eine bestandene Prüfung. Das können auch positive Sachen gewesen sein. Oder auch sowas wie, sie haben die Wohnung. Ne? Das ist ja auch in Berlin irgendwie so ein neues Kapitel immer.
1: Och, das ist fast Lotto, ist Lottogewinn.
2: Ja, genau. Stimmt. Oder der Lottogewinn, den hatten wir ja auch schon. Genau. Also ruft hier sehr gerne an. Die Nummer.
1: Die Nummer ist 030 30 31 dreimal die Null.
2: Exactly. Also klingelt doch hier mal durch. Würde uns sehr freuen und erzählt mal, was euch so belastet hat. Irgendwie welcher Satz vielleicht und euer Leben verändert hat oder welcher Satz auch sehr schön war und eurem Leben einen neuen Sinn gegeben hat. Vielleicht auch einen Heiratsantrag oder ja, irgendwelche wunderschönen Sachen, auch dass ihr irgendwas bestanden habt. Natürlich kann das aber auch was Schreckliches sein, ne? Wie eine Diagnose. Obwohl ich finde, auch eine Diagnose muss ja auch nicht immer schlimm sein, weil ich habe das Gefühl, gerade so bei ADHS oder ADHS, also so mit Autismus und ADHS, ist es auch für viele eine große Befreiung, wenn dann endlich eine Diagnose da ist.
1: Dass man es so benennen kann und greifen kann.
2: Genau, ne? Dass man weiß, okay, ich bin nicht verrückt, sondern das ist einfach, ja, ich habe da einfach diese Diagnose und das ist jetzt endlich zu verstehen, ich bin einfach neurodivergent.
1: Na, vor allen Dingen, dass man da merkt, man ist ja auch nicht allein, ne?
2: Ja.
1: Es gibt noch mehr Menschen auf dem Planeten, die da das auch haben. Und genau, ich finde so, was bei mir so als Kind zwei Sachen passiert sind. Die eine, dass ich erfahren habe, irgendwann im Kindergarten, ich weiß noch, wo einer meinte, den Weihnachtsmann gibt's nicht. Das hat mein Leben verändert.
2: Inwiefern?
1: Dass ich immer von dieser sagenhaften Gestalt ausgegangen bin, die so fantastisch sich in die Zimmer schleicht und Sachen versteckt. Und es war irgendwie, es hat's entzaubert. Es hat ein Stückchen, das ist so, wie manche wissenschaftliche Erkenntnisse auch Sachen entzaubern können. Und das war so für mich. Das war dann so ganz trocken. Ich habe gesagt, naja, stimmt doch überhaupt nicht. So, und dann, na klar, noch den gefragt und den. Und
2: wer hat es dir gesagt?
1: Ich glaube, über die Eltern ist es dann irgendwann rausgerutscht. Oder irgendwann haben sie gesagt, ey, wir müssen jetzt mal hier auspacken. Manchmal wundert man sich auch, wenn der Weihnachtsmann reinkommt und hat dann die Schuhe vom Papa an oder so. Aber wie auch immer, also das war so ein Punkt. Und das andere Mal war die Scheidung meiner Eltern.
2: Oh ja, stimmt.
1: Der Punkt, wo man selber, da hatten wir, glaube ich, auch das letzte Mal schon mal so an das Thema angerissen, wo man eigentlich davon ausgeht, weil man es nicht anders kennt, man wird geboren, dann Papa, Mama und es ist immer so. Und plötzlich ist es nicht mehr so. Und das war für mich auch wie so eine Entzauberung vom Leben, dass es sozusagen in dem Leben auch eine Härte gibt, die ich vorher nicht kannte. So alles so ein bisschen rosa und weich und angenehm und plötzlich so, wie soll denn das gehen jetzt?
2: Kam das aus dem Nichts für dich als Kind?
1: Ich meine, wie alt war ich? Ich glaube 5 oder 6 und ich habe trotzdem mitgekriegt. Es war so Einschulung und damals, ja, das war irgendwie eine wirklich, wirklich belastende Zeit.
2: Kann ich verstehen.
1: Also vielleicht habt ihr das auch erlebt schon, ich sag mal Scheidung der Eltern zum Beispiel, oder dass ihr erfahren habt, dass der Weihnachtsmann nicht mehr da ist oder der Osterhase.
2: Oder vielleicht ist eure Wohnung abgebrannt. Sowas kann ja auch sehr einschneidend sein. Da musste ich ja schon durch. Also alles, was so euer Leben verändert hat, auch einen Unfall oder irgendwelche Momente, vielleicht war es auch ein Film, ne? Oder irgendeine Erkenntnis. Ich finde auch das auf jeden Fall kann ja dazu beitragen. Also ruft ihr sehr gerne an 030 30 31 und dreimal die 0. Und sag mal, wollen wir jetzt vielleicht nochmal Sego hören? Ist meines Freitagabend.
1: Na, mach doch mal an, ist doch geil.
2: Ne? Und
1: auf jeden Fall.
2: Go!
1: Go!

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2: Hi.
1: Wir sind zu zweit und wir machen uns das geil mit euch. Mhm. Und ja, ihr habt ja wahrscheinlich schon gehört, das Thema ist heute, welcher Moment, welcher Tag, welcher Satz hat euer Leben verändert? Und das würden wir gerne von euch wissen. Also was habt ihr schon irgendwie erlebt? Habt ihr vielleicht mal erlebt, ihr hattet ein paar geile Momente, ein paar geile Dates und plötzlich im Neudeutsch oder anglizistisch gesagt, wurdet ihr geghostet? Von, mhm. ne? Sowas zum Beispiel. Also plötzlich die Person ist weg. Mhm. Und dann gibt's natürlich die eigenen Momente, wo man sagt, bin ich daran schuld? Was hab ich getan? Was? Also gar nicht so, dass der andere vielleicht auch oder die andere vielleicht nicht ganz bei sich ist oder so. Das ist auch so die Frage. Oder war da Beziehungsangst oder waren da andere Sachen mit bei, die ja auch immer eine Rolle spielen? Und ja, habt ihr das vielleicht schon erlebt? Oder hattet ihr vielleicht auch mal Angst davor, vor einer Situation? Und habt euch vielleicht auch, kann ja auch sein zum Thema Angst, ihr habt euch vielleicht auch dem Thema gestellt, dass ihr habt vielleicht Angst vor Insekten gehabt oder Spinnen oder vor Höhenangst und seid mal in so einen Ballon geflogen oder habt euch mal eine Spinne auf die Hand setzen lassen oder irgendwas.
2: Also das ist krass.
1: Das staune ich wirklich, da ziehe ich wirklich einen Hut, wenn man da sich der Sache dann aussetzt, mhm. ne? Weil das dazu gehört ultra viel Mut und ja, vielleicht habt ihr das ja auch schon gemacht, ne?
2: Absolut, ja. Schöner Gedanke. Oder ich finde auch, vielleicht gibt's ja auch so Momente oder auch Situationen, die euch in gewisser Weise so verändert haben, im Sinne von, dass ihr zum Beispiel eine Freundschaft hattet, so ging es mir, die über Jahre bestanden hat und dann war die Person irgendwie wenig da und hat irgendwie sich wenig gemeldet und dann habe ich das angesprochen und dann war sie so wütend auf mich, mhm. dass sie den Kontakt abgebrochen hat, wo ich dachte so, das ist ja eigentlich nichts Schlimmes zu sagen, ey, guck mal, irgendwie habe ich das Gefühl so, du interessierst dich gar nicht mehr und du meldest dich so wenig und du bist gar nicht mehr Teil von meinem Leben und die Person hat das, also ich weiß auch inzwischen warum, da waren viele Drogen im Spiel und so, aber trotzdem ist es für mich bis heute dadurch schwierig, dass wenn ich in einer anderen Freundschaft das so empfinde, dass ich das dann aussprechen könnte.
1: Mhm. Es ist interessant, dass auch gerade so eine Themen, also einer Freundschaft zu sagen, ey, du siehst ja, hast ja einen geilen Look, du siehst ja heute toll aus oder keine Ahnung, Mensch, wie du den Auftritt gemacht hast oder wie du, keine Ahnung, getanzt hast an dem Abend oder so. Und das sind ja alles so positive Sachen, aber plötzlich mal so ein Thema anzusprechen, ich glaube, das fällt den meisten schwer und ich kenne es auch von mir dann jemanden vielleicht, wo ich denke, ach, das, wie macht man das jetzt? Wie sagt man das jetzt? Und da finde ich gerade toll, dass du es gemacht hast.
2: Ja, aber das hat echt was mit mir gemacht, ne? Also bis heute, das ist so, dass ich hatte letztens auch eine ähnliche Situation mit einer anderen Freundin, die plötzlich so super viel da war und dann war sie plötzlich weg, weil sie viel arbeiten musste und viel Stress hat und dann habe ich ihr das gesagt und sie wusste das aber, dass das so meine Achillesferse ist. Und dann meinte sie so, ey nein, und dann hat sie es mir erklärt, das fand ich voll cute von ihr. Aber das ist mir so schwer gefallen und eigentlich möchte ich dann, inzwischen ist es schon fast so, dass ich dann denke, bevor ich diese Frage frage, lasse ich die Freundschaft lieber los, weil ich einfach Angst habe vor dem, was sonst kommen könnte, so, ne? Also.
1: Auf der anderen Seite habe ich auch so das Gefühl, dass wenn das geschafft wird in einer Freundschaft, wenn man das machen kann, und du bist ja dann auch, man ist ja da nicht wie ein Wahnsinniger, sagst ja nicht, ey, und dann so vorwurfsmäßig, sondern,
2: nee.
1: Aber wenn man das machen kann und das weiter besteht, ui, das ist ein geiles Ding. Das ist ein geiles Ding.
2: Ja, aber es ist auch schon interessant, ne, dass die meisten Freundschaften eigentlich immer nur auf Heititai beruhen.
1: Viele, ne? Viele sind so Sektempfangmäßig.
2: Ja, und wenig, also selbst wenn die deep sind, wenig, dass man so sagt, ey, guck mal, das finde ich nicht so schön oder das hat mich verletzt oder so, sondern da bügelt man über Sachen weg, über die man so also in einer Beziehung zum Beispiel nicht wegbügeln würde.
1: Mhm.
2: Vielleicht auch, weil man die Distanz hat dann, ne?
1: Ja, stimmt, dann sieht man sich auch nicht jeden Tag oder immer wieder, sondern ist auch mal eine Woche oder zwei Wochen dazwischen.
2: Ja.
1: Und dann ist ja meistens wieder irgendeine Party oder irgendeine Veranstaltung, wo dann wieder alles so zwischen...
2: Man hat es auch vergessen.
1: Genau, dann ist es schon wieder ein anderes Thema und dann, ja, da ist was dran. Es ist nicht ganz so einfach, aber trotzdem ziehe ich einen Hut, dass du es gesagt hast und finde es natürlich toll, wenn man das machen kann und wenn man das ausspricht, ne?
2: Ja, kann ich aber nicht empfehlen.
1: Ja.
2: Ihr Lieben, ruft doch mal an, erzählt doch mal, was hat euer Leben so verändert und beeinflusst? Also welche Situation, welcher Moment oder auch welcher Satz, was hat so bei euch ganz viel ins Rollen gebracht? Vielleicht, dass ihr irgendwo was bestanden habt, eine Diagnose bekommen habt, einen Unfall irgendwie passiert ist, ihr einen Heiratsantrag bekommen habt, betrogen worden seid. Also was hat so euer Leben ein neues Kapitel aufschlagen lassen oder was euch verändert, euch verändert oder etwas verändert, weil das mit der Freundschaft hat ja eher mich verändert. Also ja, erzählt doch mal. Die Telefonnummer ist 030 30 31 und dreimal die 0. Ich wiederhole.
0: Jetzt anrufen. 030 30 31 dreimal die 0.
2: Exactly. Also klingelt doch hier mal durch. Ihr braucht keine Sorge haben. Also ihr kommt auch nicht sofort in die Radiosendung rein, sondern kommt erstmal draußen bei unserem Redakteur an. Das ist Ben, der ist hervorragend empathisch. Also das heißt, ihr könnt auch anrufen, euch dem anvertrauen. Und erst im zweiten Schritt kommt ihr dann hier zu uns ins Studio. Also, ja, würde uns sehr freuen, wenn ihr einfach mal kurz in euch gehen würdet. Ich weiß, es ist Freitag, ne? Und das ist jetzt ja schon ein bisschen auch ein deepes Thema. Und vielleicht seid ihr gerade auch irgendwie mit den Jungs gerade irgendwo krachen. Aber trotzdem, vielleicht habt ihr ja einen Moment und wollt mal kurz erzählen, weil das so ein breites Feld ist. Ich finde es so spannend, was da so alles für Geschichten kommen können, dass ihr uns mal erzählt, was so in eurem Leben war, welchen Satz ihr gehört habt, der euer Leben verändert habt oder was neues Kapitel aufgemacht hat, welcher ja Situation vielleicht auch.
1: Und was du auch gesagt hast, fand ich ganz toll, welchen Film ihr zum Beispiel gesehen habt und das hat was mit euch gemacht. Als Beispiel zum Beispiel, ihr habt jetzt Black Swan geguckt und habt danach gedacht, geil, ich will jetzt Ballett machen.
2: Oh, oder, stimmt.
1: Also so eine Sachen, die man irgendwie erlebt hat und denkt, geil, das will ich irgendwie auch, das finde ich irgendwie so toll. Oder ihr wart beim Konzert, habt jemanden auftreten sehen und dachte, irgendwie mit Band ist auch geil, ich will eine Band haben oder keine Ahnung, irgendwie sowas.
2: War das bei dir der Fall?
1: Bei mir war es so, dass ich fand Hip-Hop so geil und wollte irgendwie rappen und meine englische Aussprache war natürlich unter aller Kanone, aber ich wollte natürlich so wie die Ami-Rapper rappen und dann habe ich mich irgendwie probiert dann so reinzusneaken bei irgendwelchen Contest-Sachen. Zombie Squad ist so eine niederländische Crew gewesen, die hat einen Auftritt gemacht bei uns im Jugendclub und plötzlich hieß es dann, wer will noch, und da habe ich mich dann vorgetraut und irgendwie, jetzt musst du diesen Text losballern und auch das war, dieser Moment hat mein Leben verändert, auch das hat mit mir was gemacht. Auf der einen Seite diese Bühnengeschichte, wo du vor so vielen Leuten stehst, da kam so ein bisschen das vor wie Gedichtvortrag in der Schule damals, ne? Mhm. Und dann auf der anderen Seite aber das Runterkommen und die Leute, ey, und auf den Rücken hauen und dieses Gefühl, die Mädels lächeln, gute Zeit haben. Und irgendwie dachte ich so, ey, das ist irgendwie total cool. Und das hat mit mir definitiv auch was gemacht. Und dann später mit der Band zusammen. Und da ist natürlich ein anderes Gefüge mit einer Band. Da merkt man, da geht's auch um Integrieren. Da ist man nicht der Solokünstler nur, sondern man guckt so miteinander und entwickelt irgendwie miteinander was. Mhm. Und es hat auf jeden Fall was mit mir gemacht, ist die ersten Male, sich so auf die Bühne zu stellen, manchmal auch mit großer Sonnenbrille erstmal versteckt. Ich sah vielleicht cool aus, aber dahinter liefen die Schweißperlen runter. Und trotzdem hat das was, irgendwas mit mir gemacht. Ich dachte, das finde ich irgendwie gut.
2: Also das hat dich entzündet.
1: Ja, und ich finde so und so, damals in der Schule auch der Klassenclown sein, das war eigentlich mit das Geilste, also der Till Eulenspiegel der Klasse, wo man dann einfach gemerkt hat, wenn man irgendwie im Literaturunterricht irgendwas Debiles vorspricht, oder ich weiß noch, beim Abi habe ich dann versehentlich anstatt Extremitäten Exkremente gesagt.
2: Oh.
1: Und das Geile war aber, dann bin ich sofort wahrscheinlich von einer 4 auf eine 3 gerutscht, weil irgendwie der Direktor war dabei, Bio, alle haben gelacht. Und dadurch, ich weiß auch nicht, manchmal, das ist einfach so, macht schon Spaß, auch wenn Leute.
2: Du hast es aus Versehen gesagt.
1: Ich hab's aus Versehen gesagt, aber im Endeffekt macht es auch schon Spaß, eine positive Energie den Menschen zu geben. Das finde ich irgendwie toll. Und deswegen passt die Bühne.
2: Ach, herrlich. Finde ich schön. Finde ich sehr, sehr schön. Also, wenn ihr auch irgendwie ein Schlüsselerlebnis hattet oder irgendwie einen Satz gehört habt, der euer Leben verändert hat, einen Moment oder eine Diagnose oder der Tod eines Menschen, einen Unfall, wenn das irgendwie euer Leben beeinträchtigt hat, verändert hat, beeinflusst hat, 030 30 31 und dreimal die 0 und ich stelle euch jetzt Emmy aus Cottbus vor. Hi!
3: Hallo, guten Abend.
1: Guten Abend, Emmy.
2: Schön, dass du anrufst.
3: Hi.
2: Ja, erzähl mal.
3: Ja, ich hoffe, das passt euch. Ihr habt zwar gerade gesagt, dass es auch so ein ganz tiefes Thema sein kann, aber ich glaube, bei mir
2: ist
3: so was ganz Nettes, was irgendwie gar nicht jetzt so dramatisch ist. Aber für mich hat damals das war eine relativ spontane Entscheidung. Und zwar habe ich vor 10 Jahren, da bin ich gerade 18 gewesen und ganz frisch von zu Hause ausgezogen und habe mir damals einen Hund gekauft.
2: Ah. Oh, obwohl ich sagen möchte, bitte macht das nicht, kauft euch niemals spontan einen Hund, ein Lebewesen, bitte, don't do it. Das ist, das kann auch nach hinten losgehen.
3: Ja, nein, ich wollte jetzt auch keine Werbung machen für Hunde.
2: Ich will es nur sagen, bei dir scheint es ja gut gegangen.
3: Ja,
2: genau, daran habe ich auch gerade gedacht.
3: Ich bin damals auch mit Hunden aufgewachsen. Also ich wusste schon, wie das ist, einen Hund zu haben oder was das so bedeutet. Mhm. Aber es war halt so eine ganz andere Situation, plötzlich nicht mehr zu Hause und nicht so ein Familienkonstrukt, das Haustier zu haben sozusagen, sondern ich habe in der WG gewohnt damals und dann war das irgendwie so... Irgendwie nochmal anders, aber auch total toll.
2: Aber hattest du nicht Angst, dass du dir damit auch was verbaust, dass du nicht irgendwie bestimmte Jobs annehmen kannst oder irgendwie wegfahren oder was auch immer?
3: Fair, ja. Ich weiß, dass auch ganz viele von meinen Freunden und meinen Eltern so ein bisschen die Hände über dem Kopf zusammengeschlagen haben, so nach dem Motto, oh Gott, direkt diese Verantwortung, bist du dir sicher? Mhm. Aber ich glaube... Mir hat es eigentlich echt gut getan, weil ich seitdem so eine Begleiterin im Leben habe. Und die ist mir so nah und die ist in meinem Leben so präsent, dass sich in meinem Leben einfach so viel dann auch so entwickelt hat, dass der Hund da reinpasst. Mhm. Ich habe einen Bürojob, ich darf sie mit ins Büro nehmen. Mhm. Sie ist unser Emotional Support Dog im Büro.
1: Süß. Schön.
3: Und ja, ich habe ganz lange auch in WGs gewohnt, da kann man sich ja auch gegenseitig unterstützen, somit auf den Hund zu schauen. Und ja, ich habe, also für mich, bei mir haben sich zum Glück immer gut Lösungen gefunden, dass sie, ja.
2: Mhm. Wie heißt sie denn?
3: Lotta.
2: Lotta. Und was ist Lotta für ein Hund? Also welche Rasse?
3: Ein Border Collie. Das ist so eine kniehohe, ja, sie ist ein bisschen kleiner ausgefallen.
2: Ah ja.
3: Aber auf jeden Fall eine relativ aktive Rasse. Ist ja eigentlich ein Hütehund. Mhm.
1: Also musst du öfter mal raus, ne? Also ein bisschen länger auch raus, nicht nur so kurz.
3: Absolut, ja.
1: Ich kenne das von meiner.
3: Aber das passt, ja.
1: Ich kenne das von meiner englischen Bulldogge. Die hatten wir. Leider ist sie da sehr früh verstorben. Aber da war es dann so raus, gerade im Winter. Mhm. Irgendeine Ecke suchen vorm Haus, irgendwie fürs Pippichen und dann sofort wieder stand sie wieder da.
2: Die Zunge, rein.
1: Die Zunge war festgeklebt vorne, also die hängt direkt, also ist wie Gummi. Und das ist auch einer der wenigen Momente, wo ich einfach einen Hund mit offenen Augen pennen gesehen habe, dabei schnarchend an der Schrankwand lehnt. Das war ein Bild für Götter.
2: Krass.
1: Das ist mir gerade eingefallen zum Thema Hund.
3: Ja. Nee, sie ist wirklich, also sie ist echt eine coole Socke. Ich muss sagen, das passt zufällig auch alles richtig gut. Sie ist drin total entspannt und sobald man rausgeht, ist sie voll in Action. Was jetzt aber so ein bisschen besonders ist, finde ich, also sie ist jetzt 10 und das ist noch nicht super alt, aber schon ein bisschen alt. Die werden so, ich würde so sagen, 14 im Schnitt. Und man merkt halt so langsam, dass sie älter wird. Und das finde ich...
2: Traurig.
3: Auch ein bisschen komisch.
2: Ja, das verstehe ich.
3: Ja, so Wehmut.
2: Lass uns da bitte nicht zu lange drüber reden, weil ich auch einen Hund habe und ich kann das nicht. Ich kann da nicht drüber reden. Mir macht das Angst.
3: Ja.
1: Jetzt ist es sozusagen, Vorruheständlerin, sagen wir mal. So ein bisschen vielleicht.
3: Noch staunen alle. Ja. Wenn die fragen, wie alt sie ist und ich sage 10, dann sind die immer so, oh, die ist ja doch so fit.
1: Sehr gut gehalten.
3: Dann denke ich immer, das noch will ich nicht hören.
1: Und darf ich dich fragen, weil du hast ja jetzt eine tolle, besondere Begleiterin an deiner Seite. Ist denn da, gibt's auch noch eine andere Begleiterin und einen Begleiter in deinem Leben, wo du sagst, da ist auch noch Platz im vom Herzen her? Oder ist es dann eher so, dass du sagst, nee, ich habe mich sozusagen auf den Hund eingeschossen und das reicht mir auch erstmal?
3: Also ich hatte kurzzeitig meine Katze, die wir zusammen gefunden und gerettet haben. Die habe ich aber tatsächlich weiter vermittelt, weil ich da mir nicht vorstellen konnte, die Verantwortung zu übernehmen. Weil ich finde, mit Katzen ist es was anderes. Mein Hund kann ich ganz viel überall mit hinnehmen. Auch wenn ich verreise, wir gehen halt zusammen wandern und zelten und keine Ahnung. Und ich finde, das geht für mich mit Hund total gut, weil sie das einfach auch gerne mag. Und eine Katze, finde ich, ist ja noch mal mehr so Home-Area-based irgendwie.
1: Bisschen einzelgängermäßig, ne?
3: Naja, und ja. Und da habe ich zum Beispiel gedacht, das könnte ich mir nicht so gut vorstellen. Aber ich liebe auch Katzen. Und ich mag auch Pferde, ich mag auch Kühe, ich mag auch Schafe, ich mag auch Schweine. Ich
1: glaub, Du brauchst einen Bauernhof.
3: So!
1: Ach, schön.
3: Ja, aber es ist auch einfach eine finanzielle Frage, glaube ich. Das könnte ich mir dann, ja, manchmal denke ich auch über zweiten Hund und so weiter, aber das traue ich mir gerade nicht so richtig zu finanziell.
2: Nee, das verstehe ich. Und das ist ja auch allein Essen kaufen und so, ne? Das läppert sich ja schon.
3: Alter, das ist so krass.
2: Naja.
3: Sie frisst auch locker das Doppelte, was immer so an Fütterungsempfehlungen auf der Packung draufsteht, weil ich glaube, sie rennt einfach viel mehr als ein
2: okay.
3: der Durchschnittshund oder so. Mhm. Die haut ordentlich was weg.
2: Wie viel Gramm gibt man dem, gibst du ihr so?
3: Also sie kriegt so Nassfutterdosen halt. Mhm. Und davon frisst sie 1500 Gramm am Tag.
1: Boah, krass, 1,5 Kilo, wow.
2: Wenn ich mal kurz vergleichen darf, unser Hund ist wiegt so 8 Kilo, Penny, Cavapoo, und die ist so 250 Gramm am Tag.
1: Mhm.
2: Krass.
3: Ja. Ich bin neidisch.
2: Ja, Wahnsinn.
1: Und sag mal, wenn du draußen bist, es ist ja auch so, hatte ich damals auch das Gefühl, mit dem Hund kommt man schnell ins Gespräch mit den Leuten. Irgendwie, ne? Ist es bei dir auch so, dass dann hier, was ist denn hier los? Und dann beschnuppern sie sich und dann tauscht man mal Nummern aus und plötzlich hat man eine neue Freundin oder einen neuen Bekannten, mit dem man sich trifft. Wie ist es bei dir?
3: Also ich glaube schon, ich komme schon mit sehr vielen Leuten ins Gespräch. Sie ist auch nicht so ganz typisch Border Collie, schwarz-weiß-farbend, sondern mit so einem gemottelt, sagt man, glaube ich, also mit so ein paar Punkten und so ein bisschen eine grauere Schnauze. Und dann sind immer ganz viele, oh, ist das ein Aussie? Also so ein Australian Shepherd. Und dann kommen wir immer über die Rasse so ein bisschen ins Gespräch. Mhm. Aber dass sich daraus jetzt so krass Freundschaften ergeben hätten,
2: ja, oder
3: bin ich vielleicht ein bisschen zu introvertiert.
2: Okay.
3: Also ich so nettes Gespräch ist ganz okay, aber ich glaube darüber hinaus, nö.
1: Ja.
3: Aber, ja.
1: Ja, du hast ja eine tolle Begleiterin im Leben und ihr macht es euch ja immer schön. Fahrt ihr dann in Urlaub zusammen? Springt sie ins Auto bei dir hinten mit rein oder hast du einen Gepäckträger oder wie machst du das dann?
3: alles. Also Bahn, Bus, Fahrrad, Auto. Mhm. Ich bin in den letzten 10 Jahren nicht mehr mit Flugzeug verreist, weil ich denke, boah, ich habe den Hund nur so kurz in meinem Leben.
2: Ja, verstehe.
3: Ich will mit ihr zusammen in Urlaub fahren.
1: Darf man mit Hunden überhaupt fliegen? Geht es?
2: Es kommt drauf an, bis 4 Kilo inklusive, 8 Kilo inklusive, wie heißt denn das hier so, also dieses Ding, was sie tragen, also dieses
3: Transportbox.
1: Genau, würde es bei dir gehen noch, ne?
2: Nee, Claudi? Weil sie wiegt ja schon 8,2 und da kommen wir nicht unter. Mhm. Also so ein Ding kostet, die wiegen meistens schon so ein Kilo, so eine Box.
1: Ah ja, okay.
2: Was total ätzend ist, also ja, finde ich total schade. Ich hoffe, dass die Airlines das irgendwann nochmal aufweichen. Momentan hat ja so eine italienische Airline damit jetzt angefangen, aber das gilt nur innerhalb Italiens. Aber ich hoffe, irgendwann wird es auch mal weitergehen, weil ich würde auch einen extra Sitzplatz für Penny bezahlen, ne? Also ich meine, wenn ich das einmal im Jahr mache, dann würde ich mir das auch irgendwie was kosten lassen. Aber ja, es geht ja nicht, man darf ja nicht.
1: Hm.
2: Finde ich schade.
3: Du bist ja richtig im Game, wie das alles so funktioniert. Ich habe nur irgendwann mal gecheckt, es geht nicht so richtig gut mit Hund, dann lassen wir das.
2: Ich hätte das so total gerne gemacht, weil ich leide ehrlich gesagt ein bisschen darunter, dass ich nicht so wegfliege. Aber ich denke auch immer so, ja, ich könnte sie natürlich auch irgendwie Freunden von uns geben in der Zeit. Aber ich krieg das irgendwie, ich bin ja so eine Helikopter-Dog-Mom leider. Also ich kriege das nicht so gut hin.
1: Und gibst du eigentlich den Hund auch mal, wenn du sagst, du musst oder willst, nicht nur musst, du hast einen Termin oder so, hast du Leute, wo du dann den Hund safe abgeben kannst?
3: Ja, Gott sei Dank, schon. Mhm. Auch Leute, die meinen Hund wirklich gut kennt und sie fremdelt so manchmal so ein bisschen, also sie braucht so ein bisschen, um mit Leuten warm zu werden. Und
1: sag mal,
3: deswegen, Ja.
1: Sorry, du bist der Gast. Entschuldige bitte.
3: Alles gut.
1: Na, ich hab das überlegt. Es gibt doch auch so, gibt's nicht so Hundehotels, wo dann so, das muss ja auch total crazy sein, wo dann die ganzen Hunde da zusammen irgendwie abhängen.
2: Das hat auch viel Geld, ne?
1: Ah ja, ist teuer, ja.
2: Hm. Ja, kommt glaube ich drauf an, aber ich denke mal schon so 75 Euro pro Tag wirst du wahrscheinlich schon sagen oder 50 Euro.
1: Sportfrei.
2: Oder so.
1: Ja,
2: also das läppert sich dann vermutlich. Kommt ja darauf an, wo du das auch hingibst, ne? Aber ja. Easy. Weiß nicht, hast du schon mal Hundehotel ausprobiert, Emmy?
3: Nee, da habe ich noch nicht drauf zurückgreifen müssen, weil ich immer andere Optionen hatte.
2: Ich finde allgemein ist das natürlich oft sehr teuer, ne? Also wir hatten unseren Hund irgendwann mal letztens, einfach weil sie dann so mit einer anderen Hundegruppe in den Wald fahren kann. Und dann gibst du sie um 10 ab und holst sie 15 Uhr wieder. Das ist ja eigentlich erstmal cool. Aber es kostet auch 35 Euro, was jetzt erstmal jetzt wenig klingt. Also natürlich, aber da kommen ja natürlich auch 10 Hunde dann mit, ne? Also deshalb lohnt sich das dann für die Lady wieder, die das gemacht hat. Aber andererseits denke ich mir, wenn ich jetzt jeden Tag 35 Euro ausgeben würde, also das ist ja auch ganz schön viel Geld. auf Dauer. Also.
3: Absolut. Mhm. Aber ist ja lustig. Es klingt ja so ein bisschen wie so ein Abenteuerausflug für Hunde.
2: Naja, voll. Das gibt es in Berlin auch ganz oft. Also gibt es mehrere Möglichkeiten, wo die einfach dann den Hund sozusagen, also du musst dann dahin, wo die losfahren und dann gibst du den Hund da ab und dann kommen die irgendwann wieder. Aber Penny hasst ja auch Autofahren und dann saß sie da komplett triefend nass wieder drin, weil die auch nicht abgerubbelt wurde, als sie dann irgendwie eine Dreiviertelstunde mit dem Auto gefahren ist und ja, die Zunge hing, weil sie irgendwie voll gestresst war von den Hunden, von der Autofahrt, vom Nasssein und irgendwie haben wir dann gedacht, ach nee, irgendwie das ist auch nicht so richtig perfekt.
3: Fair, ja.
2: Naja. Du, ist halt nicht so easy. Aber ich kann total verstehen, dass die Entscheidung, sich einen Hund zuzulegen, irgendwie komplett nochmal alles für dich geändert hat. Aber ins Positive. Ja, also
3: ich meine, man weiß ja immer nicht, wie es gewesen wäre, wenn ich sie nicht geholt hätte. Aber ich glaube schon, dass es für mich irgendwie auch echt cool war. Ja.
2: Schön. Mhm.
1: Super. Dann
2: wunderschön. Dann bitte gib Lotte einen Kuss von uns.
1: Auf jeden Fall.
3: Das riecht sich aus, aber gerade schläft sie tief.
2: Ach, herrlich. Sehr gut, so muss es sein. Amy, hab ein schönes Wochenende.
1: Alles Liebe dir.
2: Tschüss. Bis bald. Tschüss.
1: Ciao.
2: Ach, herrlich. Ja, du, ihr könnt auch anrufen.
1: Genau, ruf doch mal an unter 030 30 31 dreimal die 0. 03, das Geile ist, ich kann überall hingucken und ich habe die Zettel. Ist das toll. 030 30 31 dreimal die 0. Ruft uns bitte mal an.
2: Genau, Thema also, was hat euer Leben verändert, welche Entscheidung, vielleicht auch wirklich einen Hund euch zuzulegen oder vielleicht auch irgendein Satz oder ein Unfall, eine Diagnose, ein bestandenes Prüfung, einen Umzug, einen Auszug, einen ich liebe dich nicht mehr oder willst du mich heiraten oder das Anmelden bei einer Dating-Plattform, was auch immer. Erzählt doch mal. Also ruft hier sehr gerne mal an und erzählt mal eure Stories, was hat euer Leben wirklich verändert? Also 030 30 31 und dreimal die 0.
1: Herrlich. Claudi, du weißt, was mir gerade noch dazu einfällt, zum Beispiel auch nicht mehr Fleisch zu essen.
2: Oh ja.
1: Ne? Da gab es ja so den einen oder anderen Film, der Leute wachgerüttelt hat oder einfach gesagt, ey, ich esse nicht, ich will kein Fleisch mehr essen. Ja. Vielleicht gibt es ja auch einen Vegetarier oder einen Veganer, der oder Veganerin, die heute anrufen möchte.
2: Absolut. Und weißt du, was bei mir tatsächlich auch der Fall ist, seitdem wir Penny haben, finde ich das von mir scheinheilig, zu glauben, dass Hunde eine Seele haben und irgendwie cute sind, aber zum Beispiel Schweine oder ich weiß nicht.
1: Rinder
2: oder so zum Beispiel nicht. Und deshalb esse ich ehrlich gesagt super wenig Fleisch nur noch, weil ich denke, das ist, also ich kann das irgendwie nicht mit mir mehr vereinbaren so richtig, weil ich denke, das ist irgendwie heuchlerisch von mir. Also entweder bin ich Tierliebhaberin oder nicht, also oder ich bin nur Hundeliebhaberin, aber dann bin ich nicht Tierliebhaberin. Und irgendwie hat das ganz viel mit mir gemacht. Mhm. Wenn man so einmal sieht, was jedes Lebewesen für eine Seele hat, ne, und für einen Charakter.
1: Voll, das hat ja auch wirklich lange gedauert, bis dann so auch gesellschaftlich so eine Umstellung mit passiert ist, also ernährungsmäßig und wie auch immer. Und das ist jetzt das ist schon echt auch ein krasser Schritt. Vielleicht seid ihr den gegangen und wollt ihr mal anrufen unter 030 30 31 dreimal die 0.
2: Okay, wollen wir einfach mal einen Song noch spielen?
1: Lass uns einen Song spielen, wa?
2: Welchen
1: wollen wir denn machen?
2: Hören? Du darfst jetzt entscheiden.
1: Ich muss da rüberklettern, dann sehe ich die Liste.
2: Ah, Serious Mo oder Tony Petoni. Aaron Ray.
1: Mach doch, ich war noch in Sizilien mit meiner Freundin und da kam im Auto kam der Song Cadillac. Wir hatten kein Cadillac in dem Moment, aber trotzdem Tony Petoni mit Cadillac. Viel Spaß. Italiano.

0: schöner Song, kenne ich gar nicht. Wo hast du den denn entdeckt?
1: Richtig funky. Also als wir in Sizilien waren, da kam der irgendwie im Radio, der ist zu der Zeit auch rausgekommen.
0: Ach, der ist neu. Ich dachte, der ist so 30 Jahre alt.
1: Ja, der hört sich so ein bisschen so an, ne? Weil da ist auch eine Talkbox bei und ich finde den soundmäßig auch cool. Also die Italiener haben immer wieder auch geile Tracks. Und ja.
0: Tony Petoni. Erzähl mal, Thema.
1: Thema, genau. Welcher Moment hat euer Leben verändert? Welcher Tag? Welcher Satz? Habt ihr irgendwas, wo ihr sagt, wow, da ist, weiß auch nicht, ihr wurdet gekündigt oder ihr habt geheiratet an dem Tag oder keine Ahnung, ihr habt gehört über eine Schwangerschaft, da haben wir gerade auch schon eine sehr tolle Anrufung gehabt. Und genau, ruft doch mal an 030 30 31 3 mal die 0.
0: Und ey, ich sehe gerade auf die Uhr, da können wir mal hier schön uns verorten.
2: Mit Romano
1: und der Claudi.
0: Hi.
1: Hallo.
0: Und jetzt hier in der Leitung Dani aus Berlin. Hi Dani.
3: Oh, hallo.
1: Dani, Grüße nach Berlin.
3: Hallo.
0: Ja, erzähl mal. Also jetzt sind wir sehr gespannt. Was hat denn dein Leben so verändert? Welcher Satz oder welche Situation?
3: Der Satz, der mein Freund gesagt hat, dich würde ich niemals ansprechen oder ich hätte dich niemals angesprochen, weil ich falsche Augen habe.
0: Hä? Du hast falsche Augen.
3: Ja.
1: Das musst du uns unbedingt noch erklären. Wie kommt es dazu? Es ist ja total verrückt.
0: Ja, und gemein ist das, also voll so, die Beleidigung.
1: Ultraschlimm.
3: Ja, er war mein Dozent und ich habe mich Hals über Kopf in diesen Menschen verliebt.
0: Oh.
3: Ein Jahr später bin ich mit ihm zusammengekommen und er hat gesagt, er hätte mich niemals angesprochen, weil ich falsche Augen habe. Und er hatte auch damit recht.
0: Wie? Er hatte damit recht?
1: Das musst du uns erzählen.
3: Fast vor fünf Jahren, ich komme aus Neuss, habe ich meine Familie verlassen, weil ich schwere Depressionen hatte.
0: Mhm.
3: Und habe denen alles vorgelogen, dass alles in Ordnung ist, finanziell, alles. Dass alles in Ordnung ist.
1: Mhm.
3: Und es war nichts in Ordnung. Und dann bin ich von heute auf morgen gegangen.
0: Was hast du in deiner Familie? Hattest du auch Kinder oder was?
3: Ja, ich habe Kinder. Drei Kinder.
0: Ja, hast du, Entschuldigung. Mhm.
3: Zwei große, ein kleines.
0: Mhm.
3: Das ist beim Vater geblieben. Ja.
0: Aber jetzt ist ja eine Depression auch eine Erkrankung, ne? Also es ist ja jetzt nicht so, dass du dir das ausgesucht hast.
3: Ich habe auch zwei Selbstmordversuche dabei gehabt, genau.
1: Mhm.
3: Weil ich gedacht habe, ich könnte meiner Familie das nicht weiter antun. Meine Last, also die Last, die haben mit mir, sozusagen.
0: Mhm. Okay, ja. Aber dann, weil du es klang gerade so super, wie sagt man denn, dass du dich selber dir das vorwirfst sozusagen. Und das kann ich natürlich auch in gewissem Rahmen verstehen. Aber also ich finde, man darf auch nicht unterschätzen, wie heftig so eine Depression ist und was das so mit einem machen kann. Und von daher, hast du dir Hilfe geholt damals?
3: Nein, ich hab gedacht, mir kann keiner helfen. Ich kann einfach nur flüchten. Und ich bin geflüchtet.
0: In eine andere Stadt, oder was?
3: Ja, von Neuss, Düsseldorf nach Berlin.
1: Ah. Alleine?
3: Alleine, ganz alleine. Ganz alleine, mit Sack und Pack in einer Wohnung. Hab, weiß nicht wie viele Monate, auf dem Boden geschlafen.
0: Mhm.
3: Und überhaupt hier Fuß zu fassen, das war auch sehr, sehr schwierig erst am Anfang.
1: Wie bist du untergekommen? Hast du irgendwie jemanden gekannt in Berlin? Oder hast du dich erstmal irgendwo eingemietet? Oder...
3: Also ich war erst beim guten Kumpel an der Nordsee und danach, wie die Liebe hinfällt, bin ich dann nach Berlin gekommen. Aber die Liebe hat nicht gehalten. Mhm. Ich hatte ja auch wieder was vorgemacht.
1: War das der Dozent, mit dem du...
3: Nein, das war nicht.
1: Ah ja, okay.
0: Und was hast du dem vorgemacht?
3: Gar nichts.
0: Ach so, das klang gerade so. Du hast dem was vorgemacht, habe ich gedacht, hast du gesagt.
3: Meiner Familie... alles vorgemacht, dass alles schön ist und gut ist.
1: Mhm.
0: Also das heißt, du bist da gegangen und die wussten, dir geht's nicht gut. Und dann hast du getan, dass es dir gut geht, während du jetzt in Berlin bist. Aber eigentlich ging es dir nicht gut.
3: Nee.
1: Mhm.
3: Und ich habe eine sehr starke Bindung zu meinem großen Sohn.
0: Mhm.
3: Und er war so tief verletzt, dass er den Kontakt abgebrochen hat.
1: Mhm.
3: Und der aber von Dubai, der hat in Dubai gewohnt, und ist jetzt bei mir. Und ich habe ihn nach 5 Jahren erst wieder gesehen.
0: Wow.
1: Mhm.
3: Und wir haben so eine enge Bindung zusammen. das hätten wir im Leben nicht gedacht, dass das nochmal so aufrecht.
1: Ach, schön.
0: Und ja, sag mal, jetzt aber nochmal zu diesem Professor. Ja. Also, das heißt, oder Dozent, den hast du im beruflichen Kontext kennengelernt.
3: Genau.
0: Und ihr habt euch verknallt.
3: Ich habe mich verknallt, von jetzt auf gleich.
1: Darf ich dich kurz fragen, war das dann in Berlin, damit ich will mir gerade so eine Zeitlinie bauen?
3: Das war in Berlin schon, ja. Ah, ja. Also da habe ich auch nicht mit gerechnet, dass ich mich sofort verliebe. Mhm. Und ich war so verliebt, ich war blind vor Liebe.
0: Und hattet ihr auch was miteinander oder kanntest du den nur von Weitem?
3: Nein. Ich hatte einen Herzfehler und konnte dann halt den Bus... Ich bin Busfahrerin, habe das auch zu Ende gemacht, durfte aber das jetzt nicht mehr weitermachen wegen meinem Herzen und mit meinen Augen. Mhm. Und und dann hat er dann mitgekriegt, dass ich Single bin oder dass ich da gar nicht mehr arbeite. Und dann hat er mich angeschrieben.
0: Ah, okay, dann ging das ja von ihm aus.
3: Das kam von ihm aus und dann habe ich dann irgendwann an dem Tag gesagt, hättest du mich denn jemals angesprochen? Sagte er, nein. Du hast falsche Augen.
0: Stopp mal, das hat er dir gesagt, also ihr wart gar nicht zusammen.
3: Doch, wir waren an dem Tag schon, der erste Tag hat er das gesagt.
0: Aber warum sagt man das zu jemandem, wenn man den toll findet?
3: Weiß ich nicht, warum er das gesagt hat. Aber dadurch ist meine Einstellung ganz anders geworden. Ich habe viele Freunde verloren durch die Lügen und alles. Mhm. Aber meine beste Freundin aus Neuss, 43 Jahre befreundet.
1: Oh, überleg mal. Mhm.
3: Wir, auch wenn wir uns wochenlang nicht hören, sind wir einander nicht böse, dass wir nicht die Zeit hatten. Mhm. Und habe auch viele Freunde verloren, klar. Wenn man lügt und was weiß ich nicht. Mhm.
0: Aber was hast du denn gelogen immer? Nur, dass es dir gut geht, obwohl es dir nicht gut ging. Das ist ja jetzt keine schlimme Lüge.
3: Ich habe finanziell vielleicht durch die Depressionen, ich war Tagesmutter dort, dann kam Corona-Zeit, dann habe ich meinen Laden vor die Wand gefahren und habe gesagt, es ist alles gut. Und wir haben ein Haus zur Miete gehabt damals und das Haus sollte verkauft werden. Und mein Mann konnte das Geld nicht aufnehmen, das konnte ich nur als Selbstständige. Mhm. Und habe natürlich den Laden vor die Wand gefahren in der Corona-Zeit. Da kommen keine Kinder in den Kindergarten.
0: Ja, verstehe. Mhm.
3: Und
0: aber dann hast du es ja nicht gegen die Wand gefahren, ne? Sondern dann warst du ja eigentlich so auch ein Opfer der Umstände damals.
3: Ja, ich würde nie was zu Ende bringen. Ist ja auch, ich würde alles anfangen und nie was zu Ende machen. Das stimmt auch. Das habe ich auch gemacht. Und dann saßen wir einen Tag bei uns im Garten am Pool. Das war September. Ja, da sagte er so, jetzt hast du wieder aufgegeben, versagt. Sonst hätten wir das Haus kaufen können. Und da ist mir alles aus dem Gesicht gefallen. Und da habe ich gesagt, du musst jetzt hier sofort weg.
1: Mhm. Ist ja auch keine Art, ne?
0: Von deinem Mann.
3: Mhm. Meinem Mann.
0: Wir springen gerade immer so hin und her zwischen den ganzen Zeiten. Das ist gerade so ein bisschen für mich schwierig, so das alles nachzuvollziehen. Okay.
3: Ich muss sagen, ich habe die zwei Kinder von einem anderen Mann, die ersten.
0: Ah ja.
3: Und Moment, ich weiß jetzt gar nicht, wo ich hier bin. Moment, ich muss mal hier an.
0: Ja, wir wollen nicht, dass du dich verfährst. Und der Rest von euch, der kann auch sehr gerne sich melden.
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0: Wir wollen wissen, welche Entscheidungen, welche Sätze, welche Fragen haben euer Leben komplett durcheinander gebracht und verändert und haben vielleicht Auswirkungen bis heute, vielleicht auch eine Diagnose oder einen Umzug, einen Auszug. Ja, also uns ganz irgendwie egal, wir sind einfach ganz offen, es ist so ein großes Thema, von daher würde es uns sehr freuen, wenn ihr anrufen würdet und es mit uns teilen würdet, was da bei euch so für Einschnitte im Leben passiert sind. Mhm. So, Dani, und hast du den Weg gefunden?
3: Ja.
0: Okay, also wenn ich das jetzt mal kurz zusammenfasse. Du hattest deinen Ex-Partner, mit dem hattest du auch ein Kind, das ist noch relativ klein. Du bist in Depressionen gerutscht und hast aber immer so getan... Was?
3: Die Depression habe ich schon seit Kindheit.
0: Okay, genau. Aber die waren halt stark da. Und dann habt ihr noch diesen Kredit aufgenommen. Du hast aber gleichzeitig...
3: Ich hab alles, was kaputt ging, habe ich alles aufgenommen. Alles. Ganzer Haushalt, Autos, alles. Ich wollte dem Mann einfach was bieten. Mhm. Ich wollte den Lebensstandard haben, wie ich mit meinem ersten Mann hatte.
1: Mhm. Okay.
3: Und dafür habe ich alles gegeben und jetzt bin ich hochverschuldet.
1: Ich glaube auch so ein Ding, der innere Druck, den man dann hat und

0: Berlin seit Juni und sagt, Mama, es ist nicht so, wie diese Leute reden. Ich sage, ja, was denkst du denn? Als würde ich hier La Paloma tanzen in Berlin, ein tolles Leben führen. Ja, geschissen, gar nicht. Insolvenz, arbeitslos, krank, ja.
1: Na, man stellt sich das so ein bisschen vor, wie so der Vorgarten ist gehakt und dann hat man noch die Blümchengardinen und dann winkt man der Nachbarin zu. So diese heile Welt, dann geht's darum, die eine ist irgendwie Rechtsanwältin, die nächste macht ihr im Krankenhaus als Chefärztin und dann gerät man unter so einen komischen Druck, ne?
0: Ja, ja, freitags wird ja der Rinnstein sauber gemacht und die Fensterbänke von den Omis, ne? Das ist ja alles so da gewesen.
1: Du wolltest da auch ein bisschen einfach ausbrechen, raus aus diesem, ich sag mal, kleinstädtischen Umfeld, ne?
0: Ja, mein Schwiegervater, wir hatten in der Corona-Zeit, habe ich Masken genäht und habe echt so viel dazu verdient, dass wir den ganzen Garten gemacht haben. Und irgendwann, irgendein Sommertag, das war August oder so, dann sitzt mein Schwiegervater auf meiner Sonnenterrasse. Ja. Da sagt der King, du hast doch hier alles. Du hast einen Pool, du hast den Spielplatz, du hast ein Trampolin, du hast ein schönes Haus, du hast ein Cabrio, du hast ein SUV, ihr braucht nicht mehr in Urlaub fahren. Ja, was hat denn das eine mit dem anderen zu tun? Ja, wir sind auch nie im Urlaub gefahren. Und ihr müsst euch vorstellen, ihr sitzt in einem 200 Quadratmeter Garten, der ringsum Mauern mit 2,50 Meter hat und eine Buche ist drin.
1: Klingt ja ein bisschen gefängnismäßig.
2: Naja, aber klingt auch total schön. Also ich hätte gerne 200 Quadratmeter Garten. Also
0: nein.
2: Doch.
0: Ich wusste gar nicht, dass die Bäume so schön blühen im Frühjahr. Das habe ich noch nie gesehen.
2: Aber Dani, ich möchte jetzt immer bitte zurückkommen, weil ich muss mal das in meinem Gehirn sortieren. Also das heißt, du bist jetzt nach Berlin gezogen dann irgendwann und da war es auch natürlich auch nicht rosig, weil du kannst ja vor Problemen nicht wegrennen, die hast du mitgenommen. Und dann hast du diesen Dozenten kennengelernt, den fandest du erstmal nur du toll, dann hat aber er die Initiative ergriffen und hat dich angeschrieben und er hatte ja auch anscheinend Gefühle für dich, richtig?
0: Ja.
2: Und hat dir dann aber am ersten Tag gesagt, dass er dich nicht angesprochen hätte, weil du falsche Augen hättest.
0: Genau.
2: Aber das habe ich jetzt immer noch nicht. War das jetzt ein Diss? War das der Anfang vom Ende? Sollte das ein Kompliment sein? Also was ist das?
0: Ich weiß nicht, was er damit sagen wollte. Dass ich falsch wäre.
2: Aber das sagt man doch nicht jemandem, wenn man
1: eine Beziehung starten will oder sowas.
2: Ja, das ist doch total bescheuert.
0: Ja.
1: Habt ihr eine Beziehung gestartet dann?
0: Ja.
1: Ah ja.
2: Hä, sag mal, der ist ja auch nicht ganz dicht, sorry. Aber das ist ja ein bisschen merkwürdig, irgendwie so, ja, wie Gott. Aber okay, und wie lange wart ihr dann zusammen?
0: Bis vor einem Monat.
2: Wie lange war das dann so, ein Jahr?
0: 2 Jahre.
2: Oh, okay.
1: Konntest du mit ihm dann offen das besprechen, weil du hattest mit den falschen Augen und so, vielleicht war das ja für dich dann so ein Ding, dass du dann, weil du innerlich auch diese, ich denke mal auch in gewisser Weise auch Schuldgefühle oder irgendwas in dir hattest, dass du dann mit ihm darüber gesprochen hast?
0: Ich habe mit ihm über alles reden können.
1: Ah ja.
0: Ich kannte mich von der ersten Minute an.
1: Ah ja.
0: Ich konnte ihn auch nicht anlügen, das hätte er sofort gesehen. Hab ich gemacht. Und da durch ihn bin ich dadurch ein besserer Mensch geworden. Durch ihn.
1: Oh wow. Seid ihr noch im Kontakt gerade aktuell oder ist erstmal alles schottendicht?
0: Schwierig gerade, ja.
1: Schwierig.
2: Hast du Liebeskummer?
0: Er ist krank.
2: Ah.
0: Und lässt nicht an sich ran.
2: Und hast du Liebeskummer?
0: Sehr.
2: Okay.
0: Ich habe ihn heute, er geht nicht ans Telefon, wenn ich ihn anrufe. Und dann habe ich den halt eine Textnachricht geschrieben, weil wir wollten heiraten.
2: Oh.
0: Und ich trage noch immer seinen Ring am Finger und habe ihm gesagt, ich möchte für ihn da sein. Er braucht mich, ich liebe ihn. Und er soll sich das überlegen, ob er mich heiraten will, so schnell wie möglich.
2: Und was sagt er? Nichts.
0: Keine Antwort.
2: Ist ja auch frustrierend. Und sag mal, mit deinem Ex ist aber alles geklärt. Also ihr seid, da ist gar nichts mehr.
0: Da ist alles geklärt.
2: Krass auch. Und da hast du dann zu deinem kleinen Kind noch Kontakt?
0: Auch schwierig.
2: Sehr traurig, ne?
0: weil sie

0: Also ich hatte letztens mit ihm noch telefoniert, also auch Textnachricht. Und dann sagte er, sie hätte mich blockiert, weil ich gelogen hätte.
1: Inwiefern?
0: Weiß ich nicht. Ich habe sie nicht angelogen. Ich würde sie im Leben nicht anlügen.
1: Das heißt, hast du das Gefühl, dass er da auch so ein bisschen negativ über dich redet?
0: Auf jeden Fall.
1: Ah, okay.
2: Das heißt, wenn du dort hinkommen würdest wieder, bist du in dieser alten Blase, sag ich mal, wieder drin, ne? So ein bisschen in diesem...
0: Ja, sofort. Nein, ich werd nie wieder dahin fahren. Nie wieder.
1: Auch nicht für deine Tochter oder dein Kind oder deinen Sohn?
0: Mein Kind ja, aber sonst nicht.
1: Ah, okay.
2: Ist verrückt, weil wenn man wegfährt und sich vielleicht auch weiterentwickelt und so, man kommt zurück und ist dann wieder im Gedanken von den anderen, bleibt man diese Person, ne?
0: Dann glaubt mir nicht, dass ich ein anderer Mensch geworden bin.
1: Und wie ist es mit den Depressionen?
0: Habe ich durch die Drogen weggemacht.
1: Hast du durch die Drogen weggemacht? Was soll das denn bedeuten?
0: Ich bin drogensüchtig.
1: Ach du Gott.
0: Ja, ich war auch lange jetzt im Entzug. Und ja.
1: Darf ich fragen, welche Droge?
0: Coca.
1: Okay.
0: Ach, da hier sind ganz viele Wildschweine auf der Straße.
1: Ja, dann fahr mal bitte vorsichtig.
2: Fahr vorsichtig, auf jeden Fall.
1: Okay, und das heißt aber, nimmst du das jetzt noch oder nicht?
0: Doch, ich nehme es ab und zu noch mal.
1: Okay, das heißt, diese Therapie hat jetzt nicht so gefruchtet.
0: Ich muss noch in Langzeittherapie. Mhm.
1: Verstehe. Ja. Okay, ja, ist ja auch nicht leicht. Aber genau. durch Kokain gehen noch nicht die Depressionen weg.
0: Nee, aber man fühlt sich erstmal frei und der Kopf steht still.
1: Ja gut, aber dann wird natürlich stumpft man auch sehr ab, ne, und ist nicht mehr empathisch.
0: Ja, das stimmt. Das stimmt. Ich habe erst gedacht, das wäre eine Lösung, aber auf Dauer ist es keine Lösung. Also Finger weg davon.
2: Vor allen Dingen auch diese unglaublichen Kosten, ne? Also das ist ja verrückt.
0: Auf jeden Fall, ja. Und es hat mich so motiviert, eben anzurufen wegen dieser Muttermilch. Ja, witzig. Ich hatte die Milch und mein Kind konnte nicht trinken.
1: Oh, wieso das nicht?
2: Wegen den Drogen?
0: Nein.
2: Ach so.
0: Viel früher.
2: Ach so.
0: Die hat es nicht geschafft zu trinken.
1: Ach Gottchen. Aber wie habt ihr sie denn dann ernährt?
0: Sie hat mit 7 Monaten keine Flasche mehr genommen und hat Babybrei gegessen.
1: Ah ja, okay, krass, was es alles gibt.
2: Direkt Brei.
1: Na, Hauptsache es gab eine Alternative.
0: Ja, und weil sie so viel Milcheinfluss hatte, hatte ich auch. Und dann sagte die Hebamme zu mir, ich solle doch abstillen, ganz viel Pfefferminztee trinken, dann geht das weg.
1: Mhm. Und?
0: Dann ging das weg.
1: Krass.
0: Keine Medikamente, nur mit Pfefferminztee.
1: Was es alles gibt, was alles geht. Dani, dann bedanken wir uns ganz doll bei dir. Danke für den Anruf. Ja. Das war auch mal sehr interessant, da reinzugucken. Mhm. Wir drücken dir die Daumen, dass die Langzeittherapie dann auch wirklich dich davon wegholt, dass sie das schafft. Und wir haben ein wunderschönes Wochenende. Danke für den Anruf.
2: Danke dir, alles Liebe, ne? Bis bald. Auch. Tschüssi. Ciao.
1: Wir haben noch, gute 50 Minuten, oder? Nee, 40, ich kann nicht rechnen.
2: Wir haben so gute 40 Minuten haben wir auf jeden Fall noch. Und das Thema bleibt das gleiche, ist ultra spannend. Wir haben auch wirklich, muss ich sagen, sehr spannende Anrufer und Anruferinnen. Und welcher Moment hat euer Leben verändert? Oder welcher Satz, welcher Tag? Was habt ihr da erlebt? Es kann ja auch sein, dass ihr plötzlich, was mir passiert ist, auf dem Weg ins Münsterland bleibt mein Auto plötzlich stehen. Und es ist die Zylinderkopfdichtung, dass jemand, der das schon mal hatte, weiß, was da für Kosten auf einen zukommen und vor allen Dingen, wie man da erstmal, keine Ahnung, sich weiter fortbewegt. Also das war total utopisch. Und wenn ich nicht hier und da wirklich auch einen tollen Freund in meinem Umfeld hätte, würde ich wahrscheinlich, keine Ahnung, im Kartoffelsack jetzt rumlaufen, weil ich keine Kohle habe, weil sowas sehr, sehr teuer ist. Und also vielleicht habt ihr auch die Zylinderkopfdichtung beim Auto mal irgendwie, ist die kaputt gegangen, mitten auf der Autobahn. Also ich glaube, da können auch eine Menge Leute dazu was erzählen. Ruft doch bitte mal an unter 030 30 31, dreimal die 0.
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1: Ich dachte, ich baller jetzt richtig, weißt du, damit die Leute sofort die Nummer kennen.
2: Ja, ich finde auch schön, dass er neben uns sitzt und immer wieder schafft, es mit der gleichen Tonlage zu machen.
1: Ich muss ihm einfach nur auf den Hinterkopf schlagen und zack.
2: Ich dachte auf den Hintern. Ich muss ihm einfach nur auf den Hintern.
1: Nein, die Zeiten sind vorbei. Also, es würde uns sehr freuen. Also, eine Person würde jetzt hier wohl mal noch durchklingen können. Seid mal nicht so schüchtern. Ja, es ist Freitagabend. Ja, ihr seid müde. Die Woche war anstrengend. Oder ihr habt schon irgendwie jetzt gleich vor, nochmal feiern zu gehen. Aber nochmal ein ganz kurzer Anruf. Erzählt einfach mal, ey, welcher Satz hat euer Leben verändert? Welcher Moment, welche Diagnose? Welche Entscheidung, ja? Also ruft mal kurz hier durch, 030 30 31 3 die 0 ist the telephone number.
2: Sieht's aus.
1: Und ja, würde uns sehr interessieren, weil ich glaube, das ist ja alles möglich bei dem Thema. Also von irgendwie, ich liebe dich nicht mehr oder ich habe dich betrogen, über eine wirklich medizinische Diagnose, die man bekommen hat, die gut sein kann, die auch schlecht sein kann. Also all das oder jemand ist gestorben oder ihr habt irgendwas, eine Prüfung bestanden. Oder ihr habt einen Job bekommen oder seid irgendwie ausgezogen oder habt den Kontakt abgebrochen, ne? Sowas wie, ey, ich rede nie wieder mit dir. Das ist ja auch irgendwie ein krasser Einschnitt, sei es jetzt von den Eltern in eure Richtung oder von euch Richtung irgendeiner Freundin oder Freund, weil der vielleicht toxisch war oder unangenehm oder auch drogensüchtig oder, also das, manchmal muss man sich auch selber schützen, ne, an manchen Situationen.
2: Ja, unbedingt, auf jeden Fall.
1: Und ja, von daher ruft doch hier sehr gerne mal an, 030 30 31 3 die 0.
2: Absolut. Genau, also das sind so Themen, ich weiß von mir zum Beispiel ein Thema, was mich dann über Jahre, die letzten Jahre auch wirklich belastet hat, das war kurz vor Corona, ist mein Vater verstorben und auch in, sozusagen in der Wohnung umgekippt, als ich gerade in Hamburg war, ich konnte gar nicht bei ihm sein in dem Moment und das war auch krass, das war auch richtig krass, es ist dann verstorben und das hat auch mein Leben in gewisser Weise, mir ist jemand, den ich sehr geliebt habe, aus dem Leben gegangen als Begleiter und das macht natürlich auch was mit einem, ne? Absolut. Also vielleicht habt ihr da auch jemanden oder eine Person, die ihr sehr geliebt habt und die nicht mehr da ist.
1: Genau, also wir würden gerne davon erfahren, welche Momente, welche Sätze, welche Fragen, welche Entscheidungen euer Leben wirklich sehr verändert haben, ein neues Kapitel haben aufschlagen lassen. Es können auch kleine Sachen sein, ne? Es muss jetzt nicht das Größte vom Großen sein. Manchmal sind sie auch einfach so Kleinigkeiten, ne? Also von daher würde uns eigentlich alles interessieren. Also wenn ihr Lust habt, klingelt hier sehr, sehr gerne durch die Telefonnummer. Na, willst du die nochmal sagen, damit sie auch bei dir drin ist?
2: Ich sag's, ich muss einfach so mantramäßig immer wieder, heute Nacht werde ich es auch nochmal ein paar Mal machen zu Hause. 030 30 31 3 die 0, 030 30 31 3 die 0.
1: Sehr gut. Und ja, ich weiß nicht, Bent, wie sieht's aus? Weil da ist jemand, glaube ich, in der Leitung.
2: Ich glaube, wir haben jemanden in der Leitung, genau. Da blinkt das Telefon. Wir haben oben so eine Leuchte und da sehen wir, dass jemand hier gerade anruft.
1: Ich weiß noch nicht, Bent, lässt die Person nicht zu uns durch bisher? Der will die noch ein bisschen für sich haben. Ah, jetzt. Jetzt aber. Johanna aus Potsdam. Hi.
4: Hallo.
2: Johanna, gleich um die Ecke hier. Grüße aus Potsdam nach Potsdam.
4: Ja, Grüße zurück.
1: Schön von dir zu hören. Du, erzähl mal, wie ist es denn bei dir? Welcher Moment oder welche Frage, Entscheidung hat in dein Leben verändert?
4: Genau, ich habe vor über einem Jahr, war ich mit meinem Caddy, den ich selber ausgebaut hatte, das erste Mal quasi campen. Und war auch tatsächlich eine schwarze Phase in meinem Leben. Und habe dann ein älteres Pärchen kennengelernt auf dem Campingplatz, so im Alter von meinen Eltern. Die waren nicht verheiratet, also quasi, ne, Freund und Freundin. Und dann haben wir gefreundet und die kamen aus Norwegen. So. Und dann haben wir ein paar Gläser Wein getrunken und aus ein paar Gläser Wein wurden dann auch ein paar Flaschen Wein. Ja, das war total lustig und gesellig und wir saßen dann echt bis 2 Uhr morgens auf diesem Campingplatz und haben uns unterhalten. Und dann irgendwann kam die offensichtliche Frage, warum ich denn alleine unterwegs bin und warum ich denn, also hätte ich nicht einen Freund oder eine Freundin und dann sage ich so, nee, mit 30 ist es mit dem Dating überhaupt nicht mehr so leicht und ich habe das Gefühl, ich werde für immer alleine bleiben. Ne? War zu dem Zeitpunkt einfach auch sehr, sehr traurig und habe das auch tatsächlich geglaubt. Und dann sagte die Frau so, sag mal, hier, meine Tochter, ne, die würde richtig gut zu dir passen, so aus dem Spaß heraus. Und dann sagte sie, ah ja, nee, aber auch mein älterer Sohn, der würde auch gut zu dir passen.
2: Ach cool,
1: sehr witzig.
4: Und dann sagt er, Nee, Moment mal, ich habe auch einen älteren Sohn, der ist auch schon lange Single. Nee, also wenn, dann soll Johanna den kriegen.
2: Qual der Wahl, Qual der Wahl.
4: Und ich war so, okay, interessant. Naja, dann hihi, huhu, drüber gelacht, ne? Und dann kam noch Ture, so hieß der Vater, kam noch um die Ecke mit einem mit einer Flasche Rotwein.
1: Und ich dachte, mit einem Mann oder einer Frau.
4: pass auf.
2: Mit seinem Sohn plötzlich, hier.
4: Ja, pass auf. Und dann sagte er, ja, guck mal, Johanna, ne, du weißt ja, in Norwegen ist Alkohol so teuer und wenn wir in Europa unterwegs sind, dann mache ich mir immer zur Aufgabe, den besten Wein quasi zu finden für das geringste Geld und guck mal, den würde ich dir gerne schenken. Ich finde, der ist der Beste und da richtig schick auch so mit Wachssiegel. Und er gibt mir diese Flasche Wein und ich halte die in den Händen, währenddessen er sie noch in den Händen hielt. Und dann sagte er, so, jetzt heiratest du meinen Sohn.
1: Ah, wow.
2: Ey, ist das richtig spannend gerade, ich kann es kaum fassen. Erzähl mal.
4: Ja.
1: Hat aber auch ein bisschen was von so einem Kuhhandel, bisschen, ne?
2: Bis jetzt ja. Bis jetzt ja.
5: Also ich weiß jetzt, wie viele Weinflaschen ich wert bin, ja.
1: Okay, ja, und wie ging es weiter?
5: Jedenfalls sagt er, also war das dann vom Tisch, ne? Und wir war halt alles ein Witz so und haben drüber gelacht. Und dann am nächsten Tag musste ich abreisen und musste wieder arbeiten und dann sagen wir so, Mensch, ey, wir würden dich so gern nach Norwegen einladen und voll cool, und du warst da ja noch nie und wir würden dir das voll gerne zeigen, dies, das, Ananas. Nummern ausgetauscht und sind in Kontakt geblieben. Mhm. Und ich hab hin und her überlegt und dachte, oh, weiß ich nicht, ich habe noch eine Woche Urlaub, ne? Und das Jahr geht langsam zu Ende, es war schon Spätsommer. Und dann hieß es so, nee, also wenn, dann musst du im August kommen, ne? Das heißt, der August ging zu diesem Zeitpunkt noch 3 Wochen. Mhm. Das heißt, ich musste mich sehr schnell entscheiden und hatte denen dann geschrieben, ein paar Tage später, und meinte, meint ihr das wirklich ernst? Und die, ja, unbedingt, komm uns besuchen. Naja, und ehe es mich versah, saß ich im Flugzeug nach Oslo.
1: Geil.
2: Und hast es gemacht, ist ja super.
5: Und bin wirklich zu im Prinzip wildfremden Leuten geflogen und dachte, du bist doch vollkommen verrückt, ja. Mhm. So, und hatte halt vorher gefragt, ich sag, Mensch, lerne ich denn eure Kinder auch kennen? Ohne Mist, ohne Hintergedanken, weil ich dachte, naja, komm, also wie bekloppt bist du denn, die da jemanden jetzt in Norwegen anzulachen, ne? Und dann zerfleischte dich ja nur noch mehr, als wärst du jetzt Single in Deutschland, ne? Naja. Jedenfalls sagten die, nee, unsere Kinder, die sind leider nicht da und Sundre, also der ältere Sohn, der ist gerade in Schweden campen. Ich sag, Mensch, naja, gut, hätte ja klappen können, so.
1: Ihr habt auf Englisch geredet, ne, die ganze
5: genau,
1: Zeit.
5: Genau, genau. Und dann musste ich zwischenlanden in Amsterdam und mach mein Telefon wieder an und dann kam die Nachricht, ja, rat mal, wer auf unserer Türschwelle stand. Und dann hat Sundre im Prinzip seinen Campingtrip abgebrochen. Ist von Schweden mit dem Auto bis nach Stavanger. Das ist ganz im Westen von Norwegen. Ja. Also er ist im Prinzip wirklich einmal durchs Land gefahren, weil er Zeit mit seinem Vater verbringen wollte. Genau.
1: Aber wusste der von dir? Wusste der, wie du aussiehst oder irgendwas?
5: Genau. Ja, weil als wir auf dem Campingplatz waren, hatte er durch Zufall angerufen, oder vielleicht war es auch kein Zufall, keine Ahnung, aber er hat auf jeden Fall angerufen über Video und genau, und da hat mir Ture direkt sein Telefon in die Hand gedrückt und hat gesagt, hier, guck mal, die haben wir gerade kennengelernt auf dem Campingplatz, die ist total lustig. Und dann habe ich im Prinzip mit seinem Sohn richtig random erstmal telefoniert.
1: Funny.
5: Also ja, aber das war, wir waren gleich auf einer Ebene, konnten uns gleich gut unterhalten und
2: habt ihr
5: so.
2: Habt ihr Englisch gequatscht? Oder?
5: Genau, ja, im okay. Englisch. Mhm. Und lange Rede, kurzer Sinn. Sundre war dann auch in Stavanger und geplant war, dass ich quasi 5 Tage da bin. Und in
1: 4 Jahre sind daraus geworden.
5: Ja, genau.
2: Die sind gestern zurück, genau.
5: Ja, genau. Ja, nee, nicht ganz. Naja, und wir haben halt, 24/7 saßen wir aufeinander und haben uns gut unterhalten und verstanden alle miteinander und coole Sachen unternommen und dachte immer so, nee, Johanna, nein, es ist gar keine Option für dich.
1: Warum?
5: Weil ich mir dachte, okay, dir geht es so schlecht damit, dass du Single bist und das Gefühl hast, niemanden zu finden. Und dieser Gedanke, jemanden zu finden, an den man sein Herz verschenkt sozusagen, so kitschig das auch klingt, aber Und derjenige lebt in Norwegen und man sieht sich vielleicht dreimal im Jahr.
1: Also du konntest ja hinziehen oder er zu dir.
5: Naja,
1: ne?
5: Ja, das klingt ja immer so romantisch, ne? Also in welcher Welt ist denn sowas möglich direkt, ne? So.
1: Ja, ja, stimmt.
5: Ja, naja.
1: Du kannst es gut erzählen, muss man mal sagen.
5: Ja, das war schön. Jedenfalls spielt das Leben ja dann doch manchmal anders, als man so logisch meint zu denken, ne? Und und dann kam raus, dass er in der Öl- und Gasindustrie arbeitet und die haben so krasse Arbeitszeitmodelle, wo die 2 Wochen arbeiten, 3 Wochen frei haben. So. Und dann weiß ich nicht, habe ich dann tatsächlich doch einen Vorstoß gewagt und dachte so, na scheiß drauf, irgendwie, ich mag den voll, das kann doch echt nicht sein, ne? Und habe so ein bisschen mit mir gehadert und
2: Verstand aus, Herz an, genau.
5: Ja, genau so. Naja, jedenfalls hab ich den ersten Schritt gemacht und er fand mich auch ganz nett. Und was soll ich sagen, wir sind seit über einem Jahr zusammen jetzt.
2: Wow.
5: Genau.
2: Nice. Die Eltern freuen sich, also ist ja geil.
5: Ja, absolut. Also die freuen sich richtig und was soll ich sagen, er hat mich dann 4 Wochen später in Deutschland besucht und da haben wir gesagt, okay, Nägel mit Köppen, wir probieren das jetzt. Und wenn es nicht funktioniert, dann ist es so, aber dann können wir uns niemals sagen, wir hätten nicht alles gegeben, so von wegen, ne?
2: Toll.
1: Und wie oft seht ihr euch jetzt?
5: Wir sehen uns eigentlich alle 3 Wochen.
1: Und wie lange dann?
5: Na, so für 2 Wochen.
2: Oh ja, okay, super.
5: Also im Prinzip seine ganze Off-Season, die er dann, also diese 3 Wochen, die er frei hat, versucht er dann mit Abreise und Anreise, versucht er dann hauptsächlich bei mir zu verbringen. Und ich habe bis vor kurzem noch in Göttingen gelebt und meine Ausbildung da beendet und so weiter und so fort. Und ja, wir haben uns jetzt in der Nähe von Potsdam zusammen eine Wohnung genommen.
1: Mega.
2: Geil. Und das ist doch dann auch wirklich diese Traumgeschichte, an der du selbst mitgewirkt hast und hast es selbst möglich gemacht eigentlich auch.
5: Ja,
2: ne?
5: Naja, aber ganz ehrlich, wer denkt denn so? Also ich meine im Sinne von, wer hätte denn gedacht, dass das möglich ist?
2: Ja, das Leben spielt manchmal anders als du. Ja, genau.
5: Ja.
1: Und was macht er jetzt beruflich dann hier?
5: Der arbeitet weiterhin in Norwegen, tatsächlich.
1: Ach so, ihr habt dann nur eine gemeinsame Wohnung hier, aber er hat dann da eine Wohnung und hier eine Wohnung.
5: Nee. Also wir machen es so, dass er kurz bevor er arbeiten muss, also der wird dann quasi immer von seiner Firma ausgeflogen zu den jeweiligen Plattformen, wo er dran arbeiten muss.
1: Ach so, der arbeitet nicht in Norwegen, sondern immer da, wo er gebraucht wird.
5: Also das ist immer in Norwegen, ne, die Öl- und Gasindustrie und er lebt aber jetzt mit mir in Deutschland quasi.
2: Ach so,
5: also
2: dann
5: immer
2: kann
5: zum Arbeiten fliegt er los für 2 Wochen und dann kommt er wieder. Genau. Ja.
2: Wow. Schön, wie sich das entwickelt, ne?
5: Ist abgefahren. Also manchmal, ganz oft gucken wir uns an und denken so, wie konnte das denn passieren? Also so positiv, ne? Also wir können es manchmal gar nicht glauben, dass wir wirklich so ein Glück haben. Und gerade wir beide, er war selber in der Situation, dass er gesagt hat, ich habe da nicht mehr dran geglaubt.
1: Wie alt ist er denn?
5: Der ist 60. 33.
2: Also. Baujahr.
5: Baujahr.
2: Also völlig krass.
1: Sag mal, deine Schwiegereltern werden ja jetzt aber traurig sein, dass ihr nicht den Weg zu ihnen gefunden habt, oder?
5: Naja, das höhere Ziel ist schon tatsächlich nach Norwegen auszuwandern für mich.
1: Ah ja. Geht das beruflich bei dir?
5: Ja, also ich habe halt gesagt, ich möchte erstmal ein bisschen Berufserfahrung sammeln nach meiner Ausbildung und
1: darf ich fragen, was du machst?
5: Orthopädietechnik.
1: Oh ja, gut, das klingt ja jetzt schon eigentlich, als ob man da dann auch da Fuß fassen könnte.
5: Ja, absolut. Also ich hab mich da auch schon mit befasst und hatte erst kurz überlegt, nach der Ausbildung direkt nach Norwegen auszuwandern. Aber das wäre ein bisschen doller gewesen. Also meine Schwester ist jetzt auch schwanger und ich möchte gerne da noch so ein bisschen mitkriegen, ne? Wenn das Würmchen auf der Welt ist und alles.
1: Und ja, und wenn das für ihn auch fein ist, ist das doch okay. Dann macht er jetzt hier erstmal 5 Jahre oder so und dann macht er da 5 Jahre und dann guckt er mal.
5: Ja, genau.
2: Was für eine geile Geschichte, ne? Das ist ja genau das, worum es heute geht. Welcher Moment hat das Leben verändert? Ja. Und dann habt ihr da irgendwie beim Lagerfeuer, beim Zelten, was für geile Eltern auch, ne?
5: Total abgefahren, echt.
2: Die freuen sich doch, genau, wie wir gerade schon gesagt haben, die müssen ja unglaublich freuen und ja, toll, richtig toll.
5: Ja, und das war echt einschneidend.
2: Dass du den Mut hattest, du kanntest wahrscheinlich zu dem Zeitpunkt, ich glaube, das gab es zu dem Zeitpunkt, doch, gab es den Film schon? Der hieß Speak No Evil. Und das ist so ein Horrorfilm. Und da hatte ich echt ein bisschen Schiss, weil da sind irgendwie so, die haben sich welche im Urlaub kennengelernt und werden dann in die Niederlande, nach Dänemark eingeladen haben überlegt, ob sie da hinfahren, ganz nette Familie, und kommen dann dahin und kommen da auch nicht mehr raus aus dem Haus. Also,
1: dass Johanna das nicht vorher gewusst hat. Ja, ja. Nee.
5: Aber ganz ehrlicherweise, kurz bevor ich abgeflogen bin, also da war ich schon auf dem Weg, ne, zum Flughafen, habe ich nochmal gegoogelt, ob es Entführungsfälle in Stavanger gibt.
2: Oh mein Gott.
1: Ja, verstehe ich, aber gut gemacht.
5: Ja, ja, aber
2: mutig. Aber Mut wird belohnt, ey. Mut wird belohnt. Also guck dir das an, ja, toll.
5: Ja, naja, und vor allem alle meine Freunde und meine Familie haben gesagt, sag mal, bist du vollkommen bekloppt? Du kannst ja jetzt hier nicht zu Fremden, nur weil du die jetzt hier mal einen Tag oder zwei auf dem Campingplatz kennengelernt hast, kannst du doch nicht zu wildfremden Leuten fliegen. Und dann habe ich auch gesagt, wisst ihr was? Ja, da ist ein Risiko, das spüre ich auch, ganz klar. Aber ich weigere mich ständig davon aus, gehen, dass es schlimm endet. Mhm. Und ständig von dem Schlechten in den Menschen auszugehen. Das kann doch wohl nicht wahr sein. Mhm. Wo sind wir denn gelandet?
2: Ja, ja, stimmt. Na? Hast du völlig recht.
5: Und in dem Moment hatte ich Gott sei Dank recht.
1: Ja.
5: Ja.
2: Toll.
1: Zum Glück.
2: Auf die innere Stimme gehört und zack. Genau. Ganz toll.
5: Ja. Ja, genau.
2: Was für eine schöne Geschichte.
1: Ach, wirklich. Das freut uns so sehr. Wann seht ihr euch wieder?
5: Sonntag. Sonntag vom Flughafen. Gleich,
2: geil.
5: Ja.
1: Seid ihr deshalb dahin gezogen, weil das da eine gute Anbindung an den Flughafen gibt?
5: Nee, meine Eltern, also ich komme ursprünglich aus Potsdam und meine Eltern leben auch noch im Potsdamer Umland und meine Schwester
1: perfekt.
5: Auch.
1: Ah ja, gut.
5: Und
1: alles in einer Ecke.
5: Ja,
1: voll
5: genau.
1: Schön. Ach, Johanna, was für eine wunderschöne Geschichte. Dann bitte grüß doch mal deinen Partner in Crime.
5: Das mache ich.
1: Und ja, schön, dass wir gequatscht haben. Hab ein wundervolles Wochenende und ruf mal wieder an.
5: Genau. Ja, danke schön. Gleichfalls.
1: Bis bald, liebe.
2: Bis bald.
5: Ciao.
2: Tschüss.
1: Ach, das hat mich glücklich gemacht. Das war eine schöne Geschichte. So.
2: Das war gerade nach der Geschichte davor, die so ein bisschen härter war, war das jetzt richtig, oh.
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2: Der blaue Mond ist aufgegangen. Übrigens, der Mond, wenn ihr jetzt mal rausgeguckt habt oder habt zum Auto gesehen oder vom Fahrrad oder wie ihr unterwegs wart, das sah heute echt krass aus.
1: Wie denn?
2: Na, ich fand ihn relativ groß. So ein halber Mond und relativ krass und auch so orange. Also heute war er fast so ein bisschen, er hätte das Gefühl gehabt, Graf Dracula kommt demnächst um die Ecke. Also irgendwie spooky.
1: Okay,
2: ja.
1: Wenn du das sagst, klingt gruselig auf jeden Fall. Wir haben noch 20 Minuten. Unser Thema heute lautet?
2: Unser Thema lautet, welcher Moment hat euer Leben verändert? Also habt ihr da einen Moment, an den ihr euch erinnern könnt? Das kann die Scheidung der Eltern sein. Das kann aber auch sein, wie ich gerade schon erzählt habe, dass das Auto einfach stehen bleibt und es kommt, ihr wartet auf den gelben Engel, der euch irgendwie zur Reparatur weiterhilft. Oder keine Ahnung, das kann alles Mögliche sein. Ihr habt den Job bekommen, ihr habt die Schauspielrolle bekommen, ihr habt, keine Ahnung, ihr wurdet angenommen, ihr habt den Labelvertrag bekommen, den Plattenvertrag oder egal was, was habt ihr bekommen oder keine Ahnung, was hat sich verändert, Schwangerschaft oder ihr habt euch verliebt oder es gab plötzlich die Trennung oder ihr wurdet geghostet. Also ja, das.
1: Aber beziehungsmäßig hätten wir halt noch gar nicht so viel, ne?
2: Nicht so wirklich, ne?
1: Nee, also.
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1: Give us a call.
2: Genau, so sieht's aus. Ruft uns an.
1: So, wollen wir einfach mal, vielleicht kann sich ja hier jemand noch bequemen, mal anzurufen und erzählen, ja, welcher Moment, welcher Satz vielleicht auch wirklich das Leben so alles auf den Kopf gestellt hat oder so ein bisschen was auch verändert hat. Ne? Das können ja auch Kleinigkeiten sein. Also ruft hier gerne an, 030 30 31 3 x 0. Und welchen Song haben wir denn noch? Einen von dir, würde ich sagen.
2: Ach so, dann mach doch mal, ich habe Augen bei, die gucken und starren dich an und das verändert ja einen auch manchmal, wenn man dann so angestarrt wird. Das kann alles Mögliche sein. Es kann schön werden, aber auch ganz bedrohlich und es wird hier im Song erfahren. Viel Spaß.
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0: an.
1: Ach, Roman, mit ja. Augen. Du bist doch bald live, erzähl doch noch mal.
0: Genau, ich bin, schön, Claudia. Ja, ich spiele demnächst im Planetarium. Im Planetarium Prenzlauer Berg. Und das Ding ist, das ist der 5. und 6.10. 6.10. ist schon ausverkauft, der 5.10. gibt's noch Karten. Und es wird auf jeden Fall spannend, weil die haben ja diese 360-Grad-Kuppel und die wird dann bestrahlt mit Asteroiden. Dann fliegt man durch den verschiedenen Nebel, dann sieht man verschiedene Sonnen.
1: Und du performst nur oder liest du auch oder erzählst du auch, oder?
0: Ich performe, also die haben auch eine Bühne dort und vor allen Dingen, aber die Leute werden diesmal sitzen. Das ist für mich eine große Herausforderung, aber zum Schluss werden sie so und so alle von den Sitzen aufstehen. Aber ich glaube, das wird toll, weil es ist so Animation, Weltraum. Ich habe ja auch einen Song Sex auf dem Mond und den Song UFO Joe und die werden wir auch spielen. Also es wird eine Attraktion, kommt vorbei, 5.10. gibt es auch noch Karten, es wird ganz toll.
1: Was ist das nochmal für ein Wochentag, ein Montag, ne?
0: Das ist ein Montag, genau.
1: Okay, ja, klingt auf jeden Fall wirklich, wirklich schön. Also geht dahin, 5. Oktober, Roman im, wo ist es, im Planetarium?
0: Im Planetarium Prenzlauer Berg, genau.
1: Ach ja.
0: Sehr gut, der alte Klassiker.
1: Da um die Ecke hatte ich mal einen Date. Da war ich öfter wegen einem Date.
0: Ah, Prenzlberg. Ja. Mhm. Ja.
1: Du, aber ja, also vielleicht wollt ihr auch über Dates reden, ne? Also ich finde auch da, wenn man sich so richtig verschossen hat und dann sagt irgendwie vielleicht der 10. Typ hintereinander, den ihr bei Tinder kennengelernt habt, ja, irgendwie, ich will mich nicht committen. Also das macht ja auch schon was mit einem. Das kann einen auch in so eine Situation bringen, wie Johanna da war, dass man so nur noch düster über das Datingleben der Zukunft irgendwie denkt.
0: Oder der krasse Punkt war, was du gerade sagst, Dating, man trifft sich. Und plötzlich dieses Gefühl, das sieht doch ganz anders aus. Das ist ein ganz anderes Foto und so. Und dann.
1: Oh, das ist auch schrecklich.
0: Und wie macht man das und so? Oder jemand stellt sich dann noch anders dar. Und da auch so ein, kann man daran verzweifeln und sich sagen, ich date dann nicht mehr? Bestimmt, wenn man so 2, 3 komische Dates hatte, dass man einfach keinen Bock mehr hat, irgendjemanden zu treffen, ne?
1: Naja, glaube ich, auf jeden Fall.
0: Naja, voll.
1: Also es ist ja auch frustrierend, ne? Also das ist einfach auch furchtbar. Mhm. Und ja, vielleicht habt ihr aber auch irgendwie, also Situationen, die euer Leben auf eine gewisse Weise so verändert haben, erlebt, wo ihr sagt, so ey, danach habe ich ein neues Kapitel aufgeschlagen, danach war ich glücklicher oder danach musste ich erstmal durchatmen, danach bin ich auf dem Boden aufgeprallt. Ne? Das können ja auch so Sachen sein wie, ey, ihr habt euch eingestanden, dass ihr eine narzisstische Persönlichkeitsstörung habt oder ihr habt euch eingestanden, dass ihr ein Alkoholproblem habt. Mhm. Also auch sowas gehört da definitiv mit rein. Oder euch hat jemand gesagt, er liebt dich euch nicht mehr oder ihr habt den Kontakt zu jemandem abgebrochen. Also welche Sätze, welche Erfahrungen, welche Momente haben euer Leben einfach beeinflusst und verändert?
0: Ich finde auch sehr mutig zu sagen, dass man dann bei dem Job dann sagt, ich kündige jetzt.
1: Oh ja, das finde ich auch krass.
0: Das ist sowas von krass, weil man kennt es ja eigentlich andersrum und dann aber selber für sich festzustellen, man will eigentlich im Leben weiter sein und man irgendwann ist es vielleicht doch nur noch die Kohle, die man, also irgendwie der Punkt, das ist auch sehr mutig, vielleicht habt ihr das auch schon gemacht.
1: Safe. Also, ich wünsche mir jetzt, dass noch eine Person anruft. Also, das wünsche ich mir jetzt wirklich. Ihr habt noch 15 Minuten, um meinen Wunsch wahr werden zu lassen. Mhm, und ganz ehrlich, wer seid ihr, dass ihr das nicht machen wollt? Ne?
0: Genau.
1: Also, wollt ihr, dass diese Last, diese Schuld mit euch rumtragen,
0: genau,
1: den Rest eures Lebens?
0: Geht doch nicht.
1: Dass ich unglücklich bin.
0: Hilf doch mal bitte der Claudia.
1: Ja, eben. Also, aber wir müssen natürlich auch die Nummer sagen. Warte, ich werde das hier wieder so einspielen. Pass auf.
0: Jetzt kommt der Profi.
2: Jetzt anrufen. 030 30 31 3 mal die 0.
1: Und falls ihr jetzt denkt so, hä, wie war das nochmal? Gar kein Problem.
2: Jetzt anrufen. 030 30 31 3 mal die 0.
1: Also, wer möchte mich jetzt hier vom Wochenende und vor meinem Urlaub noch glücklich machen und hier nochmal anrufen?
0: Ja, Mann.
1: Und erzählen, ey, was ist es denn bei euch? Also, was für ein Satz hat euer Leben irgendwie? Welchen Satz werdet ihr nie vergessen? Ne, das kann ja auch ein Satz aus der Kindheit sein, wo eure Mom irgendwie gesagt hat, du kommst ins Heim, wenn du das und das nicht machst.
0: Oder krass ist auch, wenn Eltern sagen, aus dir wird ja nie was oder so. Ganz hartes Ding. Kriegt man dann eher so ein Ansporn und sagt, na, wartet mal, euch zeige ich's. Ich hatte es damals von meinem Geografielehrer gehört. Naja, aus dir wird, das ist doch krass, oder?
1: Warum sagt er sowas? Das ist für ein Arschloch.
0: Ja, keine Ahnung. Wendezeit, irgendwie wirr, verrückt alles. Und da habe ich gedacht, ey, was, jetzt wirst du mal sehen, Kollege, ja? Ich werde mein Leben leben. Das ist irgendwie doof einfach in der 9. oder 8. oder 9. Klasse, ja?
1: Ja, also, das ist auch missgünstig, finde ich.
0: Das ist irgendwie gemein. Aber vielleicht habt ihr das ja genauso erlebt, wo er sagt, ey, wartet mal kurz, das war irgendwie komisch. Das hat mein Leben vielleicht nicht verändert, aber es war irgendwie ein komischer Moment.
1: Ja, hat einem was mitgegeben, so, ne? So was Negatives, ja. Also Leute, erzählt doch mal, ruft hier mal kurz durch und also ich glaube, da gibt's so viele Sätze, irgendeine Diagnose, die ihr bekommen habt oder irgendeinen ich finde auch so ein Tod eines Künstlers, Künstlerin, die man so angebetet hat oder Stimmt. die man toll gefunden hat, ja. auch das kann natürlich irgendwie schon was mit einem machen. Ne? Also ja, oder vielleicht ist es irgendein Film, ein Podcast, den ihr gehört habt, dass ihr seitdem vorsichtiger seid oder ja, irgendwie auf Sachen aufmerksam geworden seid. Ich weiß es nicht. Egal was, ruft doch mal kurz durch 030 30 31 3 mal die 0. Ist die Telefonnummer. Guck mal, jetzt habe ich hier schon emotionalen Druck aufgebaut, ne? Hab so richtige Pressure. Und trotzdem, die lassen sich nicht von mir emotional manipulieren, die Leute da draußen.
0: Aber es kann auch sein, dass ihr vielleicht, keine Ahnung, so, ihr habt vielleicht die eine oder andere doofe Beziehung erlebt und habt euch gefragt, warum gerate ich immer an so ähnliche Partner oder Partnerinnen? Das ist doch faszinierend. Und dann fangt ihr an, euch so ein bisschen zu belesen oder keine Ahnung, guckt euch mal so, holt euch mal ein paar Bücher oder beschäftigt euch mit irgendwelchen Podcasts und dann fängt man irgendwie an, ach krass, vielleicht ist ja bei mir was und dann gibt's so Selbstreflexion oder keine Ahnung, vielleicht habt ihr dann auch so irgendwelche, vielleicht habt ihr auch angefangen zu meditieren oder so und es hat euer Leben verändert. Kann ja auch sein, ne? Dass ihr dann irgendwie, kam mal jemand aus Indien zu Besuch oder ihr habt euch so einer Gruppe angeschlossen. Vielleicht ist das ja auch passiert und hat euch irgendwie motiviert oder verändert, dann ruft uns unbedingt mal an und wir haben jetzt, ihr habt gar nicht mehr so viel Zeit.
1: Nee,
0: und,
1: wollt ihr mich unglücklich machen?
0: Und ich hab das
1: jetzt verlassen sich wieder alle auf den Nächsten, ne? Ja, der wird schon irgendwie anders.
0: Wir erleben es ganz, also nicht ganz oft, aber immer wieder, es ist dann so 5 vor und da kommt jemand mit so einer krassen Story und dann, keine Ahnung, dann müssen wir einfach abwürgen und das wäre schade, weil ich glaube, in so 12 Minuten kann man noch eine schöne Geschichte erzählen, ne?
1: Ja, wenn ihr mich glücklich machen wollt, müsst ihr ja wissen, ne? Ob ihr mich
0: unglücklich macht.
1: Ey, ich würde sagen, wir hören jetzt noch einen Track. Während die Leute gerade das Handy irgendwie raussuchen. Oh, guck mal, da immerhin bimmelt es jetzt schon mal.
0: Ja.
1: Welchen Song wollen wir hören?
0: Es gibt einen Typen, ich kann ihn kaum aussprechen. Ich glaube, der hat doch bei NTM damals bei den Franzosen mitgemacht.
1: Disease,
0: genau, Disease. Und der Song heißt Maniac. Ich bin auf Disease gekommen, weil es gibt diese Hip-Hop-Show, dieses auf Netflix, wo mehrere Folgen schon, und da gibt's diese französische
1: Wie
0: Ding.
1: Wie heißt die denn?
0: Recolde, ich hab's vergessen. Und da machen verschiedene, also es gibt immer so 3 Juroren, die da mitmachen und so, und da haben die sich irgendwie über den Disease unterhalten. Und ich habe hier so eine Popnummer, schließt mal die Augen und lass dich verführen, es ist plötzlich wieder Sommer.

0: Maniac, Maniac. Leute, ist doch sommerlich, oder? Merkt ihr es?
1: Wir fühlen's.
0: Ihr sehnt euch doch nach dem Bikini zurück, oder?
1: da mache ich hier emotionale Erpressung, ja? Mhm. Und sagst du, ey, ich muss mich hier jemand glücklich machen noch? Und dann ruft bei Fritz jemand an, der heißt Fritz. Also Fritz, I love you.
2: Ja.
0: Fritz, Hammer, Doppelfritz, Hammer, so geil.
1: Und wie schön, dass du dich hast von mir mal emotional manipulieren lassen. Das finde ich total schön.
2: Naja, ich habe vor allem mal Zeit gehabt, mal wieder euch zu hören. So.
1: Ach, also
2: ich bin gerade im Urlaub und bin gerade verreist.
1: Ah, wo aber denn?
2: Ich bin mit dem Rad unterwegs.
1: Auf einem Campingplatz, da haben wir gerade schon schöne Geschichten gehört.
2: Gerade, tatsächlich habe ich alles beigehabt, aber ich bin nicht einmal auf dem Campingplatz gewesen.
0: Naja.
2: Aber gut, das ist...
1: Aber wo schläfst du denn dann?
2: Ich weit über Hotelzimmern und Unterkünfte, je nachdem, was sich halt da gibt. Ne?
0: Und du fährst dann am Tag so deine 50 Kilometer?
2: Nee, so 80, 90.
0: Wow, du ziehst durch.
1: Krass.
0: Und wo fährst du hin?
2: Aber darüber wollte ich eigentlich gar nicht reden.
0: Das ist aber auch so spannend, Mann.
2: Ich wollte eigentlich nur darüber reden, dass ich einfach mal über einen Jobwechsel mein Gehalt zum fast Doppelten verbessern konnte.
1: Wow, wie kam das denn?
0: Erzähl mal.
2: Naja, also ich habe mich quasi, meine Firma hat mich quasi gesagt, dass sie mich nicht mehr braucht. Und die haben mir immer weniger Arbeit gegeben und ich wurde mal nach Produktivzeit bezahlt und da habe ich plötzlich, bin ich manchmal mit unter 1000 Euro am Ende des Monats rausgegangen.
0: Fuck.
2: Obwohl ich Vollzeit arbeiten gegangen bin, teilweise mehr als Vollzeit.
1: Was? Das ist ja fies.
2: Aber gut, das ist eine andere Geschichte. Das ist eine zu lange Story, ich muss dich abkürzen. Mhm. Auf jeden Fall habe ich über Arbeitsverhältniswechsel habe ich mich verbessern können auf über 2300.
0: Ach schön.
2: Und ja, also
0: das bin merkt ich man
1: kriegen netto, hoffe ich.
2: Bonus.
1: Netto, oder?
2: Ja, also wenn ich jetzt meine ganzen Zusatzleistungen und so mit einrechne, dann bin ich tatsächlich in diesen Bereichen.
1: Schön.
0: Ach, das ist doch
2: also
0: super.
2: Auf eine 40-Stunden-Woche umgerechnet, aber ich habe keine 40-Stunden-Woche, dadurch bin ich zufrieden.
0: Und das Team, ist es auch gut? Oder muss
2: das Team ist mega gut.
0: Schön.
2: Wir ergänzen uns mega.
0: Hm.
2: Und ja, da bin ich sehr, sehr zufrieden. Jetzt habe ich noch bis morgen Urlaub, also bis Sonntag.
0: Ach, schön.
2: Heute ist erst Freitag.
0: Ich finde nämlich auch, klar ist die Kohle wichtig, aber das Team ist für mich fast auch so wie ebenbürtig, weil sonst zwingt man sich da jeden Morgen oder jeden Mittag hin und denkt so, ach Mann, ey, schon wieder eine Intrige.
2: Ich habe immer gesagt,
0: es
2: muss wirtschaftlich sein so und wenn es wirtschaftlich ist, ist es okay.
1: Ja, ja. Und in welchem Bereich arbeitest du ungefähr?
2: In der Logistik arbeite ich, jetzt im Kundenservice.
0: Mhm.
2: Ja, und macht Spaß.
1: Wahnsinn. Und wie bist du auf den Job gekommen? War das auch Zufall?
2: Ich habe mich einfach so auf, ich habe immer, wenn ich jetzt so keine Arbeitsstelle hatte, habe ich immer Bewerbungen rausgehauen, halt breit gefächert, so in Fachbereichen, die ich mir gesehen habe.
1: Mhm.
2: Also ähnliche Bereiche quasi, was ich schon gemacht hatte. Und ja, habe ursprünglich mal eine kaufmännische Ausbildung gemacht zum Fachpraktiker für Bürokommunikation. Ist die ehemalige Bürokraft umgemünzt. Gut.
0: Und konntest du...
1: Toll, herzlichen Glückwunsch auf jeden Fall.
0: Konntest du dir sozusagen sagen, jetzt hole ich mir mein absolutes Traumfahrrad oder hattest du das vorher schon?
2: Nee, also tatsächlich fahre ich immer was ganz, ganz Einfaches, weil je teurer man das sich anschafft, desto mehr ist es, fällt es in Augenlicht von Diebstahl, sage ich mal. Und das muss es sein. Also es muss funktionieren und wenn es funktioniert, ist das für mich ausreichend.
1: Aber du fährst jetzt nicht auf so einem Klapprad 90 Kilometer.
2: Nee.
0: Ich habe das mal mit so einem Lowrider Chrome-Bike gemacht, was man eigentlich nur so hinstellt, was ganz schön aussieht.
1: Aha.
0: Und einmal um den Müggelsee rum und es war der Horror. Alle hatten so Rennräder oder irgendwas und ich bin dann mit diesen Dingen.
2: Nee, also schon ein einfaches Reiserad, das reicht mir aus. So 7x3 Gangschaltung, Scheibenbremse, so hydraulisch schon.
1: Ach schön. Und hast du noch was geplant fürs Wochenende?
2: Ja, nach Hause fahren. Montag muss ich wieder arbeiten.
1: Wie weit bist du denn weg?
2: Ich bin jetzt so, ich werde jetzt noch ungefähr 120 Kilometer von zu Hause entfernt sein, aber morgen werde ich auf den Bus oder auf den Zug steigen
1: und
2: dann nach Hause sausen, ja.
0: Und wo war der weiteste Ort, wo du jetzt hingefahren bist?
2: Also tatsächlich nicht diese Tour, aber meine weiteste Entfernung war der Bodensee. So, also ich war so circa 15 Kilometer von der schweizerischen Grenze entfernt.
1: Alleine machst du das oder mit dir?
2: Das mache ich komplett alleine, ja. Weil ich dann komplett selbst entscheiden kann, wie lang, wie weit, wohin. Wie lange, wann, wo ich Pause mache, wie ich Pause mache. Ja.
1: Stark.
0: krass. Ist auch so, ja, ist auch so, sich selbst nochmal kennenlernen. Man ist ja nicht umgeben von anderen Leuten und ständig ist man irgendwie abgelenkt, sondern komplett du und die Straße.
2: Ja, na,
0: oder der Waldweg.
2: Auch nicht so die Zeit, ne? Und wenn ich jetzt morgens um 4 das Haus verlasse und abends teilweise, ja, manchmal bin ich erst um 6 oder um 7 abends wieder zurück, na, dann bleibt ja nicht mehr viel Zeit übrig. Dann will man, wenn man Urlaub hat, irgendwas Aktives machen,
0: ja. Ja, klar. Wow. Toll.
1: Also Fritz, wir freuen uns für dich und danke, dass du hier angerufen hast. Du hast mich sehr glücklich damit gemacht.
2: Ja, ich habe einfach nur gerade spontan Fernsehen angemacht, Radio angemacht.
1: Ach, funny.
0: Und auch dieses Thema hatten wir gerade, ich hatte mal kurz drüber gesprochen, wenn man den Mut hat, auch mal zu kündigen. Und in dem Moment hast du ja...
2: Also tatsächlich habe ich nur einmal mein Leben persönlich gekündigt. Das hatte sich aber so ergeben, so mehr oder weniger. Und da habe ich mich ein bisschen geärgert drüber. Ansonsten wurde ich bisher leider immer gekündigt, meistens aus betriebswirtschaftlichen Gründen.
0: Ah, ja.
2: Na, Auftraggeber weggebrochen und solche Geschichten halt.
0: Aber jetzt hat es ja bei dir geklappt.
2: Ja, genau. Jetzt bin ich gerade sehr zufrieden, ne, und jetzt hoffe ich, dass das lange anhält und das macht Spaß. Geld
1: wir
2: ist okay.
1: Auch.
2: Also kann man sich nicht beklagen. Ne.
1: Hervorragend.
0: Dann wünschen wir dir, dass du schön nach Hause kommst zurück und dass du das Wochenende noch genießt, ne, was du frei hast.
2: Ja, das werde ich machen.
1: Okay, bis bald, Liebert. Wir drücken dich. Bis dann.
0: Tschüss. Mach's gut, Fritz. Ciao.
2: Auf Wiederhören.
1: Tschüss, Fritz. Guck mal, tschüss, Fritz. Das können wir, ist doch jetzt hier schon wirklich das Motto.
0: Das stimmt. Das ist ja auch sozusagen der Rauswerfer für die Sendung. Leute, es war toll mit euch. Danke für alle Anrufer, Anruferinnen, die angerufen haben. Es ist in 4 Wochen wieder soweit bei Anruf Romano mit Romano.
1: Immer und der dritte Freitag.
0: Immer der dritte Freitag mit Claudia und Romano. Mhm. Und da machen wir es uns wieder schön. Ich hoffe, ihr hattet Spaß und ihr macht euch jetzt ein kuscheliges Wochenende und holt euch morgen das Fahrrad raus, wenn das Wetter okay ist und dreht auch mal eine Runde. Also macht's gut, alles Liebe und Bussi, Bussi.
1: Bye.

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3: Hallo und herzlich willkommen im Club und zu 2 Stunden Techno Live. Heute haben wir großartige Acts für euch, die jeweils einen Clubmix vorbereitet haben. Und natürlich gibt's auch wieder Party-Tipps von mir. Los geht's mit unserem ersten Künstler, Amotik. Der gebürtige Brite lebt seit 2014 in Berlin und hat sich dort als feste Größe in der Techno-Szene etabliert. Sein Sound ist bekannt für tiefgehende atmosphärische Sets mit mega viel Spannung und Energie. Amotik spielt regelmäßig in legendären Clubs wie Binnenberghain, Discool oder dem Kidi und betreibt auch sein eigenes Label AMTK Plus. Jetzt haben wir aber genug geredet. Ihr hört jetzt Amotik im Clubmix hier

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1: Ihr hört gerade DJ und Produzent Amotik im Clubmix und heute Nacht auch im Berghain zur Clubnacht. Und mit dabei sind noch Ben Clock, Dasha Rush, Rodhead, Amotik, Aurora Halal, Lea Ochi, Marcel Detmar, Victor und noch viele mehr. Weiter geht's mit dem Set von Amotik. Aufgenommen wurde das auf dem Unfold Festival in London.

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1: 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Ihr hört gerade Amotik im Clubmix.

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6: Und jetzt ist es 0.30 Uhr.
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6: Mit Bent-Erik Scholz. Dürfen Trump-kritische Sender bald nicht mehr ins Weiße Haus? Der US-Präsident hat jetzt unter anderem den Fernsehsender CNN und dem Nachrichtenportal Politico den Zugang zum Regierungssitz verboten. Er hat den betroffenen Medien vorgeworfen, Fake News zu verbreiten. Schon seit längerem geht Trump Journalisten unter anderem von CNN hart an, zum Beispiel bei kritischen Fragen während Pressekonferenzen. Und noch was zu Trump, der hat ja auch seit einiger Zeit ein Auge auf Grönland geworfen und jetzt gibt's wohl eine Einigung zwischen den USA, Dänemark und Grönland. Kommende Woche soll ein Abkommen unterzeichnet werden. Darin soll die, Zitat, dauerhafte Kontrolle über die Sicherheit der Insel an Washington übertragen werden. Die dänische Regierungschefin Frederiksen sagt, der Deal sei gut für die NATO und für Europa. In der ersten Bundesliga hat der erste FC Union einen ziemlichen Schlag bekommen. Beim Spiel gegen den FC Bayern in der Münchner Allianz Arena haben die Berliner ein 0:7 kassiert. Die Bayern springen damit an die Spitze der Bundesliga-Tabelle. Die nächste Chance für die Berliner gibt's am Samstagnachmittag. Da empfängt Union den SC Elversberg. Handyverbot gibt's ja an Grundschulen in Brandenburg, aber was ist mit Schülern ab der 7. Klasse? Brandenburgs Bildungsminister Hoffmann hat heute bestätigt, für Oberschulen wird kein allgemeines Handyverbot eingeführt. Die Schulen sollen selbst entscheiden, wie sie mit Smartphone-Nutzung umgehen wollen. Das heißt aber auch, dass einzelne Schulen trotzdem ein Verbot beschließen können. Der Landesschülerrat fordert, bei den Regeln für die Handynutzung sollen auch die Schüler mitreden.
0: Wetter.
6: Die Nacht verläuft trocken und weitgehend klar, bei derzeit 13 Grad in Potsdam, Tiefstwerte 12 Grad in Pritzweig bis 8 Grad in Holzdorf, dazu schwacher bis mäßiger Westwind. Tagsüber verdichten sich dann die Wolken, vereinzelt können auch ein paar Tropfen runterkommen. Die Höchstwerte immerhin noch 19 Grad in Uckerland, 23 Grad in Spremberg und um die 21 Grad in Berlin.
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6: Vorsicht bitte im Kreis Oberspreewald-Lausitz und Kreis Dahme-Spreewald. Auf der Landesstraße zwischen Rago und Lübben sind Personen auf der Fahrbahn. Dann noch im Landkreis Ostprignitz-Ruppin. Auf der Zermützeler Straße zwischen Zermützeln und Krangen befindet sich eine Unfallstelle, die behindert den Verkehr. Stadtverkehr Berlin, Weißensee, die Berliner Allee in Höhe Indira Gandhi Straße sind die Ampeln außer Betrieb. Bitte aufpassen. Und in Mitte, die Friedrichstraße Richtung Kreuzberg, ist zwischen Georgenstraße und Dorotheenstraße bis 5 Uhr gesperrt. Dann gibt es Bauarbeiten bei der S-Bahn. Bis Sonntag, Betriebsschluss, werden streckenweise Busse eingesetzt und zwar an folgenden Stellen. Jetzt kommt einiges, bitte gut mitschreiben. Für die Ringbahn zwischen Treptower Park und Hermannstraße, bei der S25 zwischen Tegel und Hennigsdorf, und bei der S46 und S8 zwischen Königs Wusterhausen und Grünau und bei der S46 und S47 zwischen Baumschulenweg und Hermannstraße. Gut mitgeschrieben, vielen Dank, ich wünsche gute Fahrt.
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1: Willkommen zurück im Club und bei Techno Live. Die erste halbe Stunde hat uns schon am Montag begleitet. DJ und Produzent aus London, der seit 2014 in Berlin lebt und sich dort mit seinem ganz eigenen Charakter und Sound einen Namen gemacht hat. Er veröffentlicht auf Labels wie B-Pitch, 47 und Figure und spielt regelmäßig in Clubs wie dem Fold, Kiddy und heute Nacht auch wieder im Berghain. Hier kommt jetzt sein Clubmix, ihr hört Amotik.

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1: 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Ihr hört gerade Amotik im Clubmix. Und aufgenommen wurde sein Set im letzten Jahr auf dem Unfold Festival.

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3: Ein ganz, ganz großes Dankeschön geht an Amotik. Wir machen weiter mit unserem zweiten Gast, Southstar. Er kommt aus Deutschland und ist DJ und Produzent, der gerade total in den Staaten abgeht. Einige von euch haben seinen Namen bestimmt schon gehört. Und für die wenigen, die ihn noch nicht kennen, mit seinem Track Miss You hat Southstar international für Aufsehen gesorgt. Und seitdem spielt er auf riesengroßen Festivals wie dem Lollapalooza, Perucaville oder dem World Club Dome. Aktuell tourt er hauptsächlich in den USA und jetzt hat er etwas ganz Besonderes für euch vorbereitet. Ihr hört jetzt einen Clubmix von Southstar.

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1: Halb zwei.
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1: Mit Bent-Erik Scholz. US-Präsident Trump hat ja seit einiger Zeit ein Auge auf Grönland geworfen und jetzt gibt's wohl eine Einigung zwischen den USA, Dänemark und Grönland. Kommende Woche soll ein Abkommen unterzeichnet werden. Darin soll die, Zitat, dauerhafte Kontrolle über die Sicherheit der Insel an Washington übertragen werden. Die dänische Regierungschefin Frederiksen sagt, der Deal sei gut für die NATO und Europa. Vor einer Woche fielen in Berlin-Adlershof Schüsse und ein 20-Jähriger kam ins Krankenhaus. Jetzt ist die Polizei auf der Suche nach Zeugen und bittet um Hinweise. Bei dem Vorfall sollen mehrere Menschen und Fahrzeuge beteiligt gewesen sein. Angriff und Verfolgung hätten demnach am Marktplatz begonnen und sich bis zur Dörpfeldstraße fortgesetzt. Seit längerem gibt es immer wieder Angriffe mit Schusswaffen in Berlin, oft im Bereich der organisierten Kriminalität. Das ZDF-Magazin Royal hört auf. Das haben ZDF und Jan Böhmermann angekündigt. Ende des Jahres läuft die Show das letzte Mal, danach soll es anders weitergehen. Böhmermann und der Sender sind nämlich in Gesprächen zu einem neuen Showkonzept. Auch die Tour mit dem Rundfunk-Tanzorchester, die für nächstes Jahr geplant war, ist abgesagt. Die Bundesregierung hat sich wieder auf einen Tankrabatt und Spritpreisdeckel geeinigt. Der Rabatt soll wie schon beim letzten Mal 17 Cent betragen. Die Einigung ist das Ergebnis von stundenlangen Verhandlungen zwischen Bund und Ländern gewesen, die es gestern gab. Vor allem durch die Kriege in der Ukraine und im Iran sind die Benzinpreise in den letzten Jahren immer wieder gestiegen.
0: Wetter.
1: Die Nacht verläuft trocken und weitgehend klar, bei derzeit ungefähr 13 Grad in Potsdam, Tiefstwerte 12 Grad in Pritzwalk bis 8 Grad in Holzdorf, dazu schwacher bis mäßiger Westwind. Tagsüber verdichten sich dann die Wolken, vereinzelt können auch ein paar Tropfen kommen, die Höchstwerte dann immerhin noch 19 Grad in Uckerland, 23 Grad in Spremberg und um die 21 Grad in Berlin.
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1: Im Landkreis Ostprignitz-Ruppin auf der Zermützeler Straße zwischen Zermützel und Krangen behindert eine Unfallstelle den Verkehr. Dort bitte aufpassen. Stadtverkehr Berlin, Weißensee, die Berliner Allee in Höhe in Indira Gandhi Straße sind die Ampeln außer Betrieb. Dort bitte vorsichtig fahren. Und in Mitte, die Friedrichstraße Richtung Kreuzberg ist zwischen Georgenstraße und Dorotheenstraße noch bis 5 Uhr gesperrt. Bauarbeiten gibt's noch bei der S-Bahn. Bis Sonntag Betriebsschluss werden streckenweise Busse eingesetzt. Und zwar für die Ringbahn zwischen Treptower Park und Hermannstraße. Bei der S25 zwischen Tegel und Hennigsdorf. Und bei der S46 und S8 zwischen Königs Wusterhausen und Grünau. Außerdem bei der S46 und S47 zwischen Baumschulenweg und Hermannstraße. Ansonsten gute Fahrt.
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3: Willkommen zurück im Club. Wir haben bereits einen Clubmix von Amotik gehört, der heute Nacht im Berghain auflegen wird. Jetzt geht's weiter mit unserem zweiten Gast, Southstar. Der deutsche DJ und Produzent sorgt gerade international für großes Aufsehen, denn mit seinem Hit Miss You hat er den Durchbruch geschafft und spielt inzwischen auf großen Festivals wie den Lollapalooza oder Parokkabel. Und jetzt hat er für euch einen Clubmix vorbereitet. Wir hören jetzt den zweiten Teil von Southstar hier bei Techno Live.

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1: 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Ihr hört gerade Southstar hier auf Fritz.

Das war's leider schon. Das waren 2 Stunden Techno live. Vielen Dank an unsere großartigen Gäste Amotik und Southstar. Ich hoffe, ihr hattet genauso viel Spaß wie wir. Habt ein großartiges Wochenende und ganz viel Spaß beim Feiern. Wir hören uns nächste Woche wieder. Tschüss und bis bald.

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2: Um 2 Uhr mit Cedric Bies. Im Streit über die Zukunft der autonomen dänischen Arktisinsel Grönland gibt es einen Durchbruch. Die USA, Dänemark und Grönland haben sich nach eigenen Angaben auf ein Abkommen geeinigt, das kommende Woche unterzeichnet werden soll. Details von Oliver